0: John Spencer live vor 3 Tagen im Café Atlantik mit 3 Songs. Glaube ich, sind das gewesen, waren so kurz, da konnte ich am Computer nie irgendwie ausmachen, ist das jetzt ein neuer Song oder sind da die kleine Pause nur ein Break? Und der Jamie ist dort gewesen und hat das aufgenommen und wie war es denn so, summa summarum?
1: Es war auf alle Fälle ziemlich voll, sehr, sehr, sehr heiß und schon lebendig. Ich hätte eigentlich lieber im Mittel stehen können, dann hätte ich ein bisschen mehr von die Vocals bekommen, aber das wäre lebensgefährlich gewesen.
0: Jamie hat mir am Telefon erzählt, dass da Leute am Tanzen gewesen sind, schon von Beginn weg bei Konzerten im Atlantik. Kann ich mir gar nicht vorstellen.
1: Ja, ich war auch ein bisschen überrascht. Hat nicht langsam angefangen und dann gesteigert, aber es war von Anfang an ziemlich tanzbar.
0: Und wie lang ging die Show?
1: 1,5 Stunden. Es war interessant, weil es war John Spencer mit 2 jüngeren, ganz jungen Bassist und Schlagzeuger.
0: Das müssen die beiden sein, die auch auf seinem jüngsten Album zu hören sind.
1: Und die sind normalerweise bei den Bobby Lees. Die haben wir auch hier erwähnt, die sind eher zu der Punk-Ecke. Die habe ich auch vor 2 Jahren im Schock gesehen, dieser belgische Festival.
0: Gab es eigentlich einen Merchandising-Stand?
1: Ja.
0: Nichts gekauft? Keine Schallplatten?
1: Nee, das habe ich im Bier investiert. Das war nötig wegen Hydration.
0: Ah, da war das ganze Konzert eine Trinkpause.
1: Irgendwie schon.
0: Aber ich habe viel auszugleichen gehabt. Ja. Kann ich mir vorstellen, bei den Temperaturen, die das... Ja, aber alles kein Vergleich zu dem Drama letzten Samstag hier in Studio B von Radio Dreieckland, Freiburg, UKW 102,3 MHz. 29,3 zeigt das Thermometer an. Das ist also alles viel zivilisierter als die 32,4 letzte Woche zum Schluss. Und jetzt habe ich seit Wochen eine Single hier bei der Hand. The Muse at the Magic Club. Das ist eine Truppe aus Barcelona. Geben tut's denn nicht mehr. Die letzte Veröffentlichung war 2011 ein Album und dann erst wieder 2024 eine Kompilation. Und dies hier ist ihre 4. 7-Inch-Veröffentlichung, 2007 erschienen. Wie kommst du dabei, Jamie? Wo hast du her?
1: Ich glaube, bei den Plattenbörse. Die sind auf alle Fälle, die erinnern mich ein bisschen, oder eine Seite erinnert mich ein bisschen an den Stooges. Sort of hard, powerpoppig, aber ich kann nicht mehr erinnern, welche Seite das ist.
0: Werden wir gleich feststellen. Auf jeden Fall heißt die A-Seite It's So Real und wurde im Mai 2001 aufgenommen. Also jetzt hier The Muse at the Magic Club.

Die Miaus oder so ähnlich. Jamie meint, das spricht man bestimmt irgendwie so aus wie Katzen. Und auf jeden Fall At the Magic Club, die beiden Stücke It's So Real, das ist Mai 2001 da aufgenommen. Und Another Time, das wurde in Seattle aufgenommen, das erste Stück in Barcelona, wo die Band auch herkommt. Und 2007 ist als ihre vierte 7-Inch erschienen. Ihre erste Veröffentlichung stammt übrigens aus dem Jahr 1997.

0: Ja, zum gestern vor 2 Wochen digital erschienen ist ja das neue Album von The Datura 4 aus Fremantle in Australien. Wie groß ist Fremantle eigentlich?
1: Auf alle Fälle die zweitgrößte Stadt in Western Australia.
0: Die Datura 4 und Dom Mariani kann man ja nicht sagen von den Stems. Es gibt viele Sachen, die parallel oder abwechslungsweise bei ihm laufen. Solche Sammler wie der Jamie, die freut das.
1: Ja, aber ich bin immer noch eigentlich, meine Lieblings sind immer noch die Stems.
0: Gestern ist dieses Album High on the Low Brow von den Datura 4 denn auch physisch erschienen. CD und Vinyl. Dieses durchsichtig dunkelviolett sieht ganz toll aus und vor allen Dingen ist es überschaubar, was die Variationen angeht. Nächsten Freitag erscheint ja das neue Album der Rolling Stones und diese Veröffentlichung für Rolling Stones Komplettisten ist der direkte Weg ins Armenhaus über Umweg vom Bankrott. Das ist unfassbar. Wenn du da alles haben willst, dann geht das 4 Stunden. Und wir hören jetzt von dem neuen Album von The Datura 4 die beiden Stücke On the Rebound und Double Dealer. The Datura 4 aus Australien.

0: So, wie war das jetzt mit der Ähnlichkeit?
1: Das war so loose interpretation, dass sich das irgendwie nicht wiedererkannt hat.
0: Vom 15. Februar 2015, die einzige Veröffentlichung, eine EP auf Groovy Records der Thunderbeats aus Moskau. The Fabulous Thunderbeats überschrieben mit den Stücken Heavily Drunk, All Your Love, Mr. Monkey Comes to Town und Up All Night. Und das schreiben die ja eben, is a loose interpretation of Leave My House by the Mods. Aber das Ganze so locker angelehnt interpretiert, dass es schon gar nicht mehr zu erkennen war. Laut dem Jamie, der muss es wissen. Ich habe immer das Gefühl, du hast da noch irgendwas entdeckt.
1: Nee, das hat mich ein bisschen irritiert, weil ich weiß, dass sie ein LP raus haben. Und es ist nicht irgendwie auf Discogs zu finden.
0: Jetzt ist 11.45 Uhr. Kommen wir zu einer Single, ja, wie soll ich sagen, eine interessante Angelegenheit. The Chesterfield Kings. Unreleased Recordings from 1978-1979.
1: Yep, und das ist schon ein Projekt von Greg Provost, der Sänger von Chesterfield Kings. Aber es ist pre-Andy Babcock's Zeit. So es ist irgendwie eine richtige Ohrversion von die Chesterfield Kings. Und davon sind drei weitere gemacht, haben nun dann Andy Babcock ist auch dazu gekommen.
0: Greg Stackhouse, Provost Vintage Series Number One and the only one. No successor at all. Aber auf seiner Bandcamp-Seite, ja, wimmelt's von Zeug, aber durch seine Art des Singens klingt das alles wie die Rolling Stones.
1: Ja, der ist immer mehr und mehr Richtung Mick Jagger gelandet.
0: Und ich glaube, das hat auch mit beigetragen zu seinem Ausstieg bei den Chesterfield Kings, aber das ist jetzt eine andere Geschichte. Dieses alte Zeug ist echt die Schau, die Sleeve Notes auf der Rückseite eng beschrieben, aber ich habe tatsächlich per Zufall genau die richtige Stelle erwischt. The A-Side, a cover of the Harbinger Complex, I Think I'm Down, was one of the first songs the Chesterfield Kings learned as a band, and this recording is from a rehearsal session at the old WCMF studios on Layton Avenue from November 1978. 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Ich würde vorschlagen, das hören wir uns jetzt an. Die Chesterfield Kings prähistorisch, wenn man so will. Zuerst diese Aufnahme hier aus dem November 1978. Ihre Version von I Think I'm Down.

0: aus dem April 1979 die vorgeschichtlichen Chesterfield Kings mit ihrer Version von I Can Only Give You Everything, der Klassiker aus dem zweiten Album von Them. Wobei im Original ist bloß Van Morrison mit Studiomusikern. Die Band Them an sich ist das nicht. Und das hier zusammen mit dem zuvor gehörten I Think I'm Down aus dem November 1978 als Single erschienen auf Mean Disposition Records, ein spanisches Label. Und wenn man sich die Figuren hier anguckt, der Anblick hat mit dem, wie man die Chesterfield Kings kennt und liebt, ja überhaupt nichts gemeinsam.
1: Es ist irgendwie prey dieser Puristenphase von den New Garage Bands, wo die versucht, alles wie damals nachzumachen.
0: Ja, also November 1978 und April 1979. Wer hat da an solche Musik gedacht? Die wenigsten, die allerwenigsten, würde ich mal sagen, wenn sie nicht Greg Shaw oder so hießen. Aber spannendes Zeitzeugnis ist das Ding allemal. So, es ist 11.54 Uhr, Thermometerzeit, genau jetzt 30,1 Grad. Das bringt uns zum Wetter, liebe Hörerinnen und Hörer. So heiß wie voriges Wochenende wird es wohl nicht mehr, aber dennoch. Sommer bleibt bei uns. In Norddeutschland ist das Wetter scheiße, aber nur. Und eben da habe ich jetzt noch einen Blick voraus mit The Damned auf die kommenden Tage, wenn nicht Wochen hier wettermäßig in Freiburg. Und zwar das Album Not Like Everybody Else von The Damned vom 23. Januar 2026. Ihr Tribute-Album an ihr verstorbenes Gründungsmitglied mit Coverversionen von all seinen Lieblingssongs der 1960er Jahre. Haben wir ja hier 3 Wochen lang komplett gespielt, beginnend am 31. Januar. Und da auch ihre Version drin von Summer in The City im Original von The Lovin' Spoonful, die 5. Single aus dem Juni 1966, beziehungsweise in Großbritannien. Da ist sie in 4 Tagen vor 60 Jahren erschienen, am 8. Juli 1966. Und nächsten Dienstag, da wird Ringo Starr 86 Jahre alt. Und zu diesem Berufe gibt's morgen hier bei Radio Dreieckland zwischen 18 und 20 Uhr ein Ringo Starr Spezial, aber eins der eigenen Sorte, Hillbilly Hayride, Ringo Starr als Country Star. Da gibt's Musik von seinen 3 Country-Alben und auch andere countrymäßige Aufnahmen aus seinen Veröffentlichungen und Veröffentlichungen anderer der Country- und Western-Natur mit Ringo Starr-Beteiligung. Hört sich an, die Ringo Starr Health and Happiness Show im Rahmen von Hillbilly Hayride hier bei Radio Dreieckland morgen zwischen 18 und 20 Uhr hier zu Ringo Starrs kommenden Dienstag 86. Geburtstag. Und bis dahin, jetzt ein schönes Wochenende euch, liebe Hörerinnen und Hörer, mit eben den Wetteraussichten dargebracht von The Damned, ihre Version von Summer in the City. Bye bye.

Herzlich willkommen zum Musikmagazin auf der 102,3 MHz Radio Dreieckland. Heute am Montag, den 6. Juli 2026, mit jeder Menge gute Musik. Ja, das Ganze natürlich bis 18 Uhr verantwortlich für Sendung, Moderation und Musikauswahl ist wie immer Kefian. Und das Programm heute ist wirklich schön und fein zusammengestellt. Wir haben einmal Flitz, Suppe und Leaf mit Windstärke 0. Pierre Sonality mit einem neuen Album, was Details heißt. Dann natürlich Ras Fresco mit Why Equals Self. Und dann gibt es noch einen schönen neuen Tune von Lackmann und More Loco Plus namens Soul Musik von dem kompletten neuen Album Argus. Und dann gibt es natürlich noch eine andere schöne Geschichte, nämlich Sidney Fika, Produzent aus Bremen, zusammen mit Flo Earth, natürlich keine Unbekannte in meiner Sendung, hier mit Symbiose, einem neuen Album aus Bremen. Und da verlose ich heute sogar eine Vinyl für euch. Da müsst ihr einfach nur was kommentieren. Was müsst ihr denn kommentieren? Genau, ihr müsst Symbiose kommentieren. DJ Kefian, Instagram. Und dann in die Kommentarspalte unter den Radiobeitrag Symbiose und ihr seid automatisch im Lostopf. So, und weil es nicht reicht und Vinyl Digital auch so großzügig ist, packen die auch noch was drauf, nämlich von Hallo Hans. Eine schöne Scheibe, die verlose ich auch. Und dann gibt es noch was Schönes und zwar hat mir ein Hörer geschrieben, das fand ich sehr, sehr schön, da freue ich mich immer drüber, wenn Künstler, die vielleicht noch nicht die Reichweite haben, mich kontaktieren und mir Sachen zuschicken. Dementsprechend ist es hier eine kleine EP, Good Times, hier aus der Regio und ja, schon seit 20 Jahren auf jeden Fall am Start, 90s Hip-Hop geprägt, Soul-Funk-Reggae-Einflüsse, Onkel Ruffa mit einer EP namens Good Times und da hören wir nachher auch einen schönen Track. Genau, das mal soweit. Ich hoffe, ich kriege alles unter und jetzt wünsche ich euch erstmal viel, viel Spaß bei der Sendung, beim Zuhören und wenn ihr Lust habt, natürlich auch gerne mitmachen bei der Verlosung. Die Sendung ist ja wie immer eine Woche im Internet in der Mediathek zum Nachhören für euch bereit und da könnt ihr natürlich auch gerne ein bisschen Liebe da lassen oder liken oder wie auch immer. Ach, alles ganz egal. Hauptsache ihr genießt die gute Musik. Jetzt geht's los. Viel Spaß euch. Anfang macht natürlich niemand geringer als mein Buddy Flitzsuppe aus Köln. Liebe Grüße. Zusammen mit Leaf. Ja, Decibel Records. Windstärke 0. Piu.

0: Künstler supporten, deren Reichweite vielleicht suchen zu erhöhen, Hörern die Künstler näher zu bringen, zu supporten. Das ist Community, das ist Hip-Hop und das ist auch fein so. So, jetzt kommen wir zu einem ganz, ganz alten Haudegen. Ich glaube, wir sind sogar fast der gleiche Jahrgang und wir sind auch schon seit langer Zeit beide auf einer anderen Seite, aber im Geschäft aktiv. Die Rede ist natürlich von niemand Geringerem als Personality. Und ja, unsere Wege haben sich schon diverse Male gekreuzt. Es sei im Funkverteidiger-Kostüm oder auch die krassesten oder auch mit Hiob und Sonne Ra oder. Olympia war, glaube ich, unser letztes Interview, was wir hier in der Sendung geführt haben, und jetzt meldet er sich zurück mit Details, ein neuem Album, was er gemacht hat, und das klingt auch ein bisschen anders, als man Personality so kennt, aber das ist ja gerade das Schöne dran, diese Wandlungsfähigkeit, und niemand verpackt Wortspiele ganz so schön wie er's, und mein Herz gehört einfach auch irgendwie so ein bisschen nach Hamburg. Wisst ihr alle schon und ist auch nichts Neues, aber was Neues ist auf jeden Fall der neue Sound von Pierre, und da hören wir jetzt mal rein. Zwei Tracks gibt es in der Sendung zu hören, und zwar einmal Onkel, beziehungsweise nicht Onkel, sondern muss ich lachen, Cool Onk, genau, und dann auch noch Premiere. Eigentlich sollte sie erst am Freitag erscheinen, die neue Single Gin & Juice featuring Young Krillin, Dose 9 und Chris Fader, aber ich habe kurz mit Pierre geschnackt, und er hat mir sozusagen die persönliche Erlaubnis erteilt, das Ding heute schon zu bringen, und da freue ich mich sehr drüber. Und es gibt jemand im Label, der hat mal gesagt, es gibt keine schlechte Promo, und so fahren wir das Ding jetzt auch. Das Ding kommt über Vinyl Digital, heißt... Wie heißt das? Wisst ihr es noch? Genau, Details. Personality, der erste Track, Cool Onk. Und das klingt so. Los geht's.
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0: Personality meldet sich zurück mit einem neuen Album. Details, da geht mir fast schon die Stimme flöten hier beim coolen Onkel. Cool Unk hieß der erste Track und jetzt tatsächlich absolute Premiere. Gin and Juice, Young Krillin. Ganz liebe Grüße nach Wien an dieser Stelle. Chris Fader und natürlich niemand Geringeres als Dose 9. Auch kein Unbekannter in dieser Sendung. Freue mich immer über Dose 9 Beiträge, egal ob Beats oder Raps. Let's go. Gin and Juice.
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1: Ja, mal ein paar ernstere Töne hier, mich immer nur auf die Schnauze. Aber das Album heißt so ähnlich, nämlich Gosh. Rede ist natürlich von dem neuen Album von Donna Savage, Wave Planet Records. Das ganze Ding ist produziert von niemand Geringerem als Frank Sinatra. Das ist ein Riesenalbum. Hört mal an das Ding rein. Das ist wirklich großartig geworden. Sehr, sehr ehrlich, sehr authentisch. Wien represent. Und ich glaube, die sind jetzt auch demnächst zusammen auf Tour. Frank Sinatra, Donna Savage. Also check das ganze Ding mal aus. Wir kommen zum nächsten Künstler. Lackmann zusammen mit Moloko Plus. Und Moloko Plus schraubt ja schon in letzter Zeit immer wieder mal ein paar heiße Dinger für Artists und jetzt auch in Form von Moloch Dilemma natürlich ein großartiges Album gemacht mit einem Ami-Artist, aber wir bleiben heute bei Lackmann. Die Single ist nämlich noch ganz warm. Die kam nämlich ganz frisch auf den Tisch am Freitag. Soul-Musik heißt das. Wie das klingt, erfahrt ihr jetzt.

0: Ja, neues Album, Morlocko Plus zusammen mit LAK, Lackmann, Argus heißt das ganze Ding, kann per Kapitalismus jetzt bestellt werden. Ja, schönes Ding. Bevor wir jetzt zu Symbiose gehen, nämlich Sydney Flicker zusammen mit Flurf, ganz liebe Grüße nach Bremen an dieser Stelle. Da verlosen wir auch heute eine Vinylscheibe. Wenn ihr da mitmachen wollt und die Scheibe gewinnen wollt, könnt ihr einfach bei Instagram DJ Kefian und dann unter den Radiobeitrag in die Kommentare Symbiose reinschreiben und ihr seid automatisch im Lostopf. Wir kommen aber noch ganz kurz vorab zu Ras Fresco und Y equals Self. Das neue Album hier mit The Living Light.
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2: Ras Fresco mit dem neuen Album Will Equals Self, hier mit The Living Light. Und ja, jetzt kommen wir direkt zum Symbiose. Sydney Ficker und Fleur Earth, nicht unbekannt in dieser Sendung. Ganz liebe Grüße nach Bremen. Das Ganze gibt's auf transparent grünem Vinyl. Und ihr könnt das Ding gewinnen in meiner Sendung, wenn ihr auf Instagram DJ Kefian unter dem Radiobeitrag einfach nur Symbiose kommentiert, seid ihr automatisch im Lostopf. Und so ehrlich muss man sein, und deswegen fangen wir auch mit dem ersten Track an, nämlich Ehrlichkeit. So sieht's aus.

Einstiegstrack, ja, sehr schön, Sinnefica, Flirth, Symbiose hier mit Ehrlichkeit, kommen wir direkt zu, auseinandersetzt, ja, geiles Ding, laut aufdrehen.

Ja, wie sieht's aus? Seid ihr noch am Start? Symbiose, Sidney Ficker, Fleur Earth, gerade aktuell hier am Laufen. Musikmagazin 102,3 MHz, Radio Dreigland, montags, immer der allererste Montag im Monat mit Kefian rund um Hip-Hop, Beats, Soul, Funk, whatever. Und ja, falls ihr das hört, am 10. Juli, am Freitag ist in der Poolbar Schlango mit Mega Brutal, DJ Skelly, Paddy Tendergrass und vielen weiteren mehr. Und natürlich dann am 25. Juli Eardrum präsentiert Taste of Honey, das Ganze ab 16, 17 Uhr in der Poolbar. Schönes rund um Soul Funk Brasil mit Odd Fry, natürlich Stack Uno, natürlich Filu und meiner Wenigkeit. Das wird auf jeden Fall ein schönes Ding. Kommt vorbei, wenn ihr Bock habt. Und vergesst natürlich die Festivals nicht rund um ZMF, was haben wir da? Fatoni, ja, natürlich Fatoni. Wird auf jeden Fall schön, passend zu seinem neuen Album. Könnt ihr auf jeden Fall vorbeikommen. Und natürlich auch Stimmfestival, wer Lust hat, nach Lorat zu fahren. So, jetzt machen wir weiter im Programm. Wir kommen jetzt direkt zu Eulix mit ein paar schönen Singles. Und wie das klingt, das erfahrt ihr jetzt. Aber einen haben wir noch von der Symbiose. Und der Track, der heißt Dieser Beat ist so geil. Nee, Traum berührt. Entschuldigung. Traum berührt. Sidney Ficker, Fleur Earth.

0: Fuß.
1: Ja, moin! Symbiose, Significa, Flow Earth, neues schönes Teil. 200 Scheiben gibt es da vorne in transparent grünem Vinyl. Wenn eine davon euch gehören soll, kommentiert bitte Symbiose unter den Radiobeitrag bei die Instagram DJ Kefian und das Ding kann euch per Verlosung zugehen. So, jetzt haben wir natürlich noch ein bisschen was, was ich eigentlich reinpacken will und mir ist gerade was durch die Lappen gegangen, was ich am Anfang vergessen habe anzukündigen, nämlich Avon zusammen mit Confidence, natürlich Jay Farrah, The Process, hatte ich total vergessen, muss unbedingt mit rein und dann natürlich auch noch die Hallo Hans EP und dann kommen wir auch schon fast zum Schluss. Mann, Mann, Mann, die Zeit geht jetzt doch zackig rum, deswegen nicht lang schnacken, Kopf in den Nacken, los, ab dafür, zack, zack, Avon.

Ich fand schon damals die Sache mit Phonics ziemlich geil. A1 auf jeden Fall für mich immer am Start, immer am Puls der Zeit. Großartige Produktion, großartige Texte. Gefällt mir richtig gut. Und hier zusammen mit Confidence natürlich Jay Farrar, The Process. Deswegen einen packen wir noch mit rein. Muss sein. Los, ab dafür.

Schönes neues Album von A1, Confidence, Jay Farrar, The Process. Jetzt kommen wir direkt noch zu Eulix. Schöne Beats von ihm, passend zur Sommerzeit. Ja, und dann den guten Abschluss macht Hallo Hans mit seiner kleinen EP. Ich bin gespannt, was ihr dazu sagt. Nicht ganz so Hip-Hop-typisch, aber wir haben auch noch was ganz un-Hip-Hop-typisches, elektronisches auch aus der Region, nämlich von Dover Key hier aus Freiburg. Da kommen wir aber am Schluss dazu und wie das Ganze klingt, erfahrt ihr gleich. Aber jetzt zuerst kommen wir direkt zu Eulix. Laut aufdrehen.

Eulix hier mit einem schönen, fröhlichen Sound, Beach Time, und da hängen wir gerade noch einen dran von ihm, Surfing Day.

So, und jetzt stelle ich die schwierige Frage, welcher Künstler, welcher Instrumentalkünstler, der ursprünglich in Paris gelebt hat, jetzt in London lebt und Thema in meiner Sendung war, mit einer Platte, von der es zwei Teile gab, hat dieses Sample auch benutzt. Ja, wer das weiß, der kriegt die Hallo Hans EP. So sieht's nämlich aus. Schaut mal in meinen Sendungsbeiträgen nach, da gab's einen Künstler, ein sehr, sehr bekannter Künstler. As time goes by, maybe vielleicht auch ein kleiner Tipp. Checkt mal aus, hört rein, mehr verrate ich nicht. Wir kommen jetzt direkt zu Hallo Hans und dann den guten Abschluss macht Dover Kiosk Freiburg. 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

Hallo Hans, ja, schöne EP, hallo Hans und ganz ehrlich, mir gefällt das total gut, dass auch mal ein Künstler sowas macht und deswegen ist er einfach bei mir in der Sendung. Nicht, dass ich euch jetzt Rechenschaft schuldig bin, aber ist mir eigentlich auch egal. Ich weiß, meine Sendung ist für Hip-Hop, für Beats, für Soul, Funk und Jazz bekannt, aber warum nicht? Hey, warum nicht? Schöne Stimme, schöne Produktion, hallo Hans. Checkt mal das ganze Ding aus, könnt ihr gewinnen, wenn ihr den Künstler weißt, den Beat-Produzenten, der das letzte Thema aufgegriffen hat. Kommt ursprünglich aus Lyon, lebt mittlerweile in London und war Thema mit seiner zweiteiligen Scheibe bei mir in der Sendung. Mehr verrate ich nicht. So, jetzt kommen wir noch direkt zu dem Künstler aus Freiburg. Niemand Geringeres als Dovahkiy. Wie das klingt, das erfahrt ihr jetzt. Laut aufdrehen ist auch nicht typisch Hip-Hop-lastig. Deswegen, hey, macht nichts. Ich verabschiede mich trotzdem schon mal von euch. Verantwortlich für Sendung, Moderation und Musikauswahl war Kefian. Und wir hören uns wieder Anfang August. Und das ist dann der 3. August. Vielleicht seid ihr da schon in Ferien. Meine Sendung wird auf jeden Fall für euch bereitstehen. Danke fürs Einschalten, danke für die Treue, danke für eure Zeit und für eure Liebe. Und ja, vergesst nicht mitzumachen. Symbiose oder den Namen des Produzenten. Und dann könnt ihr dabei sein und die Scheiben gewinnen. Checkt das aus. Ich bin raus wie ein Blinddarm. Kannst nicht gewinnen, Mann. Peace.

Willkommen zu den Jazz News hier bei Radio Dreieckland. Die Bassistin Ilaria Capalbo präsentierte uns den ersten Song Arrival von dem neuen Album The Brightest Sun. Zitat: Dieses Album reflektiert die radikalen Veränderungen von Identität und Perspektive, die mit der Geburt eines neuen Kindes einhergehen, sagt Capalbo. Ich wollte, dass die Musik unmittelbar wirkt mit einer gewissen Dringlichkeit. Ich habe kaum etwas bearbeitet und versucht, das Material so roh wie möglich zu belassen. Ich komponierte die Musik in fragmentierten Sessions, während ich schwanger war oder mein Kind noch sehr klein war, mit radikal anderen Prozessen als bei meinen früheren Werken. Sprachnotizen, Skizzen flossen alle in die Entstehung dieser Musik ein. Ich wollte die Verletzlichkeit einer zarten und angehaltenen Zeit vermitteln, die ich als eine Landschaft in Erinnerung habe, die zugleich zerbrochen und emporstrebend war. Capalbo hat sich mit einer sorgfältig zusammengestellten Ensemble von Musikern zusammengetan und das wären Thomas Backmann am Altsaxophon, Klarinetten, Fredrik Nordström am Tenorsaxophon, Andreas Hodakis an der Gitarre, Hendrik Jäderberg am Schlagzeug und sie selber, Ilaria Capalbo am Kontrabass und Kompositionen. Ja, und über sie selber. Sie ist eine italienische, geborene in Neapel, in Stockholm, lebende Bassistin und Komponistin, die für ihre Fähigkeit bekannt ist, mühelos zwischen verschiedenen Genres zu wechseln. Ihr Debütalbum Carthago aus dem Jahr 2022 wurde von der europäischen und internationalen Presse hochgelobt und etablierte sie in der zeitgenössischen Jazzszene. Als Geschichtenerzählerin umfasst ihr Schaffen auch zeitgenössische Tanz- und Installation-Performance. Ilaria Capalbo, The Brightest Sun. Wir hören jetzt noch ein zweites Stück und das ist Cosmos Earth.

Tja, willkommen nochmal zu den Jazz News hier bei Radio Dreieckland. Ein Blick in die internationalen Jazz-Szenen. Und wir hörten Ilaria Capalbo, italienische Bassistin mit ihrer schwedischen Band. Sie lebt auch in Schweden. Unsere Reise geht weiter nach Luxemburg zu dem Trio Reis, Demuth, Wildgen. Sie zählen zu den bekanntesten Jazzmusikern Luxemburg. Seit ihrer Schulzeit machen sie zusammen Musik. 2016 begann ihre Zusammenarbeit mit dem Saxophonisten Joshua Redman. Ja, alle drei zählen zu den Meistern ihres Instruments. Michael Reis ist der Pianist, Mark Demuth der Bassist und Paul Wildgen der Schlagzeuger, Joshua Redman an den Saxophonen. Ja, und sie haben natürlich ein internationales Netzwerk von befreundeten Musikern in Europa und Übersee. Und hier versuchen sie mit einer Fusion von Jazz und Klassik, auch der dritte Weg oder Third Stream genannt, zu musizieren. Tja, und da ist wie immer bei dieser Frage oft nicht erfolgreich. Hören wir mal rein.

Tja, das war Freedom Trail von Reis Demut Wildgen in Zusammenarbeit mit der Luxemburger Philharmonie und am Saxophon war Joshua Redman. Wir hören noch ein zweites Stück, Dante heißt es, von dem luxemburgischen Trio Reis Demut Wildgen.

völlig andere Musik. Mit der argentinischen Flötistin und Sängerin Diana Baroni und ihr Album Madre Selva und der Song hieß El Amanecer. Sie ist eine argentinische Flötistin und Sängerin, seit 2002 lebt sie aber in Frankreich. Lernte als Kind Gitarre, Klavier und Flöte und sie ist für ihre Interpretation barocker Musik und ihre Verschmelzung traditioneller südamerikanischer Klänge mit historischen europäischen Einflüssen bekannt. Das Album Madre Selva, übersetzt ungefähr wie Mutter Dschungel, ist eine musikalische Ode an die Mutter Erde und den Erhalt der lebendigen Welt. Von den Anden bis nach Mexiko, von der Karibik bis ins bolivianische Hochland, verwebt das Programm mündliche Überlieferungen, Poesie und zeitgenössische Texte mit Diana Baroni und ihrem Ensemble Vedato. Und wir hören jetzt noch einen zweiten Titel, La Muerte del Animal.

Diana Baroni, Madre Selva, hieß ihr Album, zusammen mit dem Ensemble Vedato. Von Frankreich bzw. Argentinien nach Polen zu dem Trompeter Piotr Schmidt. Wir haben ihn schon öfters bei uns vorgestellt mit seinen Werken. In der Nachfolge von dem Trompeter Thomas Stanko behütet er das Erbe von Komedas Werken, der 1969 in Warschau verstorben ist und ein Wegbereiter des Nachkriegsjazz in Polen wie auch in Europa war. Er prägte maßgeblich den spezifischen lyrischen modernen Jazzstil Polens. Piotr Schmidt präsentiert Komedas Songs Without Words, so heißt sein Album. Eine fesselnde, finde ich, Neuinterpretation der Musik von Krzysztof Komeda, in der, also ohne Worte, Themen in zeitgenössische, rein instrumentale Jazz-Erzählungen verwandelt werden. Piotr Schmidt ist eine der führenden Persönlichkeiten des zeitgenössischen polnischen Jazz, Trompeter, Komponist, Produzent und Verleger. Als Bandleader und Initiator eigener Projekte hat er 19 Alben veröffentlicht, darunter Tribute to Thomas Stanko und Komeda Unknown 1967. Er zählt seit Jahren zu den Top-Künstlern in der Jazz-Top-Umfrage des Jazzforum und wurde 23 und 25 zum Trompeter des Jahres gekürt. Ja, und da nochmal eine kleine Erzählung zu dem Jazzforum, das ist eine Zeitschrift, 1964 in Warschau gegründet worden und war die erste Printausgabe des Jazz hinter dem Eisernen Vorhang. In den 70er Jahren erschien auch eine deutsche Ausgabe. Soweit, so gut. Hören wir jetzt mal rein in das Album Départ. Piotr Schmidt, Komedas Songs Without Words, mit Krzysztof Pitjowski am Saxophon, Mino Sinelo Percussions, Pavel Tomaszewski am Piano, Michael Baranski am Bass und Sebastian Kuczynski am Schlagzeug.

Der Trompeter, der polnische Trompeter Piotr Schmidt. Komeda Songs Without Words. Schönes Album. Eindrucksvoll, wie er die Werke Komedas vertont. Der Jazz ist international, so auch unsere Sendung natürlich. Kommen wir zu der österreichischen Sängerin Cecil Nordeck. Und sie hat ein Album, das zwischen Dakar, Guatemala City und Los Angeles entstanden ist. Getragen von der Idee, Musik als Dialog zwischen Kulturen erlebbar zu machen. Geboren 1967 in Wien, sie ist Schauspielerin und Musikerin und singt hauptsächlich Jazz in französischer Sprache. Sie hat verschiedene internationale Preise für ihr Schaffen bekommen. Die Stücke basieren auf spontanen Live-Mitschnitten mit Musikern aus verschiedenen Teilen der Welt, afrikanische Rhythmen, lateinamerikanische Klangfarben und europäischer Jazz verschmelzen hier zu einer offenen, unmittelbaren Klangsprache, dabei roh, lebendig, aber voller Begegnungen. Und wir sind am Schluss unserer Sendung sozusagen. Cecil Nordeck, morgen ist wieder Jazz. Die Jazz-Matinee und am nächsten Samstag zur gewohnten Zeit die Jazz-News. Durch die Sendung führte sie der Heinz Dillmann. Und wir hören jetzt das Stück Son La Blie und La Flamme von Cecil Nordeck.

0: Ich freue mich sehr, mit dir zu sprechen. Jan Müller, Bassist der Band Tokotronic schon seit immer. Sind es 33 Jahre dieses Jahr, ne?
1: Ja, 93 haben wir uns gegründet, sind 33 Jahre.
0: Okay.
1: Ich freue mich auch. Schön, schön. Genau, Radio Dreieckland, wie lange gibt es das? Ja, schon wesentlich länger als
0: uns. Wir werden 50 nächstes Jahr.
1: 50 tatsächlich.
0: Ja,
1: oh, herzlichen Glückwunsch.
0: Genau. Danke, danke. Also wir sind alle schon ein bisschen in die Jahre gekommen und lieben Musik. Und deswegen reden wir jetzt auch. Ich liebe Tokotronic schon lange.
1: Das freut mich.
0: Und ja, ihr werdet ja auch so in der Presse, im Feuilleton, so als die wichtigste oder zumindest eine der gewichtigsten Bands in der deutschen Musiklandschaft so bewertet. Ja, Golden Years, das 14. Album, kam im Februar raus. Und es war jetzt auch zum ersten Mal ohne Rick MacPhail, richtig?
1: Nicht ganz richtig. Bei dem Album ist Rick noch beteiligt. Und genau, jetzt live spielen wir aber mit einem anderen Gitarristen, mit Felix Gebhardt, genau, der uns die ganze Tour schon unterstützt hat. Felix ist jetzt unser Live-Gitarrist und wir sind jetzt aber im Moment ein Trio wieder.
0: Okay. Also noch, er ist noch nicht adoptiert so?
1: Doch, doch, er ist adoptiert, aber wir sind ein Trio.
0: Ja, das Album Golden Years, ich habe so beim Durchhören die ein oder andere Referenz musikalisch gehört zu älteren Alben, so vom Stil und von den Lyrics kam es mir dann jetzt doch relativ persönlich vor, oder jetzt zumindest nicht diese harten politischen Themen, bis auf jetzt ein, zwei Songs, über die wir nachher noch reden. Also erstmal, siehst du, seht ihr das auch so als Band oder findet ihr es hochpolitisch im Gegensatz zu mir? Die zweite Frage wäre, warum seid ihr da nicht mehr so angespitzt auf die derzeitigen Entwicklungen? Hat das Gründe?
1: Also, ich finde es immer so ein bisschen anmaßend, wenn man sich als Band als ganz politisch betrachtet, und weil schließlich ist man ja nicht mal vom Fach so. Und ich glaube aber schon sagen zu können, dass das in gewisser Hinsicht immer auch politisch war, was wir gemacht haben. Und ich sehe das bei diesem Album eigentlich nicht so, dass das jetzt weniger politisch ist als anderes, was wir gemacht haben. Es ist ja auch ein sehr deutliches Stück dabei, für unsere Verhältnisse deutliches Stück mit dem Lied, denn sie wissen, was sie tun. Und sonst passiert, glaube ich, einfach vieles zwischen den Zeilen. Und weshalb wir jetzt nicht die oberaktivistischste Band in der Gegenwart sind, dem will ich vielleicht recht geben. Das hat damit zu tun, kann ich jetzt nur für mich persönlich sprechen, dass ich das ab einem gewissen Grad auch unangenehm finde, wenn Bands sich so dermaßen der Politik verschreiben. Und manchmal scheint mir das dann auch so eine Mischung aus Marketing und politischem Anspruch zu sein, die irgendwie schwer zu trennen ist. Und ich sehe das auch ganz skeptisch. In letzter Zeit, seit einigen Jahren, bemerke ich das schon, dass Bands sich sehr stark mit politischen Parteien assoziieren. Und ich glaube, das tut der Kunst nicht gut am Ende des Tages. Aber ich denke, es ist unschwer festzustellen, wo wir politisch stehen. Und

0: Und wenn die andere, dein anderer Teil der Frage, so von wegen back to the roots, ich glaube, so darauf zielt das ja so ein bisschen ab, wenn du meinst, man hört Sachen, Klänge von früher raus, das kann sein, aber allgemein sind wir nicht keine Band, die irgendwie so Interesse hat, irgendwohin zurückzugehen, sondern irgendwie immer weiterzukommen.
1: Und fällt dir spontan was ein, wo du sagen würdest, das hat es noch nie gegeben bei uns, das ist jetzt wirklich total neu auf dieser Platte?
0: Ach, immer vieles. Also es gibt ein Stück wie Niedrig zum Beispiel, was ja auch sehr, sehr dubbige Anteile hat, wo man irgendwie an Lee Scratch Perry denken kann. Finde ich irgendwie hat was Neues. Ein Stück wie Golden Years ist auch countrymäßiger als vieles, was wir gemacht haben. Das ist so ein Genre, was wir sehr lieben, aber wo wir immer wieder feststellen, dass es schwierig ist, für uns zu erzeugen. Und schwierig für mich, das zu beurteilen, weil wenn wir ein Album machen, ist das erstmal alles neu für uns. Und Gott sei Dank haben wir selten das Gefühl, das ist jetzt wie das und das ist jetzt wie das, weil das wäre so ein bisschen langweilig.

0: Gut, jetzt kommen wir zu den Gründen, warum man durchaus noch wütend sein muss und vielleicht dann auch im Musikalischen. Ihr setzt es auf eure eigene Art um. Du hast es gerade schon angesprochen, heute, also am 4. Juli, ist der Parteitag der AfD in Erfurt. Also wahrscheinlich jetzt zu dieser Stunde geht es da richtig tierisch ab. Und wir sitzen hier im Schatten und trinken Cola.
1: Ja.
0: Sollten vielleicht eigentlich auch dort sein. Der Slogan von der Bewegung heißt Widersetzen. Was würdest du sagen, was tut ihr als Band dafür, unter euren Möglichkeiten, die ihr habt als Band, um euch da zu widersetzen?
1: Naja, wir haben halt ein Stück geschrieben, denn sie wissen, was sie tun. Ich erwähne das ja schon, was natürlich jetzt nicht irgendwie ein Refrain hat, wie eine Partei wie die AfD beim Namen nennt. Ich finde, das sollte man, so sollte man auch seine Kunst nicht verunreinigen, indem man da zu konkret wird. Aber ich glaube, das Stück ist eigentlich schon ein Stück, was vielleicht auch so ein bisschen umfassender beschreibt, was das eigentlich für Vorgänge und Techniken sind, deren sich diese Menschen, die viel Zwiespalt und Niedertracht sehen, bedienen. Und ich glaube, das ist das, was wir tun können, vielleicht beschreiben, ein bisschen Bewusstsein wecken, aber darüber hinaus, du sagtest jetzt, ja, wir sollten da sein. Ich weiß nicht, warum ich jetzt da sein sollte in Erfurt. Also sehe ich eigentlich nicht als meine Aufgabe. Da kann man sehr viel drüber nachdenken. Versucht man das jetzt zu verhindern, dass diese Menschen sich treffen? Wird das irgendwie, in welche Richtung wird so etwas die Wahlergebnisse bringen? Es ist schwierig, es ist sehr schwierig.
0: Aber denn sie wissen, was sie tun, singt Dirk, also man soll sie auf die Münder küssen. Ist das als Metapher gemeint? Ich meine, wirklich, wörtlich ist wahrscheinlich nicht gemeint. Also ist so ein bisschen wie damals bei den Ärzten, Schrei nach Liebe. Also in Wirklichkeit brauchen die einfach nur eine dicke Umarmung und dann wird das schon wieder.
1: Also, nein.
0: Ernsthaft?
1: Nein, das ist ja ein Kuss. Also wenn wir sie auf die Münder küssen, machen wir sie schneller kalt. Also das ist ja vielleicht ein Kuss, der auch eher die Luft zum Atmen nimmt oder so. Mhm. Es ist ein, ja, Text, vielleicht auch diese komplizierte Frage, wie wird man das eigentlich wieder los? Also wie man diese Partei wieder los wird, da habe ich schon eine Meinung zu, indem man irgendwie mit den Gesetzen, die uns zur Verfügung stehen, arbeitet. Aber wie man die Menschen los wird, die wählen, und das finde ich ja das viel größere Problem, darauf habe ich nicht so eine richtige Antwort. Und ich glaube, wenn man ehrlich ist, hat da auch niemand so eine richtige Antwort drauf.
0: Nee, es gibt verschiedene Ansätze und auch immer wieder neue Ansätze, auch teilweise so psychologisch-soziologische Ansätze, weniger Verdrossenheit und weniger Verantwortung der aktuellen Regierung, sondern auch wirklich was so intrinsisch in den Leuten vielleicht über Jahrzehnte, über eine ganze Generation rangewachsen ist. Aber genau, also das sind einfach nur Ansätze und wir wissen es einfach nicht. Und deswegen denke ich auch, dass wir mit den Gesetzen, die wir haben, diese Partei verbieten müssten. Das ist jetzt meine Meinung dazu.

0: Genau, und das andere Thema war eben der neue, der Wiederbelebung des Antisemitismus und auch wieder von links. Wir hatten das ja in den 70ern schon sehr stark. Und auch diese autoritären Bewegungen kommen jetzt wieder verstärkt. Die haben so ein kleines Revival, also in Berlin ja auch, in Leipzig eh. Und ihr habt euch dezidiert schon immer, also auch schon vor dem 7. Oktober, da sehr klar positioniert. Jetzt ist meine Frage, ja, wie erging es euch danach? Wurdet ihr angefeindet? Habt ihr in eurem Nahumfeld Spaltungen erlebt? Ja, wie geht es euch damit?
1: Ja, wir haben uns positioniert, das ist richtig. Aber ich glaube, man kriegt das eher so indirekt mit, dass bestimmte Leute einen meiden, die halt irgendwie sich da so in diese Richtung radikalisiert haben, in diese Israel-hassende, antisemitische Richtung. Und das ist ja eine Entwicklung, die wurde schon lange vor dem 7. Oktober vorbereitet. Und habe das damals in Berlin mitbekommen beim Popkulturfestival, wie der BDS-Gruppe sich das ganz gezielt rausgesucht hat, wegen irgendeiner läppischen Unterstützung der israelischen Botschaft für einen Künstler. Und ja, was mir aufgefallen ist, ist diese wirklich krasse Gleichzeitigkeit von den Sterben der letzten Zeitzeugen, der letzten Holocaust-Überlebenden und dem Ende der Erinnerungskultur eigentlich. Und dass da einfach eine junge Generation nachwächst, für die es einfach keine Bedeutung mehr hat. Und das ist problematisch, finde ich.
0: Also sie im Prinzip dann auch nicht verstehen können, warum es diesen Staat Israel braucht.
1: Die könnten das schon verstehen. Das ist halt eine Frage von Bildung und es ist natürlich auch eine Frage, wie diese Menschen vor allen Dingen im Internet aufgehetzt werden. Ne? Und das ist natürlich auch eine Sache der Algorithmen des Internets, die sowohl rechtsaktivistische Inhalte als auch linksaktivistische Inhalte sehr stark in die jeweiligen Profile spülen bei den Leuten. Und so entsteht dann sowas, glaube ich.
0: Habt ihr eigentlich auch schon das Label Antideutsch übergestülpt bekommen, so wie die Antilopengang? Seid ihr damit schon irgendwie konfrontiert worden? Also Dirk hat vor 20 Jahren das mal gesagt, dass er jetzt da keine Berührungsängste hat, aber vor 20 Jahren war es vielleicht dann auch noch mal was anderes, darüber zu sprechen.
1: Ja, das war ja natürlich irgendwie schon eine progressive Strömung in der Linken. Also ich beobachte den wirklich schon als Teenager, habe ich Antisemitismus in der Linken beobachtet. Ich war da ja irgendwie zu Konzerten oft in der Hamburger Hafenstraße und die Hafenstraße war sehr dominiert von so einer sogenannten antiimperialistischen linken Fraktion. Und ja, da gab es eben auf den Hauswänden viel Antisemitismus und das habe ich schon mitbekommen und insofern war das natürlich irgendwie ganz innovativ, dass es dann eine Linke gab, die eben gesagt hat, das machen wir nicht, weil das ist ja, das gehörte ja bei der radikalen Linken schon seit langer Zeit mit dazu, auch in den schon zu APO-Zeiten und so. Und insofern war das etwas, was bestimmt einen positiven Beitrag geleistet hat. Aber so, ich hatte ein bisschen Probleme immer mit der Vokabel Antideutsch, weil finde ich irgendwie so ein bisschen vermessen, sich selber auszunehmen. Ich bin Deutscher und gut, das ist jetzt auch nur so ein Schlagwort Antideutsch, aber ja, ich habe mich dem jetzt nie so verschrieben wirklich.
0: Ja, heutzutage steht es ja als Label für Ultradeutsche und Faschisten und Rassisten. So wird es ja benutzt, um sich gegenseitig fertig zu machen.
1: Wer jetzt? Wie jetzt?
0: Die Linke, ich würde sie, glaube ich, nicht mehr antiimperialistisch nennen, ich weiß nicht, wie ich sie nennen würde, aber eben diese antizionistische Linke, vielleicht so, oder Pro-Palästina-Bewegung,

0: benutzt den Begriff Antideutsch ganz klar, also als Label. Mhm. Und wenn du dieses Label hast, dann ist es einfach vorbei. Da bist du diffamiert.
1: Ja, ich glaube aber auch die Antideutsche will sich selber nicht mehr so bezeichnen. Sondern
0: die gibt es in der Form, glaube ich, auch gar nicht mehr als Gruppe, als Selbstverständnis.
1: Nee, die ist eher so ideologiekritisch oder so. Wie soll ich sagen? Ich finde es irgendwie, wenn man in Berlin lebt, sind halt so die Israel sehr hassenden linken Strömungen schon sehr dominant. Und das ist ganz schön, dass das in Städten wie Leipzig oder Hamburg noch ein bisschen anders ist. Aber ich bin auch nicht so in der Polizszene drin, um das so total beurteilen zu können.
0: Ja, gut, aber ich finde, also man kriegt es ja dann auch mit, über, zum Beispiel über die Partei Die Linke, so, also was da auch los ist an der Basis oder bei den Jüngeren, das ist dann teilweise, ich finde es schon beängstigend, muss ich sagen.
1: Ja.
0: Also für mich als linke Person finde ich es einfach sehr, sehr traurig.
1: Ja, völlig indiskutabel, aber es ist natürlich auch so eine Partei, die sich jetzt sehr den sozialen Medien verschrieben hat. Und ich glaube, das bedingt sich dann einander, diese Form dieses Populismus und dieser Radikalisierung. Aber ich bin kein Politanalytiker. Ich kann das jetzt wirklich nur eigentlich als Privatperson und auch nicht für die Band sagen. Also das wäre mir schon wichtig, weil da denkt jetzt, glaube ich, hat da auch jeder von uns dreien seine eigenen Gedanken zu. Mhm.

0: reden wir am Ende vielleicht noch über ein, zwei Songs, weil immerhin geht es ja auch um eure Musik, nicht nur über die große Politik und das sich beschweren, obwohl ihr beschwert euch ja auch gerne. Schöner Titel, mein unfreiwilliges asoziales Jahr. Da hatte ich sofort diese Assoziation hier, Kapitulation, Verweigerung, mach das nicht selbst, also ich will damit nichts zu tun haben. Es ist ein bisschen so ein Seitenhieb auch auf diese, einerseits so ein Überengagement von jungen Leuten, aber sie müssen es ja auch irgendwie, du musst es ja mittlerweile auf dem Lebenslauf stehen haben, sonst hast du gar keine Chance mehr, und das ist ja verknüpft auch mit einer ökonomischen Ausbeutung meistens, so ein soziales Jahr.
1: Ja, ich kann da zu dem

0: das letzte Lied, ich schreibe jeden Tag einen neuen Song und ich glaube, es könnte auch passen zu dem Opener, Der Tod ist nur ein Traum. Es geht schon auch um das Ende, oder, auf dem Album? Also das verhandelt ihr zunehmend.
1: Doch, auf jeden Fall. Das hat auch viel mit persönlichen Belastungen zu tun, die jeder von uns auf seine Art hatte und hat. Und ja, bleib am Leben. Also da sind einige Stücke, die dieses Thema haben. Und das finde ich auch, weil wir so einstiegen über Politik und so. Ich finde das... Ich finde das auch Themen, die mir viel mehr geben. Ich muss mich nicht irgendwie mein politisches Bewusstsein stärken mit irgendwelchen aktivistischen Songs. So, das ist vielleicht irgendwie, kann auch gut sein und das ist vielleicht auch gut, wenn das durchschimmert und wenn das jetzt nicht alles so völlig apolitisch ist, die Kunst. Aber ja, das Leben und der Tod sind doch irgendwie Themen, wo es vielleicht irgendwie, wo man das jetzt vielleicht schafft in unserem Alter, das auch in die Kunst mit einfließen zu lassen, ohne dass das so eine altkluge Note hat oder so, weil man dann doch schon ein bisschen was erlebt hat im Leben mittlerweile.
0: Ja, und ich schreibe jeden Tag einen neuen Song, also solange ich schreiben kann, lebe ich.
1: Genau, gegen die Vergänglichkeit heißt es da ja auch und das ist ja auch irgendwie ein ganz starker Antrieb, dass man irgendwie diesen Wunsch in sich hat, Spuren zu hinterlassen, der auch ziemlich vergeblich ist, weil man kann sich ja mal überlegen, wie lang, ist ja interessant, wie lange wird diese Band noch jemanden interessieren und ich glaube, keiner von uns hält sich jetzt für Johann Sebastian Bach oder so. Also es gibt ja schon Kunst, die sehr lange... die sehr lange bestehen kann.
0: Ja, genau. Aber ich meine, wenn ihr tot seid, muss es euch auch nicht mehr interessieren, ob es noch jemand hört, oder? So. Also es entscheidend ist ja, dass ihr gehört werdet.
1: Nee, eigentlich nicht.
0: Leute zu euren Konzerten kommen, wenn ihr noch lebt und sei es dann im Seniorenstift. Also ich stelle mir es eigentlich ganz schön vor, so ein Akustikset mit euch.
1: Aber ich glaube, der Anspruch, Kunst zu machen, ist schon etwas gegen die Vergänglichkeit. Also es ist schon ein Uneinverstandensein mit der Vergänglichkeit. Ich glaube, das ist schon einer der Ursprünge, weshalb man irgendwie etwas tut.
0: Ja. Könnt ihr euch vorstellen, auch mal noch so ganz neue Wege zu gehen musikalisch?
1: Ich finde eigentlich, wir tun das immer. Das ist, man
0: also
1: hat
0: mal so, Entschuldigung, so richtig elektronisch oder gut, Hip-Hop ist nochmal so was ganz anderes. Aber.
1: Also ich finde, wir tun das immer. Mhm. Das ist vielleicht dann auch so ein Mikroblick oder so ein sehr feinen Blick, den wir haben. Mhm. Aber ich finde das... Für uns war das immer wichtig, dass es irgendwie dass es eine Entwicklung gibt, ist total wichtig und sich nicht zu wiederholen, aber auch, dass die organisch ist. Und als wir anfingen, wurden wir eigentlich gefragt, warum macht ihr denn jetzt noch Gitarrenmusik? Das ist doch vorbei. Und was war irgendwie so das Genre, für das wir uns entschieden haben? Und dabei sind wir geblieben. Und ich finde, wir haben das schon weit ausgereizt, auch in elektronische Richtung. Jetzt nicht mit der Band, aber wir haben irgendwann angefangen, uns für elektronische Musik zu interessieren. Mhm. Dann gab es viel Remixes und sowas und das ist ja schon was wir dann begleitet haben.
0: Das K.O.O.K. war ja
1: Remix. Genau. Wir hatten dann irgendwann den Eindruck, so doll interessiert unser Publikum jetzt ein Tokotronic-Remix auch nicht. Und wir haben jetzt viele Remixe gemacht und viele durch und Leute, die uns wichtig sind. Und deshalb war das jetzt nicht so ein Thema mehr in den letzten Jahren.
0: Verstehe.
1: Und Hip-Hop, ja, es ist halt einfach ein völlig anderes Genre. Keiner von uns kann.
0: Oder mal ein neues Instrument noch mal reinbringen. Also es ist ja alles.
1: Das
0: alles
1: machen wir ja ständig, ja. Okay. Also das machen wir ständig. Zum Beispiel bei dem erwähnten Niedrig, da ist so eine Harmonika drin, die hat Moses, unser Produzent, gespielt, Moses Schneider. Also, oder bei Bye Berlin, so ein Ornn Martineau, so ein auch abgefahrenes Instrument. Also da gucken wir schon immer. Mhm. Aber wir sind jetzt im Kern schon eine Gitarrenband und finden das irgendwie auch ganz gut mit Schlagzeug, Bass, zwei Gitarren und Gesang.

0: Lang zu spielen. Ich liebe diese Form.
1: Ja, es ist unschlagbar, finde ich auch. Dann ja, auf die nächsten Jahrzehnte, oder?
0: Jahrzehnte,
1: sagst du. Macht.
0: Jahrzehnte no ist pressure. Eine krasse Aussage. Ich würde es mir wünschen, ja.
1: Vielen herzlichen Dank, Jan Müller.
0: Ich danke.
1: Und danke an Tokotronik.
0: Richtig aus, an die anderen.

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12: Willkommen, Freundis der Sonne. Hier ist die Show, die noch stabil weitersendet, wenn schon alle anderen die Sendepause verordnet worden haben. 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

0: Christiane Wunicke und ihre historischen Romane, Thema jetzt bei Fokus Kultur auf Radio Dreieckland 102,3. Vergangene Woche wurde die Gewinnerin des Georg-Büchner-Preis 2026 verkündet. Im Beitrag von Valentina erfahrt ihr mehr über den Preis, die Preisträgerin und ihr Werk. Die Rezension von Wunickes Roman Wachs entstand im Rahmen der Berichterstattung der Radio Dreieckland Büchersendung Litmaifeier zum Deutschen Buchpreis 2025. Cora und Sebastian haben das Buch damals besprochen.
1: Letzte Woche wurde die Preisträgerin des diesjährigen Georg-Büchner-Preis verkündet, Christiane Wunicke. Der Georg-Büchner-Preis ist in der Weimarer Republik entstanden. Er wurde zwischen 1923 und 1933 verliehen. Unter den Nazis gab es keinen Büchnerpreis mehr, da ihnen der Dichter, nach dem der Preis benannt war, unliebsam war. Aber seit 1951 wird der Georg-Büchner-Preis wieder verliehen, und zwar von der Deutschen Akademie für Sprache und Dichtung. Der Preis umfasst ein Preisgeld von 50.000 Euro und soll an besonders herausragende SchriftstellerInnen verliehen werden. Seit 1951 ging er beispielsweise an Gottfried Benn, Christa Wolf, Friedrich Dürrenmatt, Wolf Biermann oder Elfriede Jelinek. Die diesjährige Preisträgerin Christiane Wunicke ist eine Münchner Autorin. Sie hat Linguistik, Altgermanistik und Psychologie studiert, ist als Übersetzerin und Schriftstellerin tätig. Ihr erster Roman erschien 1998. Spezialisiert ist sie auf historische Romane, die zwischen dem 17. und 19. Jahrhundert angesiedelt sind. Dabei widmet sie sich meist skurrilen Geschichten und abseitigen Persönlichkeiten. So zum Beispiel in Der Fuchs und Dr. Shimamura über einen japanischen Nervenarzt, der an Hysterie erkrankt zu sein scheint. Vielleicht habt ihr den Namen Christiane Wunicke schon mal gehört, denn Christiane Wunicke hat mit dem Büchnerpreis nicht ihren ersten Preis gewonnen, sondern wurde bereits 2025 für ihr Gesamtwerk mit dem Jean-Paul-Preis ausgezeichnet und erhielt für ihren letzten Roman Wachs den Literaturpreis der Darmstädter Jury. Außerdem wurden ihre Romane bereits viermal für den Deutschen Buchpreis nominiert. Zwei dieser Romane haben es auch auf die Shortlist geschafft, weshalb die Redaktion von Lit My Fire bereits einen ihrer Romane rezensiert hat. Das war letztes Jahr, 2025, den Roman Wachs. Was Cora und Sebastian damals von diesem Buch gehalten haben, hören wir jetzt.
2: Das Spezialgebiet der Münchner Autoren sind historische Romane, die aber nicht die üblichen 800 Seiten Trümmer sind, die man erwartet, wenn man historischer Roman hört, sondern meist bleibt sie unter schlanken 200 Seiten. So ist das auch bei Wachs. Auf 192 Seiten folgen wir zwei Frauen, Marie Biheron und Madeleine Basport, zwei Frauen im Frankreich des 18. Jahrhunderts. Die eine seziert schon im Mädchenalter Leichen und modelliert das Innere des Menschen in Wachs nach. Die andere ist Blumenmalerin im Jardin du Roi. Beide erschließen sich also die Natur und finden darüber zueinander. Jahre später erlebt die gealterte Marie zudem die Wirren der Französischen Revolution.
3: Ja, Sebastian, wir sind ja beide HistorikerInnen und man könnte ja denken, das ist das perfekte Buch für uns. Es ist so richtig Historienroman.
2: Ja, ich würde sagen, es ist Historienroman, klar, aber eigentlich zu fun für den Begriff Historienroman, weil bei Historienroman erwarte ich, wie gesagt, 800 Seiten, große Politik, irgendwelche weltbewegenden Entwicklungen, und das ist eher so eine kleine, feine Liebesgeschichte, die auch zwischen den Zeiten wild hin und her springt, und zwischendurch dackelt mal Diderot als Comic Relief durchs Bild. Also, wenn die Bücher, die ich für meine Arbeit lesen müsste, so wären, dann würde ich mehr arbeiten.
3: Was es so attraktiv macht, ist ja auch, dass das historische Geschehen eigentlich so am Rande von dem Ganzen stattfindet. Ne? Es ist irgendwie Teil der Bedingungen, unter denen diese beiden Frauen leben und sich kennenlernen. Aber es wird überhaupt nicht in den Vordergrund gerückt. Ne? Also man kriegt so ein vages Gefühl dafür, dass sich eigentlich die gesamte Ordnung um sie herum drastisch verändert über den Zeitraum. Und trotzdem geht es aber eben am Ende doch vor allem um die Beziehung und sozusagen um diese sehr kleinen Details, die diese Frauen interessieren. Die eine interessiert sich eben vor allem dafür, Blumen zu zeichnen. Die andere interessiert sich vor allem dafür, Leichen aufzuschneiden. Und drumherum gibt es halt, um diese Hobbys herum, gibt es eben auch noch den großen zeithistorischen Kontext.
2: Genau. Und das macht es, finde ich, auch attraktiv, weil man eben nicht so viel Ahnung davon haben muss, was sonst außenrum passiert, sondern man einfach sich sozusagen auf diesen Personenroman konzentrieren kann.
3: Und Personen ist vielleicht gleich schon das

0: junge Menschen, die da rumlaufen, wo sozusagen immer so ein Knistern auch fast im Raum ist.
1: Ja, ich finde, es ist ein sehr, sehr plastischer Roman. Also man hat das Gefühl, in diesen Szenen sind sie wahnsinnig dicht, das lässt wahnsinnig viel weg. Aber da, wo es erzählt, ist es sehr dicht. Wenn sie durch die Straßen gehen und die Französische Revolution tobt, dann hat man auch wirklich das Gefühl, da könnte gleich irgendwie der Mob um die Ecke kommen. Und zugleich auch kleine Szenen, wenn sie irgendwie im Hausflur sind. Und eben der Nachbar Diderot, der eine ziemliche Pflaume ist in dem Buch, kommt und irgendwie hochbrüllt, dass seine Frau doch bitte Kaffee bringen soll. Da hat man das Gefühl sozusagen, das ist sehr, sehr, sehr lebensweltlich verankert und macht Spaß, weil es sich sehr, sehr dicht anfühlt.
0: Ist vielleicht auch so ein Trick von guten Historienromanen, dass die wirklich großen Figuren der Geschichte so Cameo-Auftritte haben, aber eben nicht die Hauptrolle spielen. Ich finde, das macht es auf eine Art charmanter. Also es ist quasi so eine mikrogeschichtliche Studie schon fast, wenn wir jetzt im historischen Jargon bleiben wollen. Aber die eigentlich die großen Männer, die laufen nur mal eben so kurz durchs Bild.
1: Ja, ich würde sagen, es ist die Kernkompetenz dieses Buchs, dass es weiß, was es weglassen kann. Es ist ein Buch, das ganz viel von der Auslassung als Stilmittel lebt. Also sozusagen die großen Männer kommen nicht vor. Auch ganz viel sozusagen große Geschichte kommt nicht vor. Selbst da, wo die Französische Revolution erzählt wird, da ist es sozusagen nicht das Köpfen, nicht die Guillotine, sondern Marie Biron weigert sich, dahin zu gehen. Also es wird immer das ausgelassen und lässt dann Räume offen, wo man dann sagen kann, ich lese gerade über diese Frauen, aber wenn ich Bock habe auf die Zeit, dann kann ich noch an ganz vielen Stellen weitergehen.
0: Ja, also um es zusammenzufassen, das ist ein Historienroman, aber wenn man sowas normalerweise nicht liest, sollte man sich nicht abschrecken lassen, denn er erfüllt zugleich eines unserer Lieblingskriterien. Wachs von Christine Wunnecke ist kurz und knackig und spaßig und für 24 Euro zu haben beim Bärenberg Verlag.
2: Das waren Sebastian und Cora mit ihrer Rezension zu Wachs, dem Roman von Christiane Wunnecke, der es 2025 auf die Shortlist des Deutschen Buchpreises geschafft hat. Dieses Jahr erhält sie den renommierten Büchnerpreis für ihr Gesamtwerk. Aus der Begründung der Deutschen Akademie für Sprache und Dichtung für die Verleihung des Preises an Christiane Wunnecke heißt es, für ihr stets überraschendes und souverän konzipiertes Erzählwerk, das an so unterschiedlichen Schauplätzen wie Hollywood, Nagasaki oder Paris angesiedelt ist. Die Verblüffungskraft dieses Oeuvres, sein unbekümmerter Eigensinn, die unbeirrbare Arbeit eines Vierteljahrhunderts beeindrucken die Leserinnen und Leser, die mit jedem Buch in eine neue, faszinierende Auseinandersetzung zwischen Fakt und Erfindung verwickelt werden. Christiane Wunneckes brillante Kunst macht im vermeintlich Historischen das Fiktionale sichtbar und ermöglicht so einen entlarvenden Blick auf die europäische Wissenschafts- und Kolonialgeschichte, ohne dabei die Empathie für die Figuren zu verleugnen. Wie nur selten vereinen sich in diesen Romanen, getragen von subtilem Sprachwitz und dem Verzicht auf Selbstreferenz, das Unterhaltende und die anspruchsvolle Reflexion auf so großartige wie diskrete Weise. So viel zur Begründung der Jury. Der Georg-Büchner-Preis wird im Oktober diesen Jahres an Christiane Wunnecke verliehen werden. Wenn ihr bis dahin euch genauer mit ihrem Werk auseinandersetzen wollt, dann findet ihr zahlreiche ihrer Romane im Bärenberg Verlag.
3: And the winner is Christiane Wunnecke. Das waren Cora, Sebastian und Valentina von der Lit My Fire Redaktion von Radio Dreieckland über die Gewinnerin des Georg-Büchner-Preis 2026 und ihren Roman Wachs.
2: Das ist Radio Dreieckland und das schmilzt wie Wachs in euren Ohren. Und bevor wir euch gleich aktuelle Kulturinfos zu derzeit in Frankfurt am Main stattfindenden Ausstellung Shiro's Comic Art from Africa senden,
3: hier noch eine Nummer von Großstadtgeflüster. Das heißt jetzt zwar nicht mehr so, aber das wird heute auch schmilzen, bestimmt. Hier ist Reider.
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0: Shiro's Artist Residency im Museum mit Raubkunst. Der Vergleich einer Wiederaneignung jetzt hier bei Fokus Kultur auf Radio Dreieckland 102,3.
1: Maike von Radio Dreieckland berichtet von ihrem Besuch in der Ausstellung Shiro's Comic Art from Africa in Frankfurt am Main.
2: Mark.
3: Can I come with you?
2: You're not ready in kind.

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2: Und zwar warst du jetzt in Frankfurt bei der Shiro's Comic Art from Africa. Und das läuft vom 1. November 2025 bis 30. August. Sag uns mal, worum es da geht.
3: Also was wir gerade hörten, war übrigens der Trailer zu Enkai von Gindo Muki, eine Multimedia-Künstlerin. Die Shiro's stellen afrikanische Comics vor. Tatsächlich gibt es auch ein Fokus auf Flinter-Personen. Es gab, was ich total toll fand, eine sogenannte Artist-Residency. Also es waren vier Künstlerinnen, tatsächlich alles Flinter-Personen, also in Frankfurt. Das waren Charity Atukunda aus Uganda, Randy Bussi aus Kamerun, Akosua Hansen aus Ghana und Cadmos James aus Madagaskar. Und die haben ganz verschiedene Stile und die haben dann vor Ort auch gearbeitet und Kunst gemacht mit lokalen Künstlerinnen, die teilweise aber auch aus Berlin dann angereist sind oder auch aus Frankfurt. Und das fand ich total spannend, was da dann nochmal, abseits von den Comics, die sie ja auch schon mitgebracht haben, entstanden ist. So.
2: Da konntest du zugucken, wie die Comics gezeichnet haben oder das entwickelt haben.
3: Die hatten halt ein Video davon, also die waren ja nicht mehr dort. Auf jeden Fall sind die schon wieder abgereist. Aber es gab ein Video und eine kurze Zusammenschnitt und da hat man einen kleinen Einblick darin gehabt, wie Comics auch entstehen. Also eben auch ein paar Skizzen. Also was so ein bisschen beim Entstehungsprozess auch dabei.
2: Also ich stelle mir das ja unglaublich umfassend und vielseitig vor, weil das ist ja ein Riesenkontinent und da gibt es mit Sicherheit viel Verschiedenes von Flinter-Personen, auch viele verschiedene Themen. Mhm. Kannst du mal die Themen benennen?
3: Oh ja. Randy Bussi habe ich schon benannt. Die fokussiert sich sehr auf queere Themen. Die hat einen Comic über ein lesbisches Pärchen, die erstmal nur Mitbewohnerin sind und sich dann annähern. Und wo auch immer mitschwingt, wie die Atmosphäre, die Stimmung in der Gesellschaft ist. Nämlich so sehr repressiv tatsächlich. Also wo halt die Regel ist tatsächlich, wir bringen unsere Freundinnen, Lovers nicht mit in die Wohnung, weil das könnte Aufmerksamkeit erregen bei den NachbarInnen. In dem Setting, in dem das spielt, ich glaube, es ist ein fiktives Setting, ist Homosexualität zwar nicht straf, aber trotzdem halt auch nicht wirklich anerkannt. Also es ist so ein Graubereich und halt auch gesellschaftlich ist es auf jeden Fall heikel. Deswegen ist dieses Pärchen dann auch so darauf bedacht, irgendwie das unterm Teppich zu halten, dass sie eine lesbische Beziehung führen dann am Ende. So. Und das ist halt so ein zweischneidiges Ding, weil ich finde den Stil total toll. Er ist total bunt, so Manga-mäßig auch so angelehnt an japanische Comics. Fühle ich mich oft erinnert, aber trotzdem ist es halt so bedrückend auch ein Stück, weil ich das nicht so nachempfinden kann.

0: Künstler ihre eigene Realität in eigenen gewählten Kunstmitteln, Kunststilen aus. Ihre Realität ist auf jeden Fall schwarz, afrikanisch, kamerunisch, französisch, karibisch, feministisch und queer.
1: Mainly the subject that I'm talking about.
0: Das ist eine der Realitäten, die wir da haben.
2: Sehr cool.
0: Ja, auf jeden Fall ein sehr, sehr, sehr toller Stil, eine sehr beeindruckende Person auch. Nach dem, was ich gesehen habe aus den Videos. Das Tolle finde ich, in ihrem Webshop kannst du auch Shirts und Longsleeves erwerben mit ihren Figuren drauf. Guckt euch das mal an, das sieht total toll aus. Wir verlinken euch das. Das ist wirklich, also es ist nicht billig, aber ich meine, wenn man das Geld hat, dann würde ich es auf jeden Fall supporten, weil das sieht super toll aus.
2: Hör mal, in der Ankündigung, das hat mich auch sehr angesprochen, da steht, es geht auch zum Beispiel um Superheldinnen, die mit lokalen Gottheiten gegen Umweltkatastrophen kämpfen. Ist dir das begegnet?
0: Ja, das ist mir begegnet. Das ist auf jeden Fall ein Thema in den Comics. Also teilweise wird das dann in so ein futuristisches Setting, in so ein Sci-Fi-Setting, auch Afrofuturismus genannt, gesetzt, so, wo dann auch andere Planeten zum Beispiel besiedelt werden, weil die Erde unbewohnbar wird. Oder es ist im Hier und Jetzt und dann eben mit Hilfe von Gottheiten können sich kleine, teilweise sind auch Kinder, die Protagonistin dann gegen die Umweltverschmutzung und die Dürre und all das wehren. Also es gibt dann so übernatürliche Hilfestellung. Lange haben europäische Comics aus dem US-amerikanischen Raum und Japan so dominiert, aber inzwischen gibt es halt auch diese Szene in Afrika. Und das sind auch Themen, die da schon vorkamen.
2: Und so, ne? Ich finde es auch mega spannend. In Erlangen gibt es ja auch jedes Jahr eine Comic-Ausstellung, eine große. Und ich habe da mal abgezählt, auch von den Geschlechterverhältnissen als binär, aber unglaublich geringer Anteil von weiblichen Comiczeichnerinnen. Also die musste wirklich richtig suchen in dieser langen, langen Liste. Und das finde ich schon wow.
0: Und hier werden sie gefeatured. Das finde ich auch total toll, ja. Weil die auch wirklich was zu erzählen haben. Wir können nochmal hier in Joëlle Epée Mondengue reinhören. Sie hat so ein, ich habe das als alter Ego verstanden, eine Figur geschaffen, die heißt Eben Douta, eine junge Frau, die nach Belgien geht und dort dann eben mit Rassismus zu tun hat, mit dass junge Menschen halt erleben, Liebe, Studium, Vorurteilen.
3: J'ai écrit et dessiné ma première BD, enfin écrit, j'ai adapté d'un conte que je lisais quand j'étais petite, à l'âge de 7 ans.
0: Sie erzählt, dass sie bereits mit 7 Jahren ihren ersten Comic gezeichnet hat, also von wirklich ganz klein auf Interesse daran gehabt hat. Und wenn ich es richtig verstanden habe, sagt sie auch, dass der Comic natürlich auch immer noch ein schlechten Ruf hat, oder ich weiß nicht, ob sie es so ausgedrückt hat, oder halt vielleicht nicht als wirklich vollwertige Literatur angesehen wird. Das ist natürlich auch noch ein Ding, so wenig überraschend. Sie hat als Baby viel geweint und wenn dann Cartoons angemacht wurden, dann hat sie aufgehört zu weinen. Das war so eine kleine Anekdote. Also wirklich von ab 4 Monaten war sie interessiert an bewegten Bildern.
2: Funktioniert weltweit. Sag mal, aber dabei fällt mir ein, werden die Comics schwerpunktmäßig online gemacht oder?
0: Auch, nee, aber du kannst auch schmökern da. Es gibt eine ganze Ecke in der Ausstellung, wo du dich hinsetzen kannst in so Sitzsäcke und einfach Comics lesen. Also die waren alle als Bücher, das meiste halt auf Englisch und Französisch. Teilweise hattest du dann aber auch Übersetzungen auf Deutsch für gewisse Passagen. Und in der Schmökerecke hatte ich leider keine Zeit mehr, mich da wirklich noch umzutreiben. Gab es vielleicht auch Sachen auf Deutsch, weiß ich nicht so genau. Und es gab einen Audioguide, wo du auch Interviews hören konntest von den Künstlerinnen und Künstlern und eine Videospielecke. Das ist auch total cool. Das fand ich auch mega spannend.
2: Was gab's da?
0: Ja, du kannst ein Videospiel spielen. Das ist Farida Bedway, heißt sie. Sie hat Zerebralparese, heißt es, glaube ich. Eine Erkrankung, die die Bewegung einschränkt, schon seit ganz jungen Jahren. Und sie ist in der Softwareentwicklung inzwischen, hat dieses Videospiel entwickelt. Und sie hat eine Superheldin, die mit Stöcken läuft und Superkräfte hat. Total cool.
4: We are a software company. We specialize in building banking solutions and solutions that promote financial inclusion, especially for the microfinance.
0: Also was ich jetzt raushören konnte, ist, dass sie im Finanzsektor ist, aber sie ist auch Softwareentwicklerin und mit Mikrokrediten zu tun hat, was ja ein großes Thema in Ghana ist.
4: The operation, then within a short period, other microfinance companies wanted

0: see the solution as well.
1: Das ist echt eine große Ausstellung, dass man auch wirklich...
2: Also es sind zwei Stockwerke und also ich habe da 3 Stunden verbracht. Ich hätte sicher auch noch eine 4. Stunde rumgekriegt und man kann halt schmökern. Also man kann da schon ein bisschen Zeit verbringen. So groß ist es jetzt nicht, schon einigermaßen übersichtlich, aber es lohnt sich.
1: Hat es eine Klimaanlage?
2: Nee. Also ich war halt wirklich auch an einem Wochenende, wo 41,2 Grad in Frankfurt gemessen wurde und da drin war es nicht wirklich kühler. Die hatten so ein paar Ventilatoren aufgestellt. Wir hören jetzt einfach nochmal Charity Atukunda, die auch über Kunst und Gender spricht. Das fand ich auch total interessant.
3: That was something like sorely missing in my practice. I used to paint a lot, but then I stopped painting. I was mainly illustrating.
2: Ich fasse das mal kurz zusammen. Das ist Charity Atukunda in ihrer Lab Residency 2020. Sie spricht darüber, dass Ölfarbe sehr problematisch ist. Sie hat viel mit Öl gemalt, aber dass die Herstellung eben halt nicht besonders nachhaltig und ökologisch ist. Deswegen hat sie sich dann irgendwann abgewendet, hat sich dem Material Kohle und Glitzer zugewandt. Zitat, ich bin fasziniert von Frauen, denn ich bin eine Frau. Und Kohle ist für viele Frauen, also in ihrem Kontext in Uganda, wohl immer noch eben das... täglich Brot, sage ich jetzt mal in Anführungsstrichen, weil sie viel in der Küche sind und dann haben sie täglich eben mit Kohle zu tun, weil eben halt auch noch über offene Feuer gekocht wird. Der Glitzer steht für das Make-up und jetzt hat sie gerade mit ihren Besucherinnen experimentiert sie ein bisschen mit Sand und Kleber. Das ist eine ganz einfache, aber auch sehr materielle Technik und gegen Ende sagt sie dann auch noch, dass sie eine kosmische Vulva als Symbol schaffen möchte und manche Leute das nicht mal erkennen als solche.
3: For it.
4: Anywhere?
3: Yeah. Well, the blue is your main hit. Yeah. So, like that, exactly like Jinzo and Blue. So the idea is to like, it's quite ritualistic. And you have to do it before it dries. It's quite ritualistic. And you also think about how the women, like, when you're cleaning your kitchen, you have to sweep. I forgot my brush at home, but the idea was that I also have to, like...
2: Auch hier wieder der Hinweis darauf, Sand muss weggefegt werden. Und auch das wird immer noch vornehmlich von Frauen übernommen, diese Aufgabe.
3: I get it.
2: Okay, der Lacher war, weil keiner von den Typen wohl und von den Männern diese Kohle anfassen wollte.
3: Thank you everyone for participating. Now we'll just, because it needs to dry, and then we'll have, do prefer a woman that's a bit more, because in Uganda I feel like women are often confined, like they're, like with a mini skirt bill and like bishops commenting on how women should, how they should present themselves. There's like,
1: hast du zum Abschluss noch eine Sequenz für uns, was du erzählen möchtest?
2: Ich will noch was erzählen, genau was mir noch eingefallen ist, was ich total spannend finde, auch in dem Kontext Museum, weil das ist ja das Weltkulturenmuseum, so heißt es in Frankfurt, am Schaumainkai, am Museumsufer, wo auch ganz viele Dinge lagern, die geraubt wurden, anders kann man es nicht sagen, aus verschiedenen Kontexten. Und es beginnt ja seit ein paar Jahren, dass Dinge auch zurückgegeben wurden. Jetzt habe ich gerade gesehen, auch eine indigene Nation in den USA wurde gerade was zurückgegeben. Die Künstlerin haben aber gesagt, es hat sich ein bisschen komisch angefühlt, in ein Museum zu gehen in Deutschland, von dem sie wissen, dass so viele Objekte dort lagern, die geklaut wurden, aus einem gewaltvollen kolonialen Kontext kommen. Und auch diese Objekte wurden dort ausgestellt und dann von den Künstlerinnen neu in Kontext gesetzt, weil die haben ja einen Bezug dazu. Ne? Das sind ja Dinge, die teilweise auch immer noch präsent sind oder die sie kennen von ihren Omas oder so. Es sind teilweise rituelle Objekte und das fand ich super spannend, das einfach nochmal, das ist so eine Art, der Versuch einer Wiederaneignung einfach so, da passiert das, genau.
1: Das finde ich auch wichtig, den Bogen so zu spannen. Ja. Maike, vielen Dank.
2: Also geht nach Frankfurt, wenn ihr es noch schaut. Bis 30. August läuft die Ausstellung. Immer Dienstag bis Sonntag übliche Museumsöffnungszeiten. Das ist wirklich sehr inspirierend.
1: Und Jugendliche unter 14 sind frei.
2: Also Eintritt kostet 7 Euro. Das kann,
1: ach, das geht.
2: Können sich
1: auch, ist auch nicht
2: viele Leute
1: viel
2: leisten. Genau.
1: Danke dir.
5: Shiro's Comic Art from Africa. Diese Ausstellung in Frankfurt am Main geht noch bis zum 30. August 2026 und der Eintritt kostet regulär 7 Euro. Maike war für uns vor Ort.
4: Gleich geht es um Aktivismus und Hoffnung in hoffnungslosen Zeiten hier bei Fokus Kultur auf Radio Dreieckland 102,3. Das hier ist aktueller instrumental angehauchter Sound von Faust. Big Field Radio Edit by Suppy W. Diermeier.

0: Hoffnung in hoffnungslosen Zeiten. Jedes bisschen hilft, sagt Olli, auch nach 30 Jahren Aktivismus.
1: 30 Jahre politisches Engagement, dennoch nicht resigniert. Während viele junge Menschen sagen, es bringt doch sowieso nichts, stellt Olli eine andere Frage. Wie bleiben wir handlungsfähig, wenn die Krisen immer größer werden? Warum entstehen Hoffnung und Zuversicht nicht durch Abwarten, sondern durch gemeinsames Handeln? Warum können gerade Stadtteilarbeit und konkrete Solidarität mehr verändern, als viele glauben?
0: Darüber sprach Thomas von Radio Dreieckland mit Olli aus Hagen. Olli ist diplomierte Sozialarbeiterin und sie ist seit Jugendtagen politisch aktiv.
2: Wenn du heute auf 30 Jahre politisches Engagement zurückblickst, was war der Moment, in dem du gesagt hast, ich muss etwas tun?
3: Das ist ja eher so ein privates Ding. Ich glaube, angefangen hat das für mich, weil ich auch im Bereich Tierrechte und Tierbefreiung unterwegs bin, tatsächlich mit 13 mit einer Doku im Fernsehen. Und da war das noch ziemlich martialisch. Also da wurde dann so Schlachtungen gezeigt und dann fiel den Tieren da alles aus dem Körper. Und da dachte ich, das kann nicht richtig sein, was wir da diesen Tieren antun.
2: Was hast du dann getan?
3: Ja, da bin ich erstmal Vegetarierin geworden, so, ne? Aber habe mich auf jeden Fall der sogenannten Nutztierhaltung auseinandergesetzt. Das war so der erste Step, glaube ich. Ja, wo ich so über den Tellerrand mal geguckt habe, ne, im Außen.
2: Wann ging es auch ein bisschen weiter?
3: Das war dann auch eine relativ private Situation. Und da, wo ich groß geworden bin, da gibt es so ein kleines Wäldchen in der Nähe. Da bin ich immer mit dem Fahrrad durchgefahren. Da habe ich an einem Tag mal im Gebüsch so Schlafsäcke liegen sehen. Und ich war mir sicher, da sind Leute drin. Es war irgendwie März, April vielleicht. Also es war schon auch noch kühler. Und das war so, glaube ich, das erste Mal, dass ich so gesehen habe, in der direkten Umgebung, ne, da sind Leute, die liegen da, die können sich nicht irgendwie was zu essen machen oder es ist kalt. Dann bin ich nach Hause gefahren und habe so eine total benagelte Nudeltütensuppe da gemacht, aber ich mochte die damals und habe die dann da hingebracht und bin ganz vorsichtig dahin und habe mich so angepirscht und habe dann gesagt so, hey, ich wollte nicht stören. Dann habe ich gemerkt, das sind so zwei ältere Männer, die zusammen unterwegs waren. Denen habe ich dann das Essen angeboten. Die haben sich dann auch total gefreut. Und dann haben die gesagt, ah, die wollen diese Tupperdosen wiederbringen. Und dann tauchten die am Nachmittag mit diesen Tupperdosen dann bei uns am Haus auf, weil ich hatte denen auch gesagt, ja, da wohne ich, da könnt ihr das hinstellen. Und dann haben die so ganz verschämt gefragt, ob die mal duschen könnten bei uns und telefonieren. Meine Eltern waren zu der Zeit nicht da und also richtig in Urlaub. Dann habe ich das mit meiner Schwester besprochen und dann ist das auch alles so passiert. Im Nachgang von diesem Urlaub haben die Nachbarinnen meine Eltern angesprochen und haben dann gesagt, hier, wir hatten totale Angst, dass sie bei uns irgendwie einbrechen oder so. Und meine Eltern waren ziemlich sauer und da gab es auch so ziemlich Lack. Das war aber der Moment mit so, ja, 14, 15 vielleicht, wo ich dann gemerkt habe, oh krass, meine Eltern hätten das nicht gemacht.
2: Solidarität praktisch werden lassen. Heute arbeitest du mit vielen jungen Menschen. Was antwortest du jungen Menschen, die sagen, es bringt doch alles sowieso nichts mehr, die Welt geht zugrunde?
3: Dann sage ich erstmal, ja, ist richtig. Stimmt, ganz viel ist ganz furchtbar, aber jetzt sind wir nun mal da. Ich finde, das ist halt auch so ein guter Motor, um politisch aktiv zu sein und zu bleiben auch. Also auch ich habe ganz häufig auch Wut. Und ich bin mir halt sicher, so, wir werden nicht die großen Würfe starten. Und auch wenn eine gewisse Revolution, klingt auch ein bisschen lustig, ne? Wenn die nötig wäre, sehe ich nicht, dass das jetzt passiert. Aber wir leben halt jetzt gerade. Und jetzt gerade gibt es sehr viele Umstände und Missstände, wo es sich auch auf jeden Fall lohnt, daran was ändern zu wollen. Und ich habe häufig genug in meinem politischen Aktivistinnen-Dasein mitgekriegt, dass es sich eben halt auch lohnen kann.
2: Viele hoffen ja, im Ernstfall einfach weggehen zu können. Du bist 30 Jahre lang nicht weggegangen und du sagst, dass Weggehen auch keine Lösung sei. Weshalb?
3: Ja, Weggehen ist halt irgendwie keine Option, weil ich sage mal, also ich bin so ein bisschen im Ruhrpott auch groß geworden, ne? 40 geworden, das ist auch scheiße. Junge Menschen, wenn ich so mitkriege auch, weil ich auch im geflüchteten Kontext ehrenamtlich aktiv war und bin, ist es so, ich kriege das ja mit, wie Menschen auch hier in Deutschland behandelt werden, wenn die hier ankommen. Was es da für Hürden gibt und sprachliche Barrieren. Und ja, dann sage ich schon auch so, ihr müsst euch das nicht so einfach vorstellen. Also wenn ihr irgendwo anders hingeht, dann wird es da in Teilen auch darum gehen, dass ihr einfach was zu wohnen und zu beißen braucht. Und im Zweifel wird das ziemlich schwierig.
2: Du hast ja vorhin schon von der Wut gesprochen. Politischer Aktivismus bedeutet oft aber nicht nur Wut, sondern auch Frust, Niederlagen, unglaublich viel ehrenamtliche Arbeit, von der du auch schon gesprochen hast. Gibt es Momente, in denen du selbst schon gedacht hast, also jetzt reicht's?
3: Dauernd? Nee, tatsächlich nicht dauernd. Aber ja, klar, manchmal ist das irgendwie frustig, wenn Sachen nicht so funktionieren. Wobei aber ich schon immer versuche, auch den Fokus darauf zu richten, was hat denn gut geklappt? Also das heißt nicht, dass wir dann nicht aus Fehlern lernen und dann schon auch gucken, dass wir dann bei Veranstaltungen dann Sachen auch besser machen können oder so. Ja, aber es ist schon ein so, ja, was war denn gut? Also auch wenn Leute dann gefrustet waren und gesagt haben, boah, ey, da waren so wenig Leute auf der Veranstaltung oder, dann sag ich dann eher, boah, aber die da waren, wenn wir davon nur eine Person erreicht haben, so wirklich, dann hat es doch schon was gebracht.
2: Engagement bedeutet auch harte Arbeit, das hast du ja schon anklingen lassen, aber genau diese harte Arbeit kann glücklich machen. Wie passt das zusammen?
3: Also ich kann mir vorstellen, viele Aktivistinnen können das so nachvollziehen, wenn man jetzt ganz viel einfach Energie in was gesteckt hat, ne? Also sagen wir mal irgendein Konzert und da gibt's dann Essen und eine Band und einen Infotisch und also alles ist irgendwie gut gelaufen, alles hat geklappt, es waren viele Leute da und die Leute waren so glücklich in dem Moment, dann ist es total toll, hinterher mit den Leuten zu sagen, wow, was haben wir da auf die Beine gestellt zusammen, ne? Und auch wenn es halt eben viel Arbeit war, ja, das ist dann so eine Freude von innen, ne? Wenn man dann da sitzt und sich umguckt und merkt, boah, hier sind voll viele unterschiedliche Leute und die connecten miteinander und es ist so friedlich, das sind die Momente, die glücklich machen, ja.
2: Anfangs haben wir ja geschaut, wie es bei dir begann, aktiv zu werden. Aber wenn wir jetzt mal auf die letzten Jahre vielleicht zurückgucken, wann hast du zuletzt gedacht, genau deshalb mache ich das hier alles?
3: Also in meiner sozialarbeiterischen Tätigkeit hatte ich das wohl mal, dass so ein nonverbales Kind dann einfach bei so einer Aktivität mitgemacht hat und ich das so...
2: Was ist ein nonverbales Kind?
3: Ach so, also ein Kind, was quasi gar nicht spricht, so, ne? Also eher über Gesten und Mimik und teilweise mit so Geräuschen dann agiert hat das Kind. Und dieses Kind habe ich dann einfach so also mitgenommen, natürlich, ne, einfach so involviert in die Aktivität. Und dann stand das einfach vor mir, so auf Bauchnabelhöhe und hat mich angestrahlt und hat mich ganz feste gedrückt.
2: Zum Schluss gefragt, stell dir vor, jemand hört uns gerade zu und denkt sich, ich allein kann doch sowieso nichts verändern. Was würdest du dieser Person gerne mit auf den Weg geben?
3: Jedes bisschen hilft.
1: Also bitte nicht resignieren. Eben hörtet ihr Olli aus Hagen im Interview bei Thomas von Radio Dreieckland, der 102,3. Immer hoffnungsvoll bleiben mit Fokus Kultur, gleich mit den Veranstaltungshinweisen.
0: Und jetzt mit Lovely Goldfrapp Sound. Hier sind Goldfrapp, schweres Wort, mit Lovely Head.

0: Genau, Freunde und in der Sonne, innerhalb und außerhalb der fancy Freiburger alternativen Bubble, sowie weit darüber hinaus. Es ist 18.47 Uhr, es ist Zeit für unsere Veranstaltungshinweise.
1: Diese haben wir euch heute hinterlegt mit Leisure, das ist Loungic Electroida Sound von Dennis DeSantis aus dem Jahr 2004.
0: Ein ganz spezielles Event wirft seine Schatten voraus. Vor allem läuft es jetzt schon, also praktisch genau gerade jetzt. Just Now, Pop-Up Art-Ick. Die Galerie und Kulturkneipe lädt ein, seit heute noch bis Freitag, den 18. Juli 2026, im Laden im Erdgeschoss in der Dreikönigstraße 2, Freiburg-Wiehre. Von 16 bis 23 Uhr. Da ist dann immer im Laden jemand anwesend. Daher kommt einfach vorbei. Heute Abend und noch bis Freitag ist offene Poesie. Morgen, Mittwoch, werden Erzählungen und Lesungen vorgetragen. Akustisches Konzert steigt am Donnerstag. Und am Freitag bietet euch Pop-Up Art-Ick finally elektrisches mit maybe ein paar Decks und ganz einfach tanzbar in der Galerie und Kulturkneipe Pop-Up Art-Ick. Weiterhin erwarten euch Getränke und Kunst zu fairen Preisen, Performance, Lachen, Gespräche, gesellig sein, Beisoli-Beitrag für Eintritt für Kunst und auf Verhandlungsbasis vor Ort und Getränken für 2 bis 3 Euro. Jeder und jede, die supporten will, ist herzlich eingeladen und ist eingeladen, einfach bis Freitag vorbeizuschauen. Immer abends in der Galerie und Kulturkneipe Pop-Up Art-Ick in der Dreikönigstraße 2, schräg gegenüber vom Essenstreff.
1: Und falls euch Kino heute mehr catcht, der AK Film Club zeigt als Teil seiner Filmreihe Baltikum Drowning 3 aus dem Jahr 2024, hier kurz zum Inhalt, die Schwestern Ernesta und Juste fahren mit ihren Ehemännern und Kindern für ein paar Tage auf das Land, was als entspannte Ferien mit Sonnenschein, Wein auf der Terrasse und kleinen Sticheleien zwischen den Schwägern beginnt, entwickelt sich bald zu Spannungen innerhalb der Familie, finanzielle Unterschiede, verletzter Stolz und unausgesprochene Konflikte treten zutage. Ein einschneidender Vorfall wird zum endgültigen Wendepunkt. Von diesem Moment aus entfaltet sich der Film fragmentiert. Situationen wiederholen sich, Zeitabläufe werden verschoben und Details verändern sich. So entsteht ein Puzzle aus Erinnerungen, Möglichkeiten und Konsequenzen, das sich Stück für Stück zusammensetzt. Mit Drowning Dry eröffnet Laurina Spareisa einen Raum über Reflexionen, über Fragen zu Schuld, Verantwortung und Zuverlässigkeit. Heute Dienstag um 20 Uhr beim AK Film Club Drowning 3 im Rahmen der AK-Reihe Baltikum wird heute Abend gezeigt. Alle Filme im Programm des AK mit Originalton mit deutschen Untertiteln. Einlass ist ab 19:30 im großen Hörsaal der Bio in der Schänzelstraße 1. Eintritt 1,50 Euro mit Mitgliedsausweis. Beides ist und das ausschließlich an der Abendkasse erhältlich. Heute Dienstagabend beim AK Film Club.
0: Consent gilt bei Radio Dreieckland generell und Consent geht auch am kommenden Mittwoch. Consensual Touch Lab, ein Forschungsraum für Berührung ohne Erwartungen, am Mittwochabend im Rieselfeld in der Marie-Curie-Straße 1. Wie oft berührst du jemanden, nur um der anderen Person zu gefallen? Oft sind wir so darauf konditioniert, es unserem Gegenüber recht zu machen, dass wir unsere eigenen Impulse kaum noch spüren. 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In einem sicher gehaltenen Raum und durch klare Struktur dürft ihr den Drang stoppen, geben zu müssen. Ihr berührt ausschließlich für euch um mit purer Neugier Formen und Texturen zu erkunden. Gehalten wird der Raum von der Psychotherapeutin Katharina Renke und Marcel Nikolaiski, Gestaltungstherapeut in Ausbildung und Musikpädagoge. Consensual Touch Lab. Ein Forschungsraum für Berührung ohne Erwartungen am Mittwoch ab 19 Uhr in der Marie-Curie-Straße 1 im Freiburger Rieselfeld. Eintritt geht hier für 9 Euro, ermäßigt für 7 Euro. Weitere Infos findet ihr auf taka.fr.
1: Palantir in Freiburg, nicht mit uns. Keine Bühne für Überwachung und digitale Repression. Am 16. Juli holt das Capsule Innovation Festival den US-Überwachungskonzern Palantir nach Freiburg. Unterstützt von der stadteigenen Messegesellschaft. Palantir entwickelt Software für Polizei, Geheimdienste und Militär. Deren Software verknüpft riesige Datenmengen, erstellt Persönlichkeitsprofile und macht Überwachung immer umfassender. Palantir steht für eine Welt, in der Menschen zu Datensätzen werden und Algorithmen darüber entscheiden, wer kontrolliert, verdächtigt oder verfolgt wird. Mitbegründer Peter Thiel gehört zu den wichtigsten Finanziers der autoritären US-Rechten. Er unterstützt US-Präsident Trump und finanzierte mit 15 Millionen Dollar den Aufstieg von Trumps Vize J.D. Vance. Palantir verdient an Überwachung, Krieg und staatlicher Kontrolle. Allein im ersten Quartal 26 erzielte der Konzern einen Gewinn von 871 Millionen US-Dollar. Überwachung, Krieg und Aufrüstung sind ein lukratives Geschäftsmodell. Das ist keine Innovation, das ist die Digitalisierung der Repression. Die Initiatorinnen und Initiatoren fordern keine Bühne für Palantir, keine Normalisierung von Überwachung und keine Kooperation mit autoritären Technologiekonzernen. Auch keine Böcke auf Palantir. Dann kommt am Donnerstag um 17.30 Uhr zur Messe Freiburg, Hermann Mitsch, Straße 3. Beginn der Kundgebung ist am Donnerstag um 18 Uhr.
0: Das war das erstmal für unsere Veranstaltungshinweise hier bei der Langeweile-resistenten Fokuskultur auf Radio Dreieckland 102,3.
1: Und das war das dann auch wirklich, so gut wie fast, für die Fokuskultur auf eurem anspruchsvollen Radio Dreieckland. Diese Sendung und die Möglichkeit, diese nochmals zu hören, ergibt sich für euch morgen Mittwoch von 10 bis 11 Uhr vormittags.
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1: und Dave J. Der finale Track unserer heutigen Fokus Kultur, Blockparty und Like Eating Glass. Guten Appetit.

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1: Hallo, guten Morgen. Heute ist Mittwoch, der 15. Juli 2026 und ihr habt eingeschaltet bei Radio Dreieckland und in den nächsten 2 Stunden gibt's hier live das Flinter Morgenradio mit Tusch.
2: Max ist im Studio.
1: Und Sabine, hallo. Ja, wir sind ein bisschen spontan eingesprungen, weil 2 unserer KollegInnen leider krank geworden sind, eigentlich sogar noch mehr. Aber die senden wollten, jetzt sind wir eingesprungen und haben euch ein Programm zusammengestellt.
2: Und schicken beste Genesungsgrüße über den Äther.
1: Auf jeden Fall.
2: Heute am 15. Juli 2026. Ach so, sorry.
1: Aufmerksamkeitsspanne. Ja, das kann man nicht oft genug sagen, dass heute schon der 15. Juli ist. Und die Hitzewelle immer noch weitergeht, aber nicht mehr so lange anscheinend. Wollen wir mal sagen, was wir jetzt als nächstes hier im Programm haben?
2: Geht um Hoffnung in hoffnungslosen Zeiten.
1: Das hast du wahnsinnig gut zusammengefasst, genau. Und zwar gibt es eine Person namens Olli, die auch nach 30 Jahren Aktivismus sagt, jedes bisschen hilft.
2: Ich frage mich jetzt aber, wo der Beitrag ist. Es könnte... Ah ja,
1: der hier ist schon da oben. Ja.
2: Außerdem, wollen wir noch ein bisschen erzählen, was es sonst noch so gibt?
1: Ja, finde ich gut, oder? Was meint ihr? Antwortet leider gerade noch niemand.
2: Ja, ihr könnt auch anrufen. Die Nummer ist die 0761 31028. Wenn ihr besonders gute Temperaturregulierungstipps habt oder Musikwünsche oder Anregungen und Kritik, immer wenn wir nicht live
1: auch
2: sprechen.
1: Positive Rückmeldungen würde ich schon auch annehmen.
2: Ja, wir nehmen fast alles.
1: Fast, ja, genau.
2: Meldet euch gerne. Genau, wir haben auch die neue Missy hier mit uns im Studio.
1: Ja, da schwärmen wir euch nachher, wenn noch Zeit ist, ein bisschen länger vor.
2: Die neue, ja, ich bin schon ein paar Seiten, habe ich schon geschafft, aber ich bin noch nicht zur Titelstory quasi gekommen oder zur Titelperson, Maram Taraf.
1: Oh Gott, ich bin große Fanin.
2: Ich bin total gespannt, was du jetzt gleich
1: und habe mich voll gefreut, dass sie auf dem Titel erzählst. Ist, weil ich die immer schon auch auf TV bei Extra 3 geguckt habe. Ja.
2: Ihr dürft auch gespannt sein.
1: Also, schwärm. Was haben wir noch? Dann haben wir noch einen Beitrag. Der jetzt hier immer wegspringt, vom Leipziger Sozialratschlag. Da geht es um die Kürzungen. Da gibt es ein Bündnis gegen die Kürzungen im Sozialbereich. Das gibt es ja gerade zum Glück. Viel Organisation, aber dazu ein Beitrag.
2: Und wir haben auch noch einen ganz neuen, dann selbstgebauten Beitrag von einer Kollegin aus unserem Flinter Mittwochsmorgenradio. Zu den Prides in Istanbul, die jetzt im Juni liefen. Bin ich auch ganz gespannt.
1: Ja, voll, finde ich auch.
2: Ja.
1: Wollen wir noch mehr Vorblick oder vielleicht reicht es ja auch?
2: Ja, reicht vielleicht. Genau. Starten wir ein bisschen musikmäßig durch.
1: Ja, finde ich auch.
2: Nicht Seattle mit Dallas. Viel Spaß.

0: Ja, Hoffnung in hoffnungslosen Zeiten heißt unser erster Beitrag. Jedes bisschen hilft, sagt Olli, auch nach 30 Jahren Aktivismus, Ausrufezeichen. 30 Jahre politisches Engagement, dennoch nicht resigniert. Während viele junge Menschen sagen, Zitat, es bringt doch sowieso nichts, stellt Olli eine andere Frage. Wie bleiben wir handlungsfähig, wenn die Krisen immer größer werden? Warum entstehen Hoffnung und Zuversicht nicht durch Abwarten, sondern durch gemeinsames Handeln? Warum können gerade Stadtteilarbeit und konkrete Solidarität mehr verändern, als viele glauben? Darüber sprach Radio Dreieckland mit Olli aus Hagen. Sie ist diplomierte Sozialarbeiterin und ist seit Jugendtagen politisch aktiv.
1: Wenn du heute auf 30 Jahre politisches Engagement zurückblickst, was war der Moment, in dem du gesagt hast, ich muss etwas tun?
2: Das ist ja eher so ein privates Ding. Ich glaube, angefangen hat das für mich, weil ich auch im Bereich Tierrechte und Tierbefreiung unterwegs bin, tatsächlich mit 13 mit einer Doku im Fernsehen. Und da war das noch ziemlich martialisch. Also da wurde dann so Schlachtungen gezeigt und dann fiel den Tieren da alles aus dem Körper. Und da dachte ich, das kann nicht richtig sein, was wir da diesen Tieren antun.
1: Was hast du dann getan?
2: Ja, dann bin ich erstmal Vegetarierin geworden, so, ne? Aber habe mich auf jeden Fall der sogenannten Nutztierhaltung auseinandergesetzt. Das war so der erste Step, glaube ich. Ja, wo ich so über den Tellerrand mal geguckt habe, ne, im Außen.
1: Wann ging es auch ein bisschen weiter?
2: Das war dann auch eine relativ private Situation. Und da, wo ich groß geworden bin, da gibt es so ein kleines Wäldchen in der Nähe, da bin ich immer mit dem Fahrrad durchgefahren. Da habe ich an einem Tag mal im Gebüsch so Schlafsäcke liegen sehen und ich war mir sicher, da sind Leute drin. Es war irgendwie März, April vielleicht, also es war schon auch noch kühler. Und das war so, glaube ich, das erste Mal, dass ich so gesehen habe, in der direkten Umgebung, ne, da sind Leute, die liegen da, die können sich nicht irgendwie was zu essen machen oder es ist kalt. Dann bin ich nach Hause gefahren und habe so eine total benagelte Nudeltütensuppe da gemacht, aber ich mochte die damals und habe die dann da hingebracht und bin ganz vorsichtig dahin und habe mich so angepirscht und habe dann gesagt so, hey, ich wollte nicht stören. Dann habe ich gemerkt, das sind so zwei ältere Männer, die zusammen unterwegs waren. Denen habe ich dann das Essen angeboten. Die haben sich dann auch total gefreut. Und dann haben die gesagt, ah, die wollen diese Tupperdosen wiederbringen. Und dann tauchten die am Nachmittag mit diesen Tupperdosen dann bei uns am Haus auf, weil ich hatte denen auch gesagt, ja, da wohne ich, da könnt ihr das hinstellen. Und dann haben die so ganz verschämt gefragt, ob die mal duschen könnten bei uns und telefonieren. Meine Eltern waren zu der Zeit nicht da und also richtig in Urlaub. Dann habe ich das mit meiner Schwester besprochen und dann ist das auch alles so passiert. Im Nachgang von diesem Urlaub haben die Nachbarinnen meine Eltern angesprochen und haben dann gesagt, hier, wir hatten totale Angst, dass sie bei uns irgendwie einbrechen oder so. Und meine Eltern waren ziemlich sauer und da gab es auch so ziemlich Lack. Das war aber der Moment mit so, ja, 14, 15 vielleicht, wo ich dann gemerkt habe, oh krass, meine Eltern hätten das nicht gemacht.
1: Solidarität praktisch werden lassen. Heute arbeitest du mit vielen jungen Menschen. Was antwortest du jungen Menschen, die sagen, es bringt doch alles sowieso nichts mehr, die Welt geht zugrunde?
2: Dann sage ich erstmal, ja, ist richtig. Stimmt, ganz viel ist ganz furchtbar, aber jetzt sind wir nun mal da. Ich finde, das ist halt auch so ein guter Motor, um politisch aktiv zu sein und zu bleiben auch. Also auch ich habe ganz häufig auch Wut. Und ich bin mir halt sicher, so, wir werden nicht die großen Würfe starten. Und auch wenn eine gewisse Revolution, klingt auch ein bisschen lustig, ne? Wenn die nötig wäre, sehe ich nicht, dass das jetzt passiert. Aber wir leben halt jetzt gerade. Und jetzt gerade gibt es sehr viele Umstände und Missstände, wo es sich auch auf jeden Fall lohnt, daran was ändern zu wollen. Und ich habe häufig genug in meinem politischen Aktivistinnen-Dasein mitgekriegt, dass es sich eben halt auch lohnen kann.
1: Viele hoffen ja, im Ernstfall einfach weggehen zu können. Du bist 30 Jahre lang nicht weggegangen und du sagst, dass Weggehen auch keine Lösung sei. Weshalb?
2: Ja, Weggehen ist halt irgendwie keine Option, weil ich sage mal, also ich bin so ein bisschen im Ruhrpott auch groß geworden, ne? 40 geworden, das ist auch scheiße. Junge Menschen, wenn ich so mitkriege auch, weil ich auch im geflüchteten Kontext ehrenamtlich aktiv war und bin, ist es so, ich kriege das ja mit, wie Menschen auch hier in Deutschland behandelt werden, wenn die hier ankommen. Was es da für Hürden gibt und sprachliche Barrieren. Und ja, dann sage ich schon auch so, ihr müsst euch das nicht so einfach vorstellen. Also wenn ihr irgendwo anders hingeht, dann wird es da in Teilen auch darum gehen, dass ihr einfach was zu wohnen und zu beißen braucht. Und im Zweifel wird das ziemlich schwierig.
1: Du hast ja vorhin schon von der Wut gesprochen. Politischer Aktivismus bedeutet oft aber nicht nur Wut, sondern auch Frust, Niederlagen, unglaublich viel ehrenamtliche Arbeit, von der du auch schon gesprochen hast. Gibt es Momente, in denen du selbst schon gedacht hast, also jetzt reicht's?
2: Dauernd? Nee, tatsächlich nicht dauernd. Aber ja, klar, manchmal ist das irgendwie frustig, wenn Sachen nicht so funktionieren. Wobei aber ich schon immer versuche, auch den Fokus darauf zu richten, was hat denn gut geklappt? Also das heißt nicht, dass wir dann nicht aus Fehlern lernen und dann schon auch gucken, dass wir dann bei Veranstaltungen dann Sachen auch besser machen können oder so. Ja, aber es ist schon ein so, ja, was war denn gut? Also auch wenn Leute dann gefrustet waren und gesagt haben, boah, ey, da waren so wenig Leute auf der Veranstaltung oder, dann sag ich dann eher, boah, aber die da waren, wenn wir davon nur eine Person erreicht haben, so wirklich, dann hat es doch schon was gebracht.
1: Engagement bedeutet auch harte Arbeit, das hast du ja schon anklingen lassen, aber genau diese harte Arbeit kann glücklich machen. Wie passt das zusammen?
2: Also ich kann mir vorstellen, viele Aktivistinnen können das so nachvollziehen, wenn man jetzt ganz viel einfach Energie in was gesteckt hat, ne? Also sagen wir mal irgendein Konzert und da gibt es dann Essen und eine Band und einen Infotisch und also alles ist irgendwie gut gelaufen, alles hat geklappt, es waren viele Leute da und die Leute waren so glücklich in dem Moment, dann ist es total toll, hinterher mit den Leuten zu sagen, wow, was haben wir da auf die Beine gestellt zusammen, ne? Und auch wenn es halt eben viel Arbeit war, ja, das ist dann so eine Freude von innen, ne? Wenn man dann da sitzt und sich umguckt und merkt, boah, hier sind voll viele unterschiedliche Leute und die connecten miteinander und es ist so friedlich, das sind die Momente, die glücklich machen. Ja.
1: Anfangs haben wir ja geschaut, wie es bei dir begann, aktiv zu werden. Aber wenn wir jetzt mal auf die letzten Jahre vielleicht zurückgucken, wann hast du zuletzt gedacht, genau deshalb mache ich das hier alles?
2: Also in meiner sozialarbeiterischen Tätigkeit hatte ich das wohl mal, dass so ein nonverbales Kind dann einfach bei so einer Aktivität mitgemacht hat und ich das so...
1: Was ist ein nonverbales Kind?
2: Ach so, ein Kind, was quasi gar nicht spricht, so, ne? Also eher über Gesten und Mimik und teilweise mit so Geräuschen dann agiert hat das Kind. Und dieses Kind habe ich dann einfach so also mitgenommen, natürlich, ne, einfach so involviert in die Aktivität. Und dann stand das einfach vor mir, so auf Bauchnabelhöhe und hat mich angestrahlt und hat mich ganz feste gedrückt.
1: Zum Schluss gefragt, stell dir vor, jemand hört uns gerade zu und denkt sich, ich allein kann doch sowieso nichts verändern. Was würdest du dieser Person gerne mit auf den Weg geben?
2: Jedes bisschen hilft.
3: Das war ein abruptes Ende.
0: Ja, wir hätten beinahe das Ende verpasst. Danke für den Beitrag und wir machen Musik. Was kommt denn
3: was
0: jetzt
3: kommt
0: dran?
3: Denn?
0: Welcome Home hatten wir schon. Jetzt nee. Passport.
3: Nö.
0: Hatten wir noch nicht.
3: Von Maggie Merlin. Das ist aber eine kurze Nummer. Aber wir hören rein.
0: Eine Minute, genau. Ohrenspitzen und hören.
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1: Ups, der Titel leider schon verschwunden. Passport hieß es auf jeden Fall. Und wir machen weiter mit dem nächsten Beitrag mit dem Titel Keine Ruhe, kein Zurück. Queere Rechte Stück für Stück. Die gesellschaftliche Akzeptanz für Vielfalt und für queere Identitäten nimmt ab. Laut einer aktuellen Studie aus dem Jahr 2025 ist Sachsen trauriges Schlusslicht. Gerade im ländlichen Raum, aber auch in den Großstädten steigt die Bedrohungslage für queere Menschen. Deshalb ist der Christopher Street Day in Leipzig eine wichtige Institution seit 1992. Das Motto lautet in diesem Jahr keine Ruhe, kein Zurück, queere Rechte Stück für Stück. Und wir hören ein Gespräch mit Jasmin, die den Christopher Street Day und die begleitende Aktionswoche mitorganisiert hat. Und es ist ein Beitrag von Radio Blau aus Leipzig. Vielen Dank dahin.
2: Ja, jetzt bin ich im Gespräch mit Jasmin vom Team des Christopher Street Day in Leipzig. Das ist nicht nur ein Tag, wie schon in den letzten Jahren, sondern eine ganze Aktionswoche. Vom 10. Juli bis zum 18. Juli geht das insgesamt. Es gibt ziemlich viele Veranstaltungen, Straßenaktionen und noch mehr. Wie gut funktioniert denn der Christopher Street Day mit diesem Rückbezug vielleicht auch auf den Stonewall-Aufstand vom 28. Juni 1969 als identitätsstiftender Moment in der Gegenwart in Leipzig?
3: Wir besinnen uns in jedem Jahr zurück auf die Anfänge, auf die Stonewall-Bewegung, und daraus ist ja auch die internationale Bewegung, was wir in Deutschland als Christopher Street Day kennen, entstanden. Und in Leipzig gibt es den CSD seit 92, und das funktioniert sehr gut, wenn du so willst. Der CSD in Leipzig ist eine ganze Woche das große Highlight, der 18. Juli, wo wir eine Demonstration veranstalten, wo es uns darum geht, unsere Forderungen, insgesamt 30 Stück, auf die Straßen zu bringen, zu sagen, dass queere Menschen genauso selbstverständlich zu einer Gesellschaft dazugehören wie alle anderen auch. Gerade jetzt in diesen Jahren, wo ja der politische Gegenwind immer heftiger wird, vor allem von der rechten Seite, ist es eben wichtig, sich auch nochmal klar und deutlich zu positionieren. Und deswegen haben wir auch das Motto in diesem Jahr gewählt, keine Ruhe, kein Zurück, queere Rechte Stück für Stück, weil wir einfach auch sagen, wir lassen uns das, was wir über Jahrzehnte erreicht haben als Community, auch nicht wegnehmen oder uns irgendwie in die Ecke drängen, aus der Gesellschaft irgendwie wegschieben lassen oder so. Das kommt für uns nicht in Frage. Wir kämpfen umso mehr für das, was wir bisher erreicht haben, und wir haben noch ganz schön viel Anforderungen, die wir gerne umgesetzt haben wollen.
2: Ja, Stück für Stück musste da vieles erkämpft werden. 1992 war der erste CSD in Leipzig. Seitdem hat der CSD in Leipzig auch ein vereintes Bündnis mit Akteuren aus Wirtschaft, Politik und Gesellschaft entwickelt. Beschäftigt euch das auch, ob der CSD zum Beispiel als zu kommerziell wahrgenommen wird, zu sehr Mainstream, oder ist das euch einfach auch ein möglichst breites Bündnis wichtiger? Wie ist das für euch?
3: Für uns als CSD Leipzig ist es wichtig, dass wir ein ganz großes Netzwerk, ein breites Bündnis an verschiedenen Menschen haben, die sich bei uns beteiligen. Es sind ganz viele Ehrenamtliche, die mitmachen, die unterschiedlichste Ideen einbringen, die unterschiedlichste Hintergründe mitbringen und das Ganze organisieren. Natürlich ist es uns auch wichtig, die Verbindung zum Beispiel zur Politik zu haben, denn PolitikerInnen sind nun mal auch da, um denen unsere Forderungen mit auf den Weg zu geben und zu sagen, hey, unterstützt uns, tut was für uns, oder denen auch ganz klar zu sagen, so funktioniert es eben nicht. Nicht bei allen Parteien sind die queeren Menschen, sage ich jetzt mal, ganz oben auf der Liste derjenigen, die man unterstützt. Das sagen wir natürlich genauso. Und auf der anderen Seite ist es uns auch wichtig, die Verbindung zur Wirtschaft zu halten. Du hast gesagt, ja, ob das jetzt Mainstream ist oder nicht. Also ich sag mal so, uns ist wichtig, ein großes Netzwerk zu haben. Und wenn wir mit Unternehmen beispielsweise aus der Region, aus Leipzig kooperieren, dann geht es uns vor allem auch dann darum, dass wir die queeren Mitarbeitenden-Netzwerke dieser Unternehmen auch in den Vordergrund stellen. Das ist immer unser

0: erstes Anliegen, wenn wir eine Anfrage beispielsweise bekommen, hey, wir wollen den CSD unterstützen, dann ist bei uns erstmal die Frage, okay, was macht ihr denn für eure queeren Mitarbeitenden? Gibt es ein Netzwerk? Wie sieht das aus? Was macht ihr da? Also uns ist das sehr, sehr wichtig und das Stichwort Mainstream spielt vielleicht auch ein bisschen darauf ab, naja, wie sich so ein CSD vielleicht auch finanziert. Und da mag ja auch irgendwie das Gerücht aufkommen oder so, der CSD ist kommerziell, die Unternehmen, die bezahlen das oder so, das ist mitnichten der Fall. Also bei uns ist es so, dass um die 60% wir aus Fördermitteln generieren, beispielsweise von der Stadt Leipzig oder auch vom Land Sachsen, was wir jedes Jahr mit Förderanträgen anfragen und Anträge stellen und hoffen, dass wir auch unsere Veranstaltung mit diesen Fördermitteln auch finanzieren können. Und dazu kommen noch Rücklagen oder Spenden, die uns die Menschen zukommen lassen, wo wir sehr dankbar sind. Und ein kleiner Teil von so 15% wird beispielsweise auch durch Sponsoring und Werbung von Unternehmen dann auch generiert.
1: Wie funktioniert das Organisieren so einer Aktionswoche oder eben eines Christopher Street Day? Ist das eine Gruppe, die da alles organisiert oder ein ganzes Netzwerk? Und ja, würdet ihr euch auch noch über mehr Mithelfende freuen?
0: Ja, also mehr Mithelfende sind immer gern gesehen. Also es ist so, dass es ein, ich sag mal, Kernteam aus ehrenamtlichen Menschen gibt, die das ganze Jahr über den CSD organisieren. Also bei uns ist es so, ist ein CSD zu Ende, gibt es eine kleine Pause, da gibt es Feedbackrunden und dann geht auch schon die Organisation für den nächsten CSD im nächsten Jahr dann weiter. Also wir sind so um die 30, 40 Ehrenamtliche, die das organisieren. Hauptsächlich, dann haben wir noch sehr gute Verbindungen mit der Stadt Leipzig. Das Referat für Gleichstellung beispielsweise ist auch eine sehr gute Stütze für uns. Und es gibt natürlich viele Möglichkeiten, uns zu unterstützen. Sei es jetzt zum Beispiel ganz kurzfristig als Ordner oder Ordnerin für die Demonstration am 18.07. Da sind noch helfende Hände gesucht. Wer sich ansonsten übers Jahr verteilt, gerne ehrenamtlich bei uns engagieren möchte, kann das tun. Wir haben ganz verschiedene Teams, Social Media Team, das Team Finanzen, das Team Demo, das Team Straßenfest oder das Team Barrierefreiheit, was sich auch um Themen wie Awareness zum Beispiel kümmert. Also es gibt unterschiedliche Möglichkeiten, uns zu unterstützen. Und wer sagt, naja gut, ich habe vielleicht nicht so viel Zeit, aber ich habe ein bisschen finanzielle Möglichkeiten, eine Mitgliedschaft bei uns im Verein ist natürlich auch eine sehr gute Möglichkeit, uns strukturell zu unterstützen.
1: Auf eurer Internetpräsenz, da stehen auch Forderungen für mehr gesellschaftliche Akzeptanz in diesen doch schwierigen Zeiten, die auch von Rechtspopulismus und schwierigen ideologischen Strömungen gekennzeichnet sind. Das Motto ist da keine Ruhe, kein Zurück, queere Rechte Stück für Stück. Was beschäftigt euch gerade besonders und was habt ihr in diesen Forderungen dann verankert?
0: Ja, wir haben insgesamt etwa 30 Forderungen, die wir ja ganz gerne umsetzen wollen würden. Also da steht natürlich ganz vorne, dass wir uns wünschen, dass jeder Mensch sich hier in Leipzig, in Sachsen, in Deutschland frei bewegen kann, ohne Angst zu haben vor Ausgrenzung, vor Übergriffen. Das steht so über allem. Ein ganz wichtiger Punkt ist natürlich auch das Grundgesetz, Artikel 3 Absatz 3. Ist bis heute immer noch nicht dahingehend geändert worden, dass queere Menschen, queere Identitäten und Orientierung da nochmal explizit unter Schutz gestellt worden sind. Also das ist ein ganz großer Punkt, den wir da auch erreichen wollen. Und wir setzen uns natürlich auch klar dafür ein, dass gewisse Bereiche auch queer inklusiv sind, beispielsweise die Medizin. Ja, das ist auch immer mehr ein wichtiger Punkt. Oder wir setzen uns dafür ein, dass zum Beispiel im Abstammungsrecht es Änderungen gibt. Also ich gebe dir kurz ein Beispiel, wenn ein Kind in eine Beziehung von zwei lesbischen Frauen geboren wird, dann ist nur diejenige, die das Kind geboren hat, die Mutter. Und die andere muss das eigene Kind quasi rein rechtlich gesehen über eine Stiefkindadoption erstmal adoptieren. Und das ist natürlich ein Verfahren, das gehört geändert, das gehört abgeschafft, weil es natürlich die Partnerschaften mit Kindern klar benachteiligt gegenüber einer heterosexuellen Beziehung Mann-Frau.
1: Diese Christopher Street Aktionswochen, die gibt es in den Metropolen natürlich, in Köln oder München oder auch in Leipzig. Es gibt sie aber auch in den umgebenden Landkreisen hier in Sachsen, in den kleineren Orten. Ist das auch wichtig, Leute in kleineren Städten in Sachsen zu unterstützen für euch? Und habt ihr da gute Kontakte und versucht das auch zu tun?
0: Ja, also ein ganz klares Ja. Der CSD in Leipzig ist natürlich Ein großer CSD, um die 20.000 Menschen kommen da auch aus dem Umland, aus ganz Sachsen und darüber hinaus. Da freuen wir uns immer sehr, wenn Menschen auch aus den kleineren Orten zu uns kommen. Aber genauso ist es uns auch als CSD wichtig, darauf aufmerksam zu machen. Geht bitte raus ins Umland, unterstützt die kleinen CSDs, die in Sachsen auch ganz strukturell andere Schwierigkeiten haben, vielleicht nicht die finanziellen Mittel haben, einen CSD zu organisieren oder auch nicht genügend Menschen, die das machen und natürlich auch ein politischer Gegenwind im Umland auch herrscht, wo das überhaupt nicht gern gesehen ist, dass queere Menschen da ein Straßenfest, eine Demonstration oder was auch immer organisieren. Also von unserer Seite aus ein klares Ja, bitte geht auch ins Umland, unterstützt die kleinen CSDs, zeigt Präsenz vor Ort und wir als CSD machen das auch. Wir haben ein Team, die jedes Jahr schauen, wo können wir vielleicht auch mal im Umland unterwegs sein. Wir waren jetzt beispielsweise in diesem Jahr mal auch in Weimar bei einem CSD, aber das ist immer unser Anliegen, dass wir auch Verbindung haben zu den kleineren CSDs im Umkreis und da kommen auch natürlich immer mal hier unter Anfragen von den kleinen CSDs, dass sie Fragen haben zum Thema Organisation von dem CSD, ob wir Tipps haben, vielleicht auch bei der Umsetzung oder so. Also da versuchen wir schon und das machen wir auch seit Jahren, da Verbindungen herzustellen.
1: Von besonderer Bedeutung ist ja der Sonnabend, der 18. Juli dann mit dem CSD, der großen CSD-Demo und dem Straßenfest ab 11.30 Uhr auf dem Augustusplatz. Ja, was wird da los sein und wie viele Leute erwartet ihr so?
0: Ich hoffe, dass am 18. am Samstag eine ganze Menge los sein wird auf dem Augustusplatz bei uns. Also wir wünschen uns, dass wir wieder 20.000 Menschen, vielleicht sogar noch ein paar mehr, für uns begeistern können, zur Kundgebung zu kommen, dann natürlich auch in der Demo teilzunehmen, die ab 13 Uhr auf dem Augustusplatz dann startet und durch Leipzig zieht. Und wir hoffen natürlich, dass sich da so viele Menschen wie möglich auch anschließen, Menschen aus der queeren Community. Aber alle, die Lust und Zeit haben, sind natürlich eingeladen. Es geht darum, uns zu unterstützen, zu zeigen, dass Vielfalt richtig und wichtig ist, dass es hier um Gleichberechtigung geht. Und da kann eigentlich nur jeder mit dabei sein und uns damit supporten, egal ob die Person queer ist oder nicht. Wir freuen uns über jede Form der Unterstützung, um einfach auch zu zeigen, dass Leipzig eine bunte und vielfältige Stadt ist. Und das bringen wir da auch auf die Straße. Und darüber hinaus gibt es auch ein Straßenfest am Nachmittag ab 16 Uhr. Da sind verschiedene Initiativen, die sich da vorstellen, mit denen man ins Gespräch kommen kann, wo man sich austauschen kann über queere Projekte hier in der Stadt zum Beispiel. Und natürlich gibt es auch Musik, Drag-Performances, Reden und Panel-Talks ist alles auf jeden Fall dabei. Also das ist ein ganz großer und wunderbarer Tag an dem Samstag.
1: Es gibt auch ein reichhaltiges Rahmenprogramm für die Aktionswoche. Gibt es sonst Veranstaltungen, über die du dich besonders freust oder neue Entwicklungen sozusagen?
0: Also ich bin in erster Linie sehr, sehr dankbar allen, die in dieser Programmwoche eine Veranstaltung beitragen. Wir als CSD Leipzig organisieren ja nicht alle Veranstaltungen dieser Woche, aber sind immer sehr froh und freuen uns, auch wenn neue Menschen dabei sind, die was machen. Es gibt Workshops, Filmvorführungen beispielsweise. Es gab jetzt auch zum Beispiel ein Comedy-Special. Es gibt ein Pub-Quiz, es gibt Filme, Netzwerkabende, unterschiedlichste Themen, die da behandelt werden. Und für uns ist natürlich auch ganz super toll, wenn am Freitag, also der Freitagabend vor der eigentlichen Demonstration, wenn sich da auch schon ein paar Leute auf dem Augustusplatz zusammenfinden, denn da findet unser offizielles Warm-up zum CSD statt. Das ist vorlaut, da gibt es Musik, da gibt es Talk. Da gibt es einfach schon mal einen klitzekleinen Vorgeschmack auf das, was euch dann alle am Samstag bei der CSD-Demo und der Kundgebung erwarten wird.
1: Vielleicht müssen wir jetzt nochmal eure Internetpräsenz durchsagen, denn da findet man ja tatsächlich dann so ziemlich alles über euch.
0: Ja, auf jeden Fall. Also da kann man sich in Ruhe informieren. www.csd-leipzig.de. Das ist unsere Webseite. Da steht unser Programm online. Das kann man sich dann auch selbst zusammenstellen, zu welchen Veranstaltungen man gehen möchte. Da steht auch nochmal, welches Motto wir gewählt haben. Wer bei uns in diesem Jahr die BotschafterInnen sind. Harpe Kerkeling, Comedian und Schauspieler ist Botschafter, aber auch Aktivistin und Content-Creatorin. Luna Möbius ist Botschafterin und die haben auch jeweils ein Grußwort geschrieben. Das kann man sich da auch nochmal ganz entspannt und in Ruhe anschauen. Und ansonsten verweise ich auch gerne auf unsere Social-Media-Kanäle. Da sind immer alle aktuellen Infos zu finden. Auch sehr bald demnächst unsere Demo-Route für alle, die sich schon fragen, wo gehen wir denn genau lang am Samstag. Das kommt jetzt auch in den nächsten Tagen online und da ist man bestens informiert.
1: Dann bedanke ich mich sehr fürs Gespräch bei Jasmin vom TSD-Team hier in Leipzig und wünsche gutes Gelingen dann.
0: Dankeschön.

0: Ja, wir kommen zu unserem nächsten Beitrag. Da geht es um den Leipziger Sozialratschlag. Ein Gespräch mit Ines vom Sozialratschlag, einem Leipziger Bündnis gegen die Kürzungen im Sozialbereich.
1: Ines zu Gast und soll um den Leipziger Sozialratschlag gehen. Vielleicht stellst du dich zu Beginn erstmal kurz vor.
2: Ja, hallo, mein Name ist Ines. Ich bin Mitarbeiterin bei der Stadtverwaltung in Leipzig und aktives Gewerkschaftsmitglied bei der Verdi. Genau, und heute hier, um ein paar Fragen zu beantworten.
1: So, um diesen Leipziger Sozialratschlag gehen, da fragt man sich natürlich, was verwirkt sich dahinter? Kannst du das ein bisschen beschreiben?
2: Ja, der Sozialratschlag hat sich halt gegründet so in Reaktion auf die Angriffe der Regierung auf die Bevölkerung. Und es ist eine Allianz, die sich hier formiert, um gemeinsam halt gegen den Sozialabbau, den Sparkurs bei den öffentlichen Daseinsvorsorge sowie die jüngsten Reformbeschlüsse der Bundesregierung zu mobilisieren. Und am letzten Freitag wurde ja der Beschluss des Reformpakets ist durchgewunken worden und hat halt sehr viele massive Eingriffe in den Krankenkassen, das Krankenkassensparpaket, wo es um die Zuzahlung von Medikamenten geht, die teurer werden, teurerer Zahnersatz, Kürzungen beim Krankengeld, Verschlechterung der medizinischen Versorgung, Kündigungsschutz ist ein großes Thema, welcher gelockert werden soll und eben auch die sachgrundlose Befristung von Arbeitsverträgen, die eben auf 48 Monate verdoppelt werden soll. Und der Leipziger Sozialratschlag, wie gesagt, wird von einem breiten Bündnis getragen aus Gewerkschaften wie der Verdi, der GEW, dem DGB und politischen Parteien wie der Linken hier in Leipzig und viele zivilgesellschaftliche Initiativen wie Leipzig steht zusammen und Leipzig nimmt Platz. Und wir versuchen, wie gesagt, mit dem breiten Bündnis jetzt die Proteste zu mobilisieren.
1: Meines Wissens war es jetzt, glaube ich, der dritte Leipziger Sozialratschlag. Seit wann gibt es Ideen denn und ja, wie ist das überhaupt entstanden, diese Idee dazu?
2: Ja, der erste Leipziger Sozialratschlag fängt am 30.05. statt, weitere am 13.06. noch vor knapp 4 Wochen und jetzt am letzten Samstag, am 11.07. Und zur Demo am 15.06., da waren wir bereits über 1000 Menschen, die wir auf die Straße gebracht haben. Und wie gesagt, der ist eben aus einer breiten Allianz entstanden hier in Leipzig, die jetzt eben die Proteste mobilisieren und die Leute informieren.
1: Du hast das jetzt auch schon kurz angesprochen. Ja, was sind die wichtigsten Anliegen und Themen und wie wollt ihr da jetzt sozusagen hineinkrätschen in die politische Gemengelage?
2: Ja, die Angriffe der Regierung sind sehr vielfältig und das ist nicht ganz so einfach und in Kürze zu beantworten, alles aufzuzählen, aber es ging halt eigentlich los mit den Reformen des Bürgergelds, später dann die Kürzungen beim Gesundheitssystem.

0: Acht. Und diese Stigmatisierung von den Erkrankten, von Teilzeitbeschäftigten oder Zugewanderten gefährdet den gesellschaftlichen Zusammenhalt und stärkt damit eben die rechten Ränder. Und das sind die wichtigsten Themen, auf die wir uns eigentlich hier konzentrieren wollen und wo wir mit dem Sozialratschlag eben auch informieren.
1: Jetzt seid ihr im vergangenen Wochenende da zusammengekommen. Das sind wahrscheinlich auch vielfältige Menschen aus verschiedenen Bereichen. Gerade so der soziale, medizinische Bereich, der ist stark betroffen von diesen Kürzungen. Da gibt es auch viel Unmut. Ja, wie ist das abgelaufen jetzt am Sonntag? Wie seid ihr da zusammengekommen?
0: Ja, wir waren etwa 130 Menschen und das ist schon eine ganze Menge, die eben sich dort verabredet haben, einen Plan für die nächsten Monate zu erstellen, um eben erfolgreiche Sozialproteste und Streiks sozusagen zu organisieren. Und es gibt verschiedene Kleingruppen, die zu verschiedenen Themen arbeiten und sich vernetzen. Wie zum Beispiel, es gibt so ein Kern-Orga-Team, die Termine vorbereiten. Die UKL-Beschäftigten sind eine eigene Gruppe, also vom Uniklinikum Leipzig, die die Themen, die gerade auch die Gesundheitsreform betreffen, auf dem Schirm haben und dort Veranstaltungen organisieren. Die IG Metaller sind dabei, die Verdi, die Linke. Es wird Öffentlichkeitsarbeit geben und um eben halt dort, wie gesagt, die Themen weiter in die Öffentlichkeit zu tragen und breite Proteste aufzustellen.
1: Weitreichende Kürzung.

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1: Sorry, ich dachte, es war schon vorbei.
0: War es auch.
1: Wir lassen es ein bisschen regnen. Weil heute ist gar nicht so viel los. Aber zumindest mal bei den unregelmäßigen Terminen gibt es jetzt noch das Consensual Touch Lab, ein Forschungsraum für Berührung ohne Erwartung, um 19 Uhr in der Marie Curie Straße 1 im Seminarraum von N.E.W. Ich lese das jetzt einfach mal vor. Wie oft berührst du jemanden nur, um der anderen Person zu gefallen? Oft sind wir so darauf konditioniert, es unserem Gegenüber recht zu machen, dass wir unsere eigenen Impulse kaum noch spüren. In unserem Consensual Touch Lab schalten wir diesen Autopiloten ganz bewusst aus. Wir laden dazu ein, die Befreiung des bewussten Nehmens zu erforschen, inspiriert von der Arbeit rund um das Wheel of Consent nach Dr. Betty Martin. In einem sicheren, gehaltenen Raum und durch klare Struktur darfst du den Drang stoppen, geben zu müssen. Du berührst ausschließlich für dich, um mit purer Neugier Formen oder Texturen zu erkunden. Gehalten wird der Raum von Katharina Renke und Marcel Nikolaisky. Der Eintritt kostet 7 oder 9 Euro und es gibt hier einen Link für die Anmeldung. Es gibt leider, und auch einige Angaben zu den Barrieren. Das Ganze hat keine akustische Verstärkung, ist rauchfrei, berollbar. Es gibt Infos zu Zeitplan und Ablauf und eine Kontaktmöglichkeit für individuellen Bedarf. Heute Abend 19 bis 21.30 Uhr in der Marie Curie Straße 1. Im Vauban ist das. Und mehr Infos gibt's bei taka.fr.

Ja, das ist eine gute Einleitung für einen nächsten Kinofilm. Und zwar der AK Filmclub zeigt heute Abend von 20 bis 22 Uhr, so bis die Eule kräht, den Film Gone Girl von 2014. Und das ist in der Schänzlestraße 1. Der Einlass ist ab 19:30 Uhr und der Eintritt kostet 1,50 € mit Mitgliedsausweis, der an der Abendkasse erhältlich ist. Zu den Barrieren steht beim AK-Filmclub nichts dabei. Und ich kann mal Ausschnitte aus der Ankündigung vorlesen. Als Nick Dunner am Morgen seines fünften Hochzeitstages nach Hause kommt, ist seine Frau Amy verschwunden. Nachdem ursprünglich eine Entführung am naheliegendsten aussieht, werden nach und nach von der Polizei Indizien offengelegt, die den Verdacht auf Nick selbst lenken. Auch seine nur sehr zurückhaltende Teilnahme an den von Amys Eltern organisierten Presseveranstaltungen und Suchaktionen macht die Öffentlichkeit misstrauisch. Amerikas Klatschmedien scheint plötzlich nur noch dieser Fall zu interessieren. Währenddessen können wir durch die Tagebucheinträge von Amy aus den letzten 7 Jahren die Beziehungsgeschichte der Dunns rekonstruieren. Das einst harmonische, schöne und wohlhabende Paar

hat in den letzten Jahren der Ehe die gegenseitigen Abgründe entdeckt. Soweit vielleicht erstmal. Ich finde, es klingt einfach auch gruselig. Aber Gone Girl von 2014, dann heute Abend von 20 bis 22 Uhr im großen Hörsaal Biologie.

0: Ja, und das war es jetzt eigentlich schon mit den unregelmäßigen Terminen. Ich habe jetzt gerade mal durchgezählt, es gibt noch 15 regelmäßige Ankündigungen.
1: Wir können ja unsere Lieblingsveranstaltung kurz ansagen, jede zwei.
0: Von den ab 10 hat das Strandcafé geöffnet.
1: Nein, ab 16 Uhr gibt es Nein zur Bezahlkarte, Gutscheintausch. Jeden Mittwoch um 10 Uhr, genau, im Linksbüro. Und es gibt aber auch die Bezahlkarte, auch am Strandcafé. Ihr wisst, wie das funktioniert, gell?
0: Also für die, die es nicht wissen, es gibt so ein
1: Danke.
0: ein relativ neues Gängelungssystem für Geflüchtete, dass die quasi wie eine Karte kriegen, mit der sie nur in bestimmten Läden einkaufen können. Das sind die großen Supermärkte und damit können sie auch nur 50 Euro Bargeld im Monat abheben. Sowieso insgesamt wenig Geld, aber das ist auch quasi noch limitiert in den Bereichen, in denen ich es ausgeben kann. Und um das zu entschärfen, gibt es solidarische Menschen, die den Geflüchteten dann Gutscheine für große Supermärkte abkaufen und sie damit mit Bargeld versorgen. Und diese Tauschoption gibt es an verschiedenen Stellen, unter anderem auch im Strandcafé, aber auch heute im Linksbüro ist das
1: noch. Auch im Jusfritz.
0: Auch im Jusfritz, auch in der erogenen Zone, auch im Zündstoff. Da können Menschen mit Bargeld, sind in der Regel 50-Euro-Gutscheine, Gutscheine erwerben, die sie dann in den Läden benutzen können.
1: Für DM, für Lidl,
0: Rewe, Edeka.
1: Genau. Und das ist easy. Also wenn du dir so einen Gutschein kaufst für 50 Euro, dann gehst du einfach mit der Karte bezahlen. Also das
0: auch
1: ist einfach gut zu machen.
0: Ja. Ja, total. Und den Leuten ist total geholfen, weil sie damit einfach ein bisschen mehr Bargeld und damit auch zum Gebrauchtmarkt, zu den Läden ihrer Wahl Zugang haben.
1: Ist auch ein

0: 20 anheben und die Förderung nicht heteronormativer Lebensweisen unter Strafen stellen soll. Selbst Presseberichte über Pride-Paraden könnten künftig als Propaganda gewertet werden.
1: Organizing a Pride in Istanbul is not something that you can do out loud. You cannot write down your address, you cannot tell people, you cannot call out for people, you cannot just ask for the press to come, because when the press comes, the cops come. When someone from the parliament comes, the press comes, the police comes. So the only way to be safe is to make it so that a very limited number of people know it. And you have to do the march like that. And that's how we did it.
2: Wie prekär die Lage für queere Organisationen in der Türkei mittlerweile ist, zeigt auch der Fall einer LGBTIQ-Jugendorganisation in Izmir. Sie wurde Ende letzten Jahres gerichtlich aufgelöst, nachdem die Staatsanwaltschaft ihre Social-Media-Beiträge als obszön und als Verstoß gegen den verfassungsrechtlichen Schutz von Familie und Kindern eingestuft hatte. Und auch die Prides finden mittlerweile clandestin und ohne Vorankündigung statt. Mit dieser Form der Organisation geht natürlich Prekarisierung einher.
1: Financially,

da sie nicht mehr für die Sicherheit ihrer Gäste garantieren können. Trotz Verboten, Repression und einem Gesetz, das queeres Leben delegitimieren soll, gehen die AktivistInnen in Istanbul weiterhin auf

0: keins gefunden habt, herstellen wollt und dass wir dann aber gerne das Mikrofon abgeben wollen, auch ans Publikum für eure Fragen, weil uns natürlich wirklich sehr dran gelegen ist, auch in eine feministische Streitkultur hier mit einzuladen und sehr gespannt darauf seid, was für Fragen, aber vielleicht auch was für Debattenbeiträge ihr habt. Wir nehmen das Podium heute auf. Falls ihr später in den Aufnahmen nicht drin vorkommen wollt, sagt das einfach am Anfang kurz mit an, dann schneiden wir euch raus, das ist kein Problem. Okay, dann starten wir.
1: Oh nein. Ah, jetzt. Sehr gut. Als erste Frage haben wir so ein bisschen eine Begriffsfrage. Und zwar haben wir in der Orga ziemlich viel, wie auch, ich glaube, bei anderen Leuten aus der Linken gerade auch, Begriffe versucht zu finden, um die aktuellen Entwicklungen zu beschreiben und zu analysieren. Und um ganz ehrlich zu sein, haben wir gar nicht so viel darüber am Ende geredet, aber es kamen immer wieder Begriffe wie Rechtsruck, Faschisierung, autoritäre Neuordnung und so weiter auf. Und wir würden dich gerne einmal ganz kurz fragen, was du so von diesen Begriffen hältst oder wie du sie einordnen würdest und vielleicht kurz, wie du sie im Zusammenhang verwendest.
2: Und Kategorien zu haben, mit denen man Phänomene beschreiben und analysieren kann, finde ich sehr, sehr wichtig und zentral. Und gleichzeitig finde ich es auch gut, dass wir uns nicht zu lange hier jetzt aufhalten werden bei Begriffsdiskussionen, weil ich glaube, oftmals die auch sozusagen sehr stark auf der Formebene stattfinden und die Inhalte ja die eigentlich relevanten sind. Insofern finde ich es oftmals gar nicht so relevant, ob jetzt von Rechtsruck oder von Faschisierung gesprochen wird, weil in der Regel ähnliche Phänomene damit versucht werden zu beschreiben. Nichtsdestotrotz möchte ich kurz meine persönliche Einordnung hier erläutern. Also ich habe durchwegs meine Kritik an dem Begriff des Rechtsrucks, weil er so ein bisschen das Bild erzeugt, als wären Menschen über Nacht von einem Moment auf den anderen nach rechts gerückt oder gesprungen oder hätten sich da in einem sehr kurzen Moment irgendwie verändert. Und damit würde ich sagen, fällt unter den Tisch, dass wir es eigentlich vielmehr mit einem schleichenden Transformationsprozess zu tun haben, der sich schon über Jahre, wenn nicht gar Jahrzehnte zieht. Insofern finde ich den Begriff der Faschisierung einen passenderen, der natürlich auch nicht für jeden nationalen Kontext jetzt immer adäquat irgendwie die aktuelle politische Situation zu beschreiben vermag. Aber ich glaube, was mit dem Begriff der Faschisierung durchaus irgendwie deutlich wird, ist dieser, wie ich schon gesagt habe, schleichende Transformationsprozess, wo einfach rechtsextreme Ideologeme immer mehr normalisiert werden mit jeder Erweiterung des Sagbaren, der diskursiven Verschiebungen, mit der fehlenden Empörung, der ausbleibenden Kritik, aber genauso irgendwie mit dieser stetigen Infragestellung demokratischer Institutionen und Grundprinzipien, also der Aushöhlung der Demokratie von innen oder eben auch der immer stärker werdenden Legitimation autoritärer Lösungsangebote von gesellschaftlichen Herausforderungen. Insofern würde ich sagen, dass der Begriff der Faschisierung durchaus eine analytische Schlagkraft hat, um genau diese Prozesse beschreiben zu können, kann aber durchaus auch mit autoritärer Formierung etwas anfangen.
0: Voll, du hast es ja gerade schon gesagt, wir haben uns so als Kongressorga sehr darum gewunden, ob

0: ja auch für sich sozusagen instrumentalisieren. Und uns würde interessieren, wie du diese Instrumentalisierung nochmal beschreiben kannst und warum die eigentlich so krass gut funktioniert und was wird denn da eigentlich angeboten sozusagen?
1: Ja, ich finde, das Thema ist wirklich sehr, sehr relevant für die Analyse von Antifeminismus. Ich würde, glaube ich, sogar noch einen Schritt früher ansetzen und sagen, dass grundsätzlich dieses binär-hierarchische Geschlechtermodell an sich gewaltförmig ist. Also einfach jeglicher Einordnungszwang oder Unterwerfungszwang, Anpassungszwang an dieses unter dieses normative Bild hat einfach was sehr Gewaltvolles. Und in Männlichkeit wird es nochmal, finde ich, deutlicher sichtbar, aber an sich würde ich den Akt schon als sehr gewaltvoll beschreiben oder fassen. Und in Bezug auf Krise würde ich vielleicht auch noch mal einen Schritt zurückgehen, weil ich denke, dass es vielleicht auch wichtig ist, hier ein bisschen zu differenzieren. Also wir haben es gerade mit einer multiplen Krise zu tun oder Polykrise. Also wir haben Klimakrise, wir haben Kriege, wir haben Wohnungsmarktkrise, ökonomische Krise etc. Und all das sind natürlich Momente, die viele Menschen verunsichern, wo sich viele Menschen einfach sehr große Herausforderungen haben, ihre materielle Absicherung irgendwie gewährleisten zu können. Und in diese vielfältigen Krise passt natürlich auch die Krise der Männlichkeit ganz gut rein. Und da müssen wir aber, glaube ich, differenzieren zwischen dem, was sozusagen rechte Krisennarrative sind und was irgendwie ein analytischer Krisenbegriff zu fassen vermag. Und mit rechten Krisennarrativen meine ich, dass die extreme Rechte ja sehr stark darin ist, permanent Bedrohungs- und Untergangsszenarien zu konstruieren und permanent irgendwie eigentlich so ein Bild zu entwerfen, dass wir jetzt handeln müssen, weil sonst geht irgendwie die autochthone Bevölkerung unter, wie sie es beispielsweise in diesem Verschwörungsnarrativ des großen Austauschs propagieren. Oder sonst wird genau die Welt mehr oder weniger untergehen. Und in diese Bedrohung und Angst Konstruktionen passt natürlich auch die Krise der Männlichkeit ganz gut rein, in dem Sinne, als dass Männlichkeit als etwas Bedrohtes instrumentalisiert, inszeniert wird und dabei natürlich reale Krisenerfahrungen nutzbar macht und denen ein politisches Deutungsangebot zur Verfügung stellt, wo Feminismus als Krisenursache ausgemacht wird und nicht etwa irgendwie die bürgerlich-kapitalistische Gesellschaftsordnung, die ja die eigentliche Ursache ist, warum es Menschen nicht nur jetzt, sondern eigentlich immer schon schwer haben, irgendwie ein Auskommen zu finden, ihre materielle Existenz absichern zu können und ein gutes Leben zu haben. Und dieses politische Deutungsangebot, wenn wir jetzt sozusagen wenn Feminismus als Krisenursache präsentiert wird, dann werden dadurch ganz andere Lösungsmöglichkeiten auch offeriert. Und das beinhaltet einerseits, das, was Birgit Sauer maskulinistische Identitätspolitik beschreibt oder als maskulinistische Identitätspolitik beschreibt, also einerseits ein Identitätsangebot. Und da würde ich sagen, das ist grundsätzlich auch ein sehr zentrales Thema vom modernisierten Rechtsextremismus, dass der nicht mehr so stark jetzt irgendwie mit irgendwelchen politischen Analysen oder politischen Agenten überzeugt, sondern vielmehr durch so ein starres Identitätsangebot. Und dieses maskulinistische Identitätsangebot, das die extreme Rechte propagiert, beinhaltet gleichzeitig auch so eine Resouveränisierungsstrategie. Also Männer werden sozusagen vom Feminismus bedroht darin, dass sie nicht mehr echte Männer sein können, dass sie zu weichen Kuschelbären erzogen werden, dass sie nicht mehr wehrhaft sind, nicht mehr Volk und Vaterland und Familie verteidigen können. Und das ist wahrscheinlich das Schmerzvollste, dass sie einfach bestimmte Selbstverständlichkeiten und Privilegien verlieren. Und indem der Feminismus dafür als schuldig ausgemacht wird, gibt es eine ganz klare Feindbildkonstruktion, ganz klare Möglichkeiten, irgendwie gegen dieses Feindbild auch vorzugehen. Und ja, da würde ich sagen, das ist eigentlich ein sehr zentraler

0: zentrales ideologisches Moment der extremen Rechten, das eben genau das ausmacht, was antifeministische Ideologie gerade auch so erfolgreich macht. Also das Identitätsangebot, die Resouveränisierungsmöglichkeit, also die Vorstellung, die alten Autoritäten, die alten Verhältnisse wiederherstellen zu können und letztlich wieder echte Männer sein zu können. Und das arbeitet auch sehr stark auf einer affektiven Ebene, also mit der Mobilisierung von Emotionen, also einerseits natürlich diesen Bedrohungs- und Angstdiskursen, aber eben dieses Identitätsangebot kann dann beispielsweise Scham, weil ein Mann jetzt es beispielsweise nicht schafft, sich am kapitalistischen neoliberalen Arbeitsmarkt zu behaupten, gefeuert wird, was auch immer, Scham einfach in Stolz umwandeln oder Ohnmachtsgefühle, Verunsicherungen in Handlungsfähigkeit. Und da würde ich sagen, das sind genau diese Mobilisierungsmomente, die den Antifeminismus eben auch sehr erfolgreich machen, in Kombination mit so einem Vergemeinschaftungs- bzw. Zugehörigkeitsangebot. Also wenn du sozusagen zu uns kommst, zur extremen Rechten, dann ist dir irgendwie dein Platz sicher, dann sollst du weiterhin einfach deutlich besseren Zugang zu gesellschaftlichen Privilegien haben, beispielsweise irgendwie Vorrecht am Arbeitsmarkt, Vorrecht am Miet- und Wohnungsmarkt etc. Und ja, ich würde sagen, das sind genau die Momente, die Antifeminismus auch aktuell so attraktiv machen für verunsicherte Männer.
1: Das war ein Ausschnitt aus dem Mitschnitt der Veranstaltung mit Judith Götz, der im Rahmen des Feministischen Kongress am 29. Mai in Hamburg stattgefunden hat. Der Titel Antifeminismus als Brückenideologie, autoritäre Neuordnung der Gesellschaft. Wenn ihr Feministischer Kongress bei freie-radios.net in die Suchmaske eingibt, findet ihr den ganzen anderthalbstündigen Vortrag, Diskussionsbeitrag. Und wir kommen jetzt hier schon zum Endspurt der Sendung. Ein kurzes Musikstück und dann noch was Erbauliches. 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

0: am Cousin meines Onkel dritten Grades. Die kommt auch aus Afrika. Kennst du die?
1: Mein Ex-Mann war ja auch schwarz. Krass, ne?
2: Komm, lass uns rappen. Böse Katze, böse Katze.
0: Und sag mal, das mit Ariel, dass sie schwarz ist, musste das sein?
3: Honey, ich glaube, dass das ganz schlecht für dein Karma ist, wenn du immer nur an Rassismus denkst. Wir haben Barack Obama, Michelle Obama, andere Obamas, die Kinder. Sorry, ich nehme noch einen Lumumba, bitte.
4: Ein Film von Sophia Aissi und Max Engel. Und das alles war eben Rassismus in unterschiedlichen Formen. Denn
5: Rassismus kann rohe Gewalt sein, Beleidigungen, offene Anfeindung, aber auch alltägliche Situationen, die einem weißen Menschen vielleicht unbedeutend vorkommen, können rassistisch sein. Rassistisches Verhalten muss keiner Absicht folgen. Wehtun kann sowas deinem Gegenüber so oder so.
4: Also checkt ihr? Ich weiß, es ist kompliziert. Das sind jetzt ganz viele Fachwörter, ne? Ausgrenzung nennt man zum Beispiel auch Othering. Wenn man das Wort auf Deutsch ausspricht, klingt das viel netter, wie so ein Vorort in Bayern. Willkommen in Othering. Aber jetzt gibt es ja viele Unsicherheiten. Darf ich jetzt fragen, wo jemand ursprünglich herkommt? Darf ich beeindruckt sein, weil jemand toll Deutsch kann? Darf ich mich jeden Morgen am ganzen Körper mit Schweinemett einreiben, bevor ich zu meiner migrantischen Kollegin auf die Arbeit gehe? Kompliziert! Vielleicht haben manche eh schon da abgeschaltet, weil sie das zu albern fanden. God forbid a girl has a hobby. Aber es soll hier nicht um wir gegen die gehen. Klein gegen groß, Männer gegen ihr Ego. Nein. Ich will Gemeinsamkeiten zeigen. Und wenn wir uns hier schon zusammensetzen, können wir auch mal ein paar unbequeme Wahrheiten laut aussprechen. Erstens, nicht jedes Männergespräch über Gefühle braucht einen eigenen Podcast. Zweitens, nicht alle haben ADHS. Nein, auch nicht, wenn man in der Vorlesung lieber solitär spielt. Und drittens, wir denken alle rassistisch. Auch ich.
6: Ich wusste das, ich habe das immer gesagt. Ich bin auch ein Opfer. Schokokuss, muss ich jetzt sagen, ne? Und beim Döner kriege ich nie den besseren Preis. Und er nennt mich nie Chef, ne? Nur weil ich die Mitarbeiter manchmal verwechsel. Die sehen sich aber auch alle ähnlich dort. Und außerdem...
4: Dat, immer langsam mit den jungen Holzpferden. Ich habe gesagt, wir denken alle rassistisch, aber nicht alle sind Opfer von Rassismus. Es wird Zeit, da mal die große Preisfrage zu stellen.
7: Lieber Rassismus, wo kommst du denn ursprünglich her?
8: Wir sind... Ja, neugierig geworden. Das war Maram. Und zwar aus einer Sendung im ARD-Fernsehen. Maram nimmt Rassismus hops. Und Maram ist auch in der neuen Missy, Maram Taraf in der neuen Missy-Magazin auf dem Titel. Und so haben wir jetzt geschickt übergeleitet. Wir wollten euch noch die neue Missy vorstellen. Weil wir beide, wie wir hier so sitzen, sehr begeisterte Missy-Fans sind und vielleicht noch mal kurz gesagt, Missy gibt es seit 2008. Sie kommt aus Berlin und sie erscheint in einer Auflage von 30.000 Exemplaren und hat ein Team, das äußerst divers ist und ich warte
9: und
8: auf deine
9: einfach extrem vielfältige, wichtige, feministische, gesellschaftspolitische, queere Themen behandelt.
8: Immer total aktuell und sehr differenziert, finde ich. Und finde ich diesmal auch. Die Missy ist immer so in hat 100 Seiten ungefähr und ist so in 6 Kapitel aufgeteilt. Und eins ist auch immer unter Politik und Politik und Protest. Da gibt es diesmal auch diverse Aufsätze.
9: Ja, es geht um die sehr bedrohlichen Kürzungspläne der Bundesregierung. Da gibt es auch übrigens am 25. Juli eine Demo dagegen in Freiburg. Es irgendwie habe ich so das Gefühl, alle reden darüber, auch die Missy. Es ist super aktuell und es irgendwie müssten wir da alle auf die Straße gehen. Es sind schlimme Kürzungen geplant.
8: Ja, absolut.
9: Der Abbau des Sozialstaates, ja. Außerdem gibt es im Interview die ägyptische Feministin Doria Shafik und im Essay des Politik und Protest um die Ulm 5. Dann die Titelfigur. Ich bin noch nicht so weit vorgedrungen jetzt in meiner aktuellen Ausgabe, aber
8: ja, da wird sie vorgestellt. Da wird sie vorgestellt und eben der Ausschnitt war auch von Extra 3. Könnt ihr gerne nochmal eingeben bei Mediathek. Ich finde das so geil, wie sie die politischen Themen aufbereitet. Also Comedian Maram Taraf. Und eben hier gibt es dann ein Porträt auf Seite 48. Schlagen wir gerade mal auf. Hier. Und auch
9: es sind Fotos. Auch immer tolle Fotos. Ganz ja. tolle. Also das Artwork ist auch immer außergewöhnlich. Es werden immer neue FotografInnen und KünstlerInnen gefeatured in den verschiedenen Heften.
8: Ja, ich finde die auch die im Anschließenden, da geht es um
9: Hitze.
8: Um Hitze. Diese Aufnahmen sind der Hammer. Also es lässt sich hier nicht beschreiben, aber wir wollten das eigentlich anregen, dass ihr, unsere Zeit ist um, dass ihr euch die einfach kauft und die auch unterstützt, weil ich finde, es ist ein sehr unterstützenswertes Projekt.
9: Am besten im Abo. Aber da guckt ihr mal, also ich bin wirklich absolut Fan seit Jahren und freue mich über jede Ausgabe und bin jedes Mal bereichert durch die Themenauswahl und die Empfehlungen und auch musikalisch. Eigentlich wollte ich was von den Missy-Song-Empfehlungen einspielen, jetzt hat aber der Streaming-Dienst gestreikt heute. Nächstes Mal dann.
8: Ich stimme dir zu in der Begeisterung. Und wir sagen jetzt Tschüss für heute.
9: Tschüss.
8: Unsere Sendung ist vorbei. Danke fürs Einschalten und Zuhören.
9: Hier kommt jetzt Fokus Kultur in der Wiederholung von gestern und behaltet einen kühlen Kopf. Seid solidarisch. Bis bald.
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23: Willkommen, Freundis der Sonne. Hier ist die Show, die noch stabil weitersendet, wenn schon alle anderen die Sendepause verordnet worden haben. 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
23: Vor Ankündigung des Georg-Büchner-Preises 2026, Christiane Wunicke und ihre historischen Romane.
24: Shiro's Artist Residency im Museum mit Raubkunst, ein Versuch einer Wiederaneignung in Frankfurt.
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24: Das und mehr erwartet euch in der absolut notwendigen Fokuskultur für den 14. 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Diese starten wir heute für euch über Relaxed mit Bathroom Girl von Air. 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

0: Christiane Wunicke und ihre historischen Romane, Thema jetzt bei Fokus Kultur auf Radio Dreieckland 102,3. Vergangene Woche wurde die Gewinnerin des Georg-Büchner-Preis 2026 verkündet. Im Beitrag von Valentina erfahrt ihr mehr über den Preis, die Preisträgerin und ihr Werk. Die Rezension von Wunickes Roman Wachs entstand im Rahmen der Berichterstattung der Radio Dreieckland Büchersendung Litmalfeier zum Deutschen Buchpreis 2025. Cora und Sebastian haben das Buch damals besprochen.
1: Letzte Woche wurde die Preisträgerin des diesjährigen Georg-Büchner-Preis verkündet, Christiane Wunicke. Der Georg-Büchner-Preis ist in der Weimarer Republik entstanden. Er wurde zwischen 1923 und 1933 verliehen. Unter den Nazis gab es keinen Büchnerpreis mehr, da ihnen der Dichter, nach dem der Preis benannt war, unliebsam war. Aber seit 1951 wird der Georg-Büchner-Preis wieder verliehen, und zwar von der Deutschen Akademie für Sprache und Dichtung. Der Preis umfasst ein Preisgeld von 50.000 Euro und soll an besonders herausragende SchriftstellerInnen verliehen werden. Seit 1951 ging er beispielsweise an Gottfried Benn, Christa Wolf, Friedrich Dürrenmatt, Wolf Biermann oder Elfriede Jelinek. Die diesjährige Preisträgerin Christiane Wunicke ist eine Münchner Autorin. Sie hat Linguistik, Altgermanistik und Psychologie studiert, ist als Übersetzerin und Schriftstellerin tätig. Ihr erster Roman erschien 1998. Spezialisiert ist sie auf historische Romane, die zwischen dem 17. und 19. Jahrhunderts angesiedelt sind. Dabei widmet sie sich meist skurrilen Geschichten und abseitigen Persönlichkeiten. So zum Beispiel in Der Fuchs und Dr. Shimamura über einen japanischen Nervenarzt, der an Hysterie erkrankt zu sein scheint. Vielleicht habt ihr den Namen Christiane Wunicke schon mal gehört, denn Christiane Wunicke hat mit dem Büchnerpreis nicht ihren ersten Preis gewonnen, sondern wurde bereits 2025 für ihr Gesamtwerk mit dem Jean-Paul-Preis ausgezeichnet und erhielt für ihren letzten Roman Wachs den Literaturpreis der Darmstädter Jury. Außerdem wurden ihre Romane bereits 4-mal für den Deutschen Buchpreis nominiert. 2 dieser Romane haben es auch auf die Shortlist geschafft, weshalb die Redaktion von Lit My Fire bereits einen ihrer Romane rezensiert hat. Das war letztes Jahr, 2025, den Roman Wachs. Was Cora und Sebastian damals von diesem Buch gehalten haben, hören wir jetzt.
2: Das Spezialgebiet der Münchner Autorin sind historische Romane, die aber nicht die üblichen 800 Seiten Trümmer sind, die man erwartet, wenn man historischer Roman hört, sondern meist bleibt sie unter schlanken 200 Seiten. So ist das auch bei Wachs. Auf 192 Seiten folgen wir 2 Frauen, Marie Biheron und Madeleine Basport, 2 Frauen im Frankreich des 18. Jahrhunderts. Die eine seziert schon im Mädchenalter Leichen und modelliert das Innere des Menschen in Wachs nach. Die andere ist Blumenmalerin im Jardin du Roi. Beide erschließen sich also die Natur und finden darüber zueinander. Jahre später erlebt die gealterte Marie zudem die Wirren der Französischen Revolution.
3: Ja, Sebastian, wir sind ja beide HistorikerInnen und man könnte ja denken, das ist das perfekte Buch für uns. Es ist so richtig Historienroman.
2: Ja, ich würde sagen, es ist Historienroman, klar, aber eigentlich zu fun für den Begriff Historienroman, weil bei Historienroman erwarte ich, wie gesagt, 800 Seiten, große Politik, irgendwelche weltbewegenden Entwicklungen, und das ist eher so eine kleine, feine Liebesgeschichte, die auch zwischen den Zeiten wild hin und her springt, und zwischendurch dackelt mal Diderot als Comic Relief durchs Bild. Also, wenn die Bücher, die ich für meine Arbeit lesen müsste, so wären, dann würde ich mehr arbeiten.
3: Was es so attraktiv macht, ist ja auch, dass das historische Geschehen eigentlich so am Rande von dem Ganzen stattfindet, ne? Es ist irgendwie Teil der Bedingungen, unter denen diese beiden Frauen leben und sich kennenlernen. Aber es wird überhaupt nicht in den Vordergrund gerückt, ne? Also man kriegt so ein vages Gefühl dafür, dass sich eigentlich die gesamte Ordnung um sie herum drastisch verändert über den Zeitraum. Und trotzdem geht es aber eben am Ende doch vor allem um die Beziehung und sozusagen um diese sehr kleinen Details, die diese Frauen interessieren. Die eine interessiert sich eben vor allem dafür, Blumen zu zeichnen. Die andere interessiert sich vor allem dafür, Leichen aufzuschneiden. Und drumherum gibt es halt, um diese Hobbys herum, gibt es eben auch noch den großen zeithistorischen Kontext.
2: Genau. Und das macht es, finde ich, auch attraktiv, weil man eben nicht so viel Ahnung davon haben muss, was sonst außenrum passiert, sondern man einfach sich sozusagen auf diesen Personenroman konzentrieren kann.
3: Und Personen ist vielleicht gleich schon das Stichwort. Ich würde sagen, nicht nur Personen, sondern auch Körper. Ich glaube, ein großer Teil davon, warum das Buch so spaßig ist, ist, dass es wahnsinnig viel Körperlichkeit und Sinnlichkeit gibt. Also teilweise auch ins Eklige angrenzend, wenn da eben genau beschrieben wird, wie die Leichen auseinandergenommen werden. Aber es wird eben auch unter der Decke gekuschelt, es wird gealtert, ne, und der Verfall des eigenen Körpers beobachtet. Es gibt aber auch wahnsinnig attraktive junge Menschen, die da rumlaufen, wo sozusagen immer so ein Knistern auch fast im Raum ist.
2: Ja, ich finde, es ist ein sehr, sehr plastischer Roman. Also man hat das Gefühl, in diesen Szenen sind sie wahnsinnig dicht, das lässt wahnsinnig viel weg. Aber da, wo es erzählt, ist es sehr dicht. Wenn sie durch die Straßen gehen und die Französische Revolution tobt, dann hat man auch wirklich das Gefühl, da könnte gleich irgendwie der Mob um die Ecke kommen. Und zugleich auch kleine Szenen, wenn sie irgendwie im Hausflur sind. Und eben der Nachbar Diderot, der eine ziemliche Pflaume ist in dem Buch, kommt und irgendwie hochbrüllt, dass seine Frau doch bitte Kaffee bringen soll. Da hat man das Gefühl sozusagen, das ist sehr, sehr, sehr lebensweltlich verankert und macht Spaß, weil es sich sehr, sehr dicht anfühlt.
3: Ist vielleicht auch so ein Trick von guten Historienromanen, dass die wirklich großen Figuren der Geschichte so Cameo-Auftritte haben, aber eben nicht die Hauptrolle spielen. Ich finde, das macht es auf eine Art charmanter. Also es ist quasi so eine mikrogeschichtliche Studie schon fast, wenn wir jetzt im historischen Jargon bleiben wollen. Aber die großen Männer, die laufen nur mal eben so kurz durchs Bild.
2: Ja, ich würde sagen, es ist die Kernkompetenz dieses Buchs, dass es weiß, was es weglassen kann. Es ist ein Buch, das ganz viel von der Auslassung als Stilmittel lebt. Also sozusagen die großen Männer kommen nicht vor. Auch ganz viel sozusagen große Geschichte kommt nicht vor. Selbst da, wo die Französische Revolution erzählt wird, da ist es sozusagen nicht das Köpfen, nicht die Guillotine, sondern Marie Biron weigert sich, dahin zu gehen. Also es wird immer das ausgelassen und lässt dann Räume offen, wo man dann sagen kann, ich lese gerade über diese Frauen, aber wenn ich Bock habe auf die Zeit, dann kann ich noch an ganz vielen Stellen weitergehen.
3: Ja, also um es zusammenzufassen, das ist ein Historienroman, aber wenn man sowas normalerweise nicht liest, sollte man sich nicht abschrecken lassen, denn er erfüllt zugleich eines unserer Lieblingskriterien. Wachs von Christine Wunnecke ist kurz und knackig und spaßig und für 24 € zu haben beim Bärenberg Verlag.
1: Das waren Sebastian und Cora mit ihrer Rezension zu Wachs, dem Roman von Christiane Wunnecke, der es 2025 auf die Shortlist des Deutschen Buchpreises geschafft hat. Dieses Jahr erhält sie den renommierten Büchnerpreis für ihr Gesamtwerk. Aus der Begründung der Deutschen Akademie für Sprache und Dichtung für die Verleihung des Preises an Christiane Wunnecke heißt es, für ihr stets überraschendes und souverän konzipiertes Erzählwerk, das an so unterschiedlichen Schauplätzen wie Hollywood, Nagasaki oder Paris angesiedelt ist. Die Verblüffungskraft dieses Oeuvres, sein unbekümmerter Eigensinn, die unbeirrbare Arbeit eines Vierteljahrhunderts beeindrucken die Leserinnen und Leser, die mit jedem Buch in eine neue, faszinierende Auseinandersetzung zwischen Fakt und Erfindung verwickelt werden. Christiane Wunneckes brillante Kunst macht im vermeintlich Historischen das Fiktionale sichtbar und ermöglicht so einen entlarvenden Blick auf die europäische Wissenschafts- und Kolonialgeschichte, ohne dabei die Empathie für die Figuren zu verleugnen. Wie nur selten vereinen sich in diesen Romanen, getragen von subtilem Sprachwitz und dem Verzicht auf Selbstreferenz, das Unterhaltende und die anspruchsvolle Reflexion auf so großartige wie diskrete Weise. So viel zur Begründung der Jury. Der Georg-Büchner-Preis wird im Oktober diesen Jahres an Christiane Wunnecke verliehen werden. Wenn ihr bis dahin euch genauer mit ihrem Werk auseinandersetzen wollt, dann findet ihr zahlreiche ihrer Romane im Bärenberg Verlag.
0: And the winner is Christiane Wunnecke. Das waren Cora, Sebastian und Valentina von der Lit My Fire Redaktion von Radio Dreieckland über die Gewinnerin des Georg-Büchner-Preis 2026 und ihren Roman Wachs.
1: Das ist Radio Dreieckland und das schmilzt wie Wachs in euren Ohren. Und bevor wir euch gleich aktuelle Kulturinfos zu derzeit in Frankfurt am Main stattfindenden Ausstellung Shiro's Comic Art from Africa senden.
0: Hier noch eine Nummer von Großstadtgeflüster. Das heißt jetzt zwar nicht mehr so, aber das wird heute auch schmilzen, bestimmt. Hier ist Ryder.
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0: Shiro's Artist Residency im Museum mit Raubkunst, der Vergleich einer Wiederaneignung, jetzt hier bei Fokus Kultur auf Radio Dreieckland 102,3.
1: Maike von Radio Dreieckland berichtet von ihrem Besuch in der Ausstellung Shiro's Comic Art from Africa in Frankfurt am Main.
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2: Und zwar warst du jetzt in Frankfurt bei der Shiro's Comic Art from Africa. Und das läuft vom 1. November 2025 bis 30. August. Sag uns mal, worum es da geht.
3: Also was wir gerade hörten, war übrigens der Trailer zu Enkai von Gindo Muki, eine Multimedia-Künstlerin. Die Shiro's stellen afrikanische Comics vor. Tatsächlich gibt es auch einen Fokus auf Flinter-Personen. Es gab, was ich total toll fand, eine sogenannte Artist-Residency. Also es waren vier Künstlerinnen, tatsächlich alles Flinter-Personen, also in Frankfurt. Das waren Charity Atukunda aus Uganda, Randy BC aus Kamerun, Akosua Hansen aus Ghana und Cadmos James aus Madagaskar. Und die haben ganz verschiedene Stile und die haben dann vor Ort auch gearbeitet und Kunst gemacht mit lokalen Künstlerinnen, die teilweise aber auch aus Berlin dann angereist sind oder auch aus Frankfurt. Und das fand ich total spannend, was da dann nochmal abseits von den Comics, die sie ja auch schon mitgebracht haben, entstanden ist. So.
2: Da konntest du zugucken, wie die Comics gezeichnet haben oder das entwickelt haben.
3: Die hatten halt ein Video davon, also die waren ja nicht mehr dort. Auf jeden Fall sind die schon wieder abgereist. Aber es gab ein Video und eine kurze Zusammenschnitt und da hat man einen kleinen Einblick darin gehabt, wie Comics auch entstehen. Also eben auch ein paar Skizzen. Also was so ein bisschen beim Entstehungsprozess auch dabei.
2: Also ich stelle mir das ja unglaublich umfassend und vielseitig vor, weil das ist ja ein Riesenkontinent und da gibt es mit Sicherheit viel Verschiedenes von Flinter-Personen, auch viele verschiedene Themen. Mhm. Kannst du mal die Themen benennen?
3: Oh ja, Randy BC habe ich schon benannt, die fokussiert sich sehr auf queere Themen. Die hat einen Comic über ein lesbisches Pärchen, die erstmal nur Mitbewohnerin sind und sich dann annähern und wo auch immer mitschwingt, wie die Atmosphäre, die Stimmung in der Gesellschaft ist. Nämlich so sehr repressiv tatsächlich. Also wo halt die Regel ist tatsächlich, wir bringen unsere Freundin, Lovers nicht mit in die Wohnung, weil das könnte Aufmerksamkeit erregen bei den NachbarInnen. In dem Setting, in dem das spielt, ich glaube, es ist ein fiktives Setting, ist Homosexualität zwar nicht strafbar, aber trotzdem halt auch nicht wirklich anerkannt. Also es ist so ein Graubereich und halt auch gesellschaftlich ist es auf jeden Fall heikel. Deswegen ist dieses Pärchen dann auch so darauf bedacht, irgendwie das unterm Teppich zu halten, dass sie eine lesbische Beziehung führen dann am Ende. So. Und das ist halt so ein zweischneidiges Ding, weil ich finde den Stil total toll. Er ist total bunt, so Manga-mäßig auch so angelehnt an japanische Comics, fühle ich mich oft erinnert. Aber trotzdem ist es halt so bedrückend auch ein Stück, weil ich das nicht so nachempfinden kann, weil hier die Stimmung ja so ein bisschen anders ist in Deutschland. Also klar gibt es auch noch Repressionen gegen queere Menschen, aber das ist ja schon was ganz anderes.
2: Ja, da gab es eine ganz andere Entwicklung oder zu einem anderen Zeitpunkt. Ja.
3: Von Randy BC habe ich auch einen kleinen O-Ton mitgebracht und da erzählt sie einfach ein bisschen, was sie inspiriert.
4: Thinking about how our society should be better. That's what
3: was inspiriert mich, sagt Randy BC. Also was macht unsere Gesellschaft besser und wie drücken Künstlerinnen und Künstler ihre eigene Realität in eigenen gewählten Kunstmitteln, Kunststilen aus? Ihre Realität ist auf jeden Fall schwarz, afrikanisch, kamerunisch, französisch, karibisch, feministisch und queer.
4: Mainly the subject that I'm talking about.
3: Das ist eine der Realitäten, die wir da haben.
2: Sehr cool.
3: Ja, auf jeden Fall. Ein sehr, sehr, sehr toller Stil, eine sehr beeindruckende Person auch. Nach dem, was ich gesehen habe aus den Videos. Das Tolle finde ich, in ihrem Webshop kannst du auch Shirts und Longsleeves erwerben mit ihren Figuren drauf. Guckt euch das mal an, das sieht total toll aus. Wir verlinken euch das. Das ist wirklich, also es ist nicht billig, aber ich meine, wenn man das Geld hat, dann würde ich es auf jeden Fall supporten, weil es sieht super toll aus.
2: Hör mal, in der Ankündigung, das hat mich auch sehr angesprochen, da steht, es geht auch zum Beispiel um Superheldinnen, die mit lokalen Gottheiten gegen Umweltkatastrophen kämpfen. Ist dir das begegnet?
3: Mhm. Ja, das ist mir begegnet. Das ist auf jeden Fall ein Thema in den Comics. Also teilweise wird das dann in so ein ein futuristisches Setting, in so ein Sci-Fi-Setting, auch Afrofuturismus genannt, gesetzt, so, wo dann auch andere Planeten zum Beispiel besiedelt werden, weil die Erde unbewohnbar wird. Oder das ist im Hier und Jetzt. Und dann eben mit Hilfe von Gottheiten können sich kleine, teilweise sind auch Kinder, die Protagonistin dann gegen die Umweltverschmutzung und die Dürre und all das wehren. Also es gibt dann so übernatürliche Hilfestellung. Lange haben europäische Comics aus dem US-amerikanischen Raum und Japan so dominiert, aber inzwischen gibt es halt auch diese Szene in Afrika. Und das sind auch Themen, die da schon vorkamen.
2: Ich finde es auch mega spannend. In Erlangen gibt es ja auch

0: Figur geschaffen, die heißt Eben Duta, eine junge Frau, die nach Belgien geht und dort dann eben mit Rassismus zu tun hat, mit was junge Menschen halt erleben, Liebe, Studium, Vorurteilen.
1: J'ai écrit et dessiné ma première BD, enfin écrit, j'ai adapté d'un conte que je lisais quand j'étais petite. À l'âge de 7 ans.
0: Sie erzählt, dass sie bereits mit 7 Jahren ihren ersten Comic gezeichnet hat, also von wirklich ganz klein auf Interesse daran gehabt hat. Und wenn ich es richtig verstanden habe, sagt sie auch, dass der Comic natürlich auch immer noch einen schlechten Ruf hat, oder ich weiß nicht, ob sie es so ausgedrückt hat, oder halt vielleicht nicht als wirklich vollwertige Literatur angesehen wird. Das ist natürlich auch noch ein Ding. So wenig überraschend. Sie hat als Baby viel geweint und wenn dann Cartoons angemacht wurden, dann hat sie aufgehört zu weinen. Das war so eine kleine Anekdote. Also wirklich von ab 4 Monaten war sie interessiert an bewegten Bildern.
2: Funktioniert weltweit. Sag mal, aber dabei fällt mir ein, werden die Comics schwerpunktmäßig online gemacht oder?
0: Auch, nee, aber du kannst auch schmökern da. Es gibt eine ganze Ecke in der Ausstellung, wo du dich hinsetzen kannst in so Sitzsäcke und einfach Comics lesen. Also die waren alle als Bücher, das meiste halt auf Englisch und Französisch. Teilweise hattest du dann aber auch Übersetzungen auf Deutsch für gewisse Passagen. Und in der Schmökerecke hatte ich leider keine Zeit mehr, mich da wirklich noch umzutreiben. Gab es vielleicht auch Sachen auf Deutsch, weiß ich nicht so genau. Und es gab einen Audioguide, wo du auch Interviews hören konntest von den Künstlerinnen und Künstlern und eine Videospielecke. Das ist auch total cool. Das fand ich auch mega spannend.
2: Was gab's da?
0: Ja, du kannst ein Videospiel spielen. Das ist Farida Bedway, heißt sie. Sie hat Zerebralparese, heißt das, glaube ich. Eine Erkrankung, die die Bewegung einschränkt, schon seit ganz jungen Jahren. Und sie ist in der Softwareentwicklung inzwischen, hat dieses Videospiel entwickelt. Und sie hat eine Superheldin, die mit Stöcken läuft und Superkräfte hat. Total cool.
3: We are a software company. We specialize in building banking solutions and solutions that promote financial inclusion, especially for the microfinance.
0: Also was ich jetzt raushören konnte, ist, dass sie im Finanzsektor ist, aber sie ist auch Softwareentwicklerin und mit Mikrokrediten zu tun hat, was ja ein großes Thema in Ghana ist.
3: The operation, then within a short period, other microfinance companies wanted to use the solution as well.
2: Das ist echt eine große Ausstellung, ja. Dass man auch wirklich...
0: Also es sind 2 Stockwerke und also ich habe da 3 Stunden verbracht. Ich hätte sicher auch noch eine 4. Stunde rumgekriegt und man kann halt schmökern. Also man kann da schon ein bisschen Zeit verbringen. So groß ist es jetzt nicht, schon einigermaßen übersichtlich, aber es lohnt sich.
2: Hat es eine Klimaanlage?
0: Nee, also ich war halt wirklich auch an einem Wochenende, wo 41,2 Grad in Frankfurt gemessen wurden und da drin war es nicht wirklich kühler. Die hatten so ein paar Ventilatoren aufgestellt. Wir hören jetzt einfach nochmal Charity Atukunda, die auch über Kunst und Gender spricht. Das fand ich auch total interessant.
4: That was something like sorely missing in my practice. I used to paint a lot, but then I stopped painting. I was mainly illustrating.
0: Ich fasse das mal kurz zusammen. Das ist Charity Atukunda in ihrer Lab Residency 2020. Sie spricht darüber, dass Ölfarbe sehr problematisch ist. Sie hat viel mit Öl gemalt, aber dass die Herstellung eben halt nicht besonders nachhaltig und ökologisch ist. Deswegen hat sie sich dann irgendwann abgewendet, hat sich dem Material Kohle und Glitzer zugewandt. Zitat, ich bin fasziniert von Frauen, denn ich bin eine Frau. Und Kohle ist für viele Frauen, also in ihrem Kontext in Uganda, wohl immer noch eben das täglich Brot, sage ich jetzt mal in Anführungsstrichen, weil sie viel in der Küche sind und dann haben sie täglich eben mit Kohle zu tun, weil eben halt auch noch über offene Feuer gekocht wird. Der Glitzer steht für das Make-up und jetzt hat sie gerade mit ihren Besucherinnen experimentiert sie ein bisschen mit Sand und Kleber. Das ist eine ganz einfache, aber auch sehr materielle Technik und gegen Ende sagt sie dann auch noch, dass sie eine kosmische Vulva als Symbol schaffen möchte und manche Leute das nicht mal erkennen als solche.
4: Pour it.
1: Anywhere?
4: Yeah. Well, the blue is your main hit. Yeah. So, like that, exactly like in Golden. So the idea is to like, it's quite ritualistic. And you have to do it before it dries. It's quite ritualistic. And you also think about how the women, like when you're cleaning your kitchen, you have to sweep. I forgot my brush at home, but the idea was that I also have to like.
0: Auch hier wieder der Hinweis darauf, Sand muss weggefegt werden und auch das wird immer noch vornehmlich von Frauen übernommen, diese Aufgabe.
4: Guys, I

0: Okay, der Lacher war, weil keiner von den Typen wohl und von den Männern diese Kohle anfassen wollte.
1: Thank you everyone for participating. Now we'll just, because it needs to dry. And then we'll have, do prefer a woman that's a bit more, because in Uganda, I feel like women are often confined, like they're, like with a mini skirt bill and like, bishops commenting on how women should, how they should present themselves. There's like,
2: hast du zum Abschluss noch eine Sequenz für uns, was du erzählen möchtest?
0: Ich will noch was erzählen, genau, was mir noch eingefallen ist, was ich total spannend finde, auch in dem Kontext Museum, weil das ist ja das Weltkulturenmuseum, so heißt es in Frankfurt, am Schaumainkai, am Museumsufer, wo auch ganz viele Dinge lagern, die geraubt wurden, anders kann man es nicht sagen, aus verschiedenen Kontexten. Und es beginnt ja seit ein paar Jahren, dass Dinge auch zurückgegeben wurden. Jetzt habe ich gerade gesehen, auch eine indigene Nation in den USA wurde gerade was zurückgegeben. Die Künstlerinnen haben aber gesagt, es hat sich ein bisschen komisch angefühlt, in ein Museum zu gehen in Deutschland, von dem sie wissen, dass so viele Objekte dort lagern, die geklaut wurden, aus einem gewaltvollen kolonialen Kontext kommen. Und auch diese Objekte wurden dort ausgestellt und dann von den Künstlerinnen neu in Kontext gesetzt, weil die haben ja einen Bezug dazu. Ne? Das sind ja Dinge, die teilweise auch immer noch präsent sind oder die sie kennen von ihren Omas oder so. Es sind teilweise rituelle Objekte und das fand ich super spannend, das einfach nochmal, das ist so eine Art, der Versuch einer Wiederaneignung einfach so, da passiert das, genau.
2: Das finde ich auch wichtig, den Bogen so zu spannen. Ja. Maike, vielen Dank.
0: Also geht nach Frankfurt, wenn ihr es noch schaut. Bis 30. August läuft die Ausstellung. Immer Dienstag bis Sonntag übliche Museumsöffnungszeiten. Das ist wirklich sehr inspirierend.
2: Und Jugendliche unter 14 sind frei.
0: Also Eintritt kostet 7 Euro. Das kann,
2: ach, das geht. Können sich auch, das ist ja auch nicht
0: viele Leute so leisten.
2: Genau. Danke dir.
3: Shiro's Comic Art from Africa. Diese Ausstellung in Frankfurt am Main geht noch bis zum 30. August 2026 und der Eintritt kostet regulär 7 Euro. Maike war für uns vor Ort.
4: Gleich geht es um Aktivismus und Hoffnung in hoffnungslosen Zeiten hier bei Fokus Kultur auf Radio Dreieckland 102,3. Das hier ist aktueller instrumental angehauchter Sound von Faust. Big Field Radio Edit by Suppy W. Diermeier.

0: Hoffnung in hoffnungslosen Zeiten. Jedes bisschen hilft, sagt Olli, auch nach 30 Jahren Aktivismus.
1: 30 Jahre politisches Engagement, dennoch nicht resigniert. Während viele junge Menschen sagen, es bringt doch sowieso nichts, stellt Olli eine andere Frage. Wie bleiben wir handlungsfähig, wenn die Krisen immer größer werden? Warum entstehen Hoffnung und Zuversicht nicht durch Abwarten, sondern durch gemeinsames Handeln? Warum können gerade Stadtteilarbeit und konkrete Solidarität mehr verändern, als viele glauben?
0: Darüber sprach Thomas von Radio Dreieckland mit Olli aus Hagen. Olli ist diplomierte Sozialarbeiterin und sie ist seit Jugendtagen politisch aktiv.
2: Wenn du heute auf 30 Jahre politisches Engagement zurückblickst, was war der Moment, in dem du gesagt hast, ich muss etwas tun?
3: Das ist ja eher so ein privates Ding. Ich glaube, angefangen hat das für mich, weil ich auch im Bereich Tierrechte und Tierbefreiung unterwegs bin, tatsächlich mit 13 mit einer Doku im Fernsehen. Und da war das noch ziemlich martialisch. Also da wurde dann so Schlachtungen gezeigt und dann fiel den Tieren da alles aus dem Körper. Und da dachte ich, das kann nicht richtig sein, was wir da diesen Tieren antun.
2: Was hast du dann getan?
3: Ja, da bin ich erstmal Vegetarierin geworden, so, ne? Aber habe mich auf jeden Fall der sogenannten Nutztierhaltung auseinandergesetzt. Das war so der erste Step, glaube ich. Ja, wo ich so über den Tellerrand mal geguckt habe, ne, im Außen.
2: Wann ging es auch ein bisschen weiter?
3: Das war dann auch eine relativ private Situation. Und da, wo ich groß geworden bin, da gibt es so ein kleines Wäldchen in der Nähe. Da bin ich immer mit dem Fahrrad durchgefahren. Da habe ich an einem Tag mal im Gebüsch so Schlafsäcke liegen sehen. Und ich war mir sicher, da sind Leute drin. Es war irgendwie März, April vielleicht. Also es war schon auch noch kühler. Und das war so, glaube ich, das erste Mal, dass ich so gesehen habe, in der direkten Umgebung, ne, da sind Leute, die liegen da, die können sich nicht irgendwie was zu essen machen oder es ist kalt. Dann bin ich nach Hause gefahren und habe so eine total benagelte Nudeltütensuppe da gemacht, aber ich mochte die damals und habe die dann da hingebracht und bin ganz vorsichtig dahin und habe mich so angepirscht und habe dann gesagt so, hey, ich wollte nicht stören. Und dann habe ich gemerkt, das sind so zwei ältere Männer, die zusammen unterwegs waren. Denen habe ich dann das Essen angeboten. Die haben sich dann auch total gefreut. Und dann haben die gesagt, ah, die wollen diese Tupperdosen wiederbringen. Und dann tauchten die am Nachmittag mit diesen Tupperdosen dann bei uns am Haus auf, weil ich hatte denen auch gesagt, ja, da wohne ich, da könnt ihr das hinstellen. Und dann haben die so ganz verschämt gefragt, ob die mal duschen könnten bei uns und telefonieren. Meine Eltern waren zu der Zeit nicht da und also richtig in Urlaub. Dann habe ich das mit meiner Schwester besprochen und dann ist das auch alles so passiert. Im Nachgang von diesem Urlaub haben die Nachbarinnen meine Eltern angesprochen und haben dann gesagt, hier, wir hatten totale Angst, dass sie bei uns irgendwie einbrechen oder so. Und meine Eltern waren ziemlich sauer und da gab es auch so ziemlich Lack. Das war aber der Moment mit so, ja, 14, 15 vielleicht, wo ich dann gemerkt habe, oh krass, meine Eltern hätten das nicht gemacht.
2: Solidarität praktisch werden lassen. Heute arbeitest du mit vielen jungen Menschen. Was antwortest du jungen Menschen, die sagen, es bringt doch alles sowieso nichts mehr, die Welt geht zugrunde?
3: Dann sage ich erstmal, ja, ist richtig. Stimmt, ganz viel ist ganz furchtbar, aber jetzt sind wir nun mal da. Ich finde, das ist halt auch so ein guter Motor, um politisch aktiv zu sein und zu bleiben auch. Also auch ich habe ganz häufig auch Wut. Und ich bin mir halt sicher, so, wir werden nicht die großen Würfe starten. Und auch wenn eine gewisse Revolution, klingt auch ein bisschen lustig, ne? Wenn die nötig wäre, sehe ich nicht, dass das jetzt passiert. Aber wir leben halt jetzt gerade. Und jetzt gerade gibt es sehr viele Umstände und Missstände, wo es sich auch auf jeden Fall lohnt, daran was ändern zu wollen. Und ich habe häufig genug in meinem politischen Aktivistinnen-Dasein mitgekriegt, dass es sich eben halt auch lohnen kann.
2: Viele hoffen ja, im Ernstfall einfach weggehen zu können. Du bist 30 Jahre lang nicht weggegangen und du sagst, dass Weggehen auch keine Lösung sei. Weshalb?
3: Ja, Weggehen ist halt irgendwie keine Option, weil ich sage mal, also ich bin so ein bisschen im Ruhrpott auch groß geworden, ne? A40 geworden, das ist auch scheiße. Junge Menschen, wenn ich so mitkriege auch, weil ich auch im geflüchteten Kontext ehrenamtlich aktiv war und bin, ist es so, ich kriege das ja mit, wie Menschen auch hier in Deutschland behandelt werden, wenn die hier ankommen. Was es da für Hürden gibt und sprachliche Barrieren und ja, dann sage ich schon auch so, ihr müsst euch das nicht so einfach vorstellen. Also wenn ihr irgendwo anders hingeht, dann wird es da in Teilen auch darum gehen, dass ihr einfach was zu wohnen und zu beißen braucht. Und im Zweifel wird das ziemlich schwierig.
2: Du hast ja vorhin schon von der Wut gesprochen. Politischer Aktivismus bedeutet oft aber nicht nur Wut, sondern auch Frust, Niederlagen, unglaublich viel ehrenamtliche Arbeit, von der du auch schon gesprochen hast. Gibt es Momente, in denen du selbst schon gedacht hast, also jetzt reicht's?
3: Dauernd? Nee, tatsächlich nicht dauernd. Aber ja, klar, manchmal ist das irgendwie frustig, wenn Sachen nicht so funktionieren. Wobei aber ich schon immer versuche, auch den Fokus darauf zu richten, was hat denn gut geklappt? Also das heißt nicht, dass wir dann nicht aus Fehlern lernen und dann schon auch gucken, dass wir dann bei Veranstaltungen dann Sachen auch besser machen können oder so. Ja, aber es ist schon ein so, ja, was war denn gut? Also auch wenn Leute dann gefrustet waren und gesagt haben, boah, ey, da waren so wenig Leute auf der Veranstaltung oder, dann sag ich dann eher, boah, aber die da waren, wenn wir davon nur eine Person erreicht haben, so wirklich, dann hat es doch schon was gebracht.
2: Engagement bedeutet auch harte Arbeit, das hast du ja schon anklingen lassen, aber genau diese harte Arbeit kann glücklich machen. Wie passt das zusammen?
3: Also ich kann mir vorstellen, viele Aktivistinnen können das so nachvollziehen, wenn man jetzt ganz viel einfach Energie in was gesteckt hat, ne? Also sagen wir mal irgendein Konzert und da gibt es dann Essen und eine Band und einen Infotisch und also alles ist irgendwie gut gelaufen, alles hat geklappt, es waren viele Leute da und die Leute waren so glücklich in dem Moment, dann ist es total toll, hinterher mit den Leuten zu sagen, wow, was haben wir da auf die Beine gestellt zusammen, ne? Und auch wenn es halt eben viel Arbeit war, ja, das ist dann so eine Freude von innen, ne? Wenn man dann da sitzt und sich umguckt und merkt, boah, hier sind voll viele unterschiedliche Leute und die connecten miteinander und es ist so friedlich. Das sind die Momente, die glücklich machen. Ja.
2: Anfangs haben wir ja geschaut, wie es bei dir begann, aktiv zu werden. Aber wenn wir jetzt mal auf die letzten Jahre vielleicht zurückgucken, wann hast du zuletzt gedacht, genau deshalb mache ich das hier alles?
3: Also in meiner sozialarbeiterischen Tätigkeit hatte ich das wohl mal, dass so ein nonverbales Kind dann einfach bei so einer Aktivität mitgemacht hat und ich das so...
2: Was ist ein nonverbales Kind?
3: Ach so, also ein Kind, was quasi gar nicht spricht, so, ne? Also eher über Gesten und Mimik und teilweise mit so Geräuschen dann agiert hat das Kind. Und dieses Kind habe ich dann einfach so, also mitgenommen, natürlich, ne, einfach so involviert in die Aktivität. Und dann stand das einfach vor mir, so auf Bauchnabelhöhe und hat mich angestrahlt und hat mich ganz feste gedrückt.
2: Zum Schluss gefragt, stell dir vor, jemand hört uns gerade zu und denkt sich, ich allein kann doch sowieso nichts verändern. Was würdest du dieser Person gerne mit auf den Weg geben?
3: Jedes bisschen hilft.
1: Also bitte nicht resignieren. Eben hörtet ihr Olli aus Hagen im Interview bei Thomas von Radio Dreieckland, der 102,3. Immer hoffnungsvoll bleiben mit Fokus Kultur, gleich mit den Veranstaltungshinweisen.
0: Und jetzt mit Lovely Goldfrapp Sound. Hier sind Goldfrapp, schweres Wort, mit Lovely Head.

0: Genau, Freunde und in der Sonne, innerhalb und außerhalb der fancy Freiburger alternativen Bubble, sowie weit darüber hinaus. Es ist 18.47 Uhr, es ist Zeit für unsere Veranstaltungshinweise.
1: Diese haben wir euch heute hinterlegt mit Leisure, das ist Loungic Electro Ida Sound von Dennis DeSantis aus dem Jahr 2004.
0: Ein ganz spezielles Event wirft seine Schatten voraus. Vor allem läuft es jetzt schon, also praktisch genau gerade jetzt. Just Now, Pop-Up Art Ick. Die Galerie und Kulturkneipe lädt ein, seit heute noch bis Freitag, den 18. Juli 2026, im Laden im Erdgeschoss in der Dreikönigstraße 2, Freiburg-Wiehre. Von 16 bis 23 Uhr. Da ist dann immer im Laden jemand anwesend. Daher kommt einfach vorbei. Heute Abend und noch bis Freitag ist offene Poesie. Morgen, Mittwoch, werden Erzählungen und Lesungen vorgetragen. Akustisches Konzert steigt am Donnerstag. Und am Freitag bietet euch Pop-Up Art Ick finally elektrisches mit maybe ein paar Decks und ganz einfach tanzbar in der Galerie und Kulturkneipe Pop-Up Art Ick. Weiterhin erwarten euch Getränke und Kunst zu fairen Preisen, Performance, Lachen, Gespräche, gesellig sein, Beisoli-Beitrag für Eintritt für Kunst und auf Verhandlungsbasis vor Ort und Getränken für 2 bis 3 Euro. Jeder und jede, die supporten will, ist herzlich eingeladen und ist eingeladen, einfach bis Freitag vorbeizuschauen. Immer abends in der Galerie und Kulturkneipe Pop-Up Art Ick in der Dreikönigstraße 2, schräg gegenüber vom Essenstreff.
1: Und falls euch Kino heute mehr catcht, der AK Filmclub zeigt als Teil seiner Filmreihe Baltikum Drowning 3 aus dem Jahr 2024, hier kurz zum Inhalt, die Schwestern Ernesta und Juste fahren mit ihren Ehemännern und Kindern für ein paar Tage auf das Land, was als entspannte Ferien mit Sonnenschein, Wein auf der Terrasse und kleinen Sticheleien zwischen den Schwägern beginnt, entwickelt sich bald zu Spannungen innerhalb der Familie, finanzielle Unterschiede, verletzter Stolz und unausgesprochene Konflikte treten zutage. Ein einschneidender Vorfall wird zum endgültigen Wendepunkt. Von diesem Moment aus entfaltet sich der Film fragmentiert. Situationen wiederholen sich, Zeitabläufe werden verschoben und Details verändern sich. So entsteht ein Puzzle aus Erinnerungen, Möglichkeiten und Konsequenzen, das sich Stück für Stück zusammensetzt. Mit Drowning Dry eröffnet Laurina Spareisa einen Raum über Reflexionen über Fragen zu Schuld, Verantwortung und Zuverlässigkeit. Heute Dienstag um 20 Uhr beim AK Filmclub. Drowning 3 im Rahmen der AK-Reihe Baltikum wird heute Abend gezeigt. Alle Filme im Programm des AK mit Originalton mit deutschen Untertiteln. Einlass ist ab 19:30 im großen Hörsaal der Bio in der Schenzelstraße 1. Eintritt 1,50 Euro mit Mitgliedsausweis. Beides ist und das ausschließlich an der Abendkasse erhältlich. Heute Dienstagabend beim AK Filmclub.
0: Consent gilt bei Radio Dreieckland generell und Consent geht auch am kommenden Mittwoch. Consensual Touch Lab, ein Forschungsraum für Berührung ohne Erwartungen, am Mittwochabend im Rieselfeld in der Marie Curie Straße 1. Wie oft berührst du jemanden, nur um der anderen Person zu gefallen? 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Ihr berührt ausschließlich für euch um mit purer Neugier Formen und Texturen zu erkunden. Gehalten wird der Raum von der Psychotherapeutin Katharina Renke und Marcel Nikolaiski, Gestaltungstherapeut in Ausbildung und Musikpädagoge. 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Ein Forschungsraum für Berührung ohne Erwartungen am Mittwoch ab 19 Uhr in der Marie-Curie-Straße 1 im Freiburger Rieselfeld. Eintritt geht hier für 9 Euro, ermäßigt für 7 Euro. Weitere Infos findet ihr auf taka.fr.
1: Palantir in Freiburg, nicht mit uns. Keine Bühne für Überwachung und digitale Repression. Am 16. Juli holt das Capsule Innovation Festival den US-Überwachungskonzern Palantir nach Freiburg. Unterstützt von der stadteigenen Messegesellschaft. Palantir entwickelt Software für Polizei, Geheimdienste und Militär. Deren Software verknüpft riesige Datenmengen, erstellt Persönlichkeitsprofile und macht Überwachung immer umfassender. Palantir steht für eine Welt, in der Menschen zu Datensätzen werden und Algorithmen darüber entscheiden, wer kontrolliert, verdächtigt oder verfolgt wird. Mitbegründer Peter Thiel gehört zu den wichtigsten Finanziers der autoritären US-Rechten. Er unterstützt US-Präsident Trump und finanzierte mit 15 Millionen Dollar den Aufstieg von Trumps Vize J.D. Vance. Palantir verdient an Überwachung, Krieg und staatlicher Kontrolle. Allein im ersten Quartal 26 erzielte der Konzern einen Gewinn von 871 Millionen US-Dollar. Überwachung, Krieg und Aufrüstung sind ein lukratives Geschäftsmodell. Das ist keine Innovation, das ist die Digitalisierung der Repression. Die Initiatorinnen und Initiatoren fordern keine Bühne für Palantir, keine Normalisierung von Überwachung und keine Kooperation mit autoritären Technologiekonzernen. Auch keine Böcke auf Palantir. Dann kommt am Donnerstag um 17.30 Uhr zur Messe Freiburg, Hermann Mitsch, Straße 3. Beginn der Kundgebung ist am Donnerstag um 18 Uhr.
0: Das war das erstmal für unsere Veranstaltungshinweise hier bei der Langeweile resistenten Fokuskultur auf Radio Dreieckland 102,3.
1: Und das war das dann auch wirklich so gut wie fast für die Fokuskultur auf eurem anspruchsvollen Radio Dreieckland. Diese Sendung und die Möglichkeit, diese nochmals zu hören, ergibt sich für euch morgen Mittwoch von 10 bis 11 Uhr vormittags.
0: Schaut generell gerne auch auf rdl.de vorbei und bleibt dran. Ab 18 Uhr ist hier die Kuba-Gruppe am Start. Fokus Kultur, heute für euch zusammengestellt und präsentiert von Valentina
1: und Dave J. Der finale Track unserer heutigen Fokus Kultur, Blockparty und Like Eating Glass. Guten Appetit.

0: Ja, einen wunderschönen guten Abend. Leider etwas schwül heute nach der Erfrischung heute Morgen. Trotz alledem hoffen wir, ihr könnt in Ruhe Radio hören hier bei Radio Dreieckland. Wir sind hier beim Gruppenradio und wie jeden zweiten Dienstag im Monat die Kuba-Gruppe von 19 bis 20 Uhr. Wir haben heute wieder ein Interview mit Rolf, Giff und Marité dabei und ansonsten auch noch hinterher ein paar Informationen. Zum einen, wie sich die EU auch kubamäßig immer mehr Washington anbietet. Zum anderen über die Stromausfälle, die dramatische Ausmaße annehmen. Und ein paar kürzere Sachen, je nach Zeit, die noch bleibt. Und dazwischen, wie immer, Musik. Wir wünschen euch eine interessante Stunde.
1: Gruppe und wieder unsere Nachrichten aus Köln in bewährter Dreierrunde. Die Marité, der Giff und der Rolf aus der Kuba-Solidarität. Wir haben heute drei Themen. Das eine ist eine aktuelle Debatte in der UNO-Vollversammlung zu Kuba. Das zweite, neueste wirtschaftliche Reformen auf Kuba. Und das dritte, allgemeine Nachrichten aus und über Kuba, unter anderem Fiesta Moncada mit Feier, unter anderem in Bonn.
2: Ja, wir berichten heute von einer Debatte, die war sehr intensiv in der Vereinigten Nationen. Kuba hatte eingeladen, nein, nicht eingeladen, Kuba hatte gefordert, eine Dringlichkeitssitzung der Vollversammlung um über die Blockade, die die USA gegen Kuba verhängt hat, zu sprechen. 136 Staaten waren für den Antrag von Kuba, nur 9 waren dagegen, darunter die Vereinigten Staaten, wie es zu erwarten war. Und es gab 30 Enthaltungen, darunter Deutschland.
3: Ja, bei Deutschland ist besonders interessant, wie sich Deutschland positioniert. Auf der letzten Bundespressekonferenz hat der Journalist Warwick einige Fragen an den Vertreter des Außenministeriums der Bundesrepublik Deutschland gestellt, also den Vertreter von Herrn Wadephul. Und da ging es um die Blockade und er wurde belehrt, es sei keine Blockade gegen Kuba, sondern es seien ja nur Sanktionen. Interessanterweise, und darauf weist Herr Warwick hin, wird in allen Papieren dieser Versammlung, von der eben die Rede war, von einer Blockade gesprochen und nicht von Sanktionen der USA gegen Kuba. Und daraufhin, sehr schlagfertig, sagt Herr Warwick, obwohl der Außenminister die UNO-Generalversammlung belehren wollte, wie sie das zu bezeichnen hat. Daraufhin kam keine Antwort mehr.
2: Der kubanische Außenminister Bruno Rodríguez Parrilla leitete die Delegation und konzentrierte sich in seiner Rede auf folgende Punkte. Anklage eines unkonventionellen Krieges gegen Kuba, auf die Auswirkungen der Energieblockade, auf den Verstoß gegen Völkerrecht und wirtschaftliche Schaden. Also er betonte, dass die Blockade gegen Völkerrecht und Handelsnormen verstoße. Der kumulierte Schaden seit ihrer Verhängung belaufe sich auf 178 Milliarden US-Dollar. Und der andere Punkt war die Verteidigung der Souveränität. Die Zahlen, die er genannt hat, sind erschreckend. Fast 180 Milliarden Dollar Schaden. Das ist die Summe, die Kuba durch die Blockade verloren hat. Und dann dieser Satz, der mir noch im Ohr geblieben ist. Kuba ist keine Bedrohung, aber die Blockade ist doch eine Bedrohung. Von Seiten der USA gab es 2 Redebeiträge, obwohl die USA die Debatte abgelehnt hatte. Das war der Vertreter der USA bei der UNO, Jeff Bartus. Er behauptete, es gebe keine Blockade. Das war seine Behauptung. Und
3: genauso wie der deutsche Außenminister wohl. Oder der deutsche Außenminister hat das von ihm kopiert? Oder wie haben wir das zu verstehen?
2: Ja, und außerdem stellte er Fragen. Also ich finde, das sind rhetorische Fragen. Zum Beispiel, wird diese Debatte das Licht in die Häuser der Kubaner bringen? Was ich sehr sinnig finde.
4: Herr Präsident, Exzellenzen, permanente Abgeordnete, hochrangige Delegierte. Die Regierung der Vereinigten Staaten führt einen mehrdimensional unkonventionellen Krieg gegen Kuba, der fast 7 Jahrzehnte andauert und in den letzten 7 Monaten grausamer und rücksichtsloser geworden ist. Nun kommt noch die Energieblockade hinzu, gleichbedeutend mit einer Seeblockade. Das ist eine Kriegshandlung. Der Zugang zu kommerziellen wie auch humanitären Hilfsgütern und Treibstoff nach Kuba wird blockiert. Beides geschieht durch direkte Drohungen, Zwangsmaßnahmen, einseitige Maßnahmen und sogar Belästigung oder Einschüchterung von Tankern mit Seemitteln des US. Militärpersonals. Es gab wiederholte Drohungen militärischer Aggression von den höchsten Ebenen der US-Regierung. Öffentliche Quellen beschreiben Optionen und Kriegsvorbereitungen. In wirtschaftlicher, kommerzieller und finanzieller Hinsicht werden Maßnahmen von extrem extraterritorialer Natur ergriffen, wie beispielsweise die Anwendung sekundärer Sanktionen. Sie verfolgen den makabren Plan zu provozieren, um in Kuba eine humanitäre und totale Krise sowie eine Destabilisierung des Landes herbeizuführen, um dann per Präsidentenbefehl eine imperialistische Militärintervention zu erzwingen, was ein Blutbad zur Folge hätte und erhebliche Verluste an kubanischen und amerikanischen Menschenleben bedeuten würde. Auf die Frage, ob der wirtschaftliche Druck gegen Kuba weiter verstärkt werde, antwortete Präsident Donald Trump selbst, und ich zitiere: »Ich glaube nicht, dass noch viel größerer Druck ausgeübt werden kann, außer man geht direkt hinein und zerstört den Ort.« In den letzten Monaten haben die humanitären Schäden für unsere Bevölkerung zugenommen. Die Verschlechterung der Lebensqualität, die Verringerung der Lebensgrundlagen, die Einschränkung persönlicher, familiärer und sozialer Entwicklungspotenziale sowie die massive, eklatante und systematische Verletzung von Menschenrechten. Ein ganzes Volk als Akt kollektiver Bestrafung. Dies sind alles Angelegenheiten von höchster Wichtigkeit und Dringlichkeit, die nicht nur Aufmerksamkeit verdienen, sondern die klarste Erklärung der Vereinten Nationen und ihres universellsten Organs und Vertreters, der Generalversammlung, aufgrund ihres Auftrags zur Wahrung des Friedens und der internationalen Sicherheit sowie zur Gewährleistung der Menschenrechte. Kubanische Familien, insbesondere Kinder, Jugendliche und Mütter, spüren das langwierige und unerträgliche Leid der Stromausfälle und Unterbrechungen. Oftmals herrscht nicht nur Mangel an Strom, sondern auch an Trinkwasser. Sie kennen den Schmerz des Mangels an Medikamenten für einen Kranken. Sie werden von der Nahrungsmittelknappheit oder den hohen Preisen für Güter des ersten Bedarfs überwältigt. Die Säuglingssterblichkeitsrate, die einst bei 4,0 pro 1000 Lebendgeburten lag, hat sich auf 9,9 erhöht. Dies bedeutet vermeidbare Todesfälle, unter anderen Bedingungen. Mit geeigneten Geräten und Behandlungen wären 1780 Neugeborene zu retten gewesen. Die Zahl der Menschen, die an den Folgen von Krebs erkranken, ist im Land erheblich gestiegen. Im Falle von Kindern und Jugendlichen sank die Überlebensrate von 85% auf 65%. Dieser Trend fällt mit den härtesten Momenten der US-Belagerung zusammen. Die Blockade erstickt und tötet auf lautlose Weise. Die Bekämpfung dieses skrupellosen Verbrechens ist auch eine Verantwortung der Vereinten Nationen.
5: Ich weiß nicht, ob wir in dieser Sitzung noch einmal das abgedroschene Argument der US-Regierung hören werden,
4: wonach es keine Blockade gegen Kuba gebe. Dass die Blockade eine bloße Rechtfertigung der kubanischen Regierung für ihre Probleme sei und dass die Vereinigten Staaten nur das Recht hätten, den Handel mit Kuba zu verweigern und ein einfaches bilaterales Embargo anzuwenden. Es handelt sich um einen Irrtum, der nicht einmal der geringsten Prüfung standhält und im Widerspruch zu den Maßnahmen der US-Regierung in Bezug auf Kuba und alle anderen Staaten steht. Das ist eine Lüge, die niemand glaubt. Außer dem Delegierten, der hier intervenierte und der nur über minimale Informationen oder den Anstand verfügt, die Schäden der Blockade zu erkennen. Ich werde neue Zahlen nennen. Die durch die Blockade im Zeitraum vom 1. März 2025 bis zum 28. Februar 2026 verursachten Schäden erreichen zu aktuellen Preisen einen Rekordwert von 8 Milliarden Dollar, 7% mehr als im Vorjahr. Die kumulativen Auswirkungen seit Beginn der Blockade belaufen sich auf 178 Milliarden Dollar zu aktuellen Preisen. Natürlich können in diesen Zahlen die extremen Auswirkungen der totalen Blockade der Treibstofflieferungen nach Kuba, die bereits im Februar selbst stattfand, nicht vollständig erfasst werden. Diese Auswirkungen sind im Wesentlichen das Ergebnis von extraterritorialen Zwangsmaßnahmen, die gegen die Rechtsnormen des internationalen Handels und die Freiheit der Navigation verstoßen, zusätzlich zur Verletzung der souveränen Vorrechte unabhängiger Staaten und ihres Rechts, gemäß ihren eigenen Interessen und Gesetzen mit Kuba in Kontakt zu treten. Zu der brutalen Energieblockade sind im Laufe des Jahres weitere Maßnahmen hinzugekommen, die identischen Zwecken dienen und darauf abzielen, dass Regierungen sich den illegitimen Verboten der USA für den Handel mit Kuba beugen. Die US-Regierung verhängt Maßnahmen gegen souveräne Staaten, Bürger und Geschäftsleute, damit sie ihre Beziehungen zu Kuba aufgeben. Nicht aus Eigeninteresse, nicht wegen kommerzieller Nachteile, nicht einmal aufgrund eines Mandats ihrer eigenen Regierungen, sondern durch die Vorgaben eines externen Regimes, den USA, die weder Zuständigkeit noch Autorität über die Aktivitäten von Bürgern und Unternehmern außerhalb ihrer Grenzen besitzen. Kuba weist als freies, unabhängiges und souveränes Land die Behauptung zurück, dass die Form unserer Regierung, unser Wirtschaftsmodell und unsere Außenbeziehungen von irgendjemandem vorgegeben werden dürfen.
5: Die Feindseligkeit und Bedrohung, der Kuba heute ausgesetzt ist, ist Teil einer besorgniserregenden Abfolge von Verstößen gegen das Völkerrecht und ein Vorspiel zu dem, was morgen in jedem anderen Land geschehen könnte. Wir müssen uns in dieser Versammlung fragen, ob das die neue Weltordnung ist, auf die wir zusteuern. Wir müssen darüber nachdenken, ob diese vermeintliche Ordnung mit den Postulaten und der Vernunft dieser Organisation vereinbar ist. Wenn das der Weg ist, um internationalen Frieden und Sicherheit zu wahren, Verständnis zwischen gleichberechtigten souveränen Staaten zu fördern und Zusammenarbeit, Handel, Entwicklung und Achtung der Menschenrechte zu ermöglichen, dann ist es unerlässlich, dieses dominante Verhalten von Plünderung, Besetzung, Enteignung und kognitiver Kriegsführung zu verhindern, das in eine noch schlimmere internationale Ordnung integriert wird als in den letzten Jahrzehnten. Die Verteidigung der Gründungswerte der Vereinten Nationen, des Völkerrechts und der Charta der Vereinten Nationen sowie die Erfüllung des Versprechens, künftige Generationen vor der Geißel des Krieges zu bewahren, ist unvermeidlich. Die von der US-Regierung vorgeschlagenen bilateralen diplomatischen Gespräche laufen. Kuba hat sie in Übereinstimmung mit seinen Traditionen und politischen Grundsätzen mit offenem, ehrlichem und konstruktivem Geist angenommen, um eine Lösung für bilaterale Differenzen zu finden. Aber sie machen keine Fortschritte. Und es ist schwer vorstellbar, dass sie es tun, solange die Erwartung derjenigen, die in Washington das Sagen haben, darin besteht, Kuba wie einen besiegten oder eroberten Gegner, wie einen Kolonialbesitz oder ein Herrschaftsgebiet zu behandeln, über das die USA Zuständigkeit und Befugnisse haben.
6: Ich weiß nicht, ob die US-Delegation in den nächsten Minuten das lächerliche Argument wiederholen wird,
4: dass Kuba eine nationale Sicherheitsbedrohung für die größte Militär- und Atommacht des Planeten darstelle. Aggressiv, räuberisch und darauf ausgerichtet, Frieden mit Gewalt zu erzwingen. Es gab keine Stellungnahme der kubanischen Regierung, keinen Beweis, nicht den geringsten Hinweis darauf, dass Kuba beabsichtigt, die USA zu bedrohen. Es kann keine Aktivität in Kuba identifiziert werden, die ein nationales Sicherheitsrisiko darstellt, das das Wohlergehen der Bürger oder die Wettbewerbsfähigkeit der Wirtschaft dieses mächtigen Nachbarn beeinträchtigt. Kuba stellt keine Bedrohung dar. Die Blockade schon. Die bedrohte Nation ist Kuba. Aber wir sind eine engagierte Nation und Verteidiger des Friedens, des Völkerrechts, des Multilateralismus, der Wahrheit und der Gerechtigkeit. Eine Nation, die seit über 150 Jahren für ihre Freiheit und Unabhängigkeit kämpft und Seiten voller Ruhm geschrieben hat, wird standhaft allen Angriffen widerstehen und ihre Unabhängigkeit und Souveränität bis zum bitteren Ende verteidigen. Im 100. Jubiläumsjahr des historischen Führers der kubanischen Revolution, Oberbefehlshaber Fidel Castro Ruz, gilt für uns Kubaner, getreu dem Auftrag unseres Delegierten, die Entscheidung für immer. Vaterland oder Tod. Wir werden siegen.
2: Die Europäische Union, sie hat die Blockade kritisiert, ja, aber sie hat auch gesagt, Kuba muss Reformen durchführen.
1: Ja, interessant ist, dass natürlich mal wieder die EU dasselbe Vokabular drauf hat, dass angeblich Reformen hersehen müssen. Ne? Aber wie ist das schon wieder zu verstehen mit einem selbstständigen Staat, der ganz klar darauf gepocht hat, einfach selber bestimmen zu dürfen, die eigene Entwicklung und sich in dem Falle wirklich gegen die schärfste, fast schärfste Form der Blockade wehren zu müssen?
3: Ja, interessant ist ja im Grunde genommen, wenn wir uns das angucken, wie ähnlich sich die Position der Bundesregierung, der Europäischen Union und der USA sind. In der Öffentlichkeit wird immer der Eindruck erweckt, als ob die Europäische Union und Deutschland mit Trump nicht einverstanden wären. Und man kann auch ruhig hier schlecht über Trump sprechen. Das scheint kein Problem zu sein. Aber wenn wir uns die praktische Politik angucken, sehen wir, dass alle an einem Strang ziehen. Bis hin in die einzelnen Formulierungen. Die Forderungen nach Reformen auf Kuba sind uralt. Was für Reformen sollen das denn sein? Man könnte natürlich davon ausgehen, Kuba reformiert sich selber. Eigentlich ein souveränes Land macht dauernd Reformen. Das gehört zur Politik dazu. Ich glaube, es gibt kein Land, in dem keine Reformen stattfinden. Aber wieso wird jetzt von außen verlangt, dass Reformen eingeführt werden? Wir können ja sehr deutlich erkennen, wie die USA versuchen, die kubanische Wirtschaft von außen umzukrempeln, um letztendlich eine sozialistische Wirtschaft, die ja sehr erfolgreich in der Vergangenheit war, zu behindern und ja, im Grunde zu ihrem Ende zu bringen. Weil sie immer für Lateinamerika, für viele Länder der Welt ein Vorbild gewesen ist. Jetzt hat am 18. Juni dieses Jahres, also vor etwa einem Monat, die kubanische Nationalversammlung sehr, sehr grundlegende Reformen verabschiedet. Man könnte sagen, und das ist auch die Diskussion, die in Kuba tatsächlich sehr breit geführt wird, die einen meinen, das wäre schon das Ende des Sozialismus, und die anderen sagen, das dient dazu, den Sozialismus zu retten, denn der Staat hat eigentlich keine Gelder zur Verfügung. Er braucht Steuereinnahmen, er braucht Investitionen, er braucht alles das, was in irgendeiner Form Wert generieren kann. Und woher soll das kommen? Jetzt sind diese Reformen, diese 176 Maßnahmen in 23 strategische Säulen gegliedert und betreffen nahezu alle Bereiche der Wirtschaft und Gesellschaft. Wir können natürlich nicht alle 776 hier durchgehen. Wir wollen ja nicht langweilen. Aber die großen Bereiche sind Privatwirtschaft und Unternehmen. Es sind also größere Privatunternehmen zugelassen. Bisher waren die beschränkt und jetzt können sie eigentlich unbegrenzt viele Mitarbeiter beschäftigen. Ein Kubaner darf jetzt auch mehrere Unternehmen besitzen. Das war vorher nicht möglich gewesen. Und viele Staatsbetriebe sollen jetzt in Privatbetriebe umgewandelt werden. Dann im Finanzsektor und Geldwesen sollen auch private Banken aktiv werden. Das muss natürlich vor dem Hintergrund gesehen werden, dass die USA ja die staatlichen Banken sanktioniert und man sich wahrscheinlich erhofft, dass private Banken dann noch aktiv agieren können. Private Wechselstuben, das betrifft im Grunde genommen dasselbe. Im Energiebereich und im Grundbesitz sind auch große Reformen.

0: für die Zukunft über ihre Gewinne auch verfügen können und größere Freiheiten genießen. Denn man muss bedenken, früher war es so, dass gemeinsame Unternehmungen oder Unternehmungen auf Kuba immer Joint-Venture-Unternehmen sein mussten mit 51% kubanischer Beteiligung. Und das ist jetzt draußen. Jeder kann investieren. Übrigens sind auch besonders Kubaner aufgerufen, die im Ausland leben, auf Kuba zu investieren und wirtschaftlich aktiv zu werden.
1: Ich habe auch eine Frage, wenn Menschen nach Kuba wollen und dort auch mit ihrer Visa-Card etc. bezahlen wollen, ob das möglich ist und wie du das ja auch gerade eben gesagt hattest, dass Banken auch andere Investitionen bzw. Aktivitäten haben können.
0: 40 Banken haben jetzt ihre Geschäfte mit Kuba eingestellt, auf Druck der USA. Das sind nicht unbedingt US-Banken, sondern das sind ganz normale Banken, die auch Geschäfte in den USA haben und deswegen Angst haben, dass sie in den USA mit Millionenbeträgen bestraft werden. So wichtig ist ihnen das Geschäft mit Kuba nicht, dass sie zugunsten dieses Geschäftes das Geschäft mit den USA aufgeben würden. Jetzt stellt das den Touristen für eine große Herausforderung. Er kann nicht mehr mit Visa-Card bezahlen, nicht mehr mit Mastercard. Schon früher konnte er nicht mit American Express bezahlen, aber Visa und Master auch mit ihren europäischen Stützpunkten machen das jetzt auch nicht mehr. Wie kann ich also in Kuba eine Kreditkarte verwenden? Was ich gehört habe und wahrscheinlich auch selber machen werde, ist in Düsseldorf und in anderen Städten, in Frankfurt, Berlin, gibt es Zweigstellen von chinesischen Banken, die eine UnionPay-Karte ausstellen, die übrigens auch hier schon in vielen Geschäften akzeptiert wird, bei McDonald's, bei Rewe, glaube ich. Und in Kuba kann man mit UnionPay bezahlen und Geld abheben. Von daher ist das also die, denke ich mal, beste Lösung.
1: Ja, soweit erstmal zu Kuba, gibt natürlich viel mehr zu erzählen, aber ihr kommt zu einem wichtigen Punkt und zwar ist die Fiesta Moncada bald und zwar auch mit einer Feier unter anderem in Bonn. Gif, kannst du genaueres dazu erzählen?
0: Ja, zunächst mal zu dem Namen Fiesta Moncada. Das ist ein ganz wichtiger Feiertag auf Kuba. Das ist nämlich der Tag, an dem Fidel Castro und seine Leute 1953 einen Sturm auf die Moncada-Kaserne in Santiago de Cuba gestartet haben, der allerdings daneben ging. Viele wurden hinterher ermordet von denen, die teilgenommen haben. Einige haben sich gerettet und später dann die Revolution weitergeführt, die dann 1959 gesiegt hat. Also Moncada ist ein fester Begriff auf Kuba und in Bonn ist das eben die kubanische die Außenstelle der kubanischen Botschaft. Dies Jahr wird der Charakter dadurch ergänzt, das Fest wird wie gewohnt stattfinden, nämlich am 15. August. Diesmal wird es etwas anders sein, weil viele Solidaritätsgruppen sich verabredet haben, eine Demonstration durchzuführen von Bad Godesberg zur kubanischen Botschaft und dann vor der kubanischen Botschaft eine Kundgebung zu veranstalten. Jedem ist es dann natürlich freigestellt, auch an dem Fest dann hinterher teilzunehmen. Gleichzeitig ist es auch die Feier zum 100. Geburtstag von Fidel Castro und gibt dem Solidaritätsfest noch eine ganz besondere Erinnerungsnote.
1: Ja, dann wer Lust hat, nach Bonn zu kommen, wird auf jeden Fall eine sehr lebendige Angelegenheit. Und was toll ist, es sind viele junge Leute, viele Organisationen von jungen Menschen, die sich daran beteiligt haben und nicht nur immer irgendwie. Insofern wird das also eine spannende Angelegenheit werden.
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0: Ja, während Kuba weitreichende Wirtschaftsreformen beschlossen hat, kam ja auch gerade im Interview mit auch breiten privaten Möglichkeiten. Währenddessen fällt dem Rubio in Florida nichts Besseres ein, als weiter die Kubaner zu bedrohen.
1: US-Außenminister Marco Rubio hat Kuba erneut gedroht, anlässlich des 5. Jahrestags der sogenannten Protest vom 11. Juli 2021, also Mitte in Corona-Krise. Dann sagt der gewisse Señorito Marco Rubio, die USA würden, Zitat, weiterhin alle verfügbaren Mittel einsetzen, um Sicherheitsbedrohungen durch das kubanische Regime zu begegnen und Reformen voranzutreiben. Punkt. Kubas Führung muss sich dazu entschließen, Zitat nochmal, echte Reformen durchzuführen, bevor es zu spät ist. So, sagte Rubio. Er forderte die sofortige Freilassung aller politischen Gefangenen und warf der kubanischen Führung vor, die Ressourcen des Landes ins Ausland zu schaffen. Aber wo sind die Belege? Er hat überhaupt keine Belege vorgelegt. Also, Washington betreibt seit 6 Monaten eine Politik des maximalen Drucks gegen die Insel. Im Januar wurde eine Ölblockade verhängt, die die Energiekrise massiv verschärft hat. Und im Mai folgten neue Maßnahmen, die ausländische Unternehmen, Reedereien und Handelspartner, so wie vorhin jetzt gerade gehört, Bankensektor, mit Sekundärsanktionen drohen. Sollten diese ihre Kuba-Geschäft nicht einstellen. Viele westliche Firmen haben sich daraufhin zurückgezogen, während China seine Präsenz ausbaut. Zudem stellt die Drohung eine militärische Intervention nach Vorbild der Entführung des venezolanischen Präsidenten Nicolás Maduro im Raum. US-Präsident Donald Trump kündigte in diesem Zusammenhang mehrfach an, dass er vorhabe, Kuba zu übernehmen.

0: Ja, wir wollten gerne auch noch mal das näher beleuchten, was im Interview schon gesagt wurde, dass nämlich die EU sich zunehmend Washington anbietet im Kurs gegen Kuba. Da wollen wir noch mal genauer drauf schauen.
1: Im Juni hat die kubanische Regierung einen raschen Reformprozess eingeleitet. Nach der Einsetzung einer Expertenkommission aus renommierten kubanischen Ökonomen stimmte die Nationalversammlung mehr als 200 Reformvorschlägen zu. Zeitgleich verabschiedete das Europäische Parlament eine Resolution, die erstmals seit mehr als zwei Jahrzehnten neue EU-Sanktionen gegen die Karibikinsel fordert. Während Völkerrechtler und Sonderberichterstatter der Vereinten Nationen die verschärfte US-Blockade seit Wochen als strukturelle Menschenrechtsverletzung kritisieren, nähert sich die EU nun jener Politik an, die sie lange Zeit selbst abgelehnt hat. Popularität dürfte sie damit weder in Havanna noch im globalen Süden gewinnen.
0: Während Havanna über Reformen debattiert, fordert das Europäische Parlament neue Sanktionen gegen den kubanischen Militärsektor sowie gegen den Präsidenten Miguel Díaz-Canel. Darüber hinaus verlangt die Resolution faktisch die Aussetzung jener politischen und diplomatischen Annäherung, die die EU einst als Alternative zur Konfrontationspolitik Washingtons entwickelt hatte. Zur Begründung machen die Abgeordneten nahezu ausschließlich die kubanische Regierung für die humanitäre Krise verantwortlich und übernehmen damit zentrale Argumentationsmuster der US-Außenpolitik. Auch die Behauptung einer Unterstützung Russlands im Ukraine-Krieg dient als Rechtfertigung für eine weitere Verschärfung des Drucks auf die Insel. Eine Behauptung allerdings ohne Grundlage, die von der kubanischen Regierung mehrfach zurückgewiesen wurde. Die Resolution bezeichnet Kuba wörtlich als Failed State, also als gescheiterten Staat, und reduziert die vielschichtigen Ursachen der wirtschaftlichen und sozialen Krise auf das politische System des Landes. Gefordert werden nicht nur politische Reformen, sondern auch weitreichende Liberalisierungen der Wirtschaft. Selbst humanitäre Hilfe wird an entsprechende Bedingungen geknüpft. Damit beschränkt sich die EU nicht auf die Bewertung der Lage, sondern formuliert konkrete Vorstellungen darüber, wie Kuba künftig politisch und wirtschaftlich organisiert sein soll. Aus Sicht Havannas stellt dies einen Eingriff in die nationale Souveränität und das Recht auf selbstbestimmte Entwicklung dar.
1: Umso bemerkenswerter ist dieser Kurswechsel vor dem Hintergrund der eigenen europäischen Position der vergangenen Jahrzehnte. Bereits in den 1990er Jahren kritisierten zahlreiche EU-Staaten vor den Vereinten Nationen die Auswirkungen der US-Sanktionen auf die kubanische Bevölkerung. Nach Verabschiedung des Helms-Burton-Gesetzes im Jahr 1996 protestierte Brüssel gegen die extraterritoriale Anwendung amerikanischen Rechts und verabschiedete 1998 Schutzmaßnahmen für europäische Unternehmen. Die aktuelle Resolution markiert daher einen deutlichen Bruch mit der bisherigen Kuba-Politik der Europäischen Union. Die Annäherung an den Washington-Kurs kommt für die EU zudem zu einem denkbar ungünstigen Zeitpunkt. Anfang Juni scheiterte Deutschland bei der Wahl in den Sicherheitsrat der Vereinten Nationen deutlich. Beobachter führen das schwache Abschneiden auch auf die außenpolitische Positionierung Berlins in zentralen internationalen Konflikten zurück. Insbesondere im globalen Süden wächst die Kritik an einer Politik, die Verstöße gegen das Völkerrecht durch westliche Verbündete häufig anders bewertet als vergleichbare Handlungen geopolitischer Gegner. Auch in der Kuba-Frage steht die Europäische Union mit ihrer neuen Linie zunehmend isoliert da. Im Jahr Jahr für Jahr verurteilt die Generalversammlung der Vereinten Nationen die US-Blockade mit überwältigender Mehrheit. Nicht nur die Staaten des globalen Südens, sondern auch die Mitgliedstaaten der EU hatten die einseitigen Zwangsmaßnahmen bislang regelmäßig abgelehnt. Dass Brüssel nun selbst Sanktionen gegen Kuba fordert und sich damit zentralen Positionen der US-Regierung annähert, markiert einen bemerkenswerten Bruch mit der bisherigen europäischen Politik.
0: Die Lage auf der Insel bleibt dramatisch. Der öffentliche Verkehr ist weitgehend zusammengebrochen. Krankenhäuser verschieben dringend notwendige Operationen und Schulen setzen zeitweise den Unterricht aus. Besonders sichtbar werden die sozialen Folgen in der gestiegenen Säuglingssterblichkeit. Die Ende Januar verschärfte Ölblockade der Regierung von Donald Trump hat die Energieversorgung zusätzlich destabilisiert. In den vergangenen Monaten erreichte nur ein russischer Tanker die Insel. Das hat übrigens gerade mal eine Woche ausgereicht. Eine Entspannung durch einen Kurswechsel Washingtons ist derzeit nicht in Sicht. Im Gegenteil, Vertreter, Vertreterinnen der US-Regierung verschärfen ihre Rhetorik gegenüber Havanna kontinuierlich. Parallel dazu häufen sich in nordamerikanischen Medien Berichte über angebliche militärische Bedrohungen aus Kuba. Die Darstellung einer sicherheitspolitischen Gefahr erinnert dabei an frühere Rechtfertigungsmuster für eine aggressive oder aggressivere Kuba-Politik. Die Reaktionen aus Havanna fallen entsprechend ambivalent aus. Einerseits betont die Regierung regelmäßig den friedlichen Charakter der Revolution. Kuba stelle keine Bedrohung für die Vereinigten Staaten oder irgendein anderes Land dar und strebe Beziehungen auf Grundlage gegenseitigen Respekts an. So erklärt Präsident Miguel Díaz-Canel zuletzt auf einem Interview mit NBC. Andererseits verweist die politische Führung auf das Recht des Landes, sich im Fall eines militärischen Angriffs zu verteidigen.

Kuba muss seine Energiekrise kreativ bewältigen. Elektrische Dreiräder, auch Tuk-Tuks genannt, haben sich in den vergangenen Jahren rasant verbreitet, weil Benzin und Diesel stets knapp waren. Auch dieses Transportmittel stellte das Ölembargo vor eine Herausforderung. Tägliche Stromausfälle von bis zu 20 Stunden erschweren das regelmäßige Laden der Batterien. Die kreative Lösung, auf solche ist Kuba inzwischen spezialisiert, besteht in Solarpanels, mit denen immer mehr Fahrer ihre Tuk-Tuks ausrüsten. Die Photovoltaikinstallationen laden die Gefährte direkt über die Sonneneinstrahlung und machen die Fahrzeuge unabhängig vom blockierten Stromnetz. Solange die Sonne scheint, lädt der Akku. Jetzt können wir einfach fahren. Demnach wurden Solarpanels mit einer Leistung von bis zu 620 Watt installiert. Akkus speicherte die tagsüber gewonnene Energie, sodass die Fahrzeuge auch bei Nacht ohne Wolken tuckern können. Erhöht wird also nicht nur die Reichweite, sondern auch die Einsatzdauer. Ein Fahrer betont, dass die solarbetriebenen Dreiräder inzwischen sogar weiter und länger fahren können als zuvor. Ein anderer beschreibt die Bedeutung der Tuk-Tuks für den Alltag der Menschen. Zitat: Diese Dreiräder lösen ein großes Problem des Landes und kommen besonders Familien, Kranken und Alten zugute. Zitat Ende. Zudem reichen ihre Leistung aus, um Lasten bis zu eine Tonne zu bewegen. Damit eignen sie sich nicht nur als Transportmittel für Personen, sondern auch für Waren. Darauf kann die kubanische Wirtschaft erst recht in einer Situation, in der Treibstoff und Elektrizität knapp sind, nicht verzichten. Diese Entwicklung zeigt beispielhaft, wie sich die kubanische Bevölkerung der US-Blockade widersetzt und steht damit beispielhaft für die Resilienz der Revolution auf der Insel.

0: Ja, wir sind beinahe am Ende unserer Sendung angelangt. Vielleicht noch zwei Hinweise. Es wird in Kürze hier im Greta Café auch eine Veranstaltung zu Kuba geben. Wir wissen nicht genau wann, also haltet die Ohren auf. Dann weiterhin wird es auch im September von der Linkspartei eine Soli-Veranstaltung zu Kuba geben. Da werden wir uns auf jeden Fall auch daran beteiligen. Ort und Zeit ist auch noch nicht klar. Also haltet Augen und Ohren offen. Und ansonsten genießt die ein paar bisschen kühlere Tage, die jetzt kommen. Und kommt ansonsten gut durch den Sommer. Und jetzt zum Schluss noch ein bisschen Musik. Wir sehen uns dann wieder, wir hören uns dann wieder am 11. August. Tschüss.
1: Morgen auch um 11 Uhr ist die Wiederholungssendung bis 12 und wir werden uns doch sehen im August. Vielleicht nicht, aber wir sagen im August, wann genau? Im September. Das Ganze sein wird. Ja, die Kuba-Gruppe verabschiedet.

Die Wirklichkeit besteht aus Ideen, aus Formen, die raum- und zeitlos sind und die nach einer logischen Ordnung übereinander gestapelt sind. Ich sage das jetzt im Vorhinein, weil ich nicht weiß, wie viel Zeit ich habe. Röntgen.

Punkt 12, Mittagsmagazin bei Radio Dreieckland, 102,3 MHz, Freiburg. Hier moderiert Konrad, und zwar von 12 bis 13 Uhr. Und es gibt drei Themen mal wieder. Fangen wir mal in der Mitte an. Das ist die Weißkehlralle, und zwar die Alabra Weißkehlralle als Vogel der Woche von Radio Korax Halle. Und am Anfang gibt es etwas natürlich mal wieder von Stuttgart 21. Und zwar, Politik wird ja meistens heutzutage im Gerichtssaal gemacht oder andersrum ausgedrückt, juristisch ausgefochten. Und Stuttgart 21, Aktionsbündnis Stuttgart 21, die möchten, die werden wohl auch den Revisionsbericht lesen können. Denn der Revisionsbericht zum Projekt Stuttgart 21, der ist immer noch unter Verschluss. Den kann praktisch bis jetzt kaum jemand lesen. Und am Ende gibt es Berichte aus Mannheim, das heißt Sonarmeldungen.

0: auch. Die Omas gegen Rechts sind die größte Frauenbewegung seit 1945. Für mich sind sie ein feministisches Vorbild. Ich möchte von Ihnen wissen, was macht Sie so stark, sich dem Rechtsruck unermüdlich entgegenzustellen?
1: Na einfach, wir haben schon mehrere Krisen überlebt, ja, und sind da nicht so zimperlich. Ja.

0: Flammen stehen.
1: Blickt mit uns zurück auf die Erfahrungen der Omas. Die Grauen des Zweiten Weltkriegs, ein Aufwachsen in der Zeit danach. Ein Leben als Frauen in Ost wie West. Ihr Widerstand ist vielfältig, vereint im antifaschistischen Appell: Nie wieder ist jetzt.
2: Alerta, alerta, die Omas sind härter!
1: Die Reformbewegung der DDR bringt auch Kirsten Lifson 1989 auf die Straße. Doch am 9. November ist es für sie vorbei. Sie will nicht ein Volk, sondern das Volk, kein Kapitalismus nach westlichem Vorbild, sondern ein reformiertes sozialistisches System. 1991 wird ihr das Hochschulerneuerungsgesetz in Mecklenburg-Vorpommern auch gleich zum Verhängnis. Wie viele andere wird sie entlassen und findet sich auf einer deutlich gering qualifizierteren Laborantinnenstelle wieder. Als ihre Kinder nach der Wende gegen die ersten Nazis demonstrieren, ist sie dabei. Und seitdem ist sie es geblieben. Sie sagt, in ihrer Familie ist immer offen über die Vergangenheit gesprochen worden. Auch noch ihre Enkel wissen, dass ihr Großvater lange glühender NSDAP-Anhänger war. Vielleicht, meint Kirsten, sind sie deshalb alle auf der für sie richtigen Seite. Auf Kirstens Initiative hin wird 2024 in Greifswald eine Oma-Gruppe gegründet und gleich sind 20 Omas mit dabei. Heute ist Kirsten 67 Jahre alt. Manchmal sind ihr die Omas nicht radikal genug, aber sie ist dankbar für ihre Mitstreiterinnen und ihr ist klar, jede Oma ist anders. Als Musik hat sich Kirsten für diese Sendung unter anderem Feine Sahne Fischfilet, Reinhard May, Bruce Springsteen und Gundermann gewünscht. Das Interview führt Heike.

0: Kirsten, ich danke dir, dass wir uns heute hier in Greifswald treffen können. Du bist schon lange aktiv gegen rechts. Und wann bist du denn das erste Mal für die Omas gegen rechts sichtbar geworden? Wie war das?
1: Für die Omas gegen rechts bin ich im Januar vor 2 Jahren sichtbar geworden, als erste und einzige Oma hier in Greifswald. Ich bin vorher Mitglied bei den Omas gegen rechts Deutschland schon gewesen. Das habe ich gleich nach Gründung gemacht und habe mir dann ein Schild gemacht und habe mich bei der ersten Demo für Demokratie auf den Markt gestellt mit meinem Schild. Das war der Anfang.
0: Und was ist dann passiert?
1: Ja, das haben Leute gesehen, die ich kenne, von Nazi-frei, eine Frau. Die arbeitet im Bürgerhafen und hat das erzählt, dass sie eine Oma gegen rechts in Greifswald gesehen hat. Und da hat der Bürgerhafen gesagt, dann wollen wir doch mal initiieren, ob nicht in Greifswald eine Gruppe zusammenkommt, und haben einen Aufruf gestartet, also interessierte Frauen, die sie kannten, angeschrieben. Und dann sind wir gleich mit 20 Leuten gestartet im Mai vor 2 Jahren.
0: Toll, wir kommen später nochmal drauf zurück auf eure Gruppe. Ja. Ich würde jetzt gerne ein bisschen zurückblicken mit dir gemeinsam. Du bist 1959 geboren. Ja. Wie war dein Aufwachsen für dich? Wie spielte auch der Zweite Weltkrieg bei euch in der Familie? Welche Rolle spielte der?
1: Also ich bin in einer liebevollen Familie aufgewachsen. Meine Eltern waren, als mein Vater starb, über 60 Jahre verheiratet. Es hat vielleicht Streitigkeiten gegeben über liegen gebliebene Socken oder weiß ich was. Aber ansonsten war das wirklich also harmonisch. Ich habe noch einen Bruder. Der ist aber 5 Jahre älter, also wir sind 2 Einzelkinder. Und bei uns in der Familie wurde auch über die Vergangenheit immer erzählt, die Rolle meiner Großväter im Zweiten Weltkrieg und in der Nazizeit. Und eben mein Vater wurde mit 16 Jahren als Marinehelfer eingezogen und er hat immer darüber erzählt. Und wir wussten, warum er manche Marotten hat. Und das war bei uns immer ein Thema, aber bis heute. Und auch meine Enkelkinder wissen Bescheid. Also auch die haben wir schon eingeweiht und erzählen darüber. Gerade jetzt in der Zeit, wo die AfD am Aufstieg ist, ist das ganz wichtig.
0: Und was würdest du sagen, was hat dich da geprägt in dieser, man kann ja sagen, wenn du 59 geboren bist, dass du noch so eine späte Nachkriegsgeneration bist?
1: Ja, die Folgen, eben diese Traumata, die unsere Eltern mitgetragen haben. Ne? Mein Vater war ja mit 16 schon schwer verliebt in meine Mutter, da war sie 14 und wurde dann kurz nachdem sie zusammengekommen sind, eingezogen. Ne? Und es war ja wirklich so, dass er in den letzten Kriegstagen schon auf dem Weg zur Ostfront war. Bloß das Schiff wurde dann versenkt und er wurde gerettet. Das war sein Glück. Und das prägt natürlich, wenn man diese Erzählung immer wieder hört. Ne? Oder wenn mein Vater sagt, also Kälte. Ne? Er war also wirklich, der hat immer gefroren, weil er gesagt hat, im Zweiten Weltkrieg so viel gefroren an der Front. Und auch manche andere Sachen, ne? Wenn irgendwo so Sätze kamen, wir wussten Bescheid, warum er so reagiert, wie er reagiert.
0: Ich bin überrascht, sage ich jetzt mal, dass ihr so offen drüber gesprochen habt, weil ich das oft anders höre.
1: Ja, in meinem Umfeld gibt es das nicht. Ja. Viele wissen gar nicht, was ihre Eltern und auch was die Großeltern für eine Rolle gespielt haben. Ne? Wie viele entdecken erst heute, dass der Großvater bei der NSDAP oder irgendwas war. Ne? Ich weiß zum Beispiel, dass mein Großvater glühend für die NSDAP, er war nicht drin, aber bis mein Vater eingezogen wurde. Und da hat er sich auf dem Hacken umgedreht und hat die andere Richtung eingeschlagen und war dann gegen den Krieg. Ne? Also das wissen wir alles. Also das ist wirklich ein großer Vorteil in unserer Familie. Mhm. Und deshalb denke ich auch, wir denken alle so, wie wir jetzt denken. Denn meine Familie und wir sind ja alle also auf der für mich richtigen Seite.
0: Du hast jetzt gerade schon deinen Bruder erwähnt. Mhm. Du hast mir im Vorgespräch erzählt, dass du keine leichte Schulzeit hattest, unter anderem.
1: Ja, mein Bruder war vor mir auf der erweiterten Oberschule in Greifswald und der 5 Jahre älter. Also er ging und ich kam. Und kurz bevor er ging, hat er dann noch mal kurz den Wehrdienst verweigern wollen. Und das hat mich natürlich in eine schlechte Lage gebracht. Ich kam erster Schultag, der Direktor kam mir entgegen und sagte bloß, ach, Sie sind die Gerke. Und dann wusste ich, was kommt. Und ich habe trotzdem aufrechten Gang. Und Ne? Und es gab auch nicht sehr viele Mitschüler, die einen unterstützt hätten aus Angst. Das muss man auch sagen.
0: Also das war ein hoher Druck auch, als du dein Abitur gemacht hast.
1: Ja, aber ich glaube, ich habe mich den Druck nicht so an mich rankommen lassen. Ne? Also wir waren eigentlich eine Familie, die immer gesagt haben, was sie denken. Natürlich bestimmte Sachen wurden wie überall im Familienrahmen erzählt, aber Sachen, wo ich wirklich voll dahinter gestanden habe oder auch meine Eltern, das haben wir so gesagt. Das haben wir uns auch nicht verbieten lassen.
0: Ich habe nachgefragt nach dem Druck, weil du mir erzählt hast, dass dein Abitur nicht ganz einfach war in Staatsbürgerkunde. Nee. Und das finde ich eine sehr...
1: Ja, man weiß ja, viele wissen das ja, wie das so eine Prüfungssituation ist. Und ich bin auch gar kein Prüfungsmensch und fürchterlich aufgeregt. Und ich stand mit einem Schulfreund vor der Tür und wurde aufgerufen. Und dann kamen zu den drei Beisitzern, die schon drin waren, kamen noch drei dazu. Und dann wurde richtig so auf dem Nerv wie beim Zahnarzt gebohrt. Aber ich war vorbereitet und habe dann noch eine 3 gekriegt. Aber das war schon, ja, und das vergisst man nicht. Ne? Ja. Das sind so Sachen, die behält man bis an sein Lebensende. Und immer wenn ich diesen Direktor gesehen habe auf seinem Fahrrad, dann hätte ich am liebsten mal einen kleinen Stoß versetzt. Und wenn man dann sieht, dass er nach der Wende hinter mir in der Kirche gesessen hat, dann, ich drehe mich um beim Krippenspiel zu Weihnachten und hinter mir sitzt mein roter Schuldirektor.
0: Wie ging es weiter nach dem Abitur?
1: Nach dem Abitur, ja, da ging es weiter. Ich war im Abitur, als ich Abitur gemacht habe, schon im 4. Monat schwanger. Habe dann in Greifswald angefangen, im September Chemie zu studieren an der Universität. Habe im Dezember mein Kind gekriegt, habe bis dahin alles durchgezogen. Am 4. Dezember noch im Hörsaal gesessen, am 5. Dezember das Kind gekriegt und am 6. Januar wieder im Hörsaal gesessen. Ja, und habe dann in der Regelstudienzeit mein Studium abgeschlossen, Diplom mit 1. Ich war es ja gewöhnt, immer allen zeigen zu müssen, ne? Als Intelligenzlerkind und dann mein Vater nicht in der Partei, musste ich ja schon, um auf die EOS zu kommen, immer die Beste sein. Ja, und dann ging es so weiter. Dann habe ich mein Diplom in der Regelstudienzeit gemacht, trotz des Kindes, mit Unterstützung meiner Eltern und habe dann an der Universität angefangen zu arbeiten, als wissenschaftliche Assistentin. Und dann kam das zweite Kind. Ja.
0: Und wenn du jetzt so zurückschaust aus die, du hast gesagt, 30 Jahre DDR-Sozialisierung, was ist so für dich, wie ist so die Atmosphäre, was ist für eine Atmosphäre, wenn du dich zurückerinnerst?
1: Ja, ich erinnere mich an ein, also dass es ohne Druck war für uns, kann ich ja nun nicht sagen, weil mein Vater ja ständig unter diesem politischen Druck gelitten hat. Ne? Der war nicht in der Partei, der hat eben auch gesagt, was er dachte, ist an der Universität umhergeschmissen worden wie eine heiße Kartoffel, keiner wollte ihn haben. Jedes Institut hat Hände hochgehoben und gesagt, nee, und das haben wir Kinder ja auch alles mitgekriegt. Ne? Also er war... Und dann gab es Gott sei Dank einen Professor in der Erziehungswissenschaft, der dann gesagt hat, diesen Mann, den nehme ich, den hole ich mir. Und da hat er dann mit 40 nochmal neu angefangen. Also unter dem Druck haben wir immer gestanden, dass wir nicht wussten, was morgen ist, ne? Und ob mein Vater irgendwo noch Arbeit findet. Aber ansonsten hatten wir eben eine unbeschwerte Kindheit. Also das muss man sagen, ne? Wir waren 30 Kinder auf dem Hof. Mittags, wenn man aus der Schule kam, dann wurde getobt und gemacht. Ja, also da muss ich sagen, also die Kindheit über, dann nachher, als man so erwachsen wurde an der EOS, da nahm dann so dieser politische Druck zu. Ne? Da merkte man, man ist doch nicht so frei, wie man denkt. Also, wobei ich sagen muss, es gab eben gute Zeiten. Es gab gute Seiten, schlechte Seiten, ne? Also, aber wir waren eben der Meinung, nicht die DDR abschaffen, aber das System ändern. Also das war so unsere Intuition. Dafür haben wir gekämpft, bis zum Schluss, bis zum 9. November. Und dann waren unsere Pläne geplatzt.

0: Ja, vielleicht kannst du da ein bisschen mehr drauf eingehen, die Umbruchszeit 89, 90.
1: Ja, und wir waren ja froh und glücklich, dass wir hatten ja auch meine ganze Verwandtschaft, also alle Onkels und Tanten waren im Westen. Wir waren hier die Einzigen, die hier geblieben sind, ne? Weil mein Vater immer gesagt hat, wenn ich gehe, wir wollen hier was ändern. Das bringt nichts, ne? War das jetzt deine Frage?
0: Vielleicht, wie hat es angefangen? Du hast gesagt, ihr wollt das
1: Ach so, der
0: System
1: Umbruch.
0: reformieren.
1: Ja,
0: Genau.
1: ja,
0: Also
1: ja,
0: wann hat das für
1: ja,
0: dich
1: ja,
0: angefangen? Genau, gab es
1: ja.
0: auch schon vorher Aktionen, wo du gesagt hast, du opponierst?
1: Ja, wir haben ja so einen kleinen immer mal, ne? Also ich bin in die Wahlkabine gegangen. Das war ja eigentlich was ganz Schlimmes. Das steht sogar in der Stasi-Akte, ne? Also das weiß man.
0: Das weiß man
1: Und
0: tatsächlich nicht.
1: ja.
0: Erzähl das mal ein bisschen genauer für diejenigen, die das nicht wissen, die Wahl
1: Ja,
0: in der
1: das war,
0: DDR
1: ist ja,
0: abliefen.
1: die Wahl heute ist ja so, man muss in die Wahlkabine gehen, um an sein Kreuz zu machen. Zu DDR-Zeiten war das so, wenn man den Zettel faltete und in die Urne reinsteckte, damit hatte man seine Stimme abgegeben. Nur wenn man nicht einverstanden war mit dieser Wahl, dann ging man in die Wahlkabine. Es ging niemand in die Wahlkabine. Ich war die Einzige in dem ganzen Raum und alle Blicke, also das war demokratische Wahl. Daher kamen auch immer die 99% zustande. Ne? Ja, und wir hatten eben dieser Umbruch, waren ja, also mein Vater ja schon nach 61, ein, nee, der war an der ABF nach dem Krieg, hat er da als Lehrer gearbeitet und da hatte er schon politische Schwierigkeiten. Da war er schon kurz vor der Entlassung und das zog sich eben immer so durch und wir haben immer gesagt, wir müssen hier was ändern, ne? Diese Korruption, es war ja ein autokratischer Staat, ne? Wir hatten ja, die Partei hat alles bestimmt. Mein Vater wurde nicht Professor, weil er nicht in der Partei war. Die Parteileitung hat seinen Namen von der Liste der Anträge gestrichen. Und das musste ja mit einem klaren Menschenverstand hat man das gesehen. Und dann, wir sind auch alle schön mit auf die Straße 89 und haben, bis eben dann der Ruf kam, wir sind ein Volk und Deutschland ein Vaterland. Und da habe ich gesagt, nee, das ist nicht meins, das will ich nicht. Also ich möchte lieber hier in diesem System, aber eben geändert, meine Reisefreiheit. Weil das die sozialen Bedingungen, die sozialen Verhältnisse waren natürlich ganz andere als jetzt. Ne? Ich meine, wir hatten diese Neiddebatten nicht und das war alles weg, was man heute sieht. Ne? Es geht doch. Ja, und dann kam der 9. November und dann war, wie gesagt, dann wussten alle, es wird nichts.
0: Also diejenigen von euch aus der
1: Ja,
0: Reformbewegung.
1: ja. Also so Richtung Bärbel Bohley, ne? Die ja auch dafür gekämpft hat.
0: Und wie ging es dann für dich weiter?
1: Naja, dann kam nach der Wende, kam ja dann 2 Jahre später, glaube ich, 92, kam dann das Hochschulerneuerungsgesetz in Greifswald. Dann wurden wir quasi alle entlassen. Dann wurden in der alten Mensa große Tafeln aufgestellt mit lauter Stellen und Stellenbeschreibungen. Und dann mussten wir uns neu bewerben. Obwohl ich ja schon 15 Jahre an der Universität gearbeitet habe. Und ich hatte dann inzwischen eine Ingenieurstelle.

0: wie es kommen musste, 93. Das war dann so der Trigger dafür, dass eine psychische Erkrankung ausgelöst wurde. Ne? Erst Depressionen und dann nachher wurde festgestellt, manisch-depressiv. Ja, und damit kämpfe ich bis heute, mit den Folgen. Und auch finanziell kämpfe ich bis heute mit den Folgen. Ne? Das hat ja auch Einfluss auf Rente und alles, ne?
1: Ja, danke, dass du da so offen drüber sprichst. Das ist auch nicht selbstverständlich. Nee. Und ich finde das auch sehr wichtig. Also ich finde das sehr wichtig, nochmal deutlich zu machen, es gab einerseits das Ende der DDR, aber die DDR ist bis heute ja in dem Sinne nicht zu Ende.
0: Nein. Nein, das ist ja, es gibt ja immer, wird ja noch lange. Und auch meine Kinder sind DDR-sozialisiert durch mich. Ne? Das ist so. Und das kann man auch nicht... Warum sollen sie das auch leugnen oder verstecken? Das ist nicht mein... Ich sage immer, mit den Bayern kommen wir ja auch klar. Die sind anders als wir. Warum kommt man mit uns nicht klar? Warum lässt man uns nicht so, wie wir sind? Warum will man uns ändern? Ich versuche ja auch nicht, in den alten Bundesländern ihnen ihre Vergangenheit wegzunehmen. Ne? Und das Problem haben wir selbst bei den Omas gegen rechts. Wir haben ja mindestens 50% Omas aus den alten Bundesländern bei uns, die eben hier ihren Lebensabend verbringen wollen, weil es hier so schön ist. Und mit denen diskutiert man jedes Mal wieder. Ich sage, ihr müsst mir das nicht erklären, wie es war. Ich weiß es. Ich habe 30 Jahre da verbracht. Ich sage, hört damit auf und lasst uns unsere Vergangenheit, warum wollt ihr uns die wegnehmen? Es war eben mal so und ich sage, und auch jeder hat eine eigene DDR-Vergangenheit. Der Mitläufer ist gut klargekommen in der DDR. Warum soll der jetzt sagen, dass es ihm schlecht ging? Nee, dem ging es sicher gut. Der natürlich politischer Querschläger, dem ging es nicht so gut. Auch der kann das heute doch sagen mit erhobenem Haupt.
1: Wie reagieren denn die Omas aus dem Westen, nenne ich sie jetzt mal?
0: Ja, die werden schon teilweise wütend, ne? Ich habe manchmal so das Gefühl, sie beneiden uns darum, dass wir in zwei Gesellschaftsordnungen, dass wir beides miterlebt haben, dass wir diese friedliche Revolution miterlebt haben, dass wir eben schon einmal auf die Straße gegangen sind und unter ganz anderen Bedingungen, als wenn wir heute auf die Straße gehen, ne? Bei den ersten Demonstrationen wusste man nicht, was einen erwartet, wenn man um die Ecke kommt.
1: Ja.
0: Das war eine ganz andere Situation. Heute gehe ich, da steht die Polizei neben mir. Ne?
1: Wie erklärst du dir denn die Wut?
0: Die 80, dann denke ich immer, ja Leute, damals habt ihr nicht den Arsch in der Hose gehabt, aufzustehen und mitzumachen. Und jetzt seid ihr neidisch darum, dass wir das getan haben. Kommt ja immer wieder ins Gespräch, immer wieder dieses 1989.
1: Was sagst du dann, wie reagierst du da drauf?
0: Ja, meistens wird man auch wütend. Und ich habe auch schon viele Bücher empfohlen.
1: Was empfiehlst du?
0: Ja, ich habe jetzt gelesen Das Narrenschiff von Christoph Hein, wo ich gesagt habe, also da ist so mal die ganze DDR-Vergangenheit noch mal an mir so. Das war, als wenn es heute ist, vorbeigezogen. Dann habe ich Katja Heuer, Diesseits der Grenze, gelesen. Eben Bücher, wo man mal nachlesen kann, wie es für sie auch interessant sein müsste. Ne?
1: Also tatsächlich hatte mir nach einem Omas-Interview auch eine Oma aus Halle das Narrenschiff empfohlen. Und ich habe das auch geteilt in meinem Freundeskreis. Und das Interessante ist, dass ich unterschiedliche Reaktionen bekommen habe.
0: Ja.
1: Also die eine sagte, sie kommt gar nicht rein, obwohl sie sich viel mit der DDR beschäftigt und quasi nicht, also auch interessiert ist. Die andere hat auch gesagt, sie kann da sehr, sehr viel mit anfangen, weil sie auch angefangen hat, mit ihrer Mutter drüber zu sprechen. Das wäre vielleicht eine weitere Frage, was du vorhin gesagt hast. Es gibt ein Sammelband von Historikerinnen, die sagen, es gab 16 Millionen DDR, das hast du ja auch gesagt. Ja, was würdest du sagen, müssten wir mehr darüber sprechen?
0: Nee, ich glaube gar nicht, dass wir mehr darüber sprechen und vielleicht gar nicht so viel und in dieser Art und Weise, wie wir jetzt darüber sprechen. Ne, dass man das als Normalität ansieht, dass wir so sind, wie wir sind. Also, ich meine, die Barbara Thalheim, die hat mal an einem Liederabend gleich nach der Wende hat sie mal gesagt, sie stellt sich so vor, dass man um ein ländliches

0: Gebiet bei Rostock einen großen Zaun zieht und das Ganze macht man zu einem DDR-Museum. Die leben so weiter, wie sie das vor 1990 getan haben. Und jeder kann da mal von außen gucken, wie das so funktioniert. Ne? Und ich glaube auch, dass wir mehr Kenntnisse über die alten Bundesländer hatten, als die über uns. Denn wenn ich die erste Zeit und bis heute noch drüben war und gesagt wurde, ja, wo kommst du denn her, hier aus Greifswald? Ja, wo ist denn Greifswald?
1: Oh, wow.
0: Ja, alte Universitätsstadt, älteste Universität Südschwedens. Und ich weiß, Heidelberg, Marburg, überall kleine Universitätsstädte. Ne? Man kennt die Bundeslandhauptstädte und umgekehrt ist es schwierig. Aber es sind auch nicht alle Omas aus den alten Bundesländern, die jetzt hier so auftreten. Es sind auch sehr viele dabei, die interessiert sind, die wirklich zuhören und sagen, Mensch, das habe ich nicht gewusst. Zum Beispiel mit diesem Hochschulerneuerungsgesetz. Ja. Das haben viele nicht mal aus dem Osten gewusst, ne, dass das so abgelaufen ist hier an den Universitäten, um die zu verschmälern. Denn es sind, die haben ja nicht alle das Glück gehabt, überhaupt eine Stelle noch wieder abzukriegen. Viele sind ja über die Klinge gesprungen.
1: Ja, und das war ja nicht nur an den Universitäten.
0: Nein, das war ja überall. Ich sage auch, heute wird eine Zeche geschlossen im Ruhrgebiet. Da wird getrauert, da wird das letzte Brikett noch im Sarg versenkt. Und als bei uns hier 10.000 entlassen wurden in den Gruben, das war nicht mal für die Nachrichten eine Notiz wert, ne? Und das ist bei den Leuten drin geblieben. Das vergessen die nicht.
1: Was glaubst du denn, was es bräuchte, damit man da besser in die Aufarbeitung gehen kann?
0: Ja, wir haben zum Beispiel, ein gutes Beispiel ist dieser Ostfrauensalon von Isa Güttering. Das ist eine Veranstaltung, die hat sie in Berlin ins Leben gerufen. Und da werden so ungefähr 10 bis 20 Ostfrauen aus dem Osten eingeladen. Und dann hat man 5 Minuten Zeit, nur zu sagen, ich bin eine Ostfrau oder ich fühle mich als Ostfrau, ja oder nein, und wenn ja, warum? Und da hört man nochmal diese ganzen Geschichten und da trauen sich wirklich Leute, weil das in einem geschlossenen Rahmen ist, der auch geschützt ist, wirklich zu erzählen, wo sie der Schuh gedrückt hat. Und da hört man Geschichten, das ist wirklich schlimm. Beim letzten Mal war ich schon zweimal hier in Greifswald dabei, weil mich das wirklich so bewegt, diese Schicksale. Da sind ja Leute, auch junge Leute, die gar nicht in der DDR geboren sind, junge Frauen, ne? Die aber nur eben durch ihr Elternhaus DDR sozialisiert sind und die sich heute noch als Ostfrau fühlen. Und bis über in die 80er rein. Und da haben wir auch eine Oma gegen rechts von uns, die war letztes Mal dabei und die hat eine Geschichte erzählt über ihr Leben. Da hat sie hinterher zu mir gesagt, sie hat nicht geglaubt, dass sie die noch einmal erzählt. Die hat sie schon 20 Jahre lang in sich versteckt gehabt und da ist sie rausgekommen.
1: Tolles Format.
0: Ja, ganz tolles Format. Und sie zieht inzwischen ja durch das ganze Land und befähigt dann Leute in den Städten, die das dann hinterher weiterführen. Und sie ist inzwischen auch schon in Hamburg und Göttingen und so auch da, die Ostfrauen zu einem Salon zusammenzurufen.

0: Wenn du sagst, die haben auch Angst, die Omas.
1: Vor den, ja, wir würden auch unterstützen und auch mal hinfahren, ne? Aber das bringt ihnen ja nichts, wenn die trauen sich eben einfach nicht zu sagen, ich bin bei den Omas gegen rechts, sondern muss ich ganz ehrlich sagen, das geht mir schon im Freundeskreis so. Und als ich es gesagt habe, seitdem eine Freundin immer wieder, kommt der Stich von der Seite, ne? Na du tolerierst das ja alles. Na du bist ja bei den Omas gegen rechts. Und dann hatte sie neulich, das ist die Freundin, dann sagt sie zu mir, ja, sie würde ja auch gerne so Kinder tun und die als Trainer, ob wir nicht noch was frei haben. Da habe ich gesagt, du, wir haben aber auch Kinder von Geflüchteten. Und da möchte ich dich lieber nicht empfehlen.

0: Du hast jetzt gesagt, das geht ja schon länger so und wir müssen uns ja auch darauf einstellen, dass das nach den Wahlen
1: Die Zahlen
0: nicht
1: gehen
0: anders wird.
1: immer weiter hoch, ne?
0: Was besprecht ihr das, was nach der Wahl kommt?
1: Ja, bisher ist es immer noch Angst. Und wir müssen einfach weitermachen. Wir haben ja auch Unterstützung von Leuten, hier zum Beispiel der Helmut Wolf, der war mal Verfassungsrichter in Mecklenburg-Vorpommern. Und der hat uns auch aufgeklärt darüber, wenn jetzt die AfD über 30% kriegt, also mehr als ein Drittel der Stimmen, die Sperrminorität, ne? Was dann passiert bei der Wahl der Verfassungsrichter, wo eine Zweidrittelmehrheit notwendig ist, das ist den Leuten alles gar nicht bekannt. Und das sind eben auch sehr gute Sachen, sowas zu wissen, denn wenn wir jetzt am Stand stehen und den Leuten das erzählen, dann fällt denen das immer wie Schuppen von den Augen, was damit zusammenhängt. Aber die Angst besteht natürlich, ne? Was passiert denn? Dann wird es nur noch Verfassungsrichter geben mit Zustimmung der AfD.

0: Was würdest du denn sagen, wenn wir jetzt, also weil ich würde ungern sozusagen bei der Angst stehen bleiben und der Podcast, ein Anlass für den Podcast war auch sozusagen die Feststellung, die Omas gegen Rechts sind ja die größte feministische Bewegung seit 1945, deutschlandweit und jetzt ja auch in Europa. Was ist sozusagen euer Geheimrezept, stark zu bleiben? Also gerade auch, wenn man eben auch Lebenserfahrung hinter sich hat, wie du es mir beschrieben hast, wo es nicht immer einfach ist, wie bleibst du stark?
1: Ja, eben die Lebenserfahrung, dann der Zuspruch, den wir erfahren. Der sagt einem immer wieder Menschenskinder und ganz viele junge Leute, die auch an den Stand kommen. Und wir haben auch junge Frauen, die uns unterstützen, also die bei uns mitmachen. Wir haben eine Gruppe Berufstätige, die sind noch junge Mütter, aber die sagen: Mensch, wir selber haben nicht die Zeit, irgendwas auf die Beine zu stellen. Wir unterstützen euch. Ja, für Kinder und Enkelkinder, dafür sind wir Omas, ne? Wenn wir auch nicht alle Omas sind, aber die nachfolgenden Generationen. Ich sag, für mich sind die Messen ja im Prinzip gesungen. Ich krieg meine Rente. Ich könnte mich ja hinsetzen, die Beine hochlegen und sagen, so kann es weitergehen, ne? Aber ich sehe doch meine Kinder und Enkelkinder. Meine große Enkeltochter ist jetzt 25, die überlegt, ob sie sich mal ein Kind anschafft oder nicht. Wenn es so kommt, wie es kommt. Und das sind für mich Gründe, weiterzumachen. Ihnen das nicht, und wir auch was Umwelt angeht, ne? Also es ist ja komplex, was die Omas gegen Rechts sind. Wir sind auch bei jeder Fridays for Future Demo dabei oder bei jeder Fahrraddemo gibt es immer welche, die dabei sind. Wir müssen einfach die Jugend, die jungen Leute unterstützen.
0: Und ihr habt ja den jungen Leuten auch viel zu erzählen. Also das finde ich auch nochmal wichtig
1: Ja,
0: festzuhalten.
1: und wir hatten gestern auch ein ganz niedliches Erlebnis. Das war dann zum Schluss und wir hatten gerade wirklich schlimme Diskussionen mit zwei jungen Männern hinter uns. Und da kamen drei Kinder mit einer Gerbera und einer kleinen Süßigkeit und kamen auf uns zu und sagten, wir wollten uns bei euch bedanken. Da haben wir sie gefragt, wo sie denn darauf kommen. Ja, mein Papa hat erzählt von den Omas gegen Rechts und das findet er so toll. Und wir haben euch hier gesehen und wir sind hier auf Klassenfahrt. Wir sind in der 6. Klasse aus Oranien. Das war so niedlich. Und da sagt man sich, ja, dann machen wir doch weiter, ne?
0: Das ist auch eine Form der politischen Resilienz.
1: Ja.
0: Also tatsächlich nicht nur für sich selber
1: Nee.
0: Kraft, in der Kraft zu bleiben, sage ich jetzt mal, sondern auch als Gruppe.
1: Ja, das sieht man ja im ganzen Freundeskreis, ne? Dass die, ja, die sind meistens noch verheiratet, haben zwei schöne Renten. Ich habe nur eine kleine. Zwei schöne Renten, Beine hoch, genießen ihren Urlaub in weiß ich wo, wo sie hinfliegen oder auf der AIDA. Und wenn man ihnen dann sagt, Mensch, halt ihr, ja, wir sind ja mit allem zufrieden und hoffe, das kann man ja nicht ändern.
0: Was würdest du dir wünschen für die Zukunft?
1: Ja, ich wünsche mir, dass die Omas gegen Rechts irgendwann nicht mehr nötig sind. In diesem Deutschland mit der Vergangenheit.

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Wir bedanken uns herzlich bei Kirsten Lifson von der Oma-Gruppe Greifswald für das Gespräch. Das Interview hat Heike geführt. 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
1: Heute bei Colorful Radio zu Gast Frau Dr. Olivia Zorn vom Ägyptischen Museum in Berlin. Guten Tag oder herzlich willkommen bei uns.
2: Hallo, freut mich, dass ich da sein darf.
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1: Olivia, wir kennen uns, deswegen sage ich jetzt einfach mal du. Vielleicht stellst du dich kurz vor und beschreibst deine Arbeit hier im Museum als Vizedirektorin.
2: Ja, Olivia Zorn, ich bin von Hause aus Ägyptologin, habe auch klassische Archäologie und altorientalische Philologie studiert. Und mein großer Traum war immer, ans Museum zu gehen, weil es hier diese Vielfalt gibt. Man kann forschen, man kann ausstellen, man kann auch ein bisschen Administration machen. Und als stellvertretende Direktorin überwiegt leider im Moment die Administration, also bestimmte Dinge ans Laufen zu bringen, Geld akquirieren, aber auch noch Ausstellungen machen, sich natürlich mit der Museumsdidaktik beschäftigen, also unsere Präsenz der Dauerausstellung, aber auch Forschung, das heißt Objekte, die nicht ausgestellt sind, zu erforschen, für ein größeres Publikum zu erarbeiten. Also wirklich sehr, sehr vielfältig. Aber im Moment steht auch ein großer Depotumzug noch an und da sind auch einige administrative Vorbereitungen natürlich notwendig.
1: Wie muss ich mir eigentlich so ein Depot hier im Museum vorstellen? Ich als Besucher gehe rein und stelle mir vor, oh, das ist also das, was das Museum hat. Aber wahrscheinlich gibt es sehr viel mehr, was ich als normaler Besucher gar nicht sehen kann. Nach welchen Kriterien wird eigentlich was wie rausgeholt?
2: Also es gibt natürlich so einige Highlight-Objekte, die kennt man auch aus der Kunstgeschichte. Die waren schon immer im Museum, müssen also auch immer gezeigt werden. Dazu gehört nicht nur die Nofretete-Büste, sondern auch etliche andere Objekte. Das ist eben ein Kriterium, wie aussagekräftig ist ein Objekt, in welchem Zustand ist ein Objekt und wie oft gibt es ein Objekt. Besondere Einzelobjekte werden natürlich ausgestellt, während wenn wir Gefäße haben, 1000, die gleich aussehen, da werden wir nicht alle präsentieren, sondern nur ein Teil. Und damit man so mal eine Vorstellung hat von unserem Besitz, sind ungefähr 10% in der Ausstellung und 90% im Depot.
1: Eine andere Frage, du hast ja schon mit Nofretete das angedeutet, wir kommen später auf sie zurück, aber welche Rolle spielt das Berliner Ägyptische Museum in der Welt? Ist es allgemein bekannt?
2: Na, das Berliner Museum ist schon weltweit bekannt. Es gibt ja auch nicht so viele ägyptische Museen und die großen in Europa sind Turin, Berlin, British Museum. Und also wir spielen schon eine sehr große Rolle. Das liegt jetzt auch nicht unbedingt nur an Nofretete, sondern vor allen Dingen an unserer Papyrussammlung. Wir gehören zu der größten Papyrussammlung außerhalb Ägyptens und haben ganz einschlägige Texte, die es auch nur einmal gibt in einer Abschrift. Also von daher sind wir führend und das spielt sich tatsächlich mehr im Hintergrund ab, weil das vor allen Dingen für Wissenschaftler interessant ist. Da haben wir sehr, sehr viele und umfangreiche Anfragen. Aber natürlich, Nofretete ist, glaube ich, die berühmteste Frau weltweit.

0: Heute zu Gast bei Carnival Radio Frau Dr. Olivia Zorn, Ägyptisches Museum in Berlin. Wir haben jetzt so allgemein über das Museum gerade gesprochen. Was ist denn das Museum im Wandel der Zeit? Also es stand ja im 19. Jahrhundert. Ich kenne da ein Relief, was gezeigt wird, was der Anspruch damals war und was ist der Anspruch im Vergleich heute?
1: Genau, das Museum, also grundsätzlich die archäologischen Museen, aber auch die Kunstsammlungen sind letztendlich aus den Natur- und Wunderkammern entstanden, also Sammlungen aus dem 17. Jahrhundert, die sich vorher an den Fürsten- und Königshöfen befanden. Und im 19. Jahrhundert kam dann eben die Tendenz, dies auch einer breiten Öffentlichkeit zugänglich zu machen. Deshalb wurde halt zuerst das alte Museum gebaut, danach das neue Museum und eben die ganzen Bauten auf der Museumsinsel, um halt diese Kunstwerke auch für ein großes Publikum zu erschließen. Und insbesondere die Archäologie war spannend. Ägyptologie rückte vor allen Dingen nach 1820 in einen neuen Fokus, weil ab dann die Hieroglyphen lesbar waren, dank Champollion und die Übersetzung des Steins von Rosette. Deshalb hatte auch Ägypten einen ganz anderen Stellenwert bekommen. Und das Ziel war, Kunst zu bewahren, aber auch Kunst zu interpretieren und Kunst für eine große Bevölkerung zu zeigen. Kunst meine ich natürlich auch archäologische Kunst. Worauf du angespielt hast, war der berühmte Schiefelbeinfries, ein moderner Fries, antikisierend, der 1850 entstanden ist beim Bau des Museums. Und er zeigt den Ausbruch des Vesuv und die fliehenden Pompeianer, die dann ihre Kunstwerke retten und in Berlin ankommen und dort von dem damaligen Direktor der noch königlichen Museen, Ignaz von Olfers, und dem Architekten des Hauses August Stüler in Empfang genommen zu werden, um hier in Berlin bewahrt zu werden. Also Bewahrung von Kulturgut war das erste große Ansinnen. Das ist letztendlich auch eine Säule, worauf die Museumsarbeit immer noch fußt. Wir wollen bewahren, wir wollen erforschen, wir wollen zugänglich machen. Und das ist, glaube ich, so der letzte Punkt, ist stärker geworden, dass wir die Museen natürlich für ein ganz breites Publikum öffnen, dass wir mehr interpretieren, dass wir die Barrieren abbauen, dass es keine mehr Berührungsängste mehr gibt, dass man sich traut, ins Museum zu gehen und auch traut, Fragen zu stellen. Das ist, glaube ich, der Wandel. Aber in erster Linie ist es für uns immer noch Kultur bewahren. Und wichtig ist, wir alle sind verantwortlich für diese Bewahrung, sei es die mündliche Tradition, sei es aber auch unser kulturelles Erbe. Das liegt nicht nur in den Händen der Kuratoren und der Museumsfachleute, sondern wir alle. Und deshalb müssen wir auch alle Interesse an unserer Kultur haben. Denn das, solange sie in Erinnerung bleibt, solange wird sie auch bewahrt.

0: Archäologische Funde müssen ja immer wieder neu interpretiert werden oder werden interpretiert. Und ich als Besucher gehe ja immer wieder staunend davor und frage mich, harte Arbeit, 1000 vor Christus, 500 vor Christus, 2000 vor Christus. Aber was wollten Sie mir eigentlich damit sagen? Und du als Fachfrau kennst ja die ganze Interpretationspalette. Inwiefern spielen solche Interpretationen den Zeitgeist der Forschenden wieder? Heißt, was wissen wir tatsächlich über die ägyptische Kultur? Und vielleicht kannst du das einfach mal erklären, erläutern, wie das früher gedeutet wurde, wie das heute gedeutet würde und was wir wirklich sicher wissen können davon.
1: Ja, es gibt natürlich einige Fakten, die wissen wir sicher. Das ist auch wie Fakten aus der moderneren Geschichte. Aber auch da müssen Fakten ja interpretiert werden. In der Ägyptologie kommt natürlich noch hinzu, dass es in einer anderen Sprache geschrieben ist, also in Altägyptisch. Das heißt, wenn wir da Vokabeln haben, die wir nicht kennen, müssen wir auch interpretieren. Da kommen dann schon mal Diskrepanzen hinzu. Und manche Objekte, die nicht beschriftet sind, können wir ja nur anhand der bildlichen Darstellung interpretieren. Und da spielt natürlich unsere rosarote Brille, sage ich immer so gerne, der jeweiligen Zeit eine große Rolle. Wir möchten immer gerne ein wenig von unserer eigenen Zeit in die Historie hinein interpretieren. Also gerade ein wichtiges Thema ist ja die Rolle der Frau. Das gebe ich auch immer gerne als Beispiel. Was ein Fakt ist, dass bei Gruppenstatuen, also wenn Mann und Frau nebeneinander dargestellt sind, Ehepaare, das kommt sehr häufig vor, dann umarmt immer die Frau den Mann. Es gibt schon mal Statuen, wo beide einander umarmen, aber es gibt keine Statue, wo der Mann alleine die Frau umarmt. Das ist ein Fakt. Das kann ich feststellen. Das ist frei von jeder Interpretation. Jetzt kommt die Interpretation. Natürlich wollen wir wissen, warum das so ist. Vor 100 Jahren, wo unsere Gesellschaft eher patriarchalisch geprägt war, wurde daraus interpretiert, die Frau ordnet sich dem Mann unter, weil sie ihn ja umarmt. Also sie ist die Defensive in dem ganzen Geschehen. Jetzt aus der Brille des Feminismus des 21. Jahrhunderts hat es sich umgekehrt. Da kann man das interpretieren, die Frau ist die Aktive, weil sie ja umarmt, also ist die Frau die Dominante in der Beziehung. Welche Interpretation richtig ist, können wir heute gar nicht sagen. Wahrscheinlich liegt die Wahrheit irgendwo in der Mitte, aber das zeigt sehr schön, was ist Fakt und was ist Interpretation und wie hat sich Interpretation im Laufe der Jahrhunderte gewandelt.
0: Jeder kennt die letzte Pharaonin Kleopatra. Ich glaube, das war Nummer 4, glaube ich.
1: Nummer 7.
0: Aber es wurde ja auch schon vor der Zeit der Griechen soll es ja auch schon eine Pharaonin gegeben haben. Ich habe jetzt den Namen vergessen, aber warum werden nur Schreiber dargestellt und nicht Schreiberinnen? Was wissen wir denn vom alten Ägypten zum Thema Pharaoninnen?
1: Ja, also zunächst einmal, es gibt gar keine Pharaoninnen, weil der Begriff ist schon falsch. Pharao ist ja abgeleitet vom altägyptischen Per'a'a, das heißt großes Haus. Davon gibt es überhaupt kein weibliches Äquivalent. Natürlich haben die Griechen Pharaonin gesagt, das liegt aber daran, weil sie den Wortursprung nicht kannten. Deshalb ist das zu einer Fehllesung bzw. Fehlvokalisation gekommen. Aber in der traditionellen altägyptischen Zeit gibt es das Wort Pharaonin überhaupt nicht. Das heißt, die wenigen Frauen, es sind eigentlich drei, davon die berühmteste Hatschepsut, die als Pharao regiert haben, haben sich auch Pharao genannt und nicht Pharaonin, weil sie den Begriff kann ich nicht ins Weibliche übersetzen. Und das Amt Pharaos ist männlich. Das heißt, wenn ich das Amt ausübe, gehe ich auch eine männliche Rolle ein. Das kann man vielleicht heutzutage damit vergleichen. Die Richter, ob sie es jetzt Frauen oder Männer sind, tragen beide gleichermaßen eine Perücke. Letztendlich wird man immer in diese eine geschlechtslose Rolle, kann man als Mann oder Frau interpretieren, ist ja egal. Aber das steht sozusagen, das bedeutet das Amt, es steht über dem Genus, sagen wir mal so. Und die Rolle der Frau, wir wissen, dass die Frauen durchaus eine bessere Stellung hatten, also mehr Freiheiten als die Frauen in Europa des 19. Jahrhunderts. Das kann man, glaube ich, ganz gut unterschreiben. Aber es gab natürlich bestimmte Berufe, die waren nicht für Frauen vorgesehen. Das lag einfach in der Tradition. Das hat auch nichts mit Frauenfeindlichkeit oder Unterdrückung der Frau zu tun, sondern es ist schon eine Aufteilung der entsprechenden Arbeiten. Wir wissen natürlich aus dem Königshaus, dass auch Frauen lesen und schreiben konnten. Dafür gibt es durchaus Belege. Aber den Beruf der Schreiberin haben wir überhaupt inschriftlich überhaupt nicht belegt und auch keine Darstellung einer Frau, die sich als Schreiber hat darstellen lassen. Deshalb können wir eigentlich davon ausgehen, dass sie diesen Beruf auch nicht ausgeübt haben. Aber es ist natürlich, man ist nicht frei davon zu sagen, vielleicht war bei dem einen oder anderen, der Schreiber bezeichnet wurde, vielleicht auch eine Frau dabei. Denn letztendlich, Hatschepsut hat sich auch als Mann darstellen lassen, war aber weiterhin eine Frau. Wir wissen aber dafür, die sind natürlich ein bisschen später, nicht aus der ganz frühen Zeit, aber aus Eheurkunden, Scheidungsurkunden, dass Mann und Frau absolut gleichgestellt waren. Das heißt, dass auch eine Frau die Ehe annullieren konnte und eben vorher aufgelistet wurde, was wer mit in die Ehe gebracht hat. Und das wurde dann auch wieder aufgeteilt, wenn es zu einer Scheidung kam. Das würde ich schon im rechtlichen Sinne als gleichberechtigt ansehen. Und da war man wirklich weiter als im Europa des 19. Jahrhunderts.

0: ich an alte, antike Kulturen denke, fallen mir oft die Bezeichnung von Münzen ein, Griechenland der Drachme. In Rom gab es ein Sesterz und das Ass. Was war denn die ägyptische Währung?
1: Die Ägypter hatten kein Geld. Das kam dann tatsächlich erst durch die Griechen und Römer. Da wurde dann tatsächlich mit Geld gehandelt. Aber jedes Objekt hatte quasi seinen Wert. Und dieser Wert wurde in einer Gewichtseinheit, dem sogenannten Deben, ermittelt. Und dann konnte man sagen, das Objekt hat den Wert von so und so viel Deben Silber. Silber war vor allen Dingen die Währung in Anführungszeichen. Silber war wertvoller als Gold, weil man an Gold tatsächlich leichter herankam als an Silber. Deshalb heißt auch das Schatzhaus Haus des Silbers und nicht Haus des Goldes. Aber man hat nicht mit Silber bezahlt. Man hat natürlich gesagt, wenn ein Objekt den Wert so und so hat, dann muss ich von einem anderen Objekt, das einen geringeren Wert hat, muss ich natürlich mehr geben, um diesen Ausgleich zu schaffen. Also es gab schon eine Wertigkeit der Objekte, ohne dass man eine Geldwirtschaft hatte. Aber damit war es trotzdem ein sehr gutes, funktionierendes wirtschaftliches System.
0: Wie muss ich mir die Bezahlung von Arbeitern vorstellen? Zum Beispiel hier die großen, berühmten Pyramidenbauten. Das haben sie ja bestimmt nicht gemacht, nur vom Pharao gelobt zu werden.
1: Nein, die Bezahlung hat sich vor allen Dingen in Nahrungsmitteln wiedergegeben und für die Nahrungsmittel konnte man dann bei anderen Berufssparten etwas tauschen. Da konnte man halt dann sein Geschirr oder also seine Keramik haben. Es gibt Prozessakten aus der El Medina, wo ja die Arbeitersiedlung ab dem Neuen Reich von den Arbeitern waren, die an den Gräbern im Tal der Könige gearbeitet haben. Und da sind tatsächlich mal Zahlungen in Form von Lebensmitteln ausgeblieben. Und dann kam es zum ersten Streik der Weltgeschichte. Dann haben die Arbeiter nicht mehr gearbeitet, weil sie ja nicht bezahlt wurden im Sinne von Naturalien.
0: Ich hatte noch in der Schule gelernt, die Leute, die dort gearbeitet haben, waren eigentlich rechtlose Sklaven. Später habe ich dann gehört, dem war nicht so. Sie waren vielleicht sogar ganz gut gestellt. Was war denn Arbeit wert und was war die Stellung von Arbeitern?
1: Na, auch da muss man natürlich die einzelnen Bevölkerungsgruppen unterscheiden. Die große Anzahl der Bauern, das waren, wie man vielleicht jetzt so, wenn man vom Mittelalter kommt, so als Leibeigene. Es waren keine Sklaven, definitiv nicht, denn es waren schon geborene Ägypter und auch also freie Personen, aber es gab ja keine Wahlen. Man hatte also mit seiner Freiheit konnte man ja auch nicht so viel anfangen, wie man das jetzt vielleicht in unserer Neuzeit sieht. Aber sie waren ja versorgt und sie bauten natürlich das Land des Pharao beziehungsweise das Tempeleigentum. Also ihnen gehörte kein eigenes Land, das ist ganz klar, aber sie wurden dafür natürlich entlohnt.

0: in unterschiedlichen Abstufungen. Die Künstler, die beispielsweise in der El Medine nachher gewohnt haben und an den Gräbern gearbeitet haben, die hatten natürlich eine ganz andere soziale Stellung. Die hatten auch große Wohnhäuser. Das ist dann schon, das ist ja keine Villa, aber doch ein nettes Einfamilienhaus, wie wir es heute so sehen würden. Die waren natürlich auch besser gestellt und hatten wahrscheinlich auch bessere Arbeitszeiten. Darüber wissen wir aber nicht genau, weil es ja nicht aufgeschrieben ist, von wann bis wann sie gearbeitet haben. Und die haben ja auch ihren Lohn bekommen in Form von Naturalien und eben konnten auch streiken, wenn sie diesen Lohn nicht bekommen haben. Das heißt ja, sie hatten also auch schon eine gewisse soziale Macht.
1: Wissen wir, wie der Streik geendet hat?
0: Ja, Pharao musste nachgeben und musste halt die Naturalien liefern. Das kam dann tatsächlich auch.

0: die Nofretete. Wer kennt sie nicht? Was wissen wir eigentlich über Nofretete?
1: Tatsächlich wissen wir über die Persönlichkeit Nofretete relativ wenig. Wir wissen, dass sie wahrscheinlich in Achmim, also einem Ort in Mittelägypten, aufgewachsen ist. Wir kennen aber noch nicht mal ihre Eltern, also ganz sicher, wie ihre verwandtschaftlichen Verhältnisse waren. Auch da bleibt vieles im Dunkeln. Sie kam auf jeden Fall aus bürgerlichem Haus, genauso wie ihre Schwiegermutter Tehe. Und Tehe kommt übrigens auch aus Achmim. Also das ist meine Theorie, dass Tehe durchaus Nofretete gekannt hat. Und dass es auch nicht vielleicht eine ganz arrangierte Ehe war, aber dass sie durchaus wusste, welche Frau sie ihrem zweiten Sohn zur Frau gibt. Das muss man ja auch mal sehen. Amenophis IV., späterer Echnaton, war ja nicht der Erstgeborene und eigentlich nicht für das Königsamt vorgesehen. Da haben sich natürlich auch so ein bisschen die Ereignisse überschlagen durch den Tod des älteren Bruders, den relativ frühen Tod. Nofretete wird früh geheiratet haben. Sie haben auch früh Kinder bekommen. Wir wissen, dass mindestens zwei Kinder, noch wahrscheinlich sogar drei, vor dem Umzug nach Amarna, also Achet-Aton, geboren wurden. Dann drei weitere Töchter sind noch in Amarna geboren worden. Und dann verschwindet Nofretete irgendwann aus den Annalen. Sie wird nicht dargestellt mehr, sie erscheint nicht mehr in Texten. Aber was mit ihr passiert ist, wir wissen nicht, wo ihre Mumie ist. Wir haben kein Dokument darüber, wie sie gestorben ist. Deshalb ranken sich ja auch so viele Theorien, ob sie vielleicht doch Echnaton überlebt hat und dann als sein Nachfolger Semenchkare weiterregiert hat. Das ist aber weder das eine noch die andere Richtung ist in irgendeiner Form bewiesen. Und auch über die Persönlichkeit Nofretete, das wissen wir relativ wenig. Wir haben viele Statuen von ihr, also nicht nur die bunte Büste, die eigentlich auch so ein bisschen außerhalb ihrer normalen Darstellungen steht. Wir haben eigentlich andere Darstellungen, die sie auch wieder ganz anders zeigen. Und viele Menschen sind auch sind überrascht, wenn sie sehen, dass es auch ein anderes Nofretete-Bild gibt. Sie tritt zusammen mit ihrem Mann natürlich auf. Sie hat eine gewisse religiöse Position. Zusammen mit Aton bilden Echnaton und Nofretete religiös eine Triade, und zwar die Triade des Schöpfergottes, Aton der Schöpfergott, und die beiden, die dann quasi wie Shu und Tefnut die nächste Generation bilden, also die gemeinsam repräsentieren die Schöpfung. Deshalb ist halt auch alles auf dieses Königspaar theologisch ausgerichtet und nicht nur auf den Gott Aton.

0: Das ist ganz wichtig, also dass sie gleichgestellt ist mit Echnaton. Es gibt auch einige Belege, wo man vielleicht vermuten könnte, dass sie sogar manchmal eine etwas höhere Wertigkeit hatte als Echnaton. Aber das sind tatsächlich Interpretationen. Viel zu ihrer Persönlichkeit können wir tatsächlich nicht sagen.
1: Ja, in welchem Zeitalter bewegen wir uns gerade? Und wenn du sagst, sie hat früh Kinder bekommen, kann man denn schätzen, wie alt war sie denn, als sie jetzt das Kind bekommen hat? Oder wann hat sie denn geheiratet? Mit 12, 13, 14, schätze ich?
0: Ja, das kann ungefähr hinkommen. Also man war bis 12 Jahren galt man als Kind, danach war man erwachsen. Das heißt also so in den Dreh wird sie wahrscheinlich geheiratet haben, wenn man halt so mal zusammenrechnet. Echnaton hat insgesamt ja nur 17 Jahre regiert. Davon fallen bei ihr ja dann noch mal mindestens 5 Jahre weg, wo sie einfach nicht mehr in den Annalen erscheint. Dann wissen wir ja, dass die Kinder, also die 6 Kinder sind ja in diesen 12 Jahren geboren worden. Da kann man eben davon ausgehen, dass sie, auch Echnaton war ja noch relativ jung, als er auf den Thron kam. Er vielleicht 20, sie wahrscheinlich noch unter 20. Wenn sie tatsächlich dann gestorben ist, war sie nicht älter als Ende 20, Anfang 30 maximal.
1: Und wann vor Christus war das ungefähr?
0: Also wir bewegen uns in dem Zeitraum so um 1350 vor Christus.
1: Wenn ich jetzt im Museum in Berlin, ägyptische Sammlung, mir die ganzen Statuen angucke, die Büste Nofretetes sticht tatsächlich heraus, vielleicht ist oder wahrscheinlich ist sie auch deswegen so berühmt. Aber warum sticht sie denn so heraus?
0: Also das Entscheidende bei der Nofretete-Büste ist, dass sie bunt ist. Es gibt fast keine so schönen Farbfassungen mehr bei Statuen und Büsten. Das ist schon das erste Ungewöhnliche. Es gibt auch weitere, auch schöne andere Frauen. Also es ist jetzt gar nicht mal so, dass sie die einzige und schönste ist. Ich glaube, das liegt auch so ein bisschen in der Geschichte. Sie wurde gefunden unter vielen Objekten in der Werkstatt des Thutmoses. Die anderen Werke sind alle unbemalt und sind auch teilweise ein bisschen kleiner. Sie hat ungefähr Lebensgröße und ist eben komplett bunt. Und das muss schon etwas ganz Besonderes gewesen sein, als man sie ausgegraben hat. Aber das war, weil Borchert sich anscheinend, also der Ausgräber, wohl auch ein bisschen in sie verliebt hat, weil es was ganz Besonderes war. Und wie er ja auch ins Tagebuch schreibt, beschreiben nützt nichts, anschauen. Wenn man sie sich lange betrachtet, sie hat schon einen intensiven Blick. Es ist schon eine Persönlichkeit eingefangen. Das ist nicht so das Alltägliche, weil sie fällt damit auch so ein bisschen aus dem Rahmen, diesem traditionellen der Darstellung, wie man Menschen überhaupt dargestellt hat, nach einem Idealbild. Aber sie wirkt sehr realistisch, naturgetreu und vielleicht macht es dann das auch ihren Charme aus. Mm-hmm.

0: Du hast gerade etwas erwähnt, wie Nofretete gefunden worden ist, also die Büste, nicht die Nofretete. Wie kam es eigentlich nach Berlin?
1: Also es gab ja die Ausgrabungskampagne 1912, 1913 und sie wurde ja am 6. Dezember 1912 gefunden, eigentlich auch ein Zufallsfund. Man muss sich das so vorstellen, dass man Grabungskonzessionen für bestimmte Gebiete erwerben konnte vom Antikendienst in Ägypten. Das war völlig üblich. Voraussetzung war, dass man die dortigen Arbeiter, die kamen alle aus Ägypten, es gab nur die Leitung der Ausgrabung, die kam aus dem jeweiligen Land. Aber das war eben die Voraussetzung, dass man damit halt auch Arbeiter beschäftigte vor Ort und dass man eine Fundteilung machte. Das war ein Anreiz natürlich einerseits für die Leute aus den europäischen Ländern, die dort Grabungen finanziert haben, dass sie einen Teil der Funde mit ins eigene Museum nehmen durften und der andere Teil blieb in Ägypten. Das war grundsätzlich vertraglich von vornherein so abgesprochen. Die Fundteilung wurde dann tatsächlich vom Antikendienst, also von einem Vertreter des Antikendienstes überwacht. Das war auch in diesem Fall, diesem Sache der Fall. Und es gab aber so bestimmte Vorgaben. Vor allen Dingen wollte man nicht bestimmte Konvolute auseinanderreißen. Das war eine der Vorgaben. Aber es war auch so, wenn es etwas schon in dem einen Land gab, hat man gesagt, na ja, dann ist es gut, wenn man vielleicht ein anderes Stück schickt. Also so war es zum Beispiel, es wurde auch ein Hausaltar gefunden in Amarna. Und da war ganz klar, dass der auf jeden Fall in Ägypten bleibt, weil es dort keinen Hausaltar gibt aus dieser Zeit. Und der Hausaltar, der berühmte, der in Berlin ist, der ist schon früher nach Berlin gekommen. Den gab es ja da schon. Also da war schon, das war dann relativ einfach zu entscheiden. Und das war sozusagen das Spitzenstück auf der anderen Seite, auf dem und gegenüber der Nofretete als Spitzenstück für die Seite, dem Berlin zugesprochen wurde. Alle Objekte wurden vorgelegt. Es wurde dann eben eine Entscheidung getroffen, um halt auch im Sinne der bestmöglichen Bewahrung, das wird halt immer so ein bisschen unter den Teppich gekehrt, dass es hier nicht um reinen Kolonialismus geht, ich nehme bloß alles mit, was ich gerne hätte, sondern es war trotzdem unter der Prämisse der Bewahrung und vor allen Dingen der Publikation. Die Objekte wurden auch nur außer Landes gegeben unter der Vorgabe, sie werden präsentiert, sie werden erforscht, sie gehen der Forschung nicht verloren. Deshalb hatte man den Antikendienst überhaupt erst eingerichtet. Das war auch eine Einrichtung der Franzosen, weil viel im 19. Jahrhundert Raubbau an der ägyptischen Kultur getrieben wurde. Es waren einfach alle ins Land gekommen, man hat es mitgenommen. Es ging gar nicht darum, bewahrt man die Objekte, erforscht man sie und dann gingen sie halt in private Kunstsammlungen. Durch diese Fundteilung und diese Grabungskonzessionen konnte man das ganz anders steuern. Alles, was aus diesen offiziellen Grabungen kommt, wissen wir ja, wo es sich befindet. Wenn Nofretete eine Raubgrabung gewesen wäre, also wenn der Antikendienst also nicht dafür gesorgt hätte, dass bestimmte Sites, Grabungsorte, entsprechende Konzessionen hatten, dann wäre Nofretete jetzt in einer Privatsammlung und Ägypten wüsste gar nicht, wo sie ist.
0: Es wird ja genau dieser Vorwurf, Kolonialismus wird da oft erhoben und damit die Diskussion Raubkunst und Rückgabe. Jetzt weiß ich nicht, wie gerade die ägyptische Regierung zu Nofretete steht. Gibt es Rückforderungen?
1: Es gibt keine offiziellen Rückgabeforderungen. Das wird leider in der Presse immer ganz falsch dargestellt, weil es natürlich ein Rechtsdokument gibt. Es gibt diese Fundteilung, die ist ja auch von Ägypten damals gewünscht worden. Also ich sage ja, ist ja nicht nur Amarna-Grabung, sondern das ist ja in vielfältigen Grabungen. Das ist eine ganz sichere Rechtslage. Es gibt Verträge dazu. Es gibt Aufzeichnungen zu dieser Fundteilung und das sind juristisch einwandfreie Dokumente, die auf der damaligen Rechtsbasis basieren und nicht auf einer Kolonialstruktur. Natürlich kann man sagen, der Antikendienst war damals in französischer Hand, war nicht in ägyptischer, in französischer, aber auch nicht in deutscher Hand. Also das muss man auch mal sagen, das war ja kein Kolonialgebiet von Deutschland und man musste diese Verträge schließen, sonst hätte man weder eine Grabungskonzession bekommen, noch irgendetwas aus dem Land ausführen können. Und Deshalb erkennt das auch Ägypten an. Das war nie, stand nie außer Frage in der gesamten Zeit, also der über 100 Jahre, die die Grabung jetzt ja mittlerweile zurückliegt. Die Diskussion wird auf ethischer Grundlage oder moralischer Grundlage, ich weiß nicht, wie man es bezeichnen soll. Da gibt es natürlich auch sehr unterschiedliche Meinungen dazu. Ich denke eben wirklich, es ist die Aufgabe der Museen, was ich auch am Anfang schon gesagt habe, Kultur und Andenken zu bewahren. Und dann ist es fast nicht so ausschlaggebend, wo man das tut, sondern dass man es tut. Und wichtiger ist doch auch, dass man diese Vielfalt auch präsentiert und nicht sagt, es muss auch nur auf ein Land beschränkt bleiben. Ich sage auch immer, ich fände es wunderbar, wenn mehr europäische Kultur in Afrika gezeigt würde und eben nicht nur dieser kleine Ausschnitt des Kolonialismus, sondern auch was europäische Kultur und Kunstgeschichte ausmacht. Es würde, glaube ich, ein anderes Bild auch von Europa im Ausland zeichnen können und auch mehr Toleranz fördern in beiden Seiten.

0: einer der Vorwürfe ist ja, dass wir die Kultur Ägyptens schädigen, wenn wir deren alten Besitztümer bei uns ausstellen. Also praktisch, dass deren Erbe ja besser im Land aufgehoben ist, in dem es damals gemacht worden ist, sprich also in Ägypten.
1: Ja, aber was ist sozusagen die wahre Kultur? Die Welt hat sich ja immer wieder verändert. Es haben sich Grenzen verschoben. Es haben sich Bevölkerungen in bestimmte Richtungen bewegt. Wir wissen, dass die Griechen zunächst in Ägypten waren. Dann sind die Römer in Ägypten gewesen. Da könnte man ja sagen, es ist eine europäische Besiedlung Ägyptens gewesen. Also aus Sicht des Römischen Reiches waren Germanen und Ägypten gehörten zu einem Volksstamm. Auch das muss man mal ganz klar sagen. Genau genommen waren Germanen und Ägypter gleichermaßen Römer, weil sie zum Römischen Reich gehörten. Wenn man das als Wahrheit ansieht, dann sind wir quasi Großeuropa. Dann gab es natürlich den Einfall von der arabischen Halbinsel. Das heißt, die Araber, auch eine andere Religionszugehörigkeit, kam nach Ägypten. Auch das veränderte schon wieder etwas. Deshalb der Fundort von einigen Objekten heißt ja nicht unbedingt, dass sie in der Tradition der jetzt dort lebenden Kultur stehen. Das soll überhaupt gar keine Wertung sein oder auch kein Anrecht auf irgendwas implizieren, sondern es geht einfach um einen Denkanstoß. Wir haben uns in verschiedenen kulturellen Bereichen komplett verändert. Manche Traditionen wurden an anderer Stelle weitergegeben und sind gar nicht im Land geblieben. Also das Ägypten ist da durchaus ein Beispiel, denn der Islam hat nichts von der altägyptischen Theologie, das Christentum dagegen sehr, sehr viel. Also genau genommen ist Altägypten nach Europa gewandert, was jetzt auch nicht verwunderlich ist. Ich sage ja, es war alles einmal römisches Weltreich. Auch das muss man sagen, da gab es natürlich Beziehungen, im römischen Weltreich ist man natürlich auch gereist. Dann war ein Römer hat in Ägypten gelebt und ein Ägypter ist sicherlich auch mal nach Rom gefahren. Also von daher, wo setzt man die Wahrheit oder den Cut an? Das ist, wenn man ganz in der Weltgeschichte zurückgeht, zum Homo sapiens, die Funde, wir stammen alle letztendlich vom Homo sapiens ab und es ist nicht das Entscheidende, wo er gefunden wurde, dass man ihn unbedingt immer nur nach Afrika zurückbringt, denn uns gäbe es nicht, wenn es nicht diese Weiterentwicklung gegeben hätte. Deshalb, wir sind eine Kultur und diese eine Kultur, diese gemeinsame Kultur, unsere Wurzeln, wir können das ja alles zurückbrechen einen Menschen, wenn man so will, gehört uns allen oder beziehungsweise, ich will es eher so formulieren, wir sind alle in der Verantwortung, diese Tradition zu bewahren und da kann sich auch keiner aus dieser Verantwortung herausstehlen und die Verantwortung liegt nicht darin, zu sagen, es muss unbedingt in diesem einen Land sein, sondern es muss bewahrt werden, dass es nicht verloren geht. Wo es dann letztendlich bewahrt wird, ist nicht das Entscheidende, sondern dieses ich muss es bewahren, ich darf meine Traditionen nicht vergessen. Und das ist eine absolut riesengroße Herausforderung, weil so viel von unseren Traditionen und so viel von unserem Wissen verloren geht. Das mag jetzt irgendwie absurd klingen, aber weil wir bestimmte Traditionen nicht mehr leben, gehen sie auch verloren. Und da liegt einfach die ganz große Gefahr. Und wenn wir es auf mehr Schultern verteilen, diese Verantwortung, ist es umso besser. Und so muss man es sehen.
0: Ein Plädoyer vielleicht dafür, die Kultur der Menschheit an sich zu betrachten, als Ganzes, als Gesamtkunstwerk und nicht so sehr auf diese Region oder diese Region oder diese Region zu schauen, sondern zu verstehen, im Grunde sind wir ja alle miteinander verwandt und haben im Grunde dieselbe Basic.
1: Genau, so kann man das sagen. Und Grenzverschiebungen sind eine Sache der Politik, sind eine Sache unserer Menschheit. Aber das heißt ja nicht, dass unsere Wurzeln nicht doch an einer Stelle gemeinsam liegen. Und wir versuchen sollten, diese Wurzeln auch weltweit zu verstehen. Also dieses Verständnis zu werben, dass wir alle aus einem gemeinsamen Wurzel stammen und dass der eine nicht etwas Besseres oder etwas Schlechteres ist, sondern dass wir uns alle auf einen gemeinsamen Nenner zurückverfolgen können und dass wir uns natürlich unterschiedlich entwickelt haben. Das ist ja auch das Spannende an Kultur letztendlich. Aber es gibt ja dann auch wieder ganz viele Berührungspunkte und das halt, diese Vielfalt zu zeigen, sollte man sich bemühen, das in jedem Land gleichermaßen zu machen und nicht immer nur auf eine zufällige Grenze zu reduzieren.

0: Wenn du unseren Zuhörerinnen und Zuhörern ein einzelnes Exponat empfehlen müsstest, welches wäre das und warum?
1: Also mein absolutes Lieblingsstück ist ein bronzener Steinbockkopf. Das klingt jetzt etwas ungewöhnlich. Er ist auch etwas versteckt. Er ist bei uns in Ebene 0 im Raum 011 und steht dort zusammen mit anderem Kultgerät. Denn man vermutet, dass er tatsächlich an einer Barke, an einer Götterbarke angebracht war, die dazu diente, das Götterbild bei Festprozessionen zu transportieren. Das Ungewöhnliche an diesem Objekt ist, dass es absolut singulär ist. Es gibt kein zweites Stück. Es ist in Bronze. Es ist ungefähr halb lebensgroß von einem Steinbockkopf gerechnet gearbeitet. Hat Goldeinlagen, die teilweise natürlich jetzt verloren sind. Und er hat vor allen Dingen einen sehr markanten Blick. Also er nimmt für sich ein, er zieht in seinen Bann. Und es ist ein von der Ausarbeitung, vom künstlerischen Wert her ein exorbitant schönes und seltenes Stück. Und in seiner Interpretation ist es auch etwas schwierig. Ich habe mit einer Kollegin da einen Artikel letztens drüber veröffentlicht, weil kommt er aus vielleicht aus Vorderasien oder ist er originär ägyptisch? Wie sind die Beziehungen? War er wirklich irgendwo angebracht? Was war seine Funktion? Denn interessanterweise Steinböcke haben keinen religiösen Kontext in Altägypten und deshalb ist es sehr ungewöhnlich, dass es so ein herausragendes Stück ist. Zeugt er eben von kulturellen Austausch verschiedener Regionen. Er ist auf verschiedenen Ebenen spannend, aber er sieht einfach auch gut aus.

0: Die Nofretete, eine Berlinerin. Ein Interview mit Frau Dr. Olivia Zorn, stellvertretende Direktorin des Ägyptischen Museums zu Berlin.
1: Es hat mir sehr viel Spaß gemacht.
0: Das Interview führte Thomas Harting.

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5: So, liebe Leute, heute gibt es wieder interkontinentale Musik, hauptsächlich aus Mexiko und aus den Kapverdischen Inseln. Aus Mexiko hören wir Lila Downs mit den Stücken La Linea und El Bracero Fracasado. Und von den Kapverdischen Inseln, von einem Sampler, Music of Cape Verde, hören wir erst Jorge Sousa mit Mina Tradição und dann Bana, ein Altstar auf der Kapverdischen Insel, mit Santa Ritinha.

Nun nochmal zwei längere Stücke von Lila Downs, Smoke und La Martiniana, und von den Kapverdischen Inseln Il do Lobo mit Notizia und Instrumental Bau, ein sehr guter Gitarrist und Gitarrenbauer, Papa Joaquim Paris in einer Instrumentalversion. Viel Spaß!

um es nicht ganz so eintönig zu machen mit Lila Downs und den Kapverdianern, zur Abwechslung mal von Nusrat Fateh Ali Khan von seiner CD Must Must, Nothing Without You und Shadow von Nusrat Fateh Ali Khan.

Beim zweiten Stück von Nusrat Fatih Ali Khan haben mich doch nochmal umentschieden. Das war so leise, das Shadow. Als letztes Stück kam dann Avenue von Nusrat Fatih Ali Khan. Nun geht es wieder nach zu den Kapverden und wir hören von Mogadinho, Stine.

Ups, ich habe mich ganz verschätzt mit der Zeit, es ist ja schon Schluss. Es läuft nur noch Soy Pescador von Lila Downs. Ich sage Tschüss, bis in 2 Wochen und gute Zeit.

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Herzlich willkommen zum Infomagazin bei Radio Dreieckland. Ihr hört die Ausgabe vom 15. Juli 2026 und das sind die Themen. Zu Gast bei Freunden, Freiburg lädt morgen Palantir ein. Antiziganistischer Vorfall im Freiburger Freibad. Warum musste nach der Diskussion um die Badebekleidung mit wenigen Mädchen eine ganze Gruppe Sinti das Bad verlassen? Die ideologische Welt des Antizionismus von links und kritisch betrachtet. Und Genderpunk. Wir machen die Welt zu einem besseren Ort. Das ist zugleich ein Veranstaltungshinweis für den 17. Juli, also übermorgen.

0: Wir haben bereits berichtet, auf dem Capsule Innovation Festival in Freiburg darf ausgerechnet Palantir mit auf das Podium. Ein US-Konzern, dessen Software weltweit von Polizei, Geheimdiensten und Militär eingesetzt wird, um Menschen zu überwachen, der im Miteigentum rechter Tech-Milliardäre steht. Allein Gründer Peter Thiel besitzt nach Angaben von Forbes fast 28 Milliarden Dollar. Zu den VeranstalterInnen des Festivals gehören neben der Industrie- und Handelskammer auch die stadteigene Messegesellschaft. RDL-Kollege Thomas berichtet und kommentiert.
1: Am 16. Juli findet in Freiburg das Capsule Innovation Festival statt. Mitveranstalterin die Freiburger Touristik- und Messegesellschaft. Diese gehört der Stadt. Und ab 18 Uhr darf dort ein Unternehmen mitreden, das vielen unheimlich ist. Palantir. Mitgegründet von Peter Thiel, berüchtigt für seine totalitäre Überwachungssoftware. Vor Ort ein führender Mitarbeiter, Courtney Baumann. Capsule, das ist alemannisch. Gemeint ist damit ein kluger, ein gewitzter Mensch. Einer oder eine, die oder der immer eine zündende Idee parat hat. Das Festival selbst gibt es seit 2024, damals noch in den Zelten des Zeltmusikfestivals. Seit letztem Jahr findet es auf der Messe statt, so auch in diesem Jahr. Was ist Palantir eigentlich? Palantir baut selbst keine Überwachungskameras, sammelt auch keine eigenen Daten, aber die Firma liefert die Software und die führt Datenbestände zusammen. Von Polizei, Geheimdiensten, Behörden, Unternehmen, in Echtzeit auswertbar. Das Ergebnis? Umfassende Profile über Personen, über Bewegungen, über Beziehungen zwischen Personen. Dazu Prognosen, die staatliche Kontrolle effizienter machen sollen. Kurz gesagt, eine sehr gefährliche Infrastruktur. Für Massenüberwachung, für Predictive Policing und ebenso für militärische Kriegsführung. Wem gehört denn Palantir eigentlich? Peter Thiel und Alex Karp halten zwar nicht mehr die Mehrheit der Aktien, aber zusammen mit ihrem Mitgründer Stephen Cohen kontrollieren sie fast die Hälfte der Stimmrechte, nämlich 49,999%. Alex Karp tritt nicht offen rechtsextrem auf, aber er gilt als rechter Hardliner, einer, der US-Militär, Polizei und Geheimdienste stark macht. Bei Peter Thiel ist die Haltung deutlicher. Schon 2009 schrieb er sinngemäß, Freiheit und Demokratie seien nicht miteinander vereinbar. Thiel unterstützte zudem Donald Trump, finanziell wie politisch. Und er finanzierte den Aufstieg von Vizepräsident J.D. Vance mit mindestens 15 Millionen Dollar. Er gilt als dessen wichtigster Förderer. Wie ist das nun mit dem Panel hier in der Freiburger Messehalle am 16. Juli? Ab 18 Uhr sitzt Palantir mit auf dem Podium. Titel des Panels: Europas digitale Souveränität. Ist Abhängigkeit wirklich ein Problem? Der angekündigte Vertreter Courtney Baumann hat akademische Abschlüsse in Physik und Philosophie. Sein Titel bei Palantir: Global Director for Privacy and Civil Liberties Engineering. Schon während Trumps erster Amtszeit war Palantir im Einsatz für die US-Einwanderungsbehörde ICE. Baumann versuchte damals, das Unternehmen gegenüber Amnesty International zu verteidigen. Trotzdem gab es massive Proteste. Die Berkeley Law School zum Beispiel wurde damals aufgefordert, Palantir als Sponsor fallen zu lassen. Vermutlich wird Baumann auch in Freiburg genau das tun. Werbung machen, Palantir legitimieren. Wie gefährlich das Unternehmen ist, das war erst im April Thema auf der Bewegungskonferenz Cables of Resistance in Berlin. Ja, und noch etwas. Die Messegesellschaft, sie gehört der Stadt Freiburg. Vorsitzender des Aufsichtsrats der Messegesellschaft, Oberbürgermeister Martin Horn. Man darf also davon ausgehen, die Einladung an Palantir hat die Stadtspitze abgesegnet. Eine Kommune gibt einem solchen Unternehmen eine Bühne und verkauft das Ganze dann als Innovation. Anfang letzter Woche hat sich dann der Chaos Computer Club in Freiburg zu Wort gemeldet, mit einem offenen Brief. Scharfe Kritik an der Einladung. Es fehle, so der Chaos Computer Club Freiburg, jede kritische Einordnung des Panels im Festivalprogramm. Und zu Palantir schreibt der CCC von einem, ich zitiere, weltanschaulich hochaufgeladenen, demokratiefeindlichen, militaristischen und quasi faschistoiden Staats-, Technologie- und Menschenbild der Unternehmensführung. Zitat Ende. Und das Panel sei zudem einseitig besetzt. Kritische Stimmen aus der Zivilgesellschaft? Fehlanzeige. Welches Fazit kann ich ziehen? Welches Fazit können wir ziehen? Wir können das Fazit ziehen, dass Freiburg über seine Messegesellschaft Palantir eine Bühne gibt. Das ist keine Nebensächlichkeit, das ist eine politische Entscheidung. Unter dem Deckmantel von Digitalisierung und Fortschritt wird ein Unternehmen hofiert, dessen Geschäftsmodell auf riesigen Datenmengen beruht. Genutzt von Polizeien, Geheimdiensten, Militärs auf der gesamten Welt und bei der Jagd auf Migrantinnen und Migranten. Palantir ist dabei keine neutrale technische Dienstleistung. Die Software ermöglicht eine neue Form staatlicher Kontrolle. Menschen werden durch Daten analysiert, bewertet und zum Sicherheitsrisiko erklärt. Palantir steht dabei jedoch nicht nur für eine Software, sondern für eine politische Idee. Sicherheit durch totale Datenerfassung, Kontrolle durch Algorithmen und dazu die wachsende Macht privater Technologiekonzerne. Freiburg braucht kein Capsule, das Überwachung und Kontrolle das Wort redet, so denke ich. Sondern Freiburg, wie die gesamte Welt, braucht eine klare Absage an eine digitale Zukunft, in der Überwachung und Repression als Fortschritt verkauft werden.

0: Am 26. Mai verwies im St. Georgener Freibad ein Bademeister eine Gruppe Freiburger Sinti des Bades, nachdem es mit minderjährigen Mädchen eine Diskussion um die richtige Badebekleidung gegeben hatte. Obwohl ihre Baderöcke aus Material waren, das üblicherweise für Schwimmbekleidung verwendet wird, störte er sich offensichtlich an dieser Badebekleidung. Dabei heißt es in der Badeordnung lediglich, Zitat, in den Bädern ist Badekleidung aus geeigneten Badetextilien ohne Baumwollanteil zu tragen. Hierzu zählen auch eng anliegende Burkinis sowie Sonnenschutzbadetextilien. Die Betroffenen waren zuvor teilweise viele Jahre mit solchen Badekleidern ins Schwimmbad gegangen. Zum Konflikt am 26. Mai ist einer Stellungnahme der Regio Bäder von einer Eskalation die Rede, die ihre Fortsetzung darin gefunden habe, dass, Zitat, ein einzelner Bademeister von mehreren Personen zeitweise eingekreist wurde und in der damit einhergehenden Konversation seitens einzelner Badegäste drohende Formulierungen verwendet wurden. Zitat Ende. Was in der Stellungnahme nicht steht, ist, dass es nach der glaubwürdigen Schilderung der aus dem Bad Verwiesenen sich bei den mehreren Personen um minderjährige, teilweise sehr junge Mädchen handelte. Die Frage danach, ob die offizielle Stellungnahme der Regio Bäder ausschließlich auf der Schilderung des Bademeisters, der die Gruppe des Bades verwiesen hat, beruht, oder ob es weitere Zeugen gab, deren Schilderungen in die Stellungnahme eingeflossen sind, wollte die Pressestelle der Freiburger Stadtbau, zuständig für die Schwimmbäder, gegenüber Radio Dreieckland nicht beantworten. Die Situation führte dazu, dass der Bademeister die Polizei rief und diese gleich mit einem Großaufgebot anrückte. Auf RDL-Anfrage erklärte die Polizei, dass neben mehreren Funkstreifenbesatzungen auch Einsatzfahrzeuge des Polizeipräsidiums sowie die Hundestaffel im Einsatz waren. Strafverfahren seien keine eingeleitet worden. Es sei lediglich das Hausrecht durchgesetzt worden. Ob das große Aufgebot notwendig war? Selbst die Pressestelle der Polizei erklärt jedenfalls, Zitat, die Lage hatte sich beim Eintreffen der Polizei wohl beruhigt. Zitat Ende. Die Sinti-Gruppe, die aus dem Bad verwiesen wurde, verständigte Coralla Reinhardt vom Sinti-Verein Freiburg und Leiterin der Antidiskriminierungsstelle. Ihre Intervention sorgte dafür, dass Stadtbaugeschäftsführer Michael Müller schnell in den Dialog eintrat und die auch ausgesprochenen Hausverbote für die Freiburger Schwimmbäder aufgehoben wurden. Diejenigen, die aus dem Bad begleitet von der Polizei verwiesen wurden, sind aber nicht zufrieden mit dem Stand der Aufarbeitung des Vorfalls. Wir haben nach der Vorstellung des Sinti-Roma-Diskriminierungsberichts ausführlich mit Coralla Reinhardt, einer Mutter und einer Oma der Mädchen gesprochen, deren Diskussionen mit dem Bademeister die oben beschriebenen Konsequenzen nach sich gezogen haben. Mutter und Oma waren beide selber vor Ort im Schwimmbad.
1: Was ist passiert?
2: Also ich bin die Mutter einer der Mädchen, die betroffen waren. Ich war mit meiner kleineren Tochter in einem anderen Schwimmbecken. Und habe von Weitem nur gesehen, dass es irgendwie, dass etwas nicht gestimmt hat mit dem Bademeister und habe meine Mutter dann aufgefordert oder aufmerksam gemacht, dass sie mal gucken soll, was da los ist, weil der Bademeister steht bei den Großen. Ich konnte nicht weg, weil die Kleine, wie gesagt, im Wasser war. Meine Mutter ist dann hingelaufen und wollte wissen, was da los ist. Und der Bademeister wollte ihr aber überhaupt erstmal gar nicht sagen, um was es geht. Und ich glaube, weiter kann die Mama.
3: Ja, dann habe ich nachgefragt, was das Problem ist, warum er hier ist. Er hat mich nicht angeschaut, er hat mir auch erst gar nicht geantwortet. Und dann hat meine Enkeltochter zu mir gesagt, sie müssen vom Wasser raus, weil sie einen Baderock anhaben. Aber die Mädel waren ja nur am Beckenrand gesessen. Mit den Beinen im Wasser. Und dann habe ich ihn gefragt, warum die Mädel jetzt raus müssen. Er hat einfach keine Antwort gegeben und hat auch den Kindern keine Antwort gegeben. Er ist dann irgendwann mit dem Telefon weggelaufen und hat telefoniert und meinte dann vorher zu den Mädeln, dass er die Polizei ruft, also bevor ich bei den Kindern war. Und dann er war einfach unkooperativ, dass er den Kindern gesagt hat, hey Mädels, bitte geht vom Beckenrand oder springt nicht ins Wasser rein, wenn ihr den Rock anhabt, weil die Kinder wollten ja eigentlich nur wissen, um was, warum dürfen wir hier nicht. Erklären Sie uns das bitte. Hat er nicht gemacht. Was mir noch sehr, sehr wichtig ist, er hat mich angeschaut und hat gesagt, wenn ich ins Wasser möchte, soll ich mir ein Bikini anziehen. Dann war eine andere Dame noch, die war mit einer kurzen Short, Straßenkleidung und einem T-Shirt, die ist im Wasser gewesen. Und ich sage, was ist mit der Frau, die hat Straßenkleidung an? Ja, die habe ich vorhin schon gesehen. Sag ich, was machen Sie jetzt? Ich sage, jetzt soll wieder raus. Sag ich, muss sie dann das Bad verlassen? Nein. Aber wir mussten ja alle das Schwimmbad verlassen. Warum die Dame nicht? Das war so eine Situation für mich, wo ich gedacht habe, hallo, was läuft hier wieder verkehrt? Das kann es doch einfach nicht sein. Und das hat sich dann irgendwann auch aufgelöst und dann kam wirklich ja die Polizei an.
1: Und vielleicht einen Schritt zurück noch, weil es ja teilweise jetzt die Darstellung gab, dass das irgendwie fast so eine Menschenmenge dann gewesen sei, von der sich eventuell der Bademeister bedrängt hätte fühlen können. Das war aber jetzt nicht so, oder?
3: Also bevor er telefoniert hat, war ich bei ihm gestanden, meine Enkeltochter war dort gestanden, meine Nichte, meine andere Tochter und eine Freundin von den Mädels. Und keiner hat ihr, also für mich war es absolut nicht bedrohend, weil es wurde nicht einmal, dass jetzt die Kinder laut wurden oder ihn jetzt irgendwie, keine Ahnung, sag mal, dumm von der Seite angemacht haben. Das war absolut nicht der Fall. Die Mädel wollte nur immer wissen, warum müssen wir hier jetzt weg? Warum müssen, dürfen wir nicht ins Wasser? Zumal sie ja nur mit den Beinen drin waren, mal von allem abgesehen. Aber er hat ihnen einfach keine Antwort gegeben. Und für mich war es keine Bedrohung, aber das sieht jeder Mensch natürlich anders da. Aber für mich war es absolut keine Bedrohung.
1: Und dann kam tatsächlich die Polizei. Wie lief das ab? Wie viele Polizisten waren da?
2: Also es war ja so, dass die Kinder dann gesagt haben, Mama, der Bademeister ruft jetzt die Polizei. Und ich habe gesagt, ja, setzt euch hin, da wird jetzt schon nichts sein. Also ich habe nicht damit gerechnet, dass jetzt sowas passiert. Und dann haben wir irgendwann vor, so Richtung Ausgang, wir lagen auf einer Wiese, wo man direkt zum Ausgang gucken kann. Und dann kamen sie aber tatsächlich, die Polizisten. Und nicht nur einer, nicht nur zwei, das war ein Aufgebot an Polizisten. Und dann haben wir uns angeguckt und dachten so, okay, die sind wegen uns hier. Und sie kamen dann auf uns zu, wir als Eltern, weil die Mädels ja alle minderjährig waren, sind dann aufgestanden. Und die Polizisten wollten dann wissen, wer wir sind. Und dann haben wir die Lage erstmal erklärt, dass die Mädels alle minderjährig sind, dass wir die Eltern von den Kindern sind. Und die haben sich dann einen Eindruck gemacht von der Situation. Die haben dann gesehen, dass es überhaupt nicht so war, wie es dargestellt wurde. Also es war keine bedrohliche Situation. Wir waren Frauen mit Kindern.
1: Und es gab jetzt dann auch mit der Polizei, da gab es eigentlich gar keine stressige Situation. Die stressige Situation war mit dem Bademeister und
4: Die Polizei war verwundert, warum der Anruf so eingegangen ist. Sie konnten das nicht nachvollziehen und auch nicht, dass die ganze Minderheit dem Bad verwiesen wurde. Weil der Dennis Leis hat dann noch gesagt, warum, also zu den Bademeistern und zu den Polizisten, warum denn nicht nur die Mädchen, wenn sie angeblich was falsch gemacht haben, das Bad verlassen sollen, sondern alle, die unbeteiligt waren und nur der Minderheit angehören müssen, auch das Bad verlassen. Also er fand es nicht fair. Und dann hat der Bademeister gesagt, er macht von seinem Hausrecht Gebrauch und er möchte, dass alle, die zu der Gruppe gehören, ob beteiligt oder nicht beteiligt, das Bad verlassen müssen. Und daraufhin mussten sie dann das Bad mit Polizeibegleitung verlassen, was echt demütigend war, was traumatisierend war, müssen wir sagen, weil es nicht der erste Vorfall war in dem Ausmaß. Vor 2 Jahren wurde ich selbst mit meinen Kindern plus Lana mit den Kindern aus dem Bad verwiesen, mit Polizeibegleitung. Also ich hatte gar nichts und meine Kinder gar nichts mit dem Fall zu tun. Wir haben daraufhin zwar ein ganzes Jahr Hausverbot gekriegt, samt den Kindern in den ganzen Freiburger Regiobädern. Und eben sie wurden dann dem Bad verwiesen und dann kam der...
1: Heißt, es mussten jetzt wie viele Leute, die teilweise auch überhaupt gar nicht an der vorherigen Diskussion beteiligt waren, das Bad verlassen?
3: Also 15, 18 Leute waren es bestimmt.
4: Ja. Und wie viele waren beteiligt?
3: Vier Mädler. Vier Stück.
1: Und trotzdem wurden da jetzt dann einfach irgendwie per Blick noch andere dazugeordnet und die auch...
4: Alle, die dazugehören, mussten das Bad verlassen. Und dann ist die Polizei nochmal reingegangen zu dem Badepersonal und dann hieß es, sie haben bis auf weiteres Hausverbot in allen Regiobädern.
2: In allen Regiobädern, ja.
1: Jetzt gibt es ja teilweise die, was man davon halten kann, ist eine andere Frage, aber es gibt ja teilweise die Diskussion, eben, dass es Kleidung gäbe, die nicht geeignet sei, die irgendwie Schmutz ins Bad bringen würde. Es ist aber so, dass diese, auch die dort getragene Kleidung, dass das eigentlich Badekleidung, oder?
4: Kann ich darauf antworten, weil ich stelle die Badekleidung her. Ich habe ein kleines Nebengewerbe, wo ich die Badekleidung herstelle. Das ist aus Badestoff, aus Lycra. Das wird in Waldkirch eingekauft. Und man darf nicht mit Baumwolle oder sonstigen Textilien ins Bad, aber mit Badestoff darf man da rein und das hat auch ein Zertifikat. Und das haben die Betroffenen versucht, dem Bademeister zu erklären, aber er wollte sich das nicht erklären lassen. Und ich meine, sie gehen seit 9 Jahren mit denselben Baderücken in dasselbe Schwimmbad, auch seit Saisonbeginn und plötzlich wird es beanstandet, was einfach Fragen aufwirft und nicht beantwortet werden.
3: Zumal ja wirklich... Es war eine Frau drinnen mit Badebekleidung.
1: Und die
3: mit Straßenbekleidung, genau. Die hatte wirklich eine Shorts mit einem passenden Top oben drauf. Das war einfach Straßenkleidung. Die hat er zweimal, er ist zum zweiten Mal gesagt, und die musste kein Schwimmbad verlassen.
2: Die ist nicht mal aus dem Becken rausgegangen.
3: Nein.
2: Sie war auch noch da, als die Polizei kam. Auch das haben wir der Polizei gesagt und haben sie darauf hingewiesen, dass wir das Problem halt eben nicht verstehen. Da vorne sind Leute mit Bikinis im Becken. Hier ist eine Dame mit Straßenklamotten. Aber die Baderöcke, die sind das Problem.
4: Plötzlich. Und die Polizei konnte es auch nicht nachvollziehen, warum jetzt diese ganze Aktion war. Und da gab es einen Polizist, der hat uns auch angewiesen, uns dagegen zu wehren. Also uns das nicht gefallen zu lassen.
1: Und du wurdest dann eingeschaltet, auch von den Betroffenen.
4: Ich war im Urlaub und ich wurde von den Betroffenen angerufen, weil ich ja die Antidiskriminierungsstelle leite, das sind die Vereins, und habe dann auch gleich alles in die Wege geleitet, damit es zum Dialog kommt mit dem Schwimmbadleiter, also mit dem Leiter der Schwimmbäder, Herr Dr. Müller von der Freiburger Stadtbau. Da ist auch gleich in Dialog mit uns getreten, das habe ich begrüßt, muss ich sagen, aber wie jetzt die ganze Gesprächsrunde verlaufen ist, fanden wir nicht gut. Also wir hatten vorher eine, sage ich mal in Anführungsstrichen, eine Taskforce mit Stadträten, wo wir den Fall besprochen haben. Die haben das auch wirklich nachvollziehen können und haben dafür gesorgt, dass das Badeverbot sofort aufgehoben wird. Die haben dann Herr Dr. Müller auch angerufen, der war auch kooperativ, hat das Badeverbot dann aufgehoben. Das nächste Gespräch, was wir dann hatten in der großen Runde mit den Betroffenen, mit dem Leiter des Badepersonals und Herr Dr. Müller, war nicht zufriedenstellend für die Betroffenen.
1: Heißt, das Hausverbot für das Schwimmbad wurde aufgehoben, aber jetzt ist trotzdem noch nicht alles gut. Warum nicht?
3: Nein, das ist nicht, absolut nicht zufriedenstellend, was dabei rauskam, für mich nicht, weil es immer noch alles so rüberkommt, wie wenn wir was verkehrt gemacht haben. Das haben wir definitiv nicht. Und es ging um Kleinigkeiten auch jetzt, wie zum Beispiel der Bademeister. Warum arbeitet der noch? Warum ist der nicht irgendwo, keine Ahnung, beurlaubt worden, irgendwas, bis alles mal geklärt ist? Dann kriegst du auch zu hören, ja, der Bademeister, der ist noch jung. Der muss noch viel lernen. Aber warum gerade bei uns? Warum muss er viel lernen bei uns? Ich finde es einfach nicht in Ordnung und ich finde es auch nicht zufriedenstellend, wie das alles gelaufen ist und was bis jetzt erreicht wurde.
1: Heißt jetzt vom Bademeister, da gab es jetzt keine Entschuldigung zum Beispiel?
2: Nein, im Gegenteil. Wir stehen Ob das im Internet ist, ob das in der Zeitung ist, egal wo, steht es so da, als wären wir das Problem. Wir waren so aufbrausend, dass die Situation so eskaliert, dass die Polizei anrücken musste. Das war überhaupt gar nicht der Fall. Der Bademeister hat die Polizei gerufen, weil er uns keine Antworten geben wollte. Weil er uns nicht erklären wollte, warum die minderjährigen Mädels jetzt nicht an diesem Becken liegen dürfen. Er hatte darauf einfach keinen Bock oder keine Lust oder...
1: Und halt ihr seht da auch Antiziganismus.
4: Ich sehe da in Antiziganismus, weil man kann nicht eine ganze Minderheit aus dem Bad befördern lassen, nur weil drei Mädchen angeblich was falsch gemacht haben. Oder wie auch immer, das eine Mädchen ist dann ins Wasser gesprungen, weil sie gesagt hat, jetzt muss ich das Bad verlassen, springe ich auch nochmal rein. Ja, aber das sind Teenie-Trotz-Reaktionen, wo man deswegen keine Polizei rufen kann. Also ich bitte sie an, da waren die Eltern. Der Cousin von ihr hat ja gesagt, warum jetzt nicht nur die Mädchen aus dem... Dann hätte man die Mädchen abholen lassen, die hätten das Bad verlassen und gut wäre. Aber Leute, die nicht betroffen sind, man kann nicht ein Deutsch... Wenn ein Deutscher was falsch macht, die ganzen Deutschen aus dem Bad befördern oder ein Türke, wie ich es vorhin als Beispiel genannt habe, ein Türke macht was falsch, streitet sich oder sonst was, muss das Bad verlassen und alle Beteiligten oder unbeteiligten Türken müssen das Bad verlassen. Das geht nicht. Und das ist für mich, grenzt es an Antiziganismus. Also da steht die Frage offen, hat es antiziganistische Hintergründe, wenn eine ganze Minderheit, ob beteiligt oder nicht, aus dem Bad befördert wird? Und das ist eine Frage, wo hier offen steht. Und die habe ich auch in dem runden Tisch benannt. Und dann gab es Schreie und Grolle und ah nein, bloß nicht, auf keinen Fall. Der Bademeister wurde extrem geschützt, wobei ich denke, dass er seine Macht missbraucht hat in dem Fall. Weil er wirklich so, ja, man kann auch anders mit Badegästen umgehen. Besonders wenn eine Oma da ist und das die Sache klären will. Ich meine, ja.
1: Was wären jetzt die Forderungen an die Stadtbau und auch an St. Georgener Freibad?
4: Also für mich als Antidiskriminierungsstelle wäre die Forderung, wirklich den Verdacht von Antiziganismus wirklich aufzuklären, dem nachzugehen und nicht von vornherein alles, nein, das war keine Diskriminierung, das war kein Antiziganismus, kein Rassismus, war von vornherein schon abgewendet, noch bevor man die Betroffenen angehört hat, noch bevor irgendwie Rat gezogen wurde von Fachstellen oder sonst irgendwas. Antiziganismus ist noch heute ein Tabuthema. Egal in welchem Verein, in welchem Institut. Und ja, das ist für mich nicht aufgeklärt. Und mein Wunsch wäre, diese Sache wirklich aufzuklären.

0: ins Bad. Also ich habe das Bad auf keinen Fall mehr besucht, aber wir haben dann die, also nicht Regio-Bäder besucht, aber man war wirklich das Gespräch, die Blicke, die, ja.
1: Gehen Sie noch jetzt gerne ins St. Georgener Freibad?
2: Also gerne gar nicht und immer mit einem komischen Gefühl im Bauch. Weißt du nie, kommt irgendetwas, beanstandet irgendjemand oder irgendetwas, du weißt es ja nicht, weil es war ja vorher auch nichts. Also die haben ja nichts verkehrt gemacht. Es wurde was beanstandet, was er nicht erklärt hat und die haben ja nichts gemacht. Wenn sie jetzt, keine Ahnung, sich reingehupft, reingeschmissen hätte in Schwimmerbecken oder sonst irgendwas, dann würde ich ja sagen, ist okay. Aber das war ja alles nicht der Fall. Es war ja nur wegen Beckenrand sitzen mit einem Baderock. Und jetzt sage ich, ja, es ist ja in Ordnung, dass ich das jetzt aufnehme in die allgemeine Geschäftsbedingungen, dass Baderöcke erlaubt sind. Das ist ja eben, jetzt wird es offiziell reingeschrieben, anscheinend. Aber mit dem.
0: Es wurde halt Entschuldigungen und Ausrede um Ausrede dem Bademeister gegenüber und was für ein. Es ist kein Aufklären auf Augenhöhe. Also tut mir leid. Und wo wir dann das Gespräch verlassen haben, hat die unsere liebe Omi gesagt hier, es ist doch immer gleich. Wir sind doch immer die Schuldigen. Wir werden doch so nie ernst genommen. Und mit dem Gefühl ging sie raus und das finde ich traurig. Und ja, für unser ach so schönes Freiburg wäre es vielleicht mal gut, auch Antiziganismus vielleicht zu benennen oder zu benennen, ja, wir klären die Sache auf, wir versuchen wirklich Aufklärung zu machen und nicht Ausreden, um Ausreden zu finden.
1: So Coralla Reinhardt, die Antidiskriminierungsstelle beim Sinti-Verein Freiburg leitet. Am Ende sprach sie dann nochmal über die Konsequenzen des 26. Mai für die Betroffenen.
0: Es ist Panik da, ins Schwimmbad zu gehen, es ist Scham da. Die ganze Hate-Kommentare im Internet, das belastet sehr viele. Also es ist auch psychische Belastung, auch für die Kinder. Die Kinder haben so viel mitbekommen. Die Kinder haben jetzt wieder Angst vor der Polizei, obwohl die Polizei hat ja gut gehandelt in dem Schwimmbadfall. Und ja, das danach, mit dem müssen jetzt die Menschen leben, mit dem ganzen Shitstorm, was sie im Internet abgekriegt haben, den ganzen Antiziganismus. Und das entschädigt keiner. Und da hilft auch keine schöne Feier oder ein paar Freikarten.
2: Was ich noch sagen muss, dieses Gefühl, dass du dir vorkommst wie ein Affe im Käfig. Wie im Zoo, wenn sie dich abführen, du und die Polizei und jeder schaut dich an. Das ist ein ganz, ganz, ganz hässliches Gefühl und das schüttelst du auch nicht einfach ab von dir.
1: Wahrscheinlich war das St. Georgener Freibad auch sehr voll und
3: sehr warm an dem Tag. Ich finde, für mich ist am wichtigsten oder auch gleichzeitig am schlimmsten, Erwachsene gehen da nochmal anders damit um wie Kinder. Es waren die Jugendlichen, die Mädels, die selbst betroffen waren, die kleine Kinder, die dann, klar, wir als Erwachsene können sagen, das war beschämend, das war total unangenehm. Die Kinder, die Kleinen, haben einfach nur geweint, ja. Und die Großen, die Mädels, sind mit gesenktem Kopf gelaufen. Ich meine, die gehen in die Schule, die gehen ins Jugendzentrum. Freiburg ist nicht Berlin. Freiburg ist eine Kleinstadt, da kennt jeder jeden. Es ist einfach eine total unangenehme Sache. Und ich finde, für die Kinder sollte man alleine für die Kinder sollte man in dem Fall laut werden. Und ihnen eine Stimme geben, dass sowas nicht nochmal passiert.

0: unter dem Titel Antizionismus statt Staatskritik, Antisemitismus statt Kritik der politischen Ökonomie, hielt vergangenen Donnerstag Thorsten Liesegang beim Jourfix einen Vortrag. Im Gespräch mit Radio Dreieckland erzählt er, wie er über eine Begegnung mit der Schweizer Gruppe Lotta ins Grübeln über die ideologischen Aussagen vieler AntizionistInnen kam, die sich mittlerweile durchaus bei der Begriffswelt der radikalen Rechten bzw. bei islamistischen Organisationen wie der Hamas bedienen. Die Vernichtung Israels wird unter anderem zu einer Lösung für alle Probleme. Auch das Handeln des israelischen Staates sieht Thorsten Liesegang kritisch. Doch dürfe man Kritik an Staatsgewalt nicht immer nur auf den Staat Israel beziehen. Er plädiert dafür, sich mehr an der Linken auf beiden Seiten zu orientieren.
1: Das musst du mir jetzt etwas erklären.
2: Ja, Anlass ist die Beobachtung, die Tatsache, ich bin ja schon relativ lang, seit einigen Jahrzehnten in der deutschen Linken unterwegs, dass seit den Nullerjahren sich auch in der radikalen Linken zunehmend Inhalte, Denkmuster verbreiten, die, ja, sagen wir mal, klassische linke Standards der Staatskritik oder auch der Materialismuskritik vermissen lassen und stattdessen zunehmend Vorstellungen, Ideen aufgreifen, die eigentlich von der politischen Gegnerschaft kommen, nämlich aus der Rechten sich speisen. Und das versuche ich in dem Vortrag nachzuzeichnen. Anlass ist sind die Aktivitäten der Schweizer Gruppe Lotta. Wir vom Bündnis gegen Antisemitismus haben letztes Jahr eine Solidaritätsdemonstration in Basel veranstaltet für Yuval Raphael, also die israelische Sängerin, die das Nova-Festival überlebte und die dort angetreten ist und die empfangen wurde mit einer sehr...
1: Nova-Festival war das am 7. Oktober, das
2: genau,
1: was überfallen worden
2: genau,
1: ist,
2: wo
1: so
2: Süd
1: viele
2: Israel,
1: Menschen umgebracht
2: genau,
1: wurden.
2: Genau, wo einige hundert von jungen Menschen einfach getötet worden sind und sie überlebte unter einem Leichenberg und sie wurde begrüßt dort von einer großen Demonstration, die sehr kämpferisch gewesen ist und auch sehr radikal im Gestus. Und mir ist zum ersten Mal diese Gruppe Lotta dann über den Weg gekommen und es stellte sich heraus, dass es halt eben einige der wenigen Gruppen, sagen wir mal des linksradikalen Spektrums, die sehr antizionistisch ausgerichtet sind, die sich tatsächlich auch mit Inhalten beschäftigen, Texte produzieren. Und ich versuche anhand der Texte, die diese Gruppe von 2021 bis aktuell zu diesem Jahr veröffentlicht hat, eben nachzuweisen, wie so eine zunehmende Orientierung letztendlich auch an faschistischen Inhalten sich in linksradikalen Milieus durchsetzt.
1: Faschistisch, kannst du das noch ein bisschen erläutern? Was sind das faschistische Inhalte, die da vorkommen?
2: Naja, faschistische Inhalte ist ja die Annahme sozusagen, es gibt das Volk als ein harmonisches Kollektiv und dieses Denkbild sozusagen wird zusammen aufgegriffen und dann ganz explizit, jetzt auch in dieser jüngsten Schrift von Lotta, wird gesagt, dass kommunistische Gruppen stärker kämpfen müssten, um Märtyrer zu produzieren, denn sozusagen die nationale Identität würde sich nur im Märtyrertum herstellen. Ja, und das ist wirklich ein Begriff, den man auch so vom Institut für Staatswissenschaften in Schnellroda beispielsweise von Kubitschek hört. Letztendlich eine hegelische Gedankenfigur, also der Staatsbürger erweist sich als aufrechter Staatsbürger erst dann, wenn er zum tödlichen Selbstopfer bereit ist. Und das lesen wir so eins zu eins mittlerweile in diesen linksradikalen Kreisen.
1: Oh, das könnte man vielleicht auch in Teheran hören.
2: Das könnte man auch in Teheran hören und das finde ich auch ganz interessant. Also linke Kritik muss ja eigentlich eine umfassende Analyse von Geschichte, Ideologie und Akteuren leisten. Das findet dort nicht statt und während man noch vor einigen Jahren, beziehungsweise Lotta, sich von Islamisten abgegrenzt hat und gesagt hat, also Islamisten benutzen Kommunisten eigentlich nur als willige Helfer und wären keine Bündnispartner, hat sich das radikal geändert. Man steigt hier auf diesen Zug auf und deswegen fehlt auch, und das finde ich aus linker Perspektive recht überraschend, jegliche Auseinandersetzung mit den gesellschaftlichen Vorstellungen, aber auch der gesellschaftlichen Realität bei den islamistischen Playern im Nahen Osten.
1: Und wie werden die dann verkauft?
2: Naja, als im klassischen Hauptwiderspruchsdenken, das ist auch ganz interessant, also es werden ja sehr viele Ideen aus den 60er Jahren recycelt, weil einerseits sozusagen in der Linksradikalen ja so Ansätze von Triple Oppression oder später dann auch Intersektionalität sich verbreitet haben, geht man jetzt in diesen Kreisen zumindest wieder auf den Hauptwiderspruch und die Argumentationskette ist dann folgende, also wir müssen zuerst Israel zerstören, dann wird sozusagen dem Imperialismus vor allen Dingen so dargestellt durch die USA, ein schwerer Schlag verpasst. Und mit deren Niedergang würde sich sozusagen dann das Reich der Freiheit eröffnen. Ja, und in dieser Logik der Argumentation sind dann alle Kräfte begrüßenswert, die halt Krieg gegen USA und Israel führen. Also in der Logik, der Feind meines Feindes ist mein Freund. Mhm. Und da sieht man dann auch großzügig darüber hinweg, dass ja, das, also was dort sich abspielt, ja mit linken Vorstellungen von einer freieren Gesellschaft, von dem Vermeiden von Leiden und Gewalt, von Ausbeutung wirklich nichts zu tun hat, sondern man mit Kräften kooperiert, die ja auch die eigene Bevölkerung einfach ans Messer liefern.
1: Also schon fast messianistische Vorstellung, wie man sie übrigens auch von den Rechten in den USA ein bisschen kennt.
2: Auf jeden Fall. Und das ist ja das Fatale, dass sozusagen die, das wäre jetzt auch so eine These, dass halt, wenn halt so die Krise des Kapitals und auch der Staatlichkeit, die sozusagen diese Kapitalverwertung organisiert, nicht angemessen reflektiert wird, dann ist man halt mehr oder weniger gezwungen, auch diese Gedankenform zu reproduzieren. Und das müssen wir leider zurzeit beobachten.
1: Mhm. Nun gibt es ja, also Lotta kenne ich jetzt nicht so genau, aber aus dem Spektrum der Palästina-Solidarität auch den Vorwurf, dieser Antisemitismus-Vorwurf würde funktionalisiert, um halt die Solidarität mit Opfern in Palästina zu unterdrücken. Lassen wir das mal so für ein bisschen so bei sich stehen, aber andererseits ist es natürlich schon so, dass auch im Moment, also gerade im Gazastreifen oder sowas, Palästinenser auch wirklich leiden. Also das Fall, macht ja den 7. Oktober nicht besser und die Hamas hat da vielleicht auch ihre Mitschuld, oder sicher auch ihre Mitschuld, weil sie die Leute in diese Konfrontation getrieben hat. Aber trotzdem ist es auch sehr weit gehend, was Israel da macht.
2: Auf jeden Fall. Also die Situation im Gazastreifen, da braucht man auch nichts zu beschönigen, ist katastrophal. Da stellt sich die Frage, ob das so kommen musste und warum das so gekommen ist. Wir haben es ja mit einer Destruktionslogik zu tun, die also überall zu finden ist. Ja. Und gerade die Geschichte des Gazastreifens wäre hier nochmal genauer zu untersuchen. Also 2005 haben die Israelis ja den Gazastreifen geräumt und 2006 bei den Wahlen hat die Hamas sich durchgesetzt und dann in einem Art Bruderkrieg, Bürgerkrieg sozusagen die eigene Machtposition gegen die konkurrierende PLO ja auch durchgesetzt, auch mit sehr brutalen Mitteln. Und dann begann eigentlich ein Aufbau des Gazastreifens zu einer Art unterirdischer Festung zum Krieg gegen Israel. Und das wurde ja finanziert natürlich durch die USA, Europa, Deutschland und Frankreich, aber auch durch Katar, Iran und Saudi-Arabien. Und seit 20 Jahren gibt es ja eine wirklich destruktive Eskalationslogik. Also die Hamas oder befreundete Gruppierung schießen Raketen auf Israel. Das israelische Militär antwortet immer stärker eskalierend und also spätestens seit dieser doch sehr zerstörerischen Antwort der IDF 2016 bei dieser Operation Gegossenes Blei war eigentlich klar, in welche Richtung eine weitere Eskalation geht. Und man muss leider auch feststellen, dass die Hamas genau darauf abgezielt hat. Also der 7. Oktober war eine kollektive Kamikaze-Aktion, die militärisch nicht gewonnen werden konnte und natürlich auch diese Zerstörungen der IDF, die wirklich schrecklich sind, da gibt es nichts zu beschönigen, ja auch heraufbeschworen hat. Und das ist ja auch das Kalkül der Hamas, das muss man einfach so sagen. Sie hätten ja auch die Geiseln wesentlich früher freigelassen können. Das ist nicht geschehen, sondern man hat eigentlich diesen Krieg so lange herausgezögert, bis das israelische Militär kurz davor war, den ganzen Gazastreifen zu erobern und damit sozusagen die letzte Bastion der Hamas. Und genau, also insofern haben wir es hier mit einer destruktiven Eskalationslogik zu tun, die natürlich dann auch befeuert wird, wenn man diese Aktion des 7. Oktober gutheißt, wie es ja von einigen Gruppen auch definitiv und leider passiert. Und damit natürlich auch dann die damit einhergehenden Folgen, die tatsächlich katastrophal sind.
1: Gut, aber da kann man ja auch Israel nicht ganz aus der Verantwortung herausnehmen.
2: Auf keinen Fall. Also ich meine, auch in Israel ist es ein Nationalstaat mit den entsprechenden Dynamiken, in der sich die Rechte auch aufgrund dieser Situation in den letzten 20, 30 Jahren immer weiter verstärkt hat. Und klar, wenn du natürlich rechtsextreme Figuren wie Ben-Gvir oder Smotrich in der Regierung hast, zeigt sich das natürlich dementsprechend auch in politischen, auch militärischen Entscheidungen. Ja, das repräsentiert ja ein politisches Spektrum, was dann eben auch sich derart dann militärisch und politisch zeigt. Ja.
1: Wo wäre für dich die Grenze zwischen einer Kritik am militärischen Vorgehen Israels und anderen Sachen als Staat und antisemitischen Kritik an Israel, wo wäre da für dich die Grenze?
2: Ich glaube, das ist relativ einfach zu benennen. Also erst einmal kann man sich relativ zuverlässig an die linken Kräfte in allen Gesellschaften halten, was die von der ganzen Sache denken. Und es ist ganz interessant, dass sozusagen die linke palästinensische Opposition hier kaum hörbar ist und die zurzeit natürlich auch unter dem Gazastreifen massiv zu leiden hat. Es gab ja dort Demonstrationen, die gegen die sehr brutal vorgegangen wird. Und genauso kann man sich auch an die israelische Linke halten, was die sozusagen von den Entwicklungen im Land hält. Und der große Unterschied ist eigentlich prinzipiell sozusagen, geht es um eine Staatskritik, die jetzt sozusagen die negative Wahrheit des Staates nur am Staat Israel wahrnimmt und was einfach Staatlichkeit bedeutet. Nämlich ein Zwangssystem, das nach innen und nach außen ja auch immer mit Gewalt aufrechterhalten wird, sich nur daran stört, dass es gerade oder sich überhaupt stört, dass es einfach nur in Israel so manifestiert. Oder beurteilt man tatsächlich politische Verhältnisse in einem Land? Ja. Und natürlich, Politik kann jederseits kritisiert werden. Die Frage halt ist sozusagen, wie das Verhältnis zu anderen ähnlichen politischen Verhältnissen in anderen Ländern ist. Und da kann man, glaube ich, relativ eindeutig sehen, dass in einem bestimmten Teil der Linken sozusagen Israel mittlerweile zum ultimativ Bösen geworden ist, der sozusagen, also indem man oder mit dessen Austreibung man hofft, alles Negative von Staatlichkeit sozusagen auslöschen zu können und dass dann eben auch so Fantasien laut werden, eben von dem kollektiv harmonischen Volk, zu dem man erst kommen müsste, damit sich sozusagen Friede und Freiheit überall verbreitet. Und wer mal das Kapital von Karl Marx gelesen hat, der weiß eigentlich, dass sozusagen die Synthesis des Kapitals eine Gesellschaftsstruktur ist, die man ja nicht auslöschen kann, wenn man sozusagen eine Manifestation aufhebt oder vernichtet. Diesen Fehler hat ja auch schon die RAF gemacht, dass man denkt, okay, man kann politische Verhältnisse verändern, indem man Unternehmer oder Politiker erschießt. Und das Gleiche gilt ja sozusagen übertragen auch für das Kapitalverhältnis. Und das wäre eben so der Scheideweg. Ja, glaubt man tatsächlich, dass wenn es Israel vernichtet wird, was ja auch heißt, dementsprechend ist für die dort lebenden Menschen, dass dann sozusagen das Kapitalverhältnis oder überhaupt die Widersprüche von Staatlichkeit verschwinden.
1: Und die Unterdrückung der Frauen in Iran hört auch sofort auf.
2: Das, genau. Davon schweigen wir gar nicht, denn also die Geschlechterverhältnisse, die ja so in diesen Bündnispartnern von den Linken existieren, das ist ein Anathema, da wird überhaupt nicht drüber gesprochen.
0: Antizionismus statt Staatskritik, Antisemitismus statt Kritik der politischen Ökonomie. Ihr hörtet ein Gespräch mit Thorsten Liesegang, der am vergangenen Donnerstag einen Vortrag in Freiburg beim Jurfix der Initiative Sozialistisches Forum gehalten hat.

0: Und jetzt noch ein Vorausblick auf eine Veranstaltung. Coco Schrapnell studierte Sozialwissenschaften, Philosophie und Erziehungswissenschaften, arbeitet als Speakerin und leitet Workshops nicht nur in Berlin, ist auch journalistisch unterwegs, arbeitet zu queerer Geschichte, Trans- und Geschlechterpolitiken und hat auch ein Buch herausgebracht, mit dem Coco gerade auf Lesereise ist. Diesen Freitag, den 17. Juli, auch in Freiburg in der erogenen Zone. In Gender Punks, dieses Jahr erschienen, geht es um historischen Trans- und intergeschlechtliche Personen vom 17. bis ins 20. Jahrhundert. Und es geht darum, was Geschlecht überhaupt ist und wie wir diese Welt zu einem besseren Ort machen. Im folgenden Interview spricht Coco Schrapnell über Nachforschungen, Herangehensweisen, einzelne Personen, die vorgestellt werden und über Cocos Anliegen.
1: Jetzt begrüße ich dich ganz herzlich, Coco Schrapnell. Guten Morgen.
2: Guten Morgen.
1: Ja, schön, dass du mit uns jetzt hier das Interview machst und ich stelle dich mal kurz vor. Du bist studierte Sozialwissenschaftlerin, Philosophin und hast auch Erziehungswissenschaften studiert. Arbeitest als Speakerin und leitest Workshops in Berlin und auch noch anderswo. Und du bist auch journalistisch unterwegs. Du arbeitest zu queerer Geschichte, Trans- und Geschlechterpolitiken. Und du hast vor allen Dingen ein Buch herausgebracht, jetzt 2026. Und mit dem bist du aktuell auf Lesereise und kommst auch hierher nach Freiburg. Ja, das Buch heißt Gender Punks. Und jetzt frage ich dich erstmal, wie bist du auf diesen coolen Titel gekommen?
2: Ja, es war eine Zusammenarbeit schon mit dem Verlag, aber vor allem hat mich so die Frage umgetrieben, was für mich diese Leute so besonders macht. Also es gibt am Anfang in der Einleitung so eine Stelle, wo es halt eben darum geht, so, mir reicht es nicht, über Menschen zu schreiben aus der Geschichte, die trans oder inter sind. Und das ist so das Merkmal aus wegen dem sie ausgewählt werden, sondern ich wollte, dass es irgendwie um mehr geht, dass es um eine Widerständigkeit geht, dass man merkt, da ist was, das so ein Wunsch nach einem besseren Leben oder nach einer besseren Welt, der diese Leute zu so, ja, zu sowas Widerständigem macht, zu Punks macht. Deswegen der Titel.
1: Ja, es geht ja in deinem Buch um historische trans- und intergeschlechtliche Personen vom 17. bis 20. Jahrhundert. Breites Spektrum. Wie würdest du denn, also du hast jetzt schon angerissen, aber wie würdest du das denn formulieren, worum es geht?
2: Genau, eben. Es gibt diese Biografien. Es geht um eine, ja, um eine wohlwollende Nacherzählung dieser Lebensgeschichten. Ich nehme mir die Freiheit, da bei verschiedenen Varianten von dem, was passiert sein könnte, mir die schönere auszusuchen, mir da auch teilweise Szenen auszudenken, wenn sie nicht genau überliefert worden sind. Ich mache das auch immer kenntlich, aber es gibt diesen Begriff der Critical Fabulation, der eher aus so antirassistischen Bewegungen kommt, wo es halt darum geht, wenn unsere Geschichten nicht erzählt wurden oder nur aus diesem Blickwinkel des Gefängnisses oder der Heilanstalten überliefert ist, dass es ein Akt der Solidarität ist, da diese Leerstellen wieder sichtbar zu machen oder aufzufüllen und diese Menschen wieder lebendig zu lassen.
1: Wie hast du das gemacht? Wie arbeitest du dabei? Also wie füllst du das auf, aber wie entdeckst du auch diese Personen?
2: Es ist ganz, ganz unterschiedlich. Also die Arbeit an sich war total lustig, weil ich nach der Recherche mich irgendwie 2 Wochen auf eine Insel verabschiedet habe und dort in einem die ganzen Biografien runtergeschrieben habe, damit es so ein ja in sich geschlossener Text wird oder auch die Bezugnahmen funktionieren. Und dann nochmal mehrere Monate, es gibt zwischendrin noch so Essay-Teile, an denen gearbeitet habe. Weil mir war es wichtig, dass diese Figuren aus einem Guss entstehen. Und ja, wie finde ich diese Leute? Das ist tatsächlich absurd, an welchen Ecken und Enden sie auftauchen. Ich habe mit der Recherche begonnen und hatte eigentlich so eine ganz andere Gruppe von Menschen im Kopf, über die ich schreiben will. Und
1: über wen wolltest du zuerst schreiben?
2: Zum Beispiel Chevalier Dion. Das ist eine Transfrau, würden wir sagen, die quasi während der Französischen Revolution als Spionin in England tätig war.
1: Spannend.
2: Genau, dann war ich aber auch so, okay, aber es ist auch trotzdem noch eine Adelige, die aus so gehobener Gesellschaft kommt, die nicht so eine punkige Underdog-Geschichte mit sich bringt, weswegen sie dann wieder rausgeflogen ist. Und deswegen war es für mich dann wichtig, irgendwie nach und nach in den Recherchen über Querverweise, über Tipps von anderen Menschen oder andere Veröffentlichungen diese Punks zu finden, über die ich jetzt am Ende geschrieben habe.
1: Total spannend. Magst du vielleicht noch eine Person vorstellen oder an einer Person das nochmal konkretisieren, wie du arbeitest und was du rausgefunden hast?
2: Es gibt zum Beispiel die erste Figur, über die ich schreibe, ist Anastasius Rosenstengel oder Anastasius Lagatinus Rosenstengel. Ein Transmann, der Ende des 17. Jahrhunderts geboren wurde und sich dann quasi immer wieder auf den Weg gemacht hat, auszubrechen und irgendwo als Mann leben zu können. Er ist dann mehrmals fast zum Tode verurteilt worden, weil er sich als Soldat verdingt hat und dann entweder aufgeflogen ist oder lieber doch kein Soldat werden wollte, weil man da sterben kann. Und deswegen immer wieder nach Halle zurückkehrt, wo er aufgewachsen ist. Und es wurde häufig in der Geschichtsschreibung bisher eigentlich immer so, hat sich so durchgesetzt, dass man über ihn dann immer mit männlichen Pronomen schreibt, wenn er unterwegs ist, und mit weiblichen Pronomen, wenn er dann zurückkehrt und auch wieder den alten Namen verwendet. Und ich fand das schon immer ein bisschen komisch. Also bin schon vor Jahren über ihn gestolpert. Und ich fand es immer ein bisschen komisch, dass da diese Unterscheidung gemacht wird, weil ich immer dachte, nee, es gibt gar keinen Grund für ihn nach Hause zurückzukehren und diese weibliche Rolle anzunehmen, außer überleben zu wollen.
1: Das ist ja auch total die Abspaltung dann, gell? Wenn das so gemacht wird.
2: Mhm, ja.
1: Und dir geht es vor allen Dingen darum, so zu umreißen, wie groß Widerstand immer war und was für widerständige Lebensformen es immer gegeben hat, auch wenn die Bedingungen, also so patriarchaler Art oder kapitalistischer Art, extrem heftig waren oder auch gesellschaftlich.
2: Ja, total. Also einerseits geht es mir darum zu zeigen, dass es diese Geschichte gibt und dass sie viel größer und vielfältiger ist als gedacht. Also irgendwie ist ja häufig so dieser Gedanke von früher war es irgendwie noch härter und noch schlimmer und heute ist es viel besser. Und dann gibt es diese ganzen Geschichten, wo erstaunlich oft diese Menschen aber auch aus ihrem Nahumfeld so eine Solidarität erfahren oder anerkannt werden.
1: Tatsächlich, was weißt du darüber?
2: Es gibt zum Beispiel die Figur des Public Universal Friend, ein Quäker. Und die Person ist halt ist in den USA nach langer Krankheit wieder gesundet und ist dann aufgestanden, hat gesagt, ich bin nicht binär, also nicht in den Worten, sondern hat gesagt, Gott hat mich quasi wieder errettet, ich bin gestorben, ich bin wieder auferstanden und jetzt bin ich nur noch the public universal friend und kein Mann und keine Frau mehr, sondern eben von Gott erwählt mit
1: total
2: allen
1: spannend. Friends. Ja. Wann
2: die
1: war das?
2: Gemeinde nimmt das an und unterstützt es da im 18. Jahrhundert.
1: Mhm. Und waren die Personen sichtbar oder haben die, oder war wahrscheinlich unterschiedlich, wer verdeckt oder wer damit offen umgehen konnte? Oder wie war denn das? Wie stelle ich mir das vor?
2: Wirklich sehr, sehr unterschiedlich. Es gibt zum Beispiel die Figur der Romaine Prophetess, die als transfeminine Person eine total wichtige Rolle spielt in der haitianischen Revolution. Und dort auch sehr offen agiert, wo es einfach sehr klar war und auch sehr akzeptiert war. Dann gibt es eben Leute wie Rosenstengel, die das eher verdecken. Es gibt vielleicht so Geschichten, wo man manchmal nicht genau weiß, weil es einfach die Quellen nicht hergeben, ob vielleicht das Umfeld was ahnt und es unterstützt. Aber ja, es gibt dann auch ganz viel so Geschichten von einer unterstützenden Familie oder teilweise auch unterstützenden Ärztinnen, die dann so sind, ja, ist doch okay, dann soll das Kind halt im gewünschten Geschlecht aufwachsen, womit wir vielleicht gar nicht rechnen würden, dass da so früh schon so eine Akzeptanz da ist.
1: Sag mal, gibt es überhaupt so Forschungen dazu? Also du arbeitest jetzt dazu und deckst das für uns alle auf. Das finde ich auch richtig beachtlich. Aber gibt es da Interesse, das universitär zu erforschen irgendwo? Sozialwissenschaften und so weiter?
2: Es gibt die Transhistory Studies, die sich immer mehr auch verbreiten. Es gibt da auch in Deutschland oder im deutschsprachigen Raum mittlerweile ein Netzwerk, das sich regelmäßig trifft. Es ist quasi noch nicht so als eigene Disziplin oder Fach anerkannt. Soweit sind wir noch nicht, aber es gibt da eine immer stärkere Bewegung hin. Also es gibt jetzt auch vermehrt eben Bücher wie meins, die vielleicht auch nochmal ein bisschen wissenschaftlicher arbeiten als ich oder ein bisschen, ja, wissenschaftskonformer. Und da passiert gerade auch, denke ich, sehr viel.
1: Sprengt das Binäre dann mal endgültig auf. Ja.
2: Ja, hoffentlich.
1: Kuku, ich danke dir sehr für das Interview. Möchtest du noch was dazufügen? Haben wir was Wichtiges ausgelassen? Bestimmt.
2: Bestimmt, aber ich glaube, alles andere erzähle ich dann auch noch mal nächste Woche und freue mich über alle, die kommen.
1: Ganz, ganz herzlichen Dank.
0: Das war Kuku Schrapnell, Autorin des Buches Gender Punks. Und Kuku Schrapnell stellt dieses Buch diesen Freitag, den 17. Juli, in der erogenen Zone in Freiburg vor. Das ist in der Adlerstraße 12 auf dem Kreta-Gelände, Beginn 19 Uhr. Und damit geht das Infomagazin bei Radio Dreieckland mit der Ausgabe vom 15. Juli 2026 zu Ende. Am Mikrofon verabschiedet sich Johanna.

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1: Herzlich willkommen bei der Sendung Pflegestützpunkt. Karin Schuster am Mikro. Was hindert dich daran, so zu pflegen, wie du es gelernt hast? Was passiert, wenn in der Pflegearbeit nur noch zählt, was messbar ist und für das Menschliche kaum Zeit bleibt? Wir sprechen in dieser Ausgabe über den täglichen Spagat zwischen Anspruch und Realität und warum viele Pflegekräfte mit einem schlechten Gewissen nach Hause gehen. Wir fragen, was muss sich ändern, damit Pflege wieder das sein kann, was sie sein soll, ein Beruf mit Würde, Anerkennung und Zeit für Menschen. Im Rahmen einer aktuellen Studie der Arbeiterkammer Wien wurden die Arbeitsrealitäten von Pflegekräften in Österreich analysiert. Es zeigt sich ein starkes professionelles Selbstverständnis mit Fokus auf personenzentrierte Versorgung, das durch Personalmangel, Zeitdruck und ökonomische Logiken eingeschränkt wird. Die Inhalte aus der Arbeiterkammerstudie und dem Pflegealltag verknüpfen nun folgende Gäste. Wolfgang Schwab, er ist diplomierter Gesundheits- und Krankenpfleger, Betriebsratsvorsitzender für das Diakoniewerk in der Steiermark, Pflegegeldgutachter, Gesundheits- und Pflegewissenschaftler und im Arbeitskreis Pflege in Bewegung aktiv. Er ist Arbeiterkamerad für den GLB und Vortragender in der Erwachsenenbildung Pflege. Willkommen, hallo.
5: Herzlichen Dank für die Einladung.
1: Und zweiter im Bunde ist Robert Irmler. Er ist Pflegeassistent mit Schwerpunkt Demenz, Betriebsrat und auch aktiv als Pflegestützpunkt-Moderator. Willkommen.
6: Servus Karin, danke, dass ich heute in der Rolle des Gastes sein darf, weil ich zu diesem Thema eine sehr präzise Meinung habe.
1: Wunderbar. Und es ist auch noch eine dritte Person mit in der Sendung, nämlich ich habe im Vorfeld ein Interview geführt mit Florian Kirschner. Er ist Soziologe, diplomierter Gesundheits- und Krankenpfleger und Referent in der Abteilung Arbeitnehmerinnenschutz und Gesundheitsberufe Rechte Arbeiterkammer Wien. Und er ist Studienautor vom Anspruch zum Alltag, eine aktuelle Studie. Ja, wir haben uns bereits im Februar des Jahres mit dem Thema beschäftigt, zeitgemäßer Personaleinsatz in Pflege und Betreuung. Und heute machen wir so einen Status quo. Wie schaut's aktuell aus? Und vor allem, wo geht's hin? Und da würde ich jetzt gleich Robert bitten, dass du einmal so den Aufschlag machst. Du hast mir ein paar Überlegungen geschickt aus deinem Alltag, aus dem, was du wahrnimmst. Und ja, ich würde dich bitten, dass du uns mitnimmst.
6: Gern, Karin. Nur vorweg, ich bin jetzt eben doch schon das 12. Jahr im Langzeitbereich verschiedener Pflegeheime, eben hauptsächlich vornehmlich im Demenzbereich. Habe eben die Zusatzausbildung Validation, kann also jetzt davon ausgehen, dass ich einer jener Pfleger bin, PflegerInnen, die einen hohen Wert dem Psychosozialen beimessen, eben durch meine Zusatzausbildung kann ich das beweisen. Und die Frage von dir zielt direkt auf das ab, was hindert uns daran, den Beruf, den wir gelernt haben, den wir nicht gelernt haben, um möglichst viel Geld zu verdienen oder einen hohen Karriereschub zu machen, sondern den die meisten von uns gewählt haben werden, weil sie einen psychosozialen Anspruch haben. Warum können wir den, und das sagt eben auch die Arbeiterkammerstudie, nicht mehr in dem Ausmaß so leben, wie wir uns das vorstellen? Habe da im Vorfeld auch ein bisschen mit meinen Kolleginnen gesprochen. Und es ist eigentlich der Sukkus überall der gleiche. Das System hat sich in einer Weise entwickelt, dass bestimmte Eckdaten, Kennzahlen abgeprüft werden, auch behördlich, aber auch intern, jetzt unabhängig vom Träger, vom Betreiber, dass es dass es eigentlich nur noch um diese Kennzahlen geht. Das heißt, es ist eine umfassende Dokumentationspflicht, die wir Pflegerinnen zu erfüllen haben. Und es wird sehr wohl kontrolliert, ob dieser Dokumentationspflicht nachgegangen wird. Da geht es eben um Vitalwerte, Medikamentengebarung, Einfuhrprotokolle, Bewegungsprotokolle, Lagerungen und so weiter. Es ist aber der Faktor psychosoziale Betreuung nicht in einer Form dokumentationspflichtig, dass das sozusagen dann im System als relevant aufscheinen würde. Das heißt, eine intelligente Arbeitskraft erfüllt die Parameter, die abgeprüft werden. Ich nehme jetzt ein Beispiel, Türeinhänger bei Magna, wird die Türen so einhängen, dass der Oberkontrolleur zufrieden damit ist mit der Qualität des Einhängens. Er wird aber nicht versuchen, das möglichst ästhetisch zu machen oder möglichst zartfühlend, weil das schlicht und ergreifend nicht abgeprüft wird. Nicht? Beim Skispringen gibt es die Kategorie auch, glaube ich, Schönheit. Das heißt, die versuchen da auch nicht nur möglichst weit, sondern auch möglichst schön runterzufliegen. Wenn es das aber nicht als Messkategorie gibt, dann wird das schlicht und ergreifend von einer intelligenten Arbeitskraft nicht praktiziert, nicht vollzogen. Das ist jetzt so im Kurzen das, wie die Situation, der Status quo ist. Es gibt einen Haufen Dinge, die abkontrolliert werden. Das Zwischenmenschliche zählt aber nicht dazu.
1: Jetzt könnte man natürlich sagen, ja, das ist keine Verallgemeinerung, sondern es wird sicher Orte geben, wo es besser läuft und welche, wo es nicht so gut läuft.
6: Nein, das ist ein Träger, wir greifen, ich glaube, der Wolfgang wird mir da recht geben. Das hat einfach mit dem System zu tun, welche Parameter dokumentationsrelevant sind. Mhm. Ja, da geht es eben um die Einfuhr, Ausfuhr, Sachen, die eventuell auch einklagbar sein könnten. Im Krankheitsfall, im Todesfall und so weiter, kann man ganz genau die Dokumentation aufmachen, schauen, was alles nicht geleistet wurde, was mangelhaft geleistet wurde. Der Faktor psychosoziale Betreuung ist aber in dem Grad nicht als Messgröße vorhanden, ist ja auch schwer möglicherweise zu messen. Und weil du das schlechte Gewissen angesprochen hast, wir haben aber, wir PflegerInnen, immer noch den Anspruch, das zu leisten, uns um unser Gegenüber zu kümmern. Und insofern, wenn das zu kurz kommt, um das Thema jetzt Unterbesetzung auch aufzureißen, das sicher heute vorkommen wird, bei Unterbesetzung werden die Dinge als allererstes wegfallen.
1: Ja. Wolfgang, was nimmst du wahr aus deiner Tätigkeit jetzt, wenn du unterwegs bist in den Pflegewohnheimen als Betriebsrat? Kommen Pflegekräfte zu dir, kommen Angehörige zu dir? Wie reißt du den Status quo auf?
0: Angehörige eher weniger. Ich bin ja als Betriebsrat für die Menschen zuständig, die in erster Linie die in den Einrichtungen arbeiten, wo ich zuständig bin. Das Thema Arbeitsbedingungen ist jetzt gar nicht so das Erste, was bei mir am Tisch landet, sondern im aufrechten Dienstverhältnis geht es da eher oft um rechtliche Themen, die wir abklären und bearbeiten. Die Frage der Arbeitsbedingungen ist aber trotzdem die essentielle, die hinter dem Ganzen steht, und der Frage, warum können wir nicht so pflegen, wie wir es gelernt haben. Und da finde ich es doch sehr spannend, dass man, also wir wissen aus der Theorie, dass gute Teams extrem harte Arbeitsbedingungen aushalten können. Schwierigste Arbeitsbedingungen vom hohen Gletscher bis in die Stahlfabrik hinein. Das heißt, gute Teams können sehr schwierige Bedingungen stemmen. Das wissen wir und das kann man ja auch belegen. Jetzt für mich ist schon lange die Frage in der Pflegepraxis, warum funktioniert das nicht? Sind die Teams nicht gut oder gibt's da vielleicht einen Gap, wo wir das Problem sehen? Und ich denke mal, je länger ich das mache und je länger ich das begleite, desto mehr sehe ich, dass wir da einen Frustrationsgap zwischen Ausbildung, Praktikum und Realität haben. Und ich glaube, das ist der Punkt, da müssen wir tiefer reingehen. Wir haben, und das sehen wir auch, es gibt ja groß angelegte Image-Kampagnen, die sagen, komm in die Pflege, mach was Nützliches, setz dich für Menschen ein. Das ist ja auch, das hat auch ganz gut funktioniert offensichtlich bei vielen Ausbildungseinrichtungen, so auch junge Menschen zu gewinnen, und das ist sehr schön und gut so. Und das ist der Grund, wieso die Menschen in diese Ausbildung reingehen, und in der Ausbildung wird einem dann auch vermittelt, du bist hier richtig, hier kümmerst du dich um Menschen, also der Output ist ein total positiver, natürlich neben dem ganzen Fachlichen, was man lernt, drum geht man in die Ausbildung. ist man für Menschen da und das ist dann der Output und das sieht man dann auch noch im Praktikum, wenn man möglicherweise im Pflegeheim ist und betreut man 1 bis 2 BewohnerInnen und dann ist man aber auch mit der Ausbildung fertig, landet in der ersten Arbeitsstätte und ist dann auf einmal allein mit 15 Bewohnern, BewohnerInnen und das schafft eine unglaubliche Frustration, weil alles, was man vorher gelernt hat, von der Anwerbung, du was für Menschen, in der Schule, von der Ethik und dann landet man in der Praxis und kann davon nichts umsetzen. Und ich denke, das ist vielleicht sogar eine kleine Lüge, die den Leuten bereitet wird, um sie in diesen Bereich zu bringen. Das schafft unglaubliche Frustration. Und das ist dann auch der Grund, wieso die Leute sagen, ich kann nicht so pflegen, wie ich es gelernt habe.
6: Karin, darf ich zum Thema Lüge, das der Wolfgang da eingeworfen hat, kurz was anfügen? Ich habe mir das nämlich auch notiert. Wir PflegerInnen, ich bin ja als Pflegeassistent wirklich in der Basispflege, wir gehen jeden Tag mit einer kleinen oder größeren Lüge nach Hause. Jetzt greife ich das Thema Unterbesetzung auf. Es gibt in unserer Branche nicht die Tradition, aufrichtig zu kommunizieren, dass wir etwas nicht geleistet haben. Ja? Also wie ich schon vorhin gesagt habe, es ist die oberste Maxime ist, dass die Pflegedokumentation umfassend und lückenlos ist. Das heißt, an Tagen der Unterbesetzung, kommen wir wieder mit dem Magna-Arbeiter, wo in anderen Branchen völlig klar ist, dass ich nicht das Gleiche leisten kann, ist es hingegen in der Pflegebranche so, dass am Abend auf wundersame Weise trotzdem alles geleistet wurde. Nehmen wir das kleine Thema Zähneputzen am Abend. Das geht sich in Unterbesetzung, ich plaudere jetzt einfach aus der Schule, oft nicht aus. Es wird aber ganz sicher immer dokumentiert, dass es sich ausgegangen ist. Ja? Das heißt, wir gehen jeden Tag mit einer kleinen oder auch größeren Lüge nach Hause. Das, was wir vorgegeben haben, gemacht zu haben, in Wirklichkeit nicht gemacht zu haben, weil es gibt kein System, das überprüft, ob dem Dokumentationsergebnis auch eine Wirklichkeit entspricht. Ja. Es ist nur wichtig, dass es im Computer drinnen steht, es wurde alles gemacht, aber ob das auch einer Wirklichkeit entspricht, wird nicht kontrolliert.
7: Das ist natürlich eine ziemlich harte Aussage, wenn man sich vorstellt, man hat seine Angehörigen in einem Pflegewohnheim und hofft, dass sie gut versorgt sind, muss man sagen. Ne? Jetzt würde ich gern gedanklich weitergehen ein Stück und beim Wolfgang noch nachfragen. Du bist auch aktiv im Arbeitskreis Pflege in Bewegung. Ihr habt ja, weil eben im Februar sozusagen heuer das Thema worden ist, dass eben in steirischen Pflegewohnheimen der Personalschlüssel gesenkt werden sollte. Zumindest ist das diskutiert worden. Dann hat es eine Petition gegeben, Hände weg vom steirischen Pflegeschlüssel und da sind eben über 14.000 Unterschriften gesammelt worden. Und vielleicht kannst du da jetzt kurz erzählen, ihr habt diese Unterschriften an den Gesundheitslandesrat Kornhäusl übergeben. Kannst du da die Eckpunkte daraus erzählen?
0: Ja, sehr gerne. Also die Unterschriften wurden nicht dem Landesrat übergeben. Dieser Termin ist noch ausständig, weil es direkt an den Landtag geht, ist der Adressat ein anderer. Der Herr Kornhäusl ist unser Ansprechpartner natürlich. Wir hatten dort eine Gesprächsrunde, Robert war auch dabei. Sind einige Themen diskutiert worden, vor allem was den Masterplan Pflege angeht, über das werden wir heute vielleicht später noch sprechen, weil die steirische Landesregierung dann sicherlich auch als Reaktion auf den Aufruf aufgrund des Personalschlüssels angekündigt hat, einen Masterplan Pflege zu starten. Da ist der Status quo so, dass die erste Hälfte 2026 geplant sein soll, um Daten zu sammeln, um dann in der zweiten Hälfte 2026 in einen partizipatorischen Prozess überzugehen, wo es dann darum geht, alle Stake- und Shareholder zusammenzusammeln, um Themen zu diskutieren, die Pflege betreffen, aber jetzt nicht nur die stationäre Langzeitpflege, über die wir jetzt gesprochen haben, sondern auch die mobile Pflege, Pflege zu Hause, pflegende Angehörige und natürlich auch den stationären Bereich. Prinzipiell die Ergebnisse aus solchen Gesprächsrunden sind natürlich, also man hat sich einmal getroffen, man hat einmal Themen ausgetauscht, man hat einmal Inhalte ausgetauscht. Bei einigen Punkten, und da kann ich auch anknüpfen an die Arbeitsbedingungen von vorher, haben wir auch eine kleine Verbindlichkeit bekommen aus dem Gespräch, weil es einer unserer Standpunkte war, wir haben zu viel Fluktuation im Langzeitpflegebereich. Und das ist etwas, was ich mit den Zahlen, die ich habe, belegen kann. Das ist auch, was Kollegen von mir, Kolleginnen belegen können, was wir aber steiermarkweit nicht in Zahlen haben. Und Landesrat Kornhäusl hat zugesagt, hier schauen zu wollen, in den steirischen Langzeitpflegewohnheimen eine Fluktuationszahl rauszubekommen. Das finde ich sehr spannend, das ist eine langjährige Forderung. und ich glaube auch bewusst bis jetzt nie wirklich angegangen, weil wir wissen, wie die Zahl sich ungefähr bewegt und dass das extrem alarmierend ist. Und das ist eine Zahl, die uns fehlt in den Langzeiteinrichtungen, ist eine Zahl, die uns fehlt in den mobilen Einrichtungen. Das ist aber eine Zahl, die wir sehr gut haben aus der KAGES beispielsweise, weil da hat der Landesrechnungshof Zugriff, da haben wir die Fluktuationszahlen. Und auch im Gespräch mit dem Landesrat Kornhäusl war hier nämlich ein wichtiger Punkt, der hat gesagt, ja damals während der Corona-Krise sind sehr viele diplomierte Pflegekräfte in die Langzeitpflege gegangen, die sind geflüchtet aus den Krankenhäusern, weil dort die Arbeitsbedingungen zu Corona schwierig waren. Und er selbst hat gesehen, ja, aber die Ströme, die Personalströme zeigen uns, die sind wieder zurückgegangen zur KAGES. Und da sage ich, ja genau, das ist der Punkt. Wir müssen über die Arbeitsbedingungen außerhalb der KAGES reden, weil offensichtlich brennt es hier, nur wir wissen zu wenig.
7: Ich möchte nur ganz kurz einhaken, Fluktuation für die Zuhörenden bedeutet eben der Personalwechsel. Also wenn Menschen wo zu arbeiten beginnen und aber den Ort dann wieder verlassen und halt woanders unter anderem bessere Bedingungen suchen. Ne?
0: Genau, und da möchten wir, also möchte ich als Pflegewissenschaftler nicht nur wissen, wer hinschmeißt, sondern ich möchte wissen, wie viele Leute werden ausgebildet, wie viele gehen dann tatsächlich in den Beruf, wie viele, die wechseln einen Arbeitgeber, aber nicht ihren Job. Da geht es natürlich darum, welcher von den Arbeitgebern möglicherweise attraktiver ist. Wie viele schmeißen tatsächlich den Job hin und werfen ihre Ausbildung weg? Also da muss man dann genau differenzieren, wohin gehen diese Leute und was passiert mit ihnen.
6: Warum eben diese Zahlen auch so wichtig sind, wir würden eben gerne zum Beispiel der Herr Landesrat hat auch betont, wie viele tatsächlich gerade in Ausbildung sind. Und es wäre auch im Sinne von Ressourceneffizienz gescheit zu wissen, wenn jetzt so und so viele Leute Ausbildung machen, wie viel bleiben dann auch nach 10 Jahren in dem Beruf, dass man das Geld dann effizienter einsetzen könnte. Das heißt, es ist schon relevant zu wissen, warum jemand den Beruf verlässt und wie viele das tun. Ja. Mit diesen Zahlen könnte man tatsächlich sehr gut arbeiten, weil dann könnte man konkret arbeiten daran, Arbeitsbedingungen in die Richtung zu lenken, dass die Leute eben im Beruf bleiben. Ich möchte trotzdem noch als kleine Ergänzung, die ich auch dort beim Treffen genannt habe, sagen, dass diese Zahlen, weil der Herr Kornhäusl gesagt hat, am AMS gibt es aber wenige Anfragen, dass bezüglich Pflegekräfte gesucht werden, dass es schon Recruiting-Firmen gibt, die aus Drittstaaten Personal, ich sage einmal, wirklich nach Österreich herankarren und schwieriges Wort, hoffentlich kriege ich es hin, einen modernen Kolonialismus, wieder nicht gelungen, Kolonialismus damit betreiben. Ich möchte schon sehr dezidiert sagen, noch einmal, da geht es nicht um bestimmte Träger, es ist einfach ein System, um Mangel aufzufangen, das ich sehr kritisch sehe, weil dadurch erspart man sich, konkrete Arbeitsbedingungen zu verbessern.
7: Da würde jetzt noch gut dazu passen, ich habe erst gestern wieder in die Nachrichten gehört, ein Interview mit dem Herrn Kopf vom AMS wegen der Beschäftigungen aktuell gerade, Beschäftigungszahlen und interessanterweise in der Teilzeit, und das trifft jetzt hier die Frauen, es ist unter anderem genannt worden eben die Gesundheitsberufe. Da ist die Überlegung bei mir dann gewesen, okay, weil es schwierig ist, habe ich mich dann gefragt. Ich weiß nicht, habt ihr da was gehört dazu oder?
6: Also wie gesagt, wie der Wolfgang sagt, wir haben keine validen Zahlen und Daten dazu. Und das wäre eben hochspannend, das auf dem Tisch zu haben. Nur dann kann man auch zutreffende Analysen machen.
7: Ja, aber bei mir hat sich das sozusagen verfrängt halt, ob das da zusammenkommt, ne?
0: Auf jeden Fall. Also ich kann das jetzt aus der Praxis berichten, nicht auf einer Zahlen-Meta-Ebene. Aber beispielsweise, was wir sehen, außerhalb der großen Krankenhäuser, beispielsweise gibt es selten bis gar nicht integrierte Kinderbetreuungseinrichtungen angeschlossen an Pflegeeinrichtungen, und in dem Moment, wo junge Frauen zum ersten Mal ein Kind kriegen oder auch zum zweiten, dritten Mal, sind sie dann sehr lange weg. Teilweise gibt es dann so Zwischendienste, die man machen kann, die kindergartentauglich sind, aber das meiste im Schichtbetrieb ist einfach nicht familientauglich, und die meiste Betreuungslast bei meinen Kolleginnen sehe ich ganz klar, ist nach wie vor die familiäre Betreuung liegt bei den Frauen. Das sind die aufgrund des geringeren Einkommens auch diejenigen sind, die Ersten, die dann die Stunden reduzieren, weil es für die Familie den weniger größeren finanziellen Verlust bringt. Und der Schichtbetrieb lässt sich ganz einfach oft mit einer Familie nicht vereinbaren. Und nur relativ wenige Pflegeberufe, wie möglicherweise in der Hauskrankenpflege, wo viel am Vormittag stattfindet, der Rest ist zum Großteil Schichtbetrieb. Und das schließt sich einfach aus, und da fehlt es einfach an Betreuungsstrukturen.
7: Ich würde jetzt gern das Interview einspielen mit dem Herrn Florian Kirschner. Wie gesagt, er ist Soziologe und DGKB und tätig als Referent in der Abteilung Arbeitnehmerinnenschutz und Gesundheitsberufe, Recht der Arbeiterkammer Wien. Und er hat beim ÖGKV-Kongress, beim Österreichischen Gesundheits- und Krankenpflegekongress in Graz im Juni eben diese Studie vorgestellt. Und ich habe dann mit ihm ein Interview geführt. Und das würde ich jetzt einspielen. Vielleicht zu Beginn noch die Info dazu. Es ist eine qualitative Studie, wo 25 Interviews über ganz Österreich geführt wurden. In der Problemdarstellung eben konnte dann herausgefiltert werden, dass die Beschäftigten ein hohes berufliches Selbstverständnis haben in ihrer Tätigkeit. Genau, und da knüpft jetzt Herr Kirschner an.
8: Sie loben da Ihre fachlich-normative Expertise, die Fachkompetenz, die Autonomie, die der Pflegeberuf aber auch ein Stück weit mitbringt, die Versorgungswirksamkeit, die Situation der Patientinnen und zu betreuenden Personen wirklich zu verbessern. Und daraus resultieren auch ganz viele sinnstiftende Elemente, auch in der wechselseitigen Beziehungs- oder in Beziehung treten mit den Patientinnen. Da ziehen die Pflegekräfte ganz viel für ihren beruflichen Werdegang auch heraus und für ihr eigenes Berufsbild. Gleichzeitig treffen sie aber in der Realität auf Arbeits- und Rahmenbedingungen, die das komplett verunmöglichen meistens. Schon ab der Ausbildung, die Leute hören in der Theorie, wie das bestmöglich auszuschauen hat, wie man im Beruf sich entwickeln kann, was man auch für die Leute leisten kann. Und dann kommen sie in die ersten Praxiseinsätze und stellen relativ schnell fest, aha, 2/3 von dem, was ich gelernt habe, kann ich gar nicht umsetzen. Ich kämpfe so überspitzt formuliert ein Stück weit ums Überleben und schaue, dass ich irgendwie die Mindeststandards erhalten kann. Und das führt zu diesem bekannten Praxisschock und das führt eigentlich zu einer ständigen Spagatstellung aus, irgendwie muss ich den Standard erhalten. Gleichzeitig haben wir ein Gesundheitssystem, das sehr starken Ökonomisierungstendenzen unterliegt. Das Fallpauschalensystem sorgt ein Stück weit dafür, dass einfach überspitzt formuliert Diagnose X mit einem bestimmten Betrag abgegolten wird und in diesem Betrag wird einmal alles eingepackt, damit das wirtschaftlich rentabel ist. Die Pflegekräfte, von denen wird verlangt, das komplette Paket der Pflegeversorgung anzubieten, aber die Ressourcen werden dafür eben nicht bereitgestellt und das führt einfach zu einer wahnsinnigen Beschleunigung des Systems, weil der Bettendurchlauf auch immer höher wird. Und auf der anderen Seite haben wir dann auch noch die Einschränkungen bei den beruflichen Kompetenzen, denn unser ganzes System im Gesundheitsbereich ist auf die Entscheidungsautonomie der Ärztinnen zugeschnitten. Das heißt, viele andere Gesundheitsberufe, darunter die Pflege, können ihre ganzen Kompetenzen nicht einmal vollständig entfalten. Und bei den Arbeitsbedingungen haben wir die Klassiker, wir haben einen starken Personalmangel, wir haben eine hohe Versorgungskomplexität und das Ganze ist eine Fülle an Arbeitsintensität vor gegebenen Normalarbeitszeiten, je nach Kollektivvertrag, aber nehmen wir die 40 Stunden, ist für die meisten Leute einfach nicht schaffbar. Dann gehen sie aus Selbstschutz in Teilzeit. Gleichzeitig haben wir auch sehr lange Schichtzeiten von 12 bis 13 Stunden und das fordert einfach seinen Tribut. Die Leute haben im Anschluss gesundheitliche Einschränkungen physischer und psychischer Natur. In der Versorgungsqualität finden sich Einschränkungen mit dem klassischen Mist Nursing Care Konzept fassbar, nämlich dass Pflegetätigkeiten weggelassen, rationalisiert werden müssen oder nicht vollständig und fachlich korrekt umgesetzt werden können. Und das führt ein Stück weit dazu, dass eigentlich während des gesamten Berufsalltages die Beschäftigten damit beschäftigt sind, mit sich selbst auszuhandeln, ich kann eigentlich gar nicht so arbeiten, wie ich arbeiten sollte oder wie es der Standard gebührt. Das sorgt für Frustration, Resignation auf lange Sicht und das senkt natürlich die Arbeitszufriedenheit und erhöht die Wahrscheinlichkeit eines vorzeitigen Berufsausstieges. Und demgegenüber haben wir natürlich mit der Akademisierung, die extrem wichtig ist und die den Pflegeberuf auf ein neues Niveau und Level hebt. Gleichzeitig haben wir aber jetzt auch Bachelorstudierenden mit anderen Ansprüchen an den Arbeitsmarkt allgemein. Das wissen wir aus der Generationenforschung. Und die kommen jetzt mit einem Bachelorabschluss ins Feld. Die haben eine ganz andere Form der Bildungsmobilität. Wenn die für mehrere Jahre sehen, dieses Feld ist einfach so mit meinen Ansprüchen nicht haltbar, dann gehen die nochmal auf die Uni, entwickeln sich weiter, machen einen Masterabschluss, bleiben oft im Gesundheitsbereich erhalten, in welcher Form auch immer, Interessensvertretung, Sozialversicherung, da gibt es viele Möglichkeiten, aber ziehen sich aus der direkten Patientinnenversorgung zurück, weil die Bildungsmobilität besteht. Und ich glaube, da haben wir einfach diese Problematik, das hätte man nicht, wenn die Arbeits- und Rahmenbedingungen passen und das Problem ist seit langer Zeit bekannt, aber die Politik greift es nicht wirklich an.
7: Können Sie jetzt noch ein paar Punkte erläutern, wo die Arbeiterkammer dran ist um die Rahmenbedingungen zu verbessern?
8: Grundsätzlich, wenn wir mal auf die ganz große Ebene draufgehen, dann sind wir natürlich dabei, bei Gesetzesreformen großflächig mitzuwirken. Und da bewegen wir uns natürlich auch über die Gesetzesreformen im Gesundheits- und Krankenpflegegesetz hinaus, weil wir natürlich auch andere Berufsgruppen im Gesundheitsbereich mitdenken müssen. Gerade wenn wir zum Beispiel erdenken, die hohe Transferzahl vom Pflegeheim in den Akutbereich von Patientinnen, das nicht immer sein müsste, weil die Versorgung auch niedergelassen bewerkstelligt werden könnte. Da sind wir gerade dran, dass wir eben auch das SanitäterInnengesetz auf Vordermann bringen und auch dort Reformstrukturierungen in deren Ausbildungs- und Kompetenzbereich fordern. Gleichzeitig runtergebrochen auf den Gesundheits- und Krankenpflegebereich sind wir immer drauf und dran, das GOKG weiterzuentwickeln, die Kompetenzen eben unabhängiger von der ärztlichen Autonomie zu gestalten. Das heißt, mehr Entscheidungskompetenzen in dem Pflegeberuf, das ja eh schon tagtäglich so gelebt wird, weil es der Organisationsablauf verlangt, weil sonst eh das ganze System zusammenbrechen würde. Das hätte man gern rechtlich auch abgebildet. Dann auch Spezialisierungsmöglichkeiten, die auch erweiterte Kompetenzen auch in der Entscheidungsautonomie mit sich bringen, um wirkliche auch Anreize für berufliche Weiterentwicklung zu schaffen. Und ich denke da auch gerade an die wichtigen Programme von Advanced Practice Nursing, dass ich, wenn ich hochspezialisierte Pflegekräfte habe, dass die auch ein Stück weit autonom im ganzen Gesundheitsfeld arbeiten können und somit auch die Effizienz und die Versorgungsleistung deutlich heben können. Und dann natürlich auch unser Kernfeld ist einfach die Verbesserung der Arbeitsbedingungen. Wir haben in unserer Beschlusslage drin eine Reduktion der Normalarbeitszeit bei vollem Lohn- und Personalausgleich, auch dezidiert für den Gesundheitsberuf. Wir haben drin, dass die Pflegereformpakete weitergeführt werden, zeitlich unbegrenzt, gerade was so Geschichten betrifft wie den Pflegebonus, den ja jetzt schon wieder einige Bundesländer dabei sind, Überlegungen zu tätigen, den abzudrehen. Aber auch die Ausbildungsentschädigung, dass man die anhebt, um einfach auch Anreize zu setzen, dass Leute diesen Beruf ergreifen. Und da sind wir in vielen Bereichen dran, evaluieren, machen Forschung dazu, tauschen uns mit anderen Organisationen und Verbänden aus. Mit dem ÖGKV gibt es da in verschiedenen Verflechtungen Zusammenarbeit, aber auch mit den Gewerkschaften. Und das ist quasi so unser Kernfeld, wo wir uns tagtäglich bewegen.
7: Stichwort Schwerarbeiterinnengesetz. Es wird von der Sozialministerin als Erfolg gewertet. In der Realität kommt selten jemand überhaupt in den Genuss.
8: Ich würde es definitiv einmal als Gewinn verbuchen, dass man sich dahingehend auch von politischer Seite dazu bekannt hat, die Pflege in diese Schwerarbeit aufzunehmen, hier Lösungsstrategien und Pfade zu entwickeln, wie Pflegekräfte an dieser Schwerarbeitspension partizipieren zu können. Aber natürlich, wie häufig bei Gesetzgebungsprozessen, ist es immer noch nicht die Idealversion. Sie haben es angesprochen, wir haben wahrscheinlich eine große Anzahl an Pflegekräften, die nicht daran partizipieren können. Wir haben die Ausbildung auf akademischem Niveau, das sind schon mal 3 Jahre, die nicht sozialversicherungsrechtlich abgegolten sind. Da ist auch unsere Aufgabe dran.

0: Ja, dann in die Diskussion. Oder gibt es was von euch, was jetzt dringend zum Ergänzen ist? Weil ansonsten würde ich dann zum nächsten Schritt kommen, nämlich, was sind die nächsten Schritte und wo wollen wir hinschauen?
1: Würde ich doch gerne noch was ergänzen, und zwar, weil du das damals so bei mir kommentiert hast, wie ich gesagt habe, wir müssen jeden Tag den Arbeitsplatz mit einer kleinen Lüge verlassen, und du gesagt hast, das ist schon eine sehr harte Aussage, dass wir in der Wirklichkeit Leistungen weglassen, die wir aber dokumentiert haben. Das Gleiche sagt ja jetzt diese Studie auch, nicht? Dass wir erstens, was ich sehr wesentlich finde, wo du auch genickt hast, dass wir Ausgebildeten, ob das jetzt DGKB, BA oder was auch immer ist, unsere Kompetenzen nicht entfalten können, so dass, wie soll ich sagen, ein Kohärenzgefühl entsteht, weil wir sind ja auch in den Beruf gegangen, um uns als Ganzes einzubringen. Und zweitens, tatsächlich unsere Ansprüche, und das hat auch diese Studie gezeigt, unsere Ansprüche, die wir an den Beruf stellen, jeden Tag torpediert werden durch die Wirklichkeiten, durch die Realitäten des Personalmangels und so weiter.
0: Ja, ich glaube, es ist einfach hart. Und auch in dieser Mist Nursing Care Studie von der Anna Kardascho und von der Hannah Meyer ist das ja auch, und die ist ja schon ein paar Jahre alt inzwischen, wie die damals veröffentlicht worden ist, habe ich gedacht, jetzt wird's Rums machen in Österreich. Aber tatsächlich ist das nicht passiert. Nämlich, es wurde untersucht, erstmalig in Österreich, welche pflegerischen Tätigkeiten werden weggelassen, ja.
1: Und, diesen einen Satz möchte ich noch unterbringen, weil ich mir den extra notiert habe. Wir brauchen trotzdem, wenn wir im Beruf bleiben wollen, Strategien, um mit dem umzugehen. Und eine Strategie, die ich beobachte, wirklich jetzt auch wieder trägerübergreifend, die war schon in einigen Häusern, ist die Vermeidung eines Beziehungsaufbaus. Weil unser Anspruch ist, wie wir in den Beruf gekommen sind, wir wollen uns um das ganzen Menschen, das ganze Gegenüber kümmern. Und ich sehe jeden Tag, dass wesentliche Teile unter den Tisch fallen. Und jetzt ist eine Strategie, die sehr oft zu beobachten ist, einfach die zu vermeiden, in eine Beziehung zu gehen. Ich habe das gemerkt an banalen Handlungen wie beim Essen eingeben, das nicht auf Augenhöhe zu machen, sondern im Stehen. Und ich habe immer gefragt, warum machen das viele Kolleginnen ohne Augenkontakt und ohne sich in Konfrontation zu begeben, bis mir dann die Antwort gekommen ist, weil ich so vermeide, in Beziehung zu gehen und weil ich so leichter aushalte, mit diesem Defizitgefühl am Abend heimzugehen, wenn ich nicht in eine Beziehung gehe mit demjenigen, an dem ich mangelhaft, dem ich mich mangelhaft kümmere.
0: Ja. Passt es soweit? Okay. Gut, dann machen wir eine Musikpause und dann machen wir uns auf den Weg und schauen, was es Positives gibt.

0: Das ist die Sendung Pflegestützpunkt. Karin Schuster am Mikro. Wir sprechen heute darüber, was Pflegekräfte daran hindert, so zu pflegen, wie sie es gelernt haben. Im Studio bin ich heute mit Wolfgang Schwab, er ist Betriebsratsvorsitzender für das Diakoniewerk Steiermark, ist Pflegegeldgutachter, Gesundheits- und Pflegewissenschaftler, ist aktiv im Arbeitskreis Pflege in Bewegung und Robert Irmler. Er ist Pflegeassistent, arbeitet im Pflegewohnheim mit Schwerpunkt Demenz. Er ist Betriebsrat, er hat einen Betriebsrat gegründet und er ist auch Teil der Pflegestützpunkt-Redaktion, heute aber in der Rolle des Gastes und nicht in der Moderation. Und wir haben auch das Interview gehört mit Florian Kirschner. Er ist Soziologe und Referent in der Abteilung Arbeitnehmerinnenschutz und Gesundheitsberuferecht der Arbeiterkammer Wien zur aktuellen Studie vom Anspruch zum Alltag. Und das ist unser großes Thema heute. Die Praxis verknüpft jetzt unter anderem mit der Arbeiterkammer-Studie. Wie schaut der Status quo aus? Und jetzt im zweiten Teil wollen wir darauf schauen, wo wollen wir hingehen, wo geht's hin. Würde jetzt schon mal weitergeben zu Wolfgang, weil du ja auch mitgearbeitet hast an diesem Masterplan vom Arbeitskreis Pflege und Gesundheit der KPÖ. Also Pflege in Bewegung heißt der Arbeitskreis, glaube ich, ne?
1: Ja, danke. Prinzipiell, um vielleicht anzuknüpfen an das, was der Herr Kirschner umrissen hat. Er hat ganz klar gesagt, es gibt sehr viel Austausch von den Fachverbänden. Es gibt sehr viel Austausch auf fachlicher Ebene, Verknüpfungen, Forderungen. Wir werden über einige Punkte heute noch sprechen, die sehr wichtig sind umzusetzen. Die Arbeiterkammer auch immer mit großartigen Studien seit vielen Jahren dabei und kann auch sehr gut mit Zahlen, Daten und Fakten genau das belegen, was aus dem Pflegealltag rauskommt. Die Frage ist, wieso passiert nichts? Wieso verändert sich nichts? Das heißt, die Frage, die immer drüber ist, es wird viel geredet, jetzt wird noch mehr viel drüber geredet. Die Frage ist, wie bekommt man Forderungen auch in die Umsetzung? Und da muss man halt auch ganz klar sagen, in Österreich, im Gegensatz zu autonomen Einrichtungen wie die AVA beispielsweise oder die ÖGK, sind die Pflegeheime und die Krankenanstalten höchst abhängig von der aktuellen politischen Konstellation. In jedem Bundesland und auch natürlich in Gesamtösterreich. Das heißt, wenn wir wollen, dass sich in der Pflege was ändert, müssen wir tatsächlich permanent Druck aufbauen und aufrechterhalten Richtung Politik, weil das sind diejenigen, die Rahmenbedingungen, die Gesetze und die Budgets machen. Das heißt, man darf nie vergessen, auch wenn alles sehr gut belegt ist und wir sehr viel darüber sprechen, was die Pflege angeht und so viel schon am Tisch liegt, aber trotzdem nichts passiert, müssen wir uns die Frage stellen, wie können wir das in die Umsetzung bringen. Also bevor es in die Inhalte geht, ganz klarer Tenor von mir, wir müssen politischen Druck aufbauen und aufrechterhalten, dass sich was tut. Um was geht es in dem Masterplan? Es geht ganz grob um Personalschlüssel, also die ewige und auch sehr jahrzehntelange Forderung, die Personalschlüssel in Pflegeheimen, aber auch im mobilen Bereich evidenzbasiert aufzustellen, pflegewissenschaftlich aufzustellen, irgendeine Datengrundlage zu verwenden, über die wir zumindest streiten können. Da gibt es einen Rechnungshofbericht, der sagt, zu der Langzeitpflege, in sämtlichen 9 Bundesländern in Österreich gibt es keine einzige Personalausstattungsverordnung von einem einzigen Bundesland, das irgendwie auf fachliche Begründung gründet. Nichts, in keinem Bundesland. Das heißt, das kann man jetzt nicht nur in der Steiermark als Kritik sehen. In gesamten Österreich, in den Pflegeheimen, tut man aus Erfahrung Personal besetzen. Die Forderung ist Jahrzehnte alt, das selbstverständlich österreichweit aufzustellen, selbstverständlich österreichweit zu finanzieren und selbstverständlich so das Personal auszustatten, wie es irgendwie fachlich zu begründen ist. Und wenn wir eine Begründung haben, dann haben wir wenigstens etwas, worüber wir dann streiten können. Haben wir momentan nicht. Weitere Forderungen wären Einführung von Administrationsassistenzen. Das ist auch schon ein langes Thema. Also wir wissen gerade im Diplompflegebereich, die Kolleginnen und Kollegen machen sehr viele Tätigkeiten. Die können auch Menschen mit einer Ordinationsassistenzausbildung. Da kann man tatsächlich sehr viel auch vom Skill anders einsetzen, als es momentan der Fall ist. Was nicht mehr der Fall ist, auch wenn es der Herr Landesrat in unserem Gespräch noch gesagt hat, dass es Diplompflegekräfte gibt, die regelmäßig Geschirr wegtragen. Ich glaube, die Zeiten sind wirklich schon lange vorbei. Aber über das konkrete, also wirklich gute Einsetzen der Ausbildung, da kann man schon immer wieder auch diskutieren. Weitere Punkte, die Forderungen sind mitreden statt mittragen. Die Pflege möchte gehört werden. Wir wissen, dass alle Verhandlungstische zum Thema Pflege oft dann Geschäftsführungen sind, Ärztinnen, Ärzte. Da sitzen dann auch Leute von der Uni, Soziologen, aber wer nie in diesen Verhandlungstischen sitzt, sind Pflegekräfte, die dann über die Pflege entscheiden. Also bitte mitreden statt nur mittragen. Und
2: darf ich dazu eine Anmerkung machen, Wolfgang, weil du gesagt hast, politischen Druck ausüben, damit sich was ändert. Und dieser politische Druck entsteht schon allein dadurch, dass, wenn du sagst, wenn die Pflegekräfte mit in den Gremien sind, wo Rahmenbedingungen entschieden werden, dann können eben die Aufgabe einbringen, die sie als einzige einbringen können, und zwar von der Wirklichkeit zu berichten. Und zwar ungeschönt. Ich komme noch einmal darauf zurück, dass du gesagt hast, Karin, dass das sehr hart klingt. Ich glaube, wir sind verpflichtet dazu, hart, aber wahrhaftig von der Wirklichkeit zu berichten, weil wir die einzigen sind, die den Entscheidungsträgern das vermitteln kann, wie die Wirklichkeit aussieht. Wenn wir jetzt auch beschönigend in unsere Darstellungen gehen, dann hat niemand was davon. Dann sind wir in einer Situation wie Wladimir Putin gerade, dass alle in seinem Umfeld sagen, es passt eh alles und er weiß nicht mehr, was eigentlich zu tun wäre. Also das wäre, glaube ich, unsere Aufgabe, wirklich von den Realitäten an der Front sozusagen zu berichten.
1: Ja, hier zum Beispiel auch ein Vorschlag meinerseits. Ich möchte hier eine Behauptung in den Raum stellen, wenn wir jetzt in einem steirischen Pflegeheim die realistische Zeiten hernehmen und den Tätigkeiten hinterlegen, die da jeden Tag abgehackelt, sagt man in der Praxis, ne, die abgezeichnet werden, dass sie erledigt worden sind. Wenn wir da eine Feldstudie drüber legen, dann werden wir, ist jetzt eine freie Behauptung, aber werden wir draufkommen, dass eine Pflegekraft in 8 Stunden ungefähr die Tätigkeit von 16 bis 20 Stunden angeblich erledigt hat. Das könnte man sich auch einmal anschauen. Ne? Das könnte man sich sogar relativ leicht anschauen, wenn man wollte, weil das sind ja, dann braucht man einmal eine neue Struktur, da braucht man nur eine kleine Feldstudie.
0: So viel zur Wirklichkeit. Aber es lässt sich sehr gut anknüpfen, diese Studie im Übrigen von der Arbeiterkammer, auf die ich mich beziehe, auf die wir uns beziehen, ist auch zu finden, natürlich in der Suchmaschine deines, ihres Vertrauens, aber auch verlinkt im Sendungstipp, also auf der Website helsinki.at. Bei der Senderei Pflegestützpunkt zur heutigen Ausgabe findet ihr alle relevanten Links, was wir besprochen haben, auch zum Masterplan Pflege, eben der KPÖ zum Masterplan Pflege vom Land Steiermark, zumindest von der Ankündigung und so weiter. Aus dieser Studie von der Arbeiterkammer, das Fazit, sage ich jetzt einmal, zeigt eben genau das, was wir heute schon besprochen haben, dieser große Spagat zwischen dem, was sozusagen gelernt wurde und was dann in der Realität möglich ist. Und empfohlen werden eben bessere Personalausstattung, und da wären sie schon sehr konkret, verbindliche evidenzbasierte Personalbemessung und natürlich, wie schon ewig, die Forderung der bundesweit einheitliche Mindestpersonalschlüssel. Ja, die Verbesserung der Arbeitsbedingungen durch Arbeitszeitverkürzung, alternative Schichtmodelle. Teilweise kriege ich schon Rückmeldungen, dass das inzwischen schon funktioniert, dass auf Vereinbarkeit von Familie und Beruf schon inzwischen teilweise eingegangen wird. Ja, also Ausbildungsförderung, mehr Praxisanleitungen. Ich glaube, das ist ein zentraler Punkt, weil Ausbildungsplätze sind sehr wohl geschaffen worden. Die sind teilweise möglicherweise auch gar nicht mehr alle voll dieser Klassen, was ich gehört habe vor einiger Zeit, zumindest bei der Pflegeassistenz- und Pflegefachassistenzausbildung. Aber natürlich, das große Ding ist dann, wie werden diese ganzen Menschen, die bereit sind, in den Pflegeberuf zu gehen und Ausbildung machen, wie werden sie begleitet mit den Praxisanleiterinnen? Das braucht ja eine Ausbildung und das braucht auch die Zeit dazu, ne? Dass diese Personen dann auch das erhalten, was sozusagen ihnen versprochen worden ist. Also, dass sie diese Praxisanleitung auch tatsächlich erfahren, ja, und nicht, ja, wir haben jetzt gerade keine auf der Station oder so. Ja, also die Liste ist lang und ehrlich gesagt, es ist auch jetzt nichts ganz Neues dabei, aber es ist eine sehr schöne Übersicht von dem, was notwendig ist.
2: Ich möchte vielleicht noch einen Punkt betonen, den der Herr Kirschner und auch der Wolfgang Schwab genannt hat. Die Kompetenzbereiche, die wir uns erworben haben, ja, jeder in einem unterschiedlichen Ausmaß, auch in den Arbeitsalltag wirklich integrieren zu können, weil die Arbeitswirklichkeit ist ja zurzeit so, dass die GKBs zum Beispiel einen viel höheren Kompetenzbereich hätten, als sie tatsächlich einbringen können. Ich nenne nur eine Verordnung von Heilmitteln und so weiter. Da ist auch die Gesetzeslage viel weiter als die tägliche Arbeitspraxis, ohne jetzt Schuldige zu benennen oder quasi jeder, wer schuld ist, weil wenn Kompetenzbereiche verteidigt werden von anderen Berufsgruppen, wenn überhaupt Berufsgruppen ein kompetitives Verständnis der Berufsausübung so stattfindet, dass eine Berufsgruppe Angst hat, von einer anderen Berufsgruppe da irgendwie Kompetenzen entzogen zu bekommen. Ich spreche jetzt also im Klartext von Ärzten, die offenbar Angst haben, dass gewisse Kompetenzen in andere Bereiche zu den DGKBs wandern. Ein wirkliches Selbstverständnis entsteht nur, wenn ich all meine Kompetenzen anwenden kann, die ich eigentlich auch erworben habe, würde ich sagen. Und das ist auch zukunftstechnisch eine wichtige Sache. Nur durch zufriedene Berufsgruppen werde ich auch eine Pflegequalität aufrechterhalten können und nicht durch Frustrierte, die alle wirklich relevanten Kernkompetenzen abliefern müssen an die nächsthöhere Berufsgruppe.
0: Das ist jetzt ganz super, dass du das jetzt gesagt hast, Robert, weil das auch Teil von dem Fazit ist von der Arbeiterkammerstudie, nämlich diese berufsrechtliche Ausgestaltung, das fachliche Potenzial von Pflegepersonen tatsächlich auch zu schöpfen. Es ist rechtlich sozusagen schon mehr möglich als im Alltag, weil es halt behäbig ist, das irgendwie in der Praxis einzuführen oder so. Ich weiß nicht, Wolfgang, hast du da irgendeine Erfahrung dazu?
1: Ja, in der Praxis einzuführen. Wir haben da verschiedene Berufsgruppen. Es ist kompetitiv, so wie der Robert gesagt hat. Teilweise scheitert es einfach an der Möglichkeit durch die Gesundheitskasse beispielsweise, dass sich die GKBs freier bewegen können. Oder auch an der Möglichkeit grundsätzlich der freiberuflichen Ausübung. Da haben wir auch viele Themen. Ganz schwierig. Ja. Wir wissen gerade den aktuellen Fall vom Gesundheitszentrum in Mariazell, wo es eine Anzeige gegeben hat, weil die ÖGK gesagt hat, die Ärzte, die dort tätig sind, sind scheinselbstständig und verlangt einen großen Geldbetrag. Also da geht es auch wirklich darum, dass die Strukturen im Gesundheitssystem oft so starr sind, dass auch wenn die Gesetze da schon gelockert sind, das in der Praxis nicht ankommen kann, weil es da keine Beweglichkeit gibt.
0: Und Robert, weil du das gesagt hast, eben dieses möglicherweise auch Misstrauen von den unterschiedlichen Berufen, möglicherweise von Arzt zu Pflege und so weiter. Ich denke mal, es hat damit zu tun, dass eben die Pflege als größte Berufsgruppe im Gesundheitswesen einfach nicht vertreten ist. Und es kann schon sein, natürlich in gewissen Kreisen ist sehr wohl zum Beispiel durch den ÖGKV, durch den österreichischen Gesundheits- und Krankenpflegeverband, dass die in Gremien drinnen sind, auf Landes- und auf Bundesebene, aber soweit ich weiß, oft einmal nur als beratende Funktion und dann aber nicht, um sozusagen auch Beschlüsse mitzufassen. Und es fehlt einfach dieses auf Augenhöhe einerseits die Kompetenzen einzubringen, also und dieses Wissen und die Erfahrungen aus dem Alltag und dann aber auch die Entscheidungen mittreffen zu können, ja. Und nicht, dass irgendwer beschließt immer was über die Pflege.
2: Ja, vor allem die Augenhöhe wäre ja auch wichtiger als eine griffige Headline, weil immer von Wertschätzung und Augenhöhe gesprochen wird. Das sind ja nicht Dinge, die man einführen sollte, weil es einfach nett klingt, sondern das hängt ja tatsächlich dann auch davon hängt dann die Pflegequalität auch ab, weil nur eine Berufsgruppe, die sich eben voll in ihren Kompetenzen, wie vorher schon gesagt habe, wirklich einbringen kann, kann auch sowas wie Wertschätzung erfahren. Wertschätzung kriege ich nicht über Applaus und indem gesagt wird, ihr seid so tüchtig und ich könnte es nicht, sondern Wertschätzung kriegt eine Berufsgruppe darüber, dass ihr etwas zugetraut wird, das autonom zu gestalten, ob das jetzt DGKBs sind oder auch PAs oder welche Berufsgruppe auch immer. Und Augenhöhe bedeutet, dass alle Berufsgruppen am gemeinsamen Ziel arbeiten, etwas für das Gegenüber, für den Menschen, der in Betreuung sich begibt, zu verbessern, ohne jetzt in Konkurrenz zu treten und Angst zu haben, welche andere Berufsgruppe könnte mir Kernkompetenzen und damit vielleicht auch finanzielle Mittel und so weiter wegnehmen. Also Wertschätzung und Augenhöhe wirklich mit Leben zu erfüllen und nicht als Schlagwörter zu belassen.
0: Wir sind schon gegen Ende unseres Gesprächs. Was gibt's denn noch? Wolfgang, du hast angesprochen, Druck aufbauen. Was gibt's für Möglichkeiten, Druck aufzubauen?
1: Ja, ganz verschiedenste Ebenen und da müssen wir alle mit reinnehmen, die uns im Boot sind. Das sind natürlich die Kolleginnen und Kollegen, die in der Praxis arbeiten, die wir auch dort behalten möchten und nicht verlieren möchten. Es sind alle Angehörigen. Wir haben hier gerade im Pflegebereich immer wieder erwähne ich, dass es nicht vergessen wird, 80% der Menschen, die gepflegt werden, weil sie pflegebedürftig sind oder eine Pflegestufe haben, werden zu Hause betreut von pflegenden Angehörigen. Die sind tatsächlich eine ganz, ganz, ganz große stille Stimme quasi in unserem Land, weil sie selten irgendwo in der Öffentlichkeit auftreten, genauso wie die 70.000 24-Stunden-Betreuungen, die in unserem Land arbeiten, die treten nie in der Straße zu Tage. Die sieht man auch nie bei irgendwelchen Forderungen, weil sie ganz still im Hintergrund arbeiten. Diese Menschen teilweise zu mobilisieren, einzufordern, dass Reformen notwendig sind, die mitnehmen ins Boot. Es gibt in Österreich ja kaum irgendjemand, der nicht irgendwo in der Familie, in der Nachbarschaft, Verwandtschaft, wo einen Pflegefall hat. Das ist ein Thema, das betrifft jeden. Und je mehr Leute man da mitnehmen kann, auf welche Ebene auch immer, desto mehr kann man schaffen, auch peu à peu da Verbesserungen zu erwirken.
0: Seid zuversichtlich, ihr zwei?
2: Nein.
0: Das habe ich befürchtet. Was jetzt?
1: Die Lage ist nicht ernst, aber hoffnungslos.
2: Ja, oder es ist nicht hoffnungslos, aber ernst. Ja. Die Deutschen sehen das angeblich anders als wir.
0: Wolfgang Schwab, Robert Irmler, herzlichen Dank für das Gespräch, für die Zeit. Ich glaube, es ist immer wieder wichtiger, Update zu geben, wie es gerade steht. Um die Pflege, um die Gesundheit der Pflege und der Pflegekräfte. Alles Gute und ja, bis bald wieder. 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Karin Schuster sagt alles Liebe. Ciao, ciao.
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1: Hallo, hallo, wir sind die Pride Time, das queere Jugendradio der bunten Jugend und ihr hört Radio Dreieckland auf 102,3 MHz. Ich bin Maro.
2: Und ich bin Elian.
1: Und wir werden heute über Erfurt reden, also genauer gesagt über die Gegendemonstrationen gegen den AfD-Parteitag am 4. Juli. Und ja, da würden wir erst einmal grob den Ablauf klären, oder?
2: So, ja.
1: Wie wir das jetzt machen, genau. Wir wollen zuerst eben über grob die Einordnung, warum wir als queere Sendung es für wichtig erachten, darüber zu reden. Dann wird Elian ein bisschen über die Geschichte von Widersetzen als Bündnis quasi reden. Dann ich ein bisschen den AfD-Parteitag einordnen. Dann vielleicht für die, die es nicht mitbekommen haben, beziehungsweise die das Ganze aus berechtigten Gründen nicht allzu sehr verfolgt haben auf Social Media oder so, eben was genau passiert ist, wie genau das passiert ist, würden wir auch noch sagen.
2: Und dann haben wir dazu auch noch mehrere direkte Erfahrungsberichte, die wir vorlesen werden.
1: Genau, weil wir waren tatsächlich nur auf der Demo, also nur auf der Demo, aber wir waren auf der Demo, wir waren nicht auf der Blockade selber.
2: Genau.
1: Oder der Blocker, es gab ja viele verschiedene Blockierende und genau, dass wir das kurz machen und eben und dann noch einen kurzen Ausblick vielleicht, wie geht's weiter, was passiert jetzt. Und für die gesamte Sendung wollen wir die Content Warning. Wir werden reden offensichtlich über Faschismus, über Polizeigewalt und das Ganze wird nicht allzu sehr ins Detail gehen, aber es ist auch voll verständlich, wenn das heftige Themen für euch sind, dass ihr dann das Ganze nicht anhört.
2: Genau.
1: Das ist voll okay.
2: Ja.
1: Aber trotzdem wollen wir, also insgesamt diese Sendung haben wir überlegt, als kleiner, ja, eben einfach als sozusagen Zeichen linken Zusammenhalts, Solidarität, also ja, ein bisschen Hoffnung geben in harten Zeiten vielleicht.
2: Ja.
1: Genau.
2: Genau.
1: Aber genau, wir als queere Sendung erachten es als, toller Übergang, als wichtig, darüber zu reden. Ja, ich finde, gerade in der heutigen Zeit, wenn Queerfeindlichkeit neben so vielen anderen menschenfeindlichen Äußerungen immer ja, normalisierter wird.
2: Ja, es steht so daneben, als wäre es, würde es halt einfach... Ja, es wird einfach normalisiert in rechten Rhetoriken.
1: Ja, und eben, und diese Rhetoriken werden immer weiter übernommen und von Mainstream-Medien, von der Merz-Regierung, lol. Und ja, Menschen ihre Selbstbestimmung abzuerkennen und queere Lebensrealitäten zu negieren und es für queere Menschen und insbesondere trans Menschen immer, immer schwieriger zu machen, neben so vielen anderen marginalisierten Gruppen, also MigrantInnen, andere Menschen mit Behinderungen, um nur ein paar Gruppen zu nennen, die ja unter diesen Rhetoriken leiden und deswegen finden wir es insbesondere wichtig, darüber zu reden und einerseits natürlich auch einfach Öffentlichkeit für queere Themen zu schaffen, wie wir es ja eh tun, lol, aber so auch jetzt spezifisch darüber mal zu reden, weil wir das eben als sehr, sehr wichtig erachten, so. Und genau, am 4. Juli war eben dieser geplante AfD-Parteitag und da gab es dann von Widersetzen eine, ja, also es gab eine angemeldete Gegendemonstration und es gab auch, so ich weiß eben, verschiedene Blockaden?
2: Ja, Blockaden, genau. Und Widersetzen ist ein antifaschistisches Aktionsbündnis, was sich aus vielen verschiedenen Ortsgruppen zusammensetzt.
1: Unter anderem Freiburg.
2: Ja, genau. Und eben halt quasi aus bestehenden, kleineren, antifaschistischen, unter anderem auch, keine Ahnung, queer-feministischen, klimaaktivistischen Gruppen etc. Sich zusammengeschlossen hat und in ihrem Strategiepapier schreiben sie auch, dass sie ihre Aktionen des zivilen Ungehorsams gegen den Faschismus und für solidarisches Miteinander machen Und auch schon in der Vergangenheit haben sie mehrere ungehorsame Massenaktionen veranstaltet. Zum Beispiel beim AfD-Parteitag 2024 in Essen. Das war die erste große Aktion. Da wurde das Bündnis gegründet und insgesamt 7000 Menschen haben bei den Aktionen zivilen Ungehorsams eben quasi Blockaden gemacht, um so das quasi Anreisen der AfD-Mitglieder zu erschweren, und damit haben sie eine Verspätung von 30 Minuten erreicht, und gleichzeitig gab es natürlich auch große Demonstrationen und so weiter. Ähnlich beim Parteitag im Januar 2025 in Riesa, da waren es dann sogar 12.000 Widersetzende, und es gab eine Verzögerung von 2 Stunden und eine sehr große mediale Berichterstattung über die Proteste und auch über die Polizeigewalt, die dann in dem Rahmen genau stattgefunden hat. Und zuletzt am 29.11. in Gießen gab es einen Kongress der AfD-Jugend. Und
1: beziehungsweise hattest du die Neugründung oder
2: so? Ich glaube, es war die Neugründung. Ja.
1: Eben die verhindert werden sollte, sozusagen.
2: Genau, und da waren dann 15.000 Leute beteiligt in den Blockaden. Und genau, das war schon ein großer Erfolg, weil 2,5 Stunden lang die eigentlich alle relevanten Zufahrtswege blockiert wurden, und trotzdem gab es halt irgendwie massive Polizeigewalt und irgendwie eine große Verbotszone für die Demonstrationen.
1: Wäre jetzt auch wieder in Erfurt.
2: Ja, genau.
1: Toller Übergang eben.
2: Toller Übergang.
1: Zu Erfurt.
2: Ja, was?
1: Nee, eben, und jetzt zuletzt eben am 4. und 5. Juli sollte der AfD-Parteitag in Erfurt stattfinden, hat er dann auch, aber genau, zuerst einmal. Ich möchte zuerst die historische Einordnung des Ganzen.
2: Ja, mach zuerst die historische Einordnung.
1: Genau, das Ganze nämlich auch, ich weiß nicht, ich denke, das wissen einige, aber trotzdem ist dieser Tag insofern historisch relevant, weil das Ganze nämlich fast 100 Jahre nach dem Zweiten Reichsparteitag der NSDAP, nämlich am 3. und 4. Juli 1926 in Weimar stattfand. Das war der erste Parteitag der NSDAP nach ihrer Neugründung, und da wurde unter anderem die Hitlerjugend gegründet, und allein damals hatte das ja einen starken Symbolcharakter, weil es in Weimar stattfand, wo die Weimarer Republik ausgerufen wurde und beschlossen wurde. Eben, es war sogar im wie heißt das, Nationaltheater, wo Hitler eingelaufen ist, was auch immer. Und dass jetzt die AfD ihren Parteitag genau auf dieses Datum gesetzt hat, ist natürlich eine große Provokation und ist einerseits halt einfach, also hat einfach einen starken Symbolcharakter und ist insofern meiner Meinung nach sehr, sehr gefährlich, weil es einerseits ein ganz klarer Dog Whistle für Rechte ist. Also das ist das stellt eine Verbindung zu rechtsextremen Gruppierungen her, sozusagen. Die wissen genau, was sie da tun. Und andererseits wird das ja immer wieder von der AfD selber, zum Beispiel eben von Gaulands Vogelschiss, ich weiß nicht, das Zitat kennst du bestimmt, dem Gründer der AfD, der dann eben der Nationalsozialismus und Hitler nur ein Vogelschiss in der deutschen Geschichte sein oder so. Und auch eben der Thüringer AfD-Vorsitzende hat das Ganze zurückgewiesen, also diese Parallelen, und meint quasi, nicht alles, was hinkt, ist ein Vergleich, Bruder. Sorry. Also ja, sie regen mich sehr auf die AfD. Aber genau, durch diese Zurückweisung wird ja auch die historische Relevanz des Ganzen so Worte sind sehr schwierig heute. Wird es die historische Relevanz quasi
2: klein gemacht.
1: Ja, und dadurch heruntergespielt quasi, und dadurch wird halt auch ein bürgerliches Publikum quasi, bürgerliche WählerInnen werden dadurch erreicht, und so schafft es die AfD halt, mehrere Gruppierungen gleichzeitig anzusprechen, was meiner Meinung nach halt massivst gefährlich ist. Und ja, deswegen gehört sie auch verboten. Nicht nur deswegen, sondern wegen ihrer Inhalte, aber eben diese ganz klaren Strategien finde ich halt einfach echt eklig. Und Elian, hör mal auf, an dem Mischpult rumzuspielen. Auf jeden Fall. Hey, nee, das Ding ist an. Auf jeden Fall. Lichter blinken, die nicht blinken sollten. Und das Ganze, genau, ist so der historische, die historische Einordnung des Ganzen. Deswegen war es ja auch so umstritten, dieses Ganze.
2: Der gesamte Parteitag.
1: Der gesamte Parteitag, wo ja auch wieder, ach ja, und die AfD an sich. Wo jetzt aber eben, wo wir zur Gegendemo kommen, da gab es nämlich, also eben wie gesagt, der Parteitag konnte trotzdem stattfinden, da eben die Delegierten einfach früher angereist sind.
2: Genau, also geplant war, die Blockaden, glaube ich, um 6 Uhr morgens zu starten, und die Delegierten sind dann in der Nacht und teilweise auch am Vorabend angereist und haben quasi in der Messe Erfurt übernachtet.
1: Also in Hotels. Jetzt nicht in ja, die haben jetzt nicht in der Messehalle wahrscheinlich
2: übernachtet. Also sie mussten auf jeden Fall sehr viel früher anreisen als so
1: geplant
2: genau. Um dann quasi den Parteitag stattfinden zu lassen.
1: Aber eben das Ganze, also die Gegendemonstration wurde halt natürlich auch von Seiten der Polizei stark erschwert, weil tatsächlich eben dieses Versammlungsverbot oder auch, dass sie nur bestimmte, also eine bestimmte Anzahl an Leuten überhaupt zur Messe gelassen haben, das haben wir ja mitbekommen auf der Demo. Das wurde dann im Nachhinein, beziehungsweise an dem Tag selbst noch als für rechtswidrig erklärt, eben dieses Versammlungsverbot, und wurde dann trotzdem von der Polizei noch umgesetzt. Also da sehen wir mal wieder. Und eben, also das zeigt halt wieder, dass dieser Parteitag nur wegen starker Polizeipräsenz möglich war und auch, dass überhaupt die haben ja auch die Delegierten dann begleitet und so. Das heißt, genau, aber die Gegendemo selbst war zwischen 31.000 und 50.000 Demonstrierenden, also 31.000 laut Polizei, 50.000 laut Widersetzen, und eben auf den Blockaden 17.000 Menschen, was halt einfach eine krasse Zahl ist und was mich auch sehr bestärkt hat, wenn man das so sieht, gerade im Vergleich, so wir haben, was hattest du gesagt, 7.000 in Essen, und jetzt, dass es innerhalb von 2 Jahren diese Bewegung einfach
2: so groß geworden ist,
1: so gewachsen ist, also finde ich wahnsinnig schön zu sehen, dass der Antifaschismus so bestärkt wird quasi. Und genau, das Ganze zeigt, also natürlich wurde das eigentliche Ziel, dass die AfD sich nicht, dass sie diesen Parteitag nicht abhalten können, nicht erreicht. Trotzdem musste sie sich an die AntifaschistInnen anpassen und an die Demonstrierenden, nämlich indem sie einfach früher angereist sind. Und das zeigt, dass quasi an diesem Tag schon meiner Meinung nach eben ein großes Zeichen gegen rechts gesetzt wurde und dass wir als Linke, als AntifaschistInnen quasi einfach uns an diesem Tag stärker als die AfD quasi doch erwiesen haben und uns die Straßen zurückgeholt haben, und es war einfach sehr, sehr schön, keine Ahnung. Mich hat das sehr gekräftigt, sagt man das so? Gestärkt.
2: Ja, bestärkt.
1: Whatever. Und gleichzeitig ist es natürlich schwierig. Ich weiß nicht, auf der Widersetzen-Webseite steht ja, das ist ein Zitat von, habe ich vergessen, es tut mir leid, der einen PressesprecherInnen, glaube ich, von Widersetzen, dass der Kampf gegen rechts oder der Kampf gegen den Faschismus ist kein Sprint, sondern ein Marathon. Und das zeigt natürlich, also klar war das jetzt ein großer Erfolg, aber es geht immer weiter. Und das ist ganz wichtig, jetzt nicht zu ermüden. Und das ist einfach etwas, was quasi durch Widersetzen klar wird, aber natürlich auch in jedem und jeder Person, die da war, auch einfach gelebt wird, quasi dieser Antifaschismus, checkst du?
2: Ja.
1: Und wir waren auf der Demo selbst. Also wir waren an dem Tag in Erfurt. Wo ich auch ein bisschen, keine Ahnung, ein bisschen drüber reden würde. Dadurch, dass wir nur relativ kurz dann doch da waren, also es ist relativ kurz, aber eben, wir sind an dem Tag erst an- und abgereist quasi und nicht in den Bussen, sondern Zug gefahren. Und ich hatte noch meine Tage, perfekt. Das heißt, ich hatte die ganze Zeit massive Schmerzen und war einfach sehr, sehr schlapp. Und trotzdem hatte ich, also keine Ahnung, es hat mir einfach sehr viel gegeben. Und ich habe mich da sehr solidarisch und einfach, ich habe diesen sehr großen Zusammenhalt gespürt. Und es war einfach eine extrem schöne Stimmung, fand ich, auf den Straßen.
2: Ja, fand ich auch.
1: Allein also, die ganzen Demo-Rufe und.
2: Ja, und das, also dass die ganze Stadt quasi einfach voll mit AntifaschistInnen war.
1: Und auch so eben, es gab ja so verschiedene, es gab verschiedene Kundgebungen auf verschiedenen Plätzen, es gab Konzerte, es gab auch Familien, ach, wir waren bei dem einen Platz, wo so Familienangebote waren, da konnte man sich Pins machen, war sehr süß. Und eben, es gab einfach ganz, ganz viele verschiedene Gruppierungen, die da waren, eben Eltern gegen rechts, Omas gegen rechts. Es gab von der Kirche, glaube ich, auch was, keine Ahnung. Also es gab so vielen verschiedenen Menschen und Gruppierungen Angebote und es gab auch einfach so viele Leute, die da waren, die so...
2: Ja.
1: Ja. Es war sehr schön.
2: Ja, genau. Also es war sehr schön. Und auch einfach sehr wichtig, präsent zu sein an so einem Tag und mit zu demonstrieren.
1: Eben einfach zu zeigen. Eben, ich hab auch gemerkt, so, ich habe natürlich davor Bedenken gehabt, weil ich also so ein bisschen weiß, wann meine Periode kommt. Und dann war ich so, Bruder, wenn die dann genau an dem Tag kommt, dann wird das ja wirklich schlimm. Und ich habe mir da wirklich, ich hatte wirklich ein bisschen Schiss, aber trotzdem bin ich sehr, sehr froh und sehr stolz auf mich und auf uns, dass wir da waren. Und genau, weil uns das halt, also genau, wir waren eben bei der Demo und uns hat es aber auch sehr, sehr dolle interessiert, wie es quasi den Leuten erging, die blockiert haben, unter anderem.
2: Genau.
1: Und
2: deswegen haben wir jetzt von verschiedenen Menschen verschiedene Erfahrungsberichte gesammelt.
1: Genau, die wir dann anonymisiert.
2: Wir dann jetzt anonymisiert, genau, vorlesen werden. Um so ein bisschen auch nicht nur unseren eigenen Horizont hier darzustellen, sondern auch genau verschiedene andere Perspektiven mit reinzubringen.
1: Ja, und eben, das waren einfach Leute, die da auf die da blockieren waren. Und auch an, also die Leute, die uns die Texte geschrieben haben und die Erfahrungsberichte, vielen, vielen Dank. Das bedeutet uns sehr, sehr viel. Und diese Sendung ist natürlich auch nur möglich wegen euch, mit euch. Und
2: genau.
1: Ja, das fand ich sehr, sehr toll. Und irgendwie einfach auch das mal überhaupt auch zu lesen und mitzubekommen und eben nicht nur die negativen Seiten sozusagen von Social Media so ein bisschen, also was ich dann mitbekommen habe mit Polizeigewalt etc. pp., sondern halt auch einfach mal so diese Texte zu lesen und zu wissen, so hey, Leute waren da, Leute haben sich so dafür interessiert und das war sehr, sehr wichtig und sehr schön. Genau. Und ich würde sagen, direkt würde ich mal anfangen mit dem ersten Text.
2: Dann darf ich den vorlesen?
1: Gerne, mach.
2: Okay, genau. Vorher war ich noch nie so richtig in Aktion, außer einmal bei Lützerath für den Hambacher Forst in 2023. Da gab es aber kein Aktionstraining und ich bin sehr naiv in die Situation gestartet. Als wir dort eine Blockade gemacht haben, musste ich nach hinten gehen, weil ich die Polizei so einschüchternd fand. Daher hatte ich bei dieser Vorbereitung immer wieder etwas Bedenken, weil ich nur noch diese Eindrücke von vor 3 Jahren hatte. Im Endeffekt kam alles anders. Ich fand den Anblick der Polizei viel weniger einschüchternd, als ich dachte. Ich habe mich auf jeden Fall sehr sicher gefühlt. Das lag wahrscheinlich an der guten Vorbereitung, die wir als Bizugi gemacht haben und die uns Widersetzen angeboten hat. Auf der Hinreise im Bus war die Situation, die Stimmung noch sehr entspannt, auch wenn unklar war, wie lange wir noch fahren werden. Als wir bei unserem letzten Halt auf dem Rastplatz waren, habe ich mich schon etwas angespannter gefühlt und habe mich direkt startklar gemacht und alles gepackt, sodass wir aussteigen konnten. Wir sind dann aber noch viel länger gefahren als gedacht und die Sonne ist schon aufgegangen, als wir da waren. Wir waren sehr viele Busse und bei der Fahrt hat sich das sehr ermutigend angefühlt. Wir haben dann irgendwo am Straßenrand gehalten und es ging wirklich schnell los. Als wir dann in 2er Reihen losgerannt sind, habe ich sehr viel Adrenalin gespürt und war eigentlich erstmal froh, draußen an der frischen Luft zu sein. Dann haben wir schon die ersten Rufe gehört und haben mit eingestimmt. Das hat sich sehr motivierend und energizing angefühlt. Es wurde auch direkt Pyro verwendet, was mich etwas geärgert hat. Nach ein paar Minuten des Rennens wurde mir dann immer bewusster, dass wir gleich da sind und ich völlig planlos war, was jetzt auf mich zukommt. Am Ende saßen wir zum Glück nur rum. Das war einerseits sehr angenehm, andererseits haben wir leider eher erfolglos protestiert und das hat mich wiederum frustriert. Später sind wir dann viel gelaufen und haben gut Stimmung gemacht. Ich habe mich immer sehr sicher und stark gefühlt. Auf der Rückfahrt saßen wir alle im Bus und irgendwie war es sehr surreal, dass wir alle jetzt so entspannt zurückfahren, nach einem so krass prägenden Erlebnis. Ich habe mich mit allen etwas verbunden gefühlt, weil ich wusste, dass wir alle das Gleiche erlebt hatten. Zu Hause angekommen war ich erstmal sehr schlapp und habe geschlafen. Ich habe dann tatsächlich auch nicht mehr so viel über diesen Tag nachgedacht und nur noch vereinzelt mit Leuten gesprochen. Ein paar Videos auf Instagram habe ich noch gesehen, aber das ging auch schnell vorbei. Ich bin sehr froh und stolz auf mich und die anderen, dass wir da waren, auch wenn wir das Ziel der Verhinderung des Parteitags leider nicht erreichen konnten.
1: Das fand ich auch, ich fand, keine Ahnung, den Text sehr schön, einfach zum Anfang. Und klar, es sind da ganz viele Informationen drinnen und ich habe das auch gemerkt, irgendwie so, dass es mich ein bisschen frustriert hat, so, dass so klar dieses große Ziel nicht erreicht wurde, aber trotzdem hatte ich eben einfach dieses Gefühl von, wir waren da, wir haben uns gezeigt als AntifaschistInnen und, weißt du?
2: Ja.
1: War sehr schön.
2: Ja.
1: Zu der Pyrotechnik finde ich auch sehr wichtig. Es ist halt einfach ein Ding, dass so, wenn du mit Menschen in Aktion gehst, dann ist immer ein gewisser Konsens wichtig und ich bin da auch dagegen, verbotene Dinge zu tun, vor allem wenn halt Leute oder nicht alle Beteiligten davon wissen und damit einverstanden sind. Also das sollte eigentlich gegeben sein, dass gerade in solchen Aktionen Konsens so gang und gäbe ist. Ja,
2: gerade weil man ja sich sowieso in zivilen Ungehorsam begibt und dann, denke ich, es ist auch wichtig, dass man dann halt worauf man sich einlässt,
1: sozusagen.
2: Genau.
1: Gleichzeitig, so, ich finde auch, über Protestformen zu streiten, sozusagen in Anführungsstrichen, ist natürlich auch, also so ist es, es gibt viele Formen legitimen Protest. Und ich finde auch eben nach wie vor, das ist nicht so, worauf wir uns hier konzentrieren wollen. Eben, das zeigt halt auch wieder, wie viele verschiedene Menschen da waren und dass Antifaschismus auch so unterschiedlich aussehen kann. Und trotzdem, also so, finde ich das auch, also so, stimme ich dem Text dazu, dass so das Ganze natürlich sich ein bisschen uncool anfühlen kann und auch so ein bisschen ich, ne? Aber ja, Bezugis toll, Bezugis süß. Das finde ich auch mal sehr wichtig. Wir waren ja auch als kleines Grüppchen da.
2: Genau, dass man so seine feste Gruppe hat und ich weiß nicht, weiß, dass man aufeinander zählen kann in schwierigen Situationen.
1: Und allein das Widersetzen, das anbietet, finde ich halt auch wahnsinnig cool.
2: Ja, voll.
1: Und das zeigt halt auch wieder das, eben einfach das Widersetzen für junge oder unerfahrene, in Anführungsstrichen, AntifaschistInnen, die vielleicht jetzt nicht so oft oder noch nie auf Aktionen waren, einfach so eine Möglichkeit bietet, eben einander zu finden. Die hatten ja auch
2: Findungstreffen, genau, und Vorbereitungen.
1: Sich zu finden als Bezugi erstmal und dann halt auch auszuhandeln, was ist so unser Stand, wie bereit sind wir für bestimmte Dinge und so weiter und so fort. Also das fand ich sehr cool, ja.
2: Genau, und auch dadurch ist es halt auch niederschwelliger quasi, sich politisch zu engagieren, wenn man quasi die Möglichkeit hat, da irgendwie eine Einführung zu erhalten.
1: Mhm. Ja, apropos, erst soll ich versuchen, den wundervollen Übergang hier zum zweiten Text. Würde ich kurz vorlesen.
2: Ja, dann lies mal den zweiten Text vor.
1: Genau, zur Reflexion Erfurt. Die Blockade in Erfurt war meine erste Aktion. Ich war seit Jahren Teil von Demos und hatte in der Hinsicht Erfahrungen, aber in Aktion treten war nochmal was anderes. Vom Bus zur Autobahn zu laufen, in der Morgensonne und immer wieder zu rennen, um die Lücken zu schließen, hatte etwas sehr Beeindruckendes für mich. Ich hatte das Gefühl, ich bin hier Teil von etwas Großem und Bedeutendem und leiste den Teil, der in meinem Handlungsspielraum möglich ist. Vor und während der Blockade habe ich mich versucht, mental auf die schlimmsten Szenarien vorzubereiten. Hunde, Polizeigewalt, Pfefferspray, Festnahme etc. Später stellte sich dann heraus, dass unser Teil, der gelbe Finger, nicht wirklich konkret mit der Polizei angeeckt ist. Zwischenzeitlich wurde uns mitgeteilt, dass der grüne Finger geräumt wurde, aber auf die Unterstützung des gelben Fingers verzichtete. Nach dem vermeintlich erreichten Ziel, alle Zufahrten zur Messe zu blockieren, dann die ernüchternde Nachricht, dass die AfD-Abgeordneten bereits vor der Blockade in die Messe eskortiert wurden, fand ich nicht sehr verwunderlich und mündete vor allem im Frust. Danach ging es zur Demo und bei der Ankunft das Gefühl war einfach nur elektrisierend. Wir alle joggten, um die Reihen geschlossen zu halten, riefen dabei mit dazugehöriger Gestik Siamo tutti antifaschisti und die empfangenden Leute riefen und klatschten mit. Ich war so euphorisch und glücklich und auf einmal bei diesem Einlauf und fühlte wieder die Gemeinsamkeit und das Verlangen nach Veränderung. Die Euphorie hielt allerdings nur so lange an, wie die körperliche Erschöpfung von den Endorphinen in Zaum gehalten wurde. Es ging danach erstmal um die Bedürfnisbefriedigung mit Trinken, Essen, Schlaf und einer Dixie-Toilette. Ich weiß, dass die Aktion wichtig war und ist, aber unser Ziel, den AfD-Parteitag zu verändern, hatte nicht geklappt. Diese Resignation war einfach da und irgendwie nicht zu umgehen. Doch so wirklich zugespitzt hat es sich erst, als ich nach dieser handyfreien Zeit nach Hause kam, vom Bus Instagram checkte und die ersten Videos der Aktion eintrudelten. Beim gelben Finger war alles so friedlich geblieben und auch vor Ort hatte ich nichts anderes mitbekommen, außer die Räumung des grünen Fingers. Aber diese unbegründete und willkürliche Eskalation seitens der Bullen, die ich besonders beim orangenen Finger auf den Videos sah, trieb mir die Tränen in die Augen. Alles war zu viel und der Gedanke ließ mich nicht los. Wie wäre die Polizei erst einmal auf diese friedlichen Demonstrierenden losgegangen, wenn sie den Parteitag wirklich verhindert hätte und durchmüssten? Diese Gedanken kreisten und ich war geschockt, wie wenig ich mitbekommen hatte vor Ort. Das hätten wir sein können. Und die Frage, warum ist das ihnen passiert? Und ich bin da unversehrt herausgekommen. Mir wurde klar, wie sehr mich das mitnimmt und mit welcher Wucht, weil ich dabei gewesen war. Die Jahre vorher war ich so abgestumpft in dieser Beziehung, weil waren die Bilder von dieser institutionellen Gewalt doch sehr häufig und nichts Neues, dass mich die erneute Wut / Ohnmacht / Trauer ergriff.
2: Ja.
1: Das nochmal, also die Einordnung. Danke für den Text.

0: Entschuldigung für diese kurze Ernüchterung, aber genau, trotzdem eben, oder gerade deswegen finde ich es halt so wichtig, sich auszutauschen und eben auch diese, was auch stand mit der Bedürfnisbefriedigung, super wichtig, weil so, Mensch kann auch nur so viel tun, wie auch gerade den eigenen Kapazitäten und dem eigenen so, ja, wie es einem gerade geht quasi.
1: Ja.
0: Entspricht sozusagen. Und deswegen, genau, ist das auch super, super wichtig. Wir haben noch quasi einen, oh.
1: Entschuldigung. Ja, wir haben noch einen
0: Bericht von Blockaden quasi, oder von, ja doch,
1: ja,
0: auch
1: doch.
0: Von der Blockade.
1: Genau. Den würde ich jetzt geschwind vorlesen.
0: Hast du ihn gefunden?
1: Ja, ich habe ihn gefunden. Ja. Frühmorgens kamen wir an und liefen schnell auf die A71, auf der wir uns dann in einer Sitzblockade niederlassen. Die Polizei war schnell da, schaute sich das Ganze an, aber erklärte nach einiger Zeit, dass sie uns nicht räumen würde, was wir mit Jubel begrüßten. Dann hieß es, Beschäftigung finden. Viele hielten nach der anstrengenden Busfahrt ein Nickerchen in der Blockade. Einige übten Handstand oder machten Yoga. Die Küfer kamen und es wurde fröhlich gegessen und sich unterhalten. Manche hatten Kartenspiele dabei, so auch wir, und manche warfen sich eine Taschentuchpackung wie einen Ball zu. Alles in allem war das ein herrliches Fest mitten auf der Autobahn, mit dem netten Nebeneffekt, dass wir die AfD nervten. Apropos AfD nerven. Da war dieses Flugzeug. Es kam aus dem Horizont dahergeflogen und zog ein riesiges Banner mit der Aufschrift Nazis nerven. Es flog den ganzen Tag lang über Erfurt dahin, bis an die Blockaden auf der Autobahn. Auch später sahen wir es immer wieder. Dieses Flugzeug war definitiv ein Highlight des Tages für mich, denn es zeigte, dass an diesem Tag nicht nur auf den Straßen kein Platz für rechtes Gedankengut ist, sondern auch im Himmel nicht. Wir haben jedenfalls die Nachricht erhalten, dass der Parteitag pünktlich starten konnte, weil die Parteimitglieder schon früh um 4 mit Polizeieskorte, manche schon am Tag vorher, angereist waren. Die Blockaden um die Parteitage in Essen und Riesa hatten gezeigt, dass sie nicht mehr freie Hand haben und in der Tat heimlich agieren müssen, wenn sie wollen, dass sich ihnen keiner in den Weg stellt. Aber natürlich war unser eigentliches Blockadeziel gewesen, dass wir auch diesen Parteitag hinauszögern oder ganz verhindern würden. Also fassten wir den Entschluss, an die Messehalle zu wandern, weil wir ab jetzt dort mehr ausrichten konnten. Das taten wir dann auch mit gelegentlichem Blick auf das Nazis-Nervenbanner im Himmel. Aber es war eine zähe Wanderung, weil ein Marsch über Feldwege mit so vielen Menschen natürlich lange dauert. Und viele waren wir. Der Zug von Menschen soll über 1 Kilometer lang gewesen sein. Immer wieder standen an allen möglichen Stellen auf diesen Feldern PolizistInnen und filmten den Zug von nahem. Warum? Keiner weiß. Als wir endlich die ersten Häuser erreichten, machte das Demonstrieren wieder richtig Spaß, denn aus den Fenstern schauten gelegentlich Gesichter, denen wir winkten und die oft begeistert zurückwinkten. Dann kamen wir an die Messe und verbrachten dort noch einige Zeit auf dem Parkplatz bei der DGB-Bühne, bis wir schließlich den Weg zu den Bussen antraten. Wir waren viele an diesem Tag, aber das reicht nicht. Das System ist offensichtlich nicht in der Lage, rechte, rassistische und menschenfeindliche Politik zu verhindern. Also müssen wir es selber tun. Auf die Straßen.
0: Ja. Ach, nein, bei Gott.
1: Genau.
0: Das einfach so, nochmal so als Abschluss. Antifaschismus ist sehr cool. Und einfach diese, mein Gott, Maro, sprich ins Mikro, Challenge. Level nicht so ganz möglich, sorry. Passiert im Letzten.
1: Mach's nicht kaputt.
0: Nein. Genau, ich fand da halt auch nochmal, ja, das hat mich so sehr bestärkt.
1: Ja, mich auch. Also, ja.
0: Das zu sehen. Und ich weiß gar nicht, eben so frustriert und so resigniert, wie wir oft sind. Und eben, ich habe das auch gemerkt, nach Erfurt gerade so, ich glaube, ich war eine Woche lang wirklich am Ende so ein bisschen. Und ich habe irgendwie die ganze Zeit gedacht, so Gott, alles, was ich tue, bringt irgendwie nichts. Und es ist auch voll okay und es ist voll normal und es ist auch so, so wichtig, das dann auch einfach zu akzeptieren, dass es einem so geht vielleicht und dass es so ist. Und trotzdem

0: Eben sollte uns dieser Frust nicht davon abhalten,
1: Ja.
0: ja, weiter unsere Kraft da reinzustecken.
1: Ja, und aktiv zu sein. Und eben, und dann halt auch, je nachdem, wie es möglich ist gerade und vielleicht, wenn die Kapazitäten woanders liegen, dann ist das auch okay. Und trotzdem ist es halt auch einfach so bestärkend, das zu sehen und allein zu wissen, so viele Leute haben, denen ist das auch wichtig. Die sind
0: Ja,
1: auch antifaschistisch.
0: die haben so einen weiten Weg auf sich genommen und ihre ganze Kraft da reingesteckt.
1: Ja. Und auch wie viele Leute ich kenne, die dann zum Beispiel nicht gekommen sind, aber das Ganze verfolgt haben. Und das war einfach sehr schön zu
0: Ja.
1: sehen. So gerade in eben dem politischen Klima quasi auch zu zeigen, so hey, nee, wir nehmen das nicht hin. Und eben, es ist super wichtig, gerade eben nicht das einfach nur da zu sitzen und zu schweigen und das passieren zu lassen, sondern so, es verändert sich nur, wenn wir das tun, wenn wir so auf die Straßen gehen, wenn wir ungehorsam werden. Ja, keine Ahnung.
0: Ja, genau.
1: Auch da, es gab, wir haben noch einen Mini-Mini-Bericht von der Demo, also Mini-Mini, Entschuldigung, aber so halt einen kürzeren, auch von einer Person, die auf der Demo war. Einfach auch nochmal, um das,
0: Genau.
1: wie sagt man, zu zeigen. Willst du den wieder vorlesen? Dann hast du so viel vorgelesen.
0: Du kannst ihn auch gerne vorlesen,
1: Nein,
0: wenn du
1: wie du
0: willst.
1: willst.
0: Ich muss ihn nur kurz finden.
1: Aber ja.
0: Ich habe ihn gefunden.
1: Schön.
0: Ja, magst du
1: Okay,
0: vorlesen?
1: gerne, gerne. Okay, ich war in Erfurt auf der legalen Demo. Selbst dort hat man die extreme Polizeipräsenz gemerkt. Ich bin an mindestens drei Wasserwerfern und einer Polizeihundstaffel vorbeigelaufen und die Messe war von einer so großen Menge an Polizeiwägen abgesperrt, wie ich es davor noch nie gesehen habe. Deswegen bin ich mit dem Gefühl heimgefahren, dass die Aktion sehr erfolgreich war, auch wenn der Parteitag nicht verhindert wurde. Denn die AfD hat unglaubliche Massen an Polizei gebraucht, um ihren Parteitag überhaupt stattfinden lassen zu können. Und es waren weit mehr Menschen vor der Messehalle als darin. Das hat mir Hoffnung gemacht. Ja, fand ich auch nochmal sehr schön. Eben einfach um zu zeigen, so wirklich, es hat super viel gebraucht und die AfD muss sich oder musste sich den AntifaschistInnen anpassen und eben nicht umgekehrt. Und wir können so viel beeinflussen und das Schöne ist ja, dass wir so viele sind. Und es werden immer mehr Leute und Leute werden mobilisiert und das ist einfach sehr bestärkend.
0: Ja, genau. Und ja, wir wollten jetzt auch noch ein bisschen einen Ausblick geben, wie es denn jetzt weitergeht, was Menschen tun können, wenn sie sich zum Beispiel Bewegungen anschließen wollen, oder auch außerhalb von Demonstrationen und so weiter. Also von Widersetzen selber gibt es zum Beispiel in Fre
1: Elian, sprich ins Mikro, auch Challenge nicht so ganz. Sorry.
0: Ja, ich kann nicht lesen, wenn ich
1: Dann halte
0: das
1: das so
0: Mikro vor
1: hin.
0: meiner Nase habe.
1: Jedenfalls.
0: Ja, genau. Also, diese Woche gibt es von Widersetzen zum Beispiel, falls ihr in Erfurt wart, gibt es am 16. Juli um 19 Uhr und am 18. Juli um 14 Uhr nochmal Sharing-Treffen und emotionale Nachsorge.
1: Steht, glaube ich, auch alles auf Taka, ne?
0: Steht alles bestimmt auf Taka
1: Falls ihr
0: und auch
1: Taka
0: auf
1: nicht
0: der
1: kennt,
0: Widersetzen-Website.
1: taka.fr, sehr gute Website.
0: Ja, genau. Und am 29.07. um
1: Sagst
0: 19
1: du
0: Uhr.
1: Taka oder Taka?
0: Taka.
1: Taka, ja auch, ich auch. Sorry, das ist ein.
0: wir schweifen ab. Am 29.07. um 19 Uhr im Haus des Engagements gibt es ein politisches Nachtreffen und dann, wenn ich das richtig gelesen habe, gibt es da auch quasi so Ausblick, wie kann man sich in Freiburg engagieren, wie kann man sich für zukünftige Aktionen vernetzen. Ich weiß nicht, da sind verschiedene antifaschistische Organisationen am Start und genau, es ist quasi so ein Vernetzungstreffen und soll auch wahrscheinlich für die Zukunft ein bisschen Hoffnung machen.
1: Ich habe noch gesehen, ich hab vergessen, wann es genau ist, aber Ende Juli auch in Magdeburg, das von Widersetzen eben auch ein quasi Vernetzungs- und Planungs-Fragezeichen-Treffen, wo quasi eben auch so ein bisschen so geguckt wird, was kommt so mäßig,
0: Ja.
1: was eben was für Aktionen werden im Herbst vielleicht geplant. Genau. Und ja, genau, quasi so, wie wird damit umgegangen. Und ich finde es auch sehr, was mir auch noch gerade eingefallen ist, dieses Buch geht mir sehr, also Fascholand geht mir noch sehr ein bisschen im Kopf rum. Nämlich auch eben, keine Ahnung, dass es ja eben nicht

0: Natürlich, wenn die AfD zum Beispiel fordert, Menschen abzuschieben, was sie ja, also aufgrund von, weiß nicht was, Hautfarbe, ups, und dann die CDU ankommt und das Ganze genau so fordert, natürlich denken sich dann Leute, ah, die AfD hat einen Punkt. So. Oder was heißt, ich will damit ja auch nicht sagen, dass Menschen total bescheuert sind und alles glauben, was ihnen die Regierung sagt, so mäßig, aber
1: Nee, aber
0: das
1: je
0: ist.
1: mehr man gewisse Narrative hört, desto tiefer brennen sie sich halt in deine Gedanken
0: Natürlich,
1: ein.
0: ja.
1: Also.
0: Und gerade wenn, ja, eben und gerade wenn quasi Unzufriedenheit herrscht, eben soziale Ungleichheit. Und das ist ja das Ding, dass die AfD und ja, eben leider auch andere Parteien teilweise da eine sehr, sehr einfache Antwort auf soziale Probleme liefern einfach und
1: Ja.
0: mit Sündenböcken argumentieren, mit allem Möglichen, was halt einfach nicht, ja, quasi nachhaltig Probleme ändern würde und es auch nicht tut. Aber halt einfach leider sehr gut ankommt. Und eben auch gerade, was wir am Anfang hatten mit dem, dass sie so sowohl sehr, sehr gut rechte Gruppierungen zu rechten Gruppierungen signalisieren, und aber auch gleichzeitig das immer wieder so durch das ganze Bestreiten und durch das, durch diese historische, wie sagt man das?
1: Aufweichung von
0: Ja.
1: historischen.
0: Ja, eben dieses weniger sensible Behandeln, ja, das auch immer wieder so auch in die Mitte der Gesellschaft tragen. Und damit meine ich nicht, oh, die politische Mitte, sondern ich meine in die Gesellschaft, Punkt, also einfach in,
1: Ja, in die Breite der Gesellschaft.
0: ja, in die Medien überall hin.
1: Ja, genau.
0: Und eben wie krass es ist, dass darüber so geredet wird, als wären das, also eben als wären die Meinungen der AfD oder die Forderungen einfach normale Meinungen und nicht Menschenfeindlichkeit. Und das finde ich das Krasse. Und ich finde, da braucht es ein AfD-Verbot unter anderem. Damit ist es aber auch nicht getan. Und es ist auch nicht mit nur Widersetzen getan, auch wenn ich das wahnsinnig, wahnsinnig wichtig finde, sondern genauso wichtig ist es ja, in, keine Ahnung, im Alltag darauf zu achten, in euren eigenen kleinen Bubbles darauf zu achten, auch aus der Bubble rauszugehen, keine Ahnung, wenn ihr studiert oder arbeitet. Dort zu gucken, bei Freundinnen, bei Familie, antifaschistisch zu argumentieren, Bücher zu lesen, Menschen zu unterstützen, etc. pp. Es gibt so, so viele Arten und Weisen, antifaschistisch zu sein, und ich finde dann das Widersetzen so schön, dass sie ja auch zeigen, so, dass Mensch nicht auf eine bestimmte Art und Weise so das zu sein hat, quasi. Und das ist, weil ich finde, so sehr ich links bin, ist es ja oft ein Problem von linken Bewegungen, dass sie so sehr, wie sagt man, also sehr strikt, oder was heißt das? Also sehr so ein bisschen auf so dieses, so das und das ist wichtig zum Linkssein sozusagen.
1: Dass
0: Und
1: sie so
0: ich,
1: Regeln fürs Linksein
0: in
1: aufstellen oder
0: Anführungsstrichen,
1: so.
0: und damit will ich auch nicht sagen, und ich finde gleichzeitig ist ja auch dadurch, dass in linken Kreisen es so viel mehr Diskussionen gibt als in anderen, zeigt es ja auch, dass wir, oder dass uns Meinungsvielfalt sehr, sehr wichtig ist. Und das finde ich eigentlich auch was sehr, sehr Schönes, und es zeigt ja auch, dass eben linke Menschen eben nicht diesen Anspruch haben von meine Meinung ist die einzig richtige, sondern eben, dass wir zum Beispiel alle das Problem erkennen und dann darüber diskutieren, wie wir das angehen. Gleichzeitig finde ich es halt auch sehr, sehr wichtig anzuerkennen, wie viele verschiedene Arten es gibt, links zu sein. Und ich finde, dass man so eben gerade durch so Bündnisse widersetzen halt so ganz viele Menschen erreicht. Das meine ich damit.
1: Ja.
0: Dass es so einfach auch wichtig ist. Und ja. Sehr schön, sehr schön ist, sehr bestärkend ist. Ich erinnere mich auch, oh mein Gott, erinnerst du dich an die eine, wo wir so gelaufen sind, und dann kam da so ein junger Mensch von hinten auf uns zu und war so, wart ihr auch bei der Aktion gerade? Wart ihr auch demonstrieren? Und ich dachte am Anfang so, was willst du? Bist du ein Zivi? Bist du ein Cop? Und war er nicht, aber er hat nur seltsame Fragen gestellt. Nein, Liebe geht raus an ihn, aber so, das war eben eine Person aus Erfurt oder Umgebung, und das fand ich auch irgendwie, ich weiß nicht, trotzdem ganz schön, irgendwie zu sehen, so, weiß nicht, so viele Leute sind da, so viele Leute, denen es wichtig ist, die das auch direkt mitbekommen, wie so sich rechte Ideologien verbreiten und wie sie Menschen direkt eben beeinflussen, so.
1: Ja.
0: Und dass die da eine Möglichkeit haben, dagegen einzustehen und ein Zeichen zu setzen. Und selbst wenn es nur Symbolcharakter ist, was es ja nicht unbedingt ist, sondern Widersetzen ist ja auch, oder eben diese ganze Aktion war ja auch als Zeichen der Solidarität, um AntifaschistInnen die Möglichkeit zu geben, sich zu vernetzen etc. pp. Aber selbst dieser Symbolcharakter ist ja wahnsinnig wichtig.

0: für die Gesellschaft, für die Menschen selbst, die da waren, eben um weiterzumachen, um diesen Kampf gegen rechts fortzuführen.
1: Einfach um zu wissen, man ist nicht alleine in diesem Kampf. Und ich weiß nicht, auch gerade so die ganzen Stände und so weiter, die ganzen Aktionen in der Stadt waren ja auch dazu da, um Aufmerksamkeit auf das Thema zu bringen, auch an Leute, die jetzt sich zum Beispiel vorher nicht engagiert haben und dann halt diese Energie in der Stadt mitbekommen haben und sich vielleicht auch dadurch mehr damit befasst haben.
0: Ja, allein das finde ich sehr schön. Einfach zu zeigen, eben Antifaschismus ist vielseitig und Antifaschismus kann aber eben trotz dieser Vielseitigkeit und trotz dieser Verschiedenheiten und trotz auch einiger Aneckungen innerhalb von linken Szenen, whatever, kann auch, ja, einfach etwas Gemeinsames, ist auch etwas Gemeinsames, Punkt. Und das Ganze zeigt halt auch einfach, dass einfach, wenn wir uns zusammentun und wenn wir alle zusammen auf die Straße gehen, dann können wir so viel erreichen. Und damit, ja,
1: Punkt. Ja, damit würde ich sagen, wir beenden unsere Sendung.
0: Ja, ich hoffe, es war sehr, sehr gut. Achtet gut auf euch, achtet auf eure Menschen. Habt nicht zu hohe Ansprüche an euch selber, aber macht weiter. Das ist sehr wichtig.
1: Genau. Lasst euch nicht frustrieren, lasst euch nicht unterkriegen. Genau.
0: Weitere weise Worte haben wir jetzt leider nicht, sorry. Aber genau. Ja. Diese Balance zwischen auf sich achten, auf die eigenen Bedürfnisse achten und politische Arbeit trotz der Resignation ist sehr, sehr wichtig. Und das habe ich auch gemerkt. Manchmal, so es kann nicht immer Motivation da sein oder Disziplin oder was auch immer, sondern es ist auch einfach manchmal wichtig, obwohl Mensch das Ganze nicht so fühlt, sozusagen trotzdem im Kleinen weiterzumachen. Und es wird besser. Und ja, nach und nach wird das.
1: Ja, und mit diesen Worten wollen wir uns verabschieden.
0: Das war die Pride Time.
1: Genau, das war Radio Pride Time.
0: Ihr hört uns jeden dritten Mittwoch hier auf Radio Dreieckland. 102,3
1: Megahertz. Der dritte Mittwoch im Monat.
0: Habe ich was
1: erlaubt? Nicht jeder dritte Mittwoch.
0: Im Monat, ja. Hä? Egal.
1: Egal, jedenfalls.
0: Jeden dritten Mittwoch im Monat. Nein, jeden dritten, das gibt nicht mehr als ein. Meine Güte, jetzt habe ich das richtig verkackt, oder? Also.
1: Genau, jeder dritte Mittwoch im Monat.
0: Auf eben 102,3 Megahertz oder rdl.de. Diese Sendung werden wir dann auch hochladen. Ihr könnt uns bei Anregungen fragen, falls ihr Bock habt, mitzumachen.
1: Wir suchen sehr dringend Leute.
0: Ja, bitte, bitte macht mit, wir freuen uns.
1: Bitte kommt ins Radio. Wir sind cool, wir versprechen, wir sind cool.
0: Auf jeden Fall. Schreibt uns gerne eine E-Mail oder schreibt uns per Instagram.
1: Wie lautet denn unsere E-Mail,
0: Maro? pridetime@rdl.de und unser Instagram ist radio.pridetime. Oder Unterstrich?
1: Ich glaube Punkt.
0: Ihr findet uns. Schreibt uns gerne. Schreibt uns, wenn ihr Ideen für Sendungen habt. Schreibt uns, wenn ihr...
1: Schreibt uns, wie scheiße wir sind.
0: Wow.
1: Nein, bitte nicht.
0: Schreibt uns auch gerne Kritik. Schreibt uns, wenn wir irgendwas Falsches gesagt haben. Das ist auch sehr wichtig. Aber bitte schreibt uns nicht, wie scheiße wir sind. Mann, Elian.
1: Sorry.
0: Und gebt uns Anregungen. Gebt uns Musikwünsche, wenn ihr welche habt. I don't know.
1: Wir haben keine Musik gespielt heute.
0: Ich weiß, aber trotzdem so. Das ist tatsächlich wegen der GEMA, damit wir das auf der Website länger stehen lassen können, damit ihr das... Wir tun das alles für euch, ja? Für euch, liebe HörerInnen, damit ihr das alles nachhören könnt. Und wir verabschieden uns. Das war die Pride Time.
1: Wollen wir noch Bunte Jugend?
0: Wir sind von der Bunten Jugend.
1: Genau, die Bunte Jugend ist eine queere Gruppe für ein queerer offener Treff. Keine Gruppe, ein offener Treff
0: für
1: Jugendliche und junge Erwachsene bis 23 Jahre. Genau. Die trifft sich jeden Donnerstag um 18 Uhr in der Rosa-Hilfe Freiburg.
0: Adlerstraße 12. Ist sehr süß.
1: Genau. Kommt auch da vorbei, wenn ihr Lust habt.
0: Aber kommt vor allem beim Radio vorbei.
1: Genau.
0: Also schreibt uns.
1: Schreibt uns.
0: Das war das chaotischste Outro aller Zeiten. Aber
1: egal.
0: Ich fand es auch sehr schön.
1: So. Ich auch. Nun.
0: Macht euch einen schönen Tag. Trinkt vielleicht ein Glas Wasser. Vielleicht einen Tee.
1: Genau.
0: Und lecker Schmecker-Tee. Oh, jetzt so ein leckerer Earl Grey oder so. Koffeinfreie Metaphermilch. Dann würde ich sagen, macht es gut Und wir hören uns nächsten Mittwoch im Monat. In 3 Wochen etwa?
1: Nee, in 4 Wochen.
0: In einem Monat.
1: In einem Monat.
0: Au revoir.
1: Ciao, ciao.
0: Tschüss. Arrivederci. Jetzt müssen wir gucken, wie viele Sprachen wir können. Nein, Scherz. Nein. Nein. Nein.
1: Goodbye.
0: Au revoir. Adios.

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Ihr seid bei Solid Pleasure und in der ersten halben Stunde haben wir heute ein kleines Spezial zum legendären Lee Scratch Perry, der jetzt auch schon seit 5 Jahren nicht mehr unter uns weilt. Mit 85 ist er gestorben. Dieses Jahr wäre er 90 geworden und passend dazu ist dieses Jahr nochmal ein ganz fantastisches Album unter seiner Beteiligung veröffentlicht worden, das er zusammen mit tatsächlich den Düsseldorfern Mouse on Mars aufgenommen hat. Und zwar im Jahr 2019 und dann haben sie sich richtig viel Zeit genommen, um das richtig gut fertigzustellen und das haben sie auch geschafft. Das ist, würde ich mal sagen, bisher mein Lieblingsalbum dieses Jahr. Hab letzte Sendung schon diverse Tracks davon gespielt. Heute gibt es nur einen, aber außenrum viel aus der langen, langen Produktionsgeschichte von Lee Scratch Perry, der schon Anfang der 60er Jahre anfing, auf Jamaika die ersten Produktionen unter seiner Beteiligung festzustellen. Und allzu viel werde ich nicht drüber erzählen, weil das sprengt sonst den Rahmen meiner einstündigen Sendung. Ihr wisst alle, wo ihr die Infos finden könnt. Und wie immer werden wir eine Playlist mitschreiben hier und da könnt ihr dann die einzelnen Tracks nachlesen und je nachdem, wenn es sie bei Bandcamp gibt, auch nachhören. Anfangen tue ich mit dem ältesten Track, den ich zu Hause von Lee Perry rumliegen hatte. Der kommt von dem Album Roastfish, Collyweed and Cornbread und heißt Roastfish and Cornbread.

Und so krass hört es auf, wenn man einen Track von einer Mix-CD nimmt, die ineinander überblendet. Das war Justice to the People von Lee Scratch Perry zusammen mit den Upsetters von einer ganz wunderbaren Mix-CD von der Back to Mine-Serie, war das der Mix von Orbital. Auch ein relativ alter Track. Lee Perry hat selber nie eine Band in dem Sinn gehabt, immer nur Leute produziert oder mit Leuten zusammengearbeitet. Deswegen auch diese letzte Aufnahme mit Maus und Mars, die nachher noch kommt. Aber mit wem er zum Beispiel sehr regelmäßig zusammengearbeitet hat, war der legendäre ebenfalls Adrian Sherwood vom On You Sound Label in London, der jede Menge ganz großartige Dub-Platten mit ihm aufgenommen hat. Und auch da kam 2019 eine raus, da war er nochmal richtig rührig. Eigentlich muss man sagen, seit seinen ungefähr 75 hat er nochmal richtig viele Kollaborationen durchgezogen. Von der Schweiz aus, wo er mit seiner Frau auch die letzten, glaube ich, 20 Jahre seines Lebens außerhalb von Zürich irgendwo am Zürichberg gelebt hat. Und da hört er jetzt die Extended Disco Plate Version von dem wundervollen Titel Macumba Rock.

0: You know what this is? A human rights declaration. I mean, you must rule your mind. Don't let anyone rule your mind. Huh?
1: Das musste auch mal wieder gesagt werden. Lee Scratch Perry zusammen mit dem Mad Professor und der Robotics Band. Das war eine Liveaufnahme vom Tibetan Freedom Concert, was 1997 die Beastie Boys, ich glaube in New York, auf die Bühne gebracht haben und einen sehr schönen 3-CD-Sampler daraus veröffentlicht haben. Und da hat man dann gehört, dass Lee Perry, er war nie so offensichtlich politisch, hat sich, glaube ich, auch nie wirklich politisch für eine Partei oder so engagiert. Aber es war immer relativ klar, auf welcher Seite er steht. Und das konnte man ja eben gut hören. Heads of Government hieß der Track. Und da gibt es noch einige andere in seiner langen, langen Diskografie. Einen Titel habe ich jetzt hier noch bei unserem kleinen Lee Scratch Perry Special. Bevor ich erstmal ein paar andere Sachen noch laufen lasse. Und jetzt geht's genau zu dem Album, weswegen ich mir das überhaupt alles ausgedacht habe heute. Und zwar dem mit Mouse on Mars zusammen, die es jetzt auch schon seit 1993 gibt, behauptet zumindest hier ihre deutsche Wikipedia-Seite.

und ja, jede Menge Sachen aufgenommen hat, die sie dann in langjähriger, frickeliger Kleinstarbeit zu diesem Album zusammengebastelt haben. Wo man auch merkt, mit wie viel Respekt die beiden da vorgegangen sind, wenn man das Ganze auf Kopfhörer anhört. Fantastisch abgemischt und immer schön viel Platz für das, was Lee Scratch Perry da zum Besten gibt. Das Album selber heißt Spatial No Problem. Es gibt eine eigene Webseite dazu, wo ein sehr schöner beschreibender Text drauf zu sehen ist. Ein paar nicht so tolle Fotos, wo man aber doch eine Idee davon kriegt, was für ein crazy Typ Lee Perry war. Und dann sind einfach jede Menge fantastische Tracks drauf. Es ist eine wilde Mischung, es ist nicht wirklich Elektronik, es ist nicht wirklich Dub. Und es ist sowieso schon mal kein Reggae, es ist viel Indie drin. Und es ist einfach eine sehr, sehr abwechslungsreiche Platte, die richtig viel Spaß macht. Lee Scratch Perry zusammen mit Mouse on Mars, Spatial No Problem. Und daraus hört ihr den Titel Spatially.

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1: Radio Dreieckland Freiburg, ihr seid bei Solid Pleasure, das waren die Butthole Surfers, auch eine legendäre Punk-Indie-Band, die 81 gegründet wurde irgendwo in Texas und bis heute, naja, mehr oder weniger existiert. Live spielen tun sie inzwischen nicht mehr, dass sie alle noch leben, ist ein mittleres Wunder, wer sie mal irgendwann in den 80ern sehen konnte. Der weiß, warum ich das sage. Speziell der Sänger Gibby Haynes war legendär für seine absolut wahnsinnigen Live-Auftritte, wo er irgendwie alles in sich reingekippt hat, was er in flüssiger oder fester Form an Drogen finden konnte. Wild schreiend mit einem Megafon durchs Publikum raste. Ich habe sie einmal ungefähr 20 Minuten in Rotterdam auf dem Festival gesehen und fand es einfach alles nur unglaublich anstrengend und auch irgendwie beunruhigend, wenn nicht sogar beängstigend. Hab mir dann lieber ein paar andere Bands angeguckt. Später waren sie dann tatsächlich sogar relativ erfolgreich, haben angefangen, richtig gute Songs zu schreiben. Live habe ich sie nie wieder gesehen, deswegen kann ich das nicht beurteilen, wie gut das war. Und hatten dann zum Teil zwischendurch sogar Verträge mit Major Labels, was ja in den 90ern mit der Explosion von Grunge durchaus nicht mehr so exotisch war. Und warum erzähle ich das alles? Weil es jetzt gerade ein Album zur Veröffentlichung gibt von ihnen. Das nennt sich After the Astronaut und wurde ursprünglich 1998 aufgenommen, aber aus allen möglichen Gründen damals nicht veröffentlicht. Sie waren eben damals vom Major Label gerade geflogen und es gab lange Diskussionen. Und dieses ganze Album wurde dann irgendwo in eine Ecke gelegt. Stattdessen haben sie das nächste Album Weird Revolution aufgenommen, wo sich einige Titel dann auch überschneiden und wovon ihr jetzt gleich noch einen Track hören werdet. Jedenfalls hat sich Paul Leary, der langjährige Bassist der Butthole Surfers, dieses verloren gegangenen Albums angenommen, hat es komplett neu remastert, weswegen es so gut klingt, wie ihr gerade eben gehört habt. Mexiko hieß der Titel davon. Und und überraschenderweise muss ich sagen, ich habe nicht wirklich viel erwartet beim Anhören von dem Album. Wenn solche Alben irgendwie in die Ecke gelegt werden, gibt es ja meistens doch relativ gute Gründe dafür. Ich finde es richtig gut, höre es auch gerade relativ häufig und werde sicherlich in den nächsten Sendungen noch den einen oder anderen Track davon hier laufen lassen. Aber jetzt gibt es erstmal einen Track vom Album, was danach rauskam, nämlich Weird Revolution aus dem Jahr 2001, kam damals bei Hollywood Records raus und der Track heißt Get Down.

Die Young Gods mit Blackwater von ihrem ganz wundervollen aktuellen Album Appear, Disappear. Und das war der vorletzte Titel hier bei Solid Pleasure für heute Abend. Normalerweise sende ich ein bisschen länger, bis der Ivo hier eintrudelt für seine Sendung Inkubus Succubus, was meistens ein bisschen dauert. Da müsst ihr heute drauf verzichten, weil ich mache mich jetzt gleich auf den Weg nach Hause, um mir noch zumindest die zweite Hälfte vom Halbfinalspiel anzugucken. Da müsst ihr dann durch. Ob der Ivo überhaupt kommt, werdet ihr dann sehen. Wahrscheinlich schaltet sich erstmal kurz das Endlosband ein. Ihr kennt das alles. Nächste Sendung mit Solid Pleasure in 2 Wochen am 29.07. Und was gibt es sonst noch zu sagen? Wir haben wie immer eine Playlist mitgeschrieben. Könnt ihr nachlesen unter solidpleasure.surfling.org oder auch auf der RDL-Unterseite rdl.de für die Solid Pleasure Sendung. Da findet ihr das dann mit sämtlichen Bandcamp-Links, wie wir das ja schon lange betreiben. Einen letzten Titel habe ich hier natürlich noch aufliegen. Der geht nochmal zurück zu dem schönen Album, mit dem wir heute angefangen haben. Spatial No Problem von Lee Scratch Perry zusammen mit Mouse on Mars. Er heißt Hallo Shiva. Hab noch einen schönen Abend. Bis bald und macht's gut.

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0: Und das jetzt um 11 Uhr 37 Sekunden bei deutlich angenehmeren Ausgangstemperaturen als vorigen Samstag. Herzlich willkommen, liebe Hörerinnen und Hörer, zu Back to the Garage Nummer 844, heute hier bei Radio Dreieckland Freiburg, UKW 102,3 MHz mit Jamie und Andreas. Der Jamie hat hier Handvoll Singles mitgebracht, bald drei Viertel davon von ein und derselben Band. Dann hören wir den dritten Teil des neuen Albums von The Datura 4. Eine Platte, die von Jamie schon seit ein paar Wochen hier rumliegt, die liegt schon auf. Aber zu Beginn gehen wir jetzt zurück. Drei Tage, Mittwoch, 1. Juli 2026 ins Café Atlantik.
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0: John Spencer live vor 3 Tagen im Café Atlantik mit 3 Songs. Glaube ich, sind das gewesen, waren so kurz, da konnte ich am Computer nie irgendwie ausmachen, ist das jetzt ein neuer Song oder sind da die kleine Pause nur ein Break? Und der Jamie ist dort gewesen und hat das aufgenommen und wie war es denn so, summa summarum?
1: Es war auf alle Fälle ziemlich voll, sehr, sehr, sehr heiß und schon lebendig. Ich hätte eigentlich lieber im Mittel stehen können, dann hätte ich ein bisschen mehr von die Vocals bekommen, aber das wäre lebensgefährlich gewesen.
0: Jamie hat mir am Telefon erzählt, dass da Leute am Tanzen gewesen sind, schon von Beginn weg bei Konzerten im Atlantik. Kann ich mir gar nicht vorstellen.
1: Ja, ich war auch ein bisschen überrascht. Das hat nicht langsam angefangen und dann gesteigert, aber es war von Anfang an ziemlich tanzbar.
0: Und wie lange ging die Show?
1: 1,5 Stunden. Es war interessant, weil es war John Spencer mit 2 jüngeren, ganz jungen Bassist und Schlagzeuger.
0: Das müssen die beiden sein, die auch auf seinem jüngsten Album zu hören sind.
1: Und die sind normalerweise bei den Bobby Lees. Die haben wir auch hier erwähnt, die sind eher zu der Punk-Ecke. Die habe ich auch vor 2 Jahren im Schock gesehen, dieser belgische Festival.
0: Gab es eigentlich einen Merchandising-Stand?
1: Ja.
0: Nichts gekauft, keine Schallplatten?
1: Nee, das habe ich im Bier investiert. Das war nötig wegen Hydration.
0: Ah, da war das ganze Konzert eine Trinkpause.
1: Irgendwie schon.
0: Aber ich habe viel auszugleichen gehabt. Ja, ja. Kann ich mir vorstellen, bei den Temperaturen, die das... Ja, aber alles kein Vergleich zu dem Drama letzten Samstag hier in Studio B von Radio Dreieckland Freiburg UKW 102,3 MHz. 29,3 zeigt das Thermometer an. Das ist also alles viel zivilisierter als die 32,4 letzte Woche zum Schluss. Und jetzt habe ich seit Wochen eine Single hier bei der Hand. The Muse at the Magic Club. Das ist eine Truppe aus Barcelona. Geben tut's denn nicht mehr. Die letzte Veröffentlichung war 2011 ein Album und dann erst wieder 2024 eine Kompilation. Und dies hier ist ihre 4. 7-Inch-Veröffentlichung, 2007 erschienen. Wie kommst du dabei, Jamie? Wo hast du her?
1: Ich glaube, bei den Plattenbörse. Die sind auf alle Fälle, die erinnern mich ein bisschen, oder eine Seite erinnert mich ein bisschen an den Stooges. Sort of hard, powerpoppig, aber ich kann nicht mehr erinnern, welche Seite das ist.
0: Werden wir gleich feststellen. Auf jeden Fall heißt die A-Seite It's So Real und wurde im Mai 2001 aufgenommen. Also jetzt hier The Muse at the Magic Club.

0: Die Miaus oder so ähnlich. Jamie meint, das spricht man bestimmt irgendwie so aus wie Katzen. Und auf jeden Fall At the Magic Club, die beiden Stücke It's So Real, also Mai 2001 da aufgenommen, und Another Time. Das wurde in Seattle aufgenommen, das erste Stück in Barcelona, wo die Band auch herkommt. Und 2007 ist es als ihre vierte 7-Inch erschienen. Ihre erste Veröffentlichung stammt übrigens aus dem Jahr 1995. Und welches war jetzt das mit der Stooges-Anlehnung?
1: Ich glaube, es war die erste. Stooges, Radio Birdman.
0: Das zweite hat mich ja irgendwie mehr an Ramones, muss ich sagen.
1: Ja, es sind schon Ramonesig.
0: Schön gesagt. Aber geben tut es die Band wohl nicht mehr. Wie zuvor gesagt, die letzte Veröffentlichung 2011 und dann 2024, vor zwei Jahren, eine Songzusammenstellung, ein Sampler. So, jetzt ist 11.20 Uhr. Back to the Garage, Nummer 844. Hier bei Radio 3 Eckland Freiburg, UKW 102,3 MHz. Und gestern, vor zwei Wochen digital erschienen, ist ja das neue Album von The Datura 4 aus Fremantle in Australien. Wie groß ist Fremantle eigentlich?
1: Auf alle Fälle die zweitgrößte Stadt im Western Australia.
0: Die Datura 4 und Dom Mariani, kann man ja nicht sagen von den Stems. Es gibt viele Sachen, die parallel oder abwechslungsweise bei ihm laufen. Solche Sammler wie der Jamie, die freut das.
1: Ja, aber ich bin immer noch eigentlich. Meine Lieblings sind immer noch die Stems.
0: Gestern ist dieses Album High on the Low Brow von den Datura 4 denn auch physisch erschienen. CD und Vinyl. Dieses durchsichtig dunkelviolett sieht ganz toll aus. Und vor allen Dingen ist es überschaubar, was die Variationen angeht. Nächsten Freitag erscheint ja das neue Album der Rolling Stones. Und diese Veröffentlichung für Rolling Stones Komplettisten ist der direkte Weg ins Armenhaus über Umweg vom Bankrott. Das ist unfassbar. Wenn du da alles haben willst, dann geht das vierstellig. Und wir hören jetzt von dem neuen Album von The Datura 4 die beiden Stücke On the Rebound und Double Dealer. The Datura 4 aus Australien.

0: On the Rebound und Double Dealer with the 204 aus ihrem gestern vor zwei Wochen am 19. Juni digital und gestern am 3. Juli 2026 auch physisch erschienene neuen Album High on the Low Brow. Und der Jamie hat es immer noch nicht am Stück gehört.
1: Ja, es ist zu heiß in meinem Musikzimmer.
0: Nun gut, kommen wir um 11.31 Uhr gleich drei Viertel zu einer EP, die der Jamie mir vorhin gezeigt hat. Im November 2015 haben wir die mal gespielt. Die einzige Veröffentlichung einer Band, tja, aus Moskau würde ich mal sagen, stammen die. The Fabulous Thunderbeats ist ihre EP vom 15. Februar 2015 überschrieben. Wie bist du jetzt da nach all den Jahren wieder drüber gestolpert?
1: Du hast mich gefragt, ein paar Singles mitzubringen. Ich habe bei F&G
0: einfach reingegriffen.
1: Reingegriffen und ein paar Dings von F&G rausgenommen.
0: Und die Thunderbeats aufgenommen, ihre vier Songs hier in Russland, steht hier: Up All Night is a loose interpretation of Leave My House by the Mods. Mod mit Doppel-D. Sagt dir das irgendwas?
1: Ja, und dem Stück auch.
0: Der letzte Song, der ist es. Da muss dann aufpassen, weil mir sagt das hier gar nichts. Und in diesem Sinne drücke ich jetzt drauf und dann hören wir hier diese EP, The Fabulous Thunderbeats, Heavily Drunk, All Your Love, Mr. Monkey Comes to Town und Up All Night.

0: So, wie war das jetzt mit der Ähnlichkeit?
1: Das war so loose interpretation, dass ich das irgendwie nicht wiedererkannt hat.
0: Vom 15. Februar 2015, die einzige Veröffentlichung, eine EP auf Groovy Records der Thunderbeats aus Moskau. The Fabulous Thunderbeats überschrieben mit den Stücken Heavily Drunk, All Your Love, Mr. Monkey Comes to Town und Up All Night. Und das schreiben die hier eben, is a loose interpretation of Leave My House by the Mods. Aber das Ganze so locker angelehnt interpretiert, dass es schon gar nicht mehr zu erkennen war. Laut dem Jamie, der muss es wissen. Ich habe immer das Gefühl, du hast da noch irgendwas entdeckt.
1: Nee, das hat mich ein bisschen irritiert, weil ich weiß, dass sie ein LP raus haben. Denn es ist nicht irgendwie auf Discogs zu finden.
0: Jetzt ist 11.45 Uhr. Kommen wir zu einer Single, ja, wie soll ich sagen, eine interessante Angelegenheit. The Chesterfield Kings. Unreleased Recordings from 1978-1979.
1: Yep, und das ist schon ein Projekt von Greg Provost, der Sänger von Chesterfield Kings. Aber es ist pre-Andy Babcock's Zeit. So es ist irgendwie eine richtige Ohrversion von die Chesterfield Kings. Und davon sind drei weitergemacht, haben nun dann Andy Babcock ist auch dazu gekommen.
0: Greg Stackhouse, Provost Vintage Series Number One, and the only one. No successor at all. Aber auf seiner Bandcamp-Seite, ja, wimmelt's von Zeug, aber durch seine Art des Singens klingt das alles wie die Rolling Stones.
1: Ja, der ist immer mehr Richtung Mick Jagger gelandet.
0: Und ich glaube, das hat auch mit beigetragen zu seinem Ausstieg bei den Chesterfield Kings, aber das ist jetzt eine andere Geschichte. Dieses alte Zeug ist echt die Schau, die Sleeve Notes auf der Rückseite eng beschrieben, aber ich habe tatsächlich per Zufall genau die richtige Stelle erwischt. The A-Side, the cover of the Harbinger Complex, I Think I'm Down, was one of the first songs the Chesterfield Kings learned as a band, and this recording is from a rehearsal session at the old WCMF studios on Layton Avenue from November 1978. I recorded this on my Mono Philips cassette recorder and mixed it as we played through an Altec board and a Sun PA system. 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Ich würde vorschlagen, das hören wir uns jetzt an. Die Chesterfield Kings prähistorisch, wenn man so will. Zuerst diese Aufnahme hier aus dem November 1978. Ihre Version von I Think I'm Down.

0: aus dem April 1979 die vorgeschichtlichen Chesterfield Kings mit ihrer Version von I Can Only Give You Everything, der Klassiker aus dem zweiten Album von Them. Wobei im Original ist bloß Van Morrison mit Studiomusikern. Die Band Them an sich ist das nicht. Und das hier zusammen mit dem zuvor gehörten I Think I'm Down aus dem November 1978 als Single erschienen auf Mean Disposition Records, ein spanisches Label. Und wenn man sich die Figuren hier anguckt, der Anblick hat mit dem, wie man die Chesterfield Kings kennt und liebt, ja überhaupt nichts gemeinsam.
1: Es ist irgendwie prey diese Puristenphase von den Neo-Garagen-Bands, wo die versucht, alles wie damals nachzumachen.
0: Ja, also November 1978 und April 1979. Wer hat da an solche Musik gedacht? Die wenigsten, die allerwenigsten, würde ich mal sagen, wenn sie nicht Greg Shaw oder so hießen. Aber spannendes Zeitzeugnis ist das Ding allemal. So, es ist 11.54 Uhr, Thermometerzeit, genau jetzt 30,1 Grad. Das bringt uns zum Wetter, liebe Hörerinnen und Hörer. So heiß wie voriges Wochenende wird es wohl nicht mehr, aber dennoch. Sommer bleibt bei uns. In Norddeutschland ist das Wetter scheiße, aber nur. Und eben da habe ich jetzt noch einen Blick voraus mit The Damned auf die kommenden Tage, wenn nicht Wochen hier wettermäßig in Freiburg. Und zwar das Album Not Like Everybody Else von The Damned vom 23. Januar 2026. Ihr Tribute-Album an ihr verstorbenes Gründungsmitglied mit Coverversionen von all seinen Lieblingssongs der 1960er Jahre. Haben wir ja hier 3 Wochen lang komplett gespielt, beginnend am 31. Januar und da auch ihre Version drin von Summer in the City im Original von The Lovin' Spoonful, die 5. Single aus dem Juni 1966, beziehungsweise in Großbritannien. Da ist sie in 4 Tagen vor 60 Jahren erschienen, am 8. Juli 1966. Und nächsten Dienstag, da wird Ringo Starr 86 Jahre alt und zu diesem Behufe gibt es morgen hier bei Radio Dreieckland zwischen 18 und 20 Uhr ein Ringo Starr Spezial, aber eins der eigenen Sorte, Hillbilly Hayride, Ringo Starr als Country Star. Da gibt es Musik von seinen 3 Country-Alben und auch andere countrymäßige Aufnahmen aus seinen Veröffentlichungen und Veröffentlichungen anderer der Country- und Western-Natur mit Ringo Starr-Beteiligung. Hört sich an, die Ringo Starr Health and Happiness Show im Rahmen von Hillbilly Hayride hier bei Radio Dreieckland morgen zwischen 18 und 20 Uhr hier zu Ringo Starrs kommenden Dienstag 86. Geburtstag. Und bis dahin, jetzt ein schönes Wochenende euch, liebe Hörerinnen und Hörer, mit eben den Wetteraussichten dargebracht von The Damned, ihre Version von Summer in the City. Bye bye.

Herzlich willkommen zum Musikmagazin auf der 102,3 MHz Radio Dreigland. Heute am Montag, den 6. Juli 2026, mit jeder Menge gute Musik. Ja, das Ganze natürlich bis 18 Uhr. Verantwortlich für Sendung, Moderation und Musikauswahl ist wie immer Kefian. Und das Programm heute ist wirklich schön und fein zusammengestellt. Wir haben einmal Flitz, Suppe und Leaf mit Windstärke 0. Pierre Sonality mit einem neuen Album, was Details heißt. Dann natürlich Ras Fresco mit Y equals Self. Und dann gibt's noch einen schönen neuen Tune von Lackmann und More Loco Plus namens Soul-Musik von dem kompletten neuen Album Argus. Und dann gibt es natürlich noch eine andere schöne Geschichte, nämlich Sidney Ficker, Produzent aus Bremen, zusammen mit Fleur Earth, natürlich keine Unbekannte in meiner Sendung, hier mit Symbiose, einem neuen Album aus Bremen. Und da verlose ich heute sogar eine Vinyl für euch. Da müsst ihr einfach nur was kommentieren. Was müsst ihr denn kommentieren? Genau, ihr müsst Symbiose kommentieren. DJ Kefian, Instagram. Und dann in die Kommentarspalte unter den Radiobeitrag Symbiose und ihr seid automatisch im Lostopf. So, und weil es nicht reicht und Vinyl Digital auch so großzügig ist, packen die auch noch was drauf, nämlich von Hallo Hans. Eine schöne Scheibe, die verlose ich auch. Und dann gibt es noch was Schönes und zwar hat mir ein Hörer geschrieben, das fand ich sehr, sehr schön, da freue ich mich immer drüber, wenn Künstler, die vielleicht noch nicht die Reichweite haben, mich kontaktieren und mir Sachen zuschicken. Dementsprechend ist es hier eine kleine EP, Good Times, hier aus der Regio und ja, schon seit 20 Jahren auf jeden Fall am Start, 90s Hip-Hop geprägt, Soul-Funk-Reggae-Einflüsse, Onkel Ruffer mit einer EP namens Good Times und da hören wir nachher auch einen schönen Track. Genau, das mal soweit. Ich hoffe, ich kriege alles unter und jetzt wünsche ich euch erstmal viel, viel Spaß bei der Sendung, beim Zuhören und wenn ihr Lust habt, natürlich auch gerne mitmachen bei der Verlosung. Die Sendung ist ja wie immer eine Woche im Internet, in der Mediathek zum Nachhören für euch bereit und da könnt ihr natürlich auch gerne ein bisschen Liebe da lassen oder liken oder wie auch immer. Ach, alles ganz egal. Hauptsache ihr genießt die gute Musik. Jetzt geht's los. Viel Spaß euch. Anfang macht natürlich niemand geringer als mein Buddy Flitzsuppe aus Köln. Liebe Grüße. Zusammen mit Leaf. Ja, Decibel Records. Windstärke 0.

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2: Ja, schöne neue EP zusammen mit Leaf Flitzuppe aus Köln hier mit dem Namen Windstärke 0. Milchstraße, erster Track und ja, wir packen gerade noch einen hinterher. Dials. Los geht's.

Ja, wunderschönes Album, Flitzsuppe zusammen mit Leaf hier, Windsteck 0, das Ganze via Daisy Bell Records, sichert euch eins der schönen Scheiben. Kann auch schon mal sagen, da kommt demnächst noch ein schönes Ding um die Ecke von einem Produzenten, der schon sehr oft in meiner Sendung vertreten war, damals auch viel released hat auf Postpartum. Mehr verrate ich mal noch nicht und ihr könnt auf jeden Fall gespannt